ja weiter bei Bahia. Musikalisch geht's in der wunderschönen Stadt Bahia. Pois é, com ela demais aí, esse requebra de Simone. Lá vem.

Ja, das Lied macht er trotzdem gut. Das ist im Studio, ist tropisch hier. Es ist wirklich warm. Und da passen wir ein bisschen an jetzt mit dem nächsten Titel von Simone.

der bekannte Titel von George Benjor. Und er war hier vor vielleicht fast 20 Jahre her. Ja, zusammen mit dem Trio Mokoto, Ola, Ola, Elvin, Ella, Elvin. Weiter geht's mit Sandra de Sai, a cor brasileira de todos os tons. É o Brasil, né? Swing.

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So, das war's dann auch schon wieder mit der Sendung Domkultur live vom Freitag, den 10. 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Juli um 23 Uhr. 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Juli hören. Ciao!

Willkommen bei der Wüstenwelle, dem einzigen freien Radio für Tübingen, Reutlingen und Umgebung. 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Das Lied eben war Diving Woman von Japanese Breakfast und hat eingeleitet in die folgende Stunde, in der wir uns Musik anhören, die von Frauen gemacht wurde. Dabei folgen wir keinem bestimmten Genre, sondern gehen einfach querbeet durch einige durch. Hier im Studio, am Mikrofon und der Technik bin ich, Mascha. Neben der Musik geht es heute auch um die Wüste Welle als ein Mitmachradio. Ich werde euch also später erklären, wie ihr hier mitmachen könnt. Da gibt es einige Möglichkeiten. Haiti aus Hamburg macht Musik, die kann ich gar nicht beschreiben. Für mich ist an ihr wichtig, dass sie über diese heftigen Beats und diese Sounds von Deutsch, Trap oder Hip-Hop oder was auch immer es sein mag, dass sie darüber, über diese Sounds, die sonst immer zu massiven Männerstimmen gehören, ihre Stimme legt, die so hell und klar, aber gleichzeitig auch brechend ist. Diese Stimme finde ich einzigartig, obwohl sie natürlich von Autotune Gebrauch macht, das gehört zu der Musik einfach dazu. Aber diese Stimme verkörpert für mich so viel Stärke, Coolness auch und Verletzlichkeit zugleich. Und sie ist so ungewöhnlich in der Musikszene, die so sehr von Männern und betonter Männlichkeit belegt ist. Sie kann auf jeden Fall mithalten, wenn es ums Rappen über Geld und krasse Ansagen geht, aber immer wieder ist da was Herzzerreißendes drin. In der Taz gab es im November einen Artikel über sie, weil da gerade wieder ein neues Album von ihr rauskam. Ein Album mit dem Titel Influencer. Und aus dem Artikel will ich euch was zitieren. Haiti ist die am besten funktionierende Projektionsfläche des deutschen Hip-Hop, vielleicht sogar der hiesigen Popmusik. Aber eine Influencerin ist sie nicht. Stattdessen lassen sich in den unzähligen Feuilleton-Texten über die 27-jährige Hanseatin vor allem Wünsche von AutorInnen an sie herauslesen. Hier eine unvollständige Liste mit Zuschreibungen für Haiti. Berlinerin, Cloud-Rapperin, Drogendealerin, Fashionista, Gangster, Gossenpoetin, Kunststudentin, Punk, Rebellin. Eigentlich wäre sie gern ein Star. Doch auch wenn sie auf ihrem zweiten Album in diesem Jahr, das Influencer heißt, schon wieder wie ein Star klingt, ist sie es doch nicht. Die Zahlen beweisen es. Vergleichsweise geringe Followerzahlen in Social Media und nicht gerade exorbitante Streamingzahlen einerseits im Verhältnis dazu, extrem hohe mediale Aufmerksamkeit und unmenschliche Veröffentlichungsfrequenz, 13 EPs, Mixtape und Alben in den letzten 4 Jahren. Es scheint so, als würden viele lieber über Haiti philosophieren, als ihre Musik tatsächlich zu hören. Oder? Diese Aufzählung zeigt einmal mehr, wie pervers die Fixierung auf Erfolg im Zusammenhang mit Kunst eigentlich ist. Und dass qualitativ hochwertige und eigenwillige Musik trotzdem verlieren und untergehen kann, wenn die messbaren Zahlen fehlen. Sie produziert catchy Slogans am Fließband, nur werden ihre Songs in der extrem kommerzialisierten Welt des Hip-Hop nicht als Hits verstanden, sondern als Kunst. Das war das Zitat. Es stimmt, sie hat unglaublich viel veröffentlicht. Ich muss zugeben, dass ich auch selbst noch nicht alles gehört habe, nachdem sie mich mit dem Album Montenegro Zero von 2018 gecatcht hat. 2018, 19 und 20 hat sie nämlich jeweils 2 Alben veröffentlicht. Man sagt zwar, dass Trap nicht so aufwendig zu produzieren ist, aber trotzdem ist das verdammt viel Musik in sehr kurzer Zeit. Wir machen eine kurze Reise zurück ins Jahr 2018 zu ihrem Song Heartbreak vom Album ATM.

Moonchild Zanelli scheint gerade eine steile Karriere vor sich zu haben oder ist schon darauf. Sie hat mit Gorillaz und einigen anderen Leuten Kollaborationen gehabt, die relativ groß sind. Sie ist ein Energiebündel mit der coolsten blauen Frisur, die ich je gesehen habe. Sie hat große Pläne, will auf jedem Festival der Welt auftreten. Das halte ich nicht für unwahrscheinlich. Wir hören uns den Song With Love to an Ex an, der gemeinsam mit Gorillaz entstanden ist. Sie singt darauf teilweise auf Nasa, das wird in Südafrika gesprochen, wie ihr vielleicht wisst. Hört euch diese Stimme an.

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Was bedeutet eigentlich freies Radio? Wenn ihr euch das schon mal gefragt habt und mehr darüber wissen wollt, dann hört her, hier gibt es Antworten. Die Wüstewelle ist ein Lokalradio und ein freies Radio. Und das heißt, sie wird nicht von der Rundfunkgebühr mitgetragen, sondern von Mitgliederbeiträgen, Stiftungen und vielem mehr. Weil die Wüstewelle eben nicht kommerziell ist, muss man hier nicht darauf abzielen, dass die Einschaltquoten hoch sind oder nach Profit wird hier schon gar nicht gestrebt. Die RadiomacherInnen müssen nicht professionell sein, um senden zu können, so wie ich es auch nicht bin. Die Wüstewelle ist offen für alle, man kann hier mitmachen, wenn man Lust hat. Sie ist nicht nur Radiosender, sondern auch Veranstalterin und Ausbilderin. Nach dem nächsten Song werde ich euch verraten, wie ihr auch ans Mikro kommen könnt. Mit vielfältigen Möglichkeiten. Der nächste Song ist von System Failure, eine in England basierte Anarcha Feminist Banjo Mayhem Band. Den Bandnamen System Failure schreibt man übrigens mit CIS am Anfang. Normalerweise sind die zwei Gründungsmitglieder immer draußen am Umherziehen, schlafen am liebsten im Freien und spielen in verschiedenen Ländern auf Tour. Zu ihrem zweiten Album haben sie eine kleine Message geschrieben, die ich euch nicht vorenthalten wollte. We are removed from that which we put inside our bodies. These rooms that we lock ourselves into are dizzyingly sterile, white and smelling of containment. Of course we have lost the memory of mud between our toes, of the swaying and the singing of the birds that live in them. These headlights root us to the spot as the spectacle unfolds around us. Our desires are buried in muffled shells. Only when we start to have conversations again with ourselves and the natural world around us, we will find reconnection and healing. This album has been our attempt to connect and to address feelings of alienation and powerlessness. Ihr erstes Album ist von 2015 und heißt auch System Failure. Auf dem Cover sind gekreuzt ein Banjo und ein Bolzenschneider. Das gibt schon mal einen Einblick. Ihre Texte sind natürlich sehr politisch und in dem folgenden Song geht es um sexuelle Gewalt. Hartes Thema, aber es ist ein klasse Lied, vor allem wenn man wütend ist, denn die beiden Musizierenden drücken sich sehr deutlich aus und geben Kontra. Hier ist You Should Be Terrified.

Nach diesem Lied von System Failure möchte ich euch wie versprochen endlich erklären, wie ihr zu eurer eigenen Sendung kommen könnt. Wie gesagt, das Radio Wüste Welle ist ein Mitmachradio, ein Ausbildungsradio auch. Das bedeutet, man kann hier zum Beispiel Praktika machen, so wie ich gerade. Deshalb darf ich jetzt hier am Mikro sitzen und eine Stunde lang senden, was ich möchte, obwohl ich noch nicht lange hier mitmache. Wenn ihr ein Praktikum hier machen wollt, dann bewerbt euch. Ich kann es euch empfehlen, wenn ihr Lust darauf habt, Redaktionsarbeit zu machen, also zum Beispiel Nachrichten verfassen und Sendebeiträge machen, wie die, die beim Lokalmagazin laufen. Wenn ihr selbst Ideen habt, worüber man einen Beitrag machen könnte, umso besser. Hier ist Platz für eure Ideen. Außerdem würdet ihr die Nachrichten live lesen, auf Reportage gehen und alles mögliche andere machen, was gerade ansteht und was euch einfällt. Wenn ihr kein Praktikum machen wollt, aber trotzdem senden, dann geht das entweder ganz unverbindlich mit einem offenen Sendeplatz. Den gibt es mehrmals die Woche. Da ist dann immer eine Stunde Zeit. Auf so einem bin ich gerade. Vor allem Initiativen oder einfach Einzelpersonen sind eingeladen, den offenen Sendeplatz zu gestalten. Außerdem gibt es noch medienpädagogische Projekte, bei denen man mitmachen kann. Oder ihr könnt euch bei bestehenden Redaktionen anschließen, zum Beispiel das eben genannte Lokalmagazin oder Bildungsmagazin. Wenn ihr so richtig Bock habt, hier beim Radio öfter zu senden und so richtig dabei zu sein, habt ihr auch die Möglichkeit, Mitglied zu werden. Als Mitglied könnt ihr einen eigenen Sendeplatz bekommen. Dazu ist notwendig, dass ihr erstmal den Einführungsworkshop mitmacht. Dabei lernt ihr Grundwissen wie Verfassen von journalistischen Texten, wie man Interviews führt oder der Umgang mit der Radiotechnik. Und dann könnt ihr für einen Beitrag Mitglied werden und seid sendeberechtigt. Um dann einen Sendeplatz zu bekommen, beantragt ihr einen und stellt euer Sendungskonzept vor, das von einem Plenum angenommen werden muss. Und zack, seid ihr Teil der Wüstenwelle. Übrigens gibt es solche Einstiegsmöglichkeiten auch direkt an Frauen gerichtet. Ihr seid herzlich eingeladen, ans Mikro zu kommen und über nicht nur Frauenthemen, sondern auch alles andere sonst, was euch einfällt, zu sprechen. Ihr könnt zum Beispiel bei der Sendung Frauenhour mitmachen oder bei Girls on Air, wenn ihr euch ausprobieren wollt im Radio. Dabei werdet ihr ebenfalls ans Sendungmachen herangeführt. Diese Angebote richten sich übrigens an Frauen und Mädchen aller Altersstufen ebenso. Ebenso die anderen Angebote richten sich an alle Altersstufen generell. So, das war's erstmal mit den Informationen. Alles, was ich hier gesagt habe, könnt ihr auch auf der Homepage nachlesen auf wüste-welle.de. Meldet euch, macht mit, bringt eure Stimme in den Äther. Und weil heute diese Stunde ihren Fokus auf Frauen gelegt hat, geht es weiter mit Regine Murphy. Falls ihr sie nachschauen wollt, ihren Vornamen schreibt man mit R-O-I-S-I-N. Und einem Song von ihrem Album Regine Machine. Der Song heißt Game Changer. Ich interpretiere den Song als eine Fortsetzung des Liedes Incapable, das vor einer Weile erschienen ist, in dem sie davon singt, dass sie in Beziehungen nie eifersüchtig war und die ihr noch nie das Herz gebrochen haben. Sie sagt, sie sei deswegen unfähig zu lieben. Aber Game Changer spricht eine andere Sprache. Hier scheint es um diese bisher fehlende Romantik zu gehen. Vielleicht liege ich falsch. Hört selbst.

Lapsleys Song Operator, da gibt es übrigens einen schönen Remix von DJ Cozy dazu. Willkommen zurück bei der Wüstenwelle übrigens. Die Lyrics von Lapsleys Song Operator machen das Lied direkt zum Klassiker, finde ich. Ich hatte ja vorhin schon gesagt, wir werden heute querbeet durch die Genres durchspazieren und nach Disco, Pop, Trap, Indie-Rock und Folk-Punk und anderen eher unbenennbaren Genres geht es weiter mit House von der lieben Okto Okta. Bei ihr, finde ich, kann man eine persönliche Wandlung in ihrer Musik nachvollziehen. Mit jedem Album wird ihre Musik angstfreier, positiver, hat mehr Lebensfreude. Zwischen den Alben Between Two Selves von 2013 und den neueren Veröffentlichungen, letztes Jahr gab es eine Single und 2019 ein sehr lebensbejahendes Album, dazwischen liegen Welten. Wenn ihr euch durch ihre Diskografie hören wollt, macht euch auf tiefe Emotionen gefasst, die zunächst von Verzweiflung geprägt sind, dann aber immer positiver werden mit dem Laufe der Zeit. Zwar ist House jetzt nicht dafür bekannt, dass es besonders lyric-lastig ist, aber schon die Songtitel verraten einiges, finde ich, und die Musik selbst natürlich am allermeisten. Wir hören einen Track von der EP Devotion, die zusammen mit Okto Oktas Freundin Eris Drew entstanden ist, und zwar Beam Me Up to the Goddess Mix.

Sleaze von Goat Girl im Radio Wüstewelle auf den Frequenzen 96,6 für UKW und 97,45 für das Kabel. 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Alle Infos dazu findet ihr auf wüste-welle.de, ebenso wie alle Beiträge und bisherigen Sendungen und den Livestream. Die Stunde ist bald vorbei und ich möchte sie noch mit ein, zwei schönen Liedern krönen. Zuerst gehen wir ein paar Jahre zurück, ein paar Jahrzehnte sogar zurück, und zwar in die 60er zur Chansonsängerin Hildegard Knef. Meinen ersten Zugang zu ihr hatte ich als leidenschaftliche Deep House-Hörerin durch Hausmusiker, die ihre Stimme über die also Hildegards Stimme über die eigenen Beats gelegt haben. Ihre Stimme, die so ungewöhnlich tief ist, klingt aber auch im Original ganz wunderbar. Hier ist ein Lied von 1966. Ich bin zu müde, um schlafen zu gehen, wo sie mal wieder das Nachtleben besingt. Danach noch ein schönes Lied von Joni Mitchell, in dem es ums Weggehen geht. Das war die Stunde mit mir, Mascha. Ich wünsche noch einen schönen Tag. Schön, dass ihr eingeschaltet habt auf dem freien Radio Wüste Welle. Bis bald und auf Wiederhören.

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Festival 96,6. Entschuldigung, ja. Hier ist Antoine bei der Festival 96,6 MHz. Freies Radio Reutlingen, Tübingen und Umgebung. Ja, okay, ich bin ein bisschen so nach dem Notfall war ich, ja. Ich bin noch ein bisschen sozusagen noch nicht ganz gut im Flow. Jetzt mach mal so. Ich wollte einen Bericht geben über den Libanon und das Krieg, was passiert in den Libanon. Ja. Weiß nicht, ob ich davon anfange. Weiß nicht. Okay. Ja, okay. Weil muss ich noch zu Lieder. Rufen. Ja. Und währenddessen, ich werde so ja, über das Bericht von Libanon. Also, in den Libanon jetzt gibt es einen Krieg und der Krieg ist zwischen der, nicht der libanesischen Regierung, sondern zwischen der Hezbollah. Das ist eine fundamentalistische Gottesstadtregierung, so sozusagen wie der ISIS. Und ja, die terrorisiert die Leute dort und auch noch dazu, die terrorisiert das Norden von Israel und die israelische Stadt. Und so eine Partei möchte der Stadt Israel zum, naja, die möchten das Stadt Israel auslöschen sozusagen. Und niemanden hat ein Recht, einen anderen Mensch oder seine Dasein wegzutun. Ja, ich finde grausam, was passiert und diese Partei, ja, hat verursacht in den Libanon 1,4 Millionen Flüchtlinge innerhalb Libanon. Also Libanon ist eine sehr, sehr, sehr schwache Stadt. Ja. Wegen Krieg, also die sind seit 1949 mit Krieg, also nicht der Stadt Libanon, sondern die Proxykrieger sozusagen wie der PLO oder jetzt heutzutage der Hezbollah oder das Panarabismus und so weiter und so fort. Und das verursacht für die Menschen dort großen Leid, Krieg. Also mein Vater ist im Krieg gestorben. Ich bin geboren 1975 und ja, okay, im Krieg geboren. Also der libanesische Krieg war im April 1975, also sechs Monate, bevor ich geboren bin. Ich bin im Oktober geboren. Ja, also rechnen wir mal. Ja, so. Ja. Und dieser Krieg geht nur um Bürgerkrieg, weil in den Libanon, da gab Leute, oder es gibt noch Leute, die das Frieden wollen mit Israel, aber ja, nach der Entstehungsstadt Israel kamen viele geflüchtete Palästinenser in den Libanon und die haben 1969 ihre sozusagen Recht zu kämpfen, um nach Hause zu gehen. Und die haben den libanesischen Krieg angestiftet, sozusagen, ja, kann man sagen, das gibt es auch einen Teil vom Klassenkrieg, der da entstanden ist, das chronologisch in den Libanon, also, Entschuldigung, vielleicht ich rede viel drüber, aber chronologisch, damit man weiß, dass es ja seit 1969 haben die Palästinenser das Recht zu kämpfen von der libanesischen Territorium, damit sie zurückgehen. Obwohl auch in den im Jordanien, das ist also das Nachbarland zwischen Israel und Jordanien, die haben dort auch
viele Krieg, also viele einige oder viele Operationen als Guerillakrieg angefangen, und danach haben sie sich, als die jordanische Bevölkerung hat gesagt, nein für euch, hey, also stoppt da, wir sind Bürger, wir wollen auch unser Recht haben, da zu sein, und jeder, der Nein sagt, ist nicht eure Feind oder ist gar keine Zionist. Ja? Also die radikale Kämpfer haben das angefangen. Die jordanische Regierung oder die jordanische Bevölkerung zu terrorisieren. Und dann gab es so einen Krieg in Jordanien zwischen die Palästinenser und die Jordanier. Und dann danach hat der König von Jordanien gesagt, ja, hey, hör zu, alle da, ihr habt da keine Recht da zu sein. Entweder ihr haltet euch auf unsere Verfassung, wir wollen keinen Krieg, oder ihr geht weg. Manche von denen sind in den Libanon gezogen, manche von denen sind in Jordanien geblieben. Aber gleichzeitig, die haben die jordanische Bürgerschaft, Stadtbürgerschaft bekommen, und damit, die sind treu und loyal für die jordanische Stadt. Aber der radikale Flügel von denen ist nach Libanon umgezogen auch. Und da dort, also wie soll man sagen, also dort in den Libanon, sie haben sich verbündelt. Da gab noch der das Kommunismus oder das sozialistische Pan-Arabismus lebendig in den Libanon oder in den arabischen Staaten, also von Jamal Abdel Nasser bis, keine Ahnung, Al-Bas-Partei bis die genau Kriege und viele Leute, die da sterben. Und apropos, ich bin ein Mensch, der hat Krieg erlebt, und was ich hier heute reden möchte und sagen möchte, durch die Wüstewelle oder auf die Wüstewelle oder ja, am Funk, ich bin nicht für Kriege und meine Radiosendung ist nicht für Krieg, aber nur, ich möchte Fakten auf den Tisch legen. Ich bin gegen niemanden, aber ich bin gegen einer, der da will, der dich auslöschen oder der verbietet, die Israeli da zu sein oder verbietet auch die Palästinenser da zu sein oder verbietet auch jeden Mensch da zu sein. Jeder hat ein Recht, da zu sein. Ja? So. Und der libanesische Krieg hat angefangen, indem das 1969 kamen diese Bündel, diese starke ideologisierte Menschen in den Libanon, und die haben einen Freiraum bekommen. Freiraum ist gut, aber Freiraum zu haben, ist nicht gut, um andere Menschen zu töten oder um andere Menschen, denen zu sagen, du hast das Recht, nicht da zu sein. Okay? Und die haben, okay, die sind vertrieben, jeder kann man verstehen, aber ich habe nicht auch das Recht, eine vertriebene Volk, das israelische Volk, auch denen nicht das Recht, also nicht sagen, hey Bruder, komm, du bist vertrieben, ich bin vertrieben, wir können was Gutes machen. Weißt du? Also das ist logisch, wenn man so um Solidarität redet. Ein vertriebener Volk kommt in eine Stadt, wo, kann man sagen, auch Ländereien würden mit Geld gekauft.
böse, schlecht, ist der Käufer. Derjenige, der sein Land verkaufen möchte oder hat oder würde oder keine Ahnung, um eine BMW zu kaufen, das ist selber schuld. Der hat das Geld dafür bekommen und dann der kann nach Hause gehen. Okay. Antoine Kopf. Ist so. Aber die Leute sind nach Hause vertrieben worden. Manche sind nach Hause gekommen, manche sind vertrieben worden. Aber mehr wäre lieber, dass ich den Menschen helfe. Hey, komm, du kannst zu meinem Haus, zu meinem Hause kommen. Und dann auch muss man auch sehen, dass der Unterschied zwischen der red mal so, in der Epoche, da gab Kommunismus, gell? Die erste Kibbutzim, also die erste Leute, die da zum Kibbutzaufbau gekommen sind, also die haben Kibbutz, also Agrar, gell, aufgebaut, die waren Kommunisten. Oder manche von denen, die waren so Marxisten, oder, weißt, die drehen in den diese Spektrum. Ja? Und die wollen einen sozialistischen Traum. Ja, okay. Entweder gebe ich ihnen Platz. Klar, gebe ich ihnen Platz. Lerne ich von denen. Wie kann ich so eine Kommune bauen? Ja? Das kann man Kommune lernen, wie man eine Kommune bauen. Aber Kommunismus bedeutet nicht Panarabismus gleichzeitig. Ha? Damit wir das politisch so oder ideologisch auseinandersetzen. Aber da kam der PLO so in der nach 1969, kamen in den Libanon und die Radikalen von denen, die haben angefangen, der libanesische Bevölkerung zu terrorisieren. Ja? Also libanesischer Krieg war ein Klassenkrieg, klar auf jeden Fall, aber nicht ein richtiger Klassenkrieg, weil wenn ich so solidarisiere ich mich mit einem Mensch, der will des anderen, also mein Vater ist im Krieg gestorben, weil der hat eine andere Meinung oder vielleicht eine andere Meinung gehabt. Oder meine Familie ist, also Libanon, Syrien, ja. Also es ist drei, also diese Dreieckland. Das ist genau im Süden. Ja. Also auch Teil von meiner Familie damals, früher, 1900, weiß nicht wie viel, und frisst mich tot. Ja. 1900 frisst mich tot, bevor ich geboren. Die sind vertrieben worden. Oder auch vom Süden von Libanon. Die Menschen sind auch vertrieben worden, weil der PLO dort, der hat niemanden mehr akzeptiert. Die wollen nur Kampf, Kampf, Kampf, Kampf. Töte, töte, töte, töte, töte die Israelis, töte den Krieg, mach Krieg. Töte, töte, töte, töte, töte. Und das ist falsch, Mensch. Sogar auch der libanesische kommunistische Partei ist auch auf der Seite gekommen. Und sozialistisch und Kamal Jumblat und bla, bla, bla, bla, bla, bla, bla, bla, bla. Sind wir. Aber, ja. Geschichte, Jahre sind vergangen. Libanesische Krieg ist vorbei, die Syrer waren in den Libanon, dann die sind abgezogen worden. Blieb bei uns jetzt in diese letzte Katastrophe, was wir in den Libanon haben, der Hezbollah. Oder Asniya Gada. Hezbollah. Also, Süden Libanon 2026 sind, also es gibt Marjayun. Es ist so einen Distrikt. Und es gibt in Marjayun ein paar Dörfer. Apropos, Marjayun 1978 kommt der General Saad Haddad und da gab Frieden zwischen, also das libanesische Armee, das sind keine Schnorken oder Faschisten, das ist, sag mal,

Die Leute haben gelebt, sehr gut gelebt. Und ja, da gab es Freundschaft zwischen Libanon und Israel und die Leute haben perfekt gelebt. Also Frieden, Freude und ja, kriegt man hin, schön zusammen. 1982, also wie ich rede auch chronologisch vom Kriege, 1982 gab der PLO oder der Fatah-Land. Fatah-Land ist eine arabische Abkürzung für PLO. Die haben einfach ihre Stadt in eine Stadt aufgebaut. Gell? Also, nach was wir gesagt haben, dass die oder nach, dass ich dir gesagt habe, dass die gesamte so radikale Dummköpfe, radikale Kräfte sind so in den Libanon gekommen. 1969, die haben ihr Recht zum Kämpfen. Also nur einziges Land hat denen das gewährt, das ist der Libanon. Die haben das Recht, weiter zu kämpfen von dem libanesischen Territorium. Die haben die Leute dort terrorisiert, an der Grenze mit Israel. Die Leute, ja, also das ist eine Bündel auch dort von Leuten, die sind Kommunisten gewesen, das sind Drusen, das sind Schiiten, das sind Christen, das auch in Libanon, da gab es Juden. Also auch, ja, werden auch von den Libanon vertrieben damals, obwohl das sind so libanesische Juden. Gibt noch die jüdische, sagen wir so, Friedhof in jeder Stadt oder der jüdische Viertel oder sowas. Sind nur Namen, Straßennamen, aber also vor der 60er Jahre mit dem Pan-Arabismus oder währenddessen auch oder in die 70er Jahren oder auch bis der 80er Jahre sind die Juden in Libanon geblieben und danach die haben sich selber gespürt, ja, okay, Mensch, ich habe ja keine Bleiberecht, hey, geh ich in die Stadt Israel. Ja. Wo war ich? Libanesische Krieg. Ja. Gab Leute, die haben gesagt, hey Mensch, ich bin nicht für dein Schicksal zuständig. Willst du hier bleiben, da bleib. Respektiere meine Verfassung, das da zu sein als Flüchtling und bleib angenehm. Und mich nicht nach meinen Ausweis fragen, weil die Christen in den Libanon damals in der 70er oder in der 80er Jahren oder Sunniten oder sowas, jeder, der da der gegen denen war, der wurde nach seinem Ausweis gefragt. Stell dir vor, du läufst hier in Tübingen und kommt jemanden und fragt dich nach deinem Ausweis. Das ist irre, oder? Das ist gar kein Polizist, das ist einer, der hat einen Kalaschnikow in der Hand. Was willst du machen? Und sag, okay, das Temperament in den Libanon hat so gebracht, dass ja, okay, die Leute sollen sich so verteidigen. Kriege, Bürgerkriege, links, rechts, Zionisten, ihr seid Zionisten, ihr seid Christen, ihr seid Zionisten, ihr seid die christliche Zionisten und bla bla bla und ber ber ber. Jahre gehen auseinander. 1978, 1982 und stellt ihr vor, wie viele, also das sind 77 Jahre, wie viele Menschen sind gestorben in diese 77 Jahren? Lass uns vorstellen. Und wie viel Leid? Und wie viele Leute sind verstümmelt oder birbe oder wirklich? Oder Flüchtling geworden oder weg. Aber von diesen Ländern. Und die einzige, was wir brauchen, ist nur Frieden. Ich muss

nur den Mensch gewähren, sein da zu sein. Okay? Geschichte und Kriege und Kampf und bin ich auf dem Leben geboren gekommen, dann mein Vater ist gestorben, dann Krieg, dann pum pum pum pum pum pum pum pum pum pum pum. Ja? 2000. Okay, im Jahr 2000, die israelische Armee ist vom Libanon von sich selber zurückgezogen. Einfach zurückgezogen. Der hat gesagt, ja, okay, jetzt gibt es eine Stadt, weil nach dem Bürgerkrieg in den Libanon, da gab es diese Al-Taif Agreement und der Al-Taif Agreement sagte, dürfen keine mehr Milizen geben. Niemand hat das Recht, also hat das Gewaltrecht, außer der libanesische Armee. Es gab so viele mächtige so Parteien, wie der Forstlibanese, wie die Falangisten, wie. Also viele Parteien, auch kommunistische Partei, auch sozialistische Partei, alle Parteien, die haben ihre Waffen abgegeben, außer eine Partei, und das ist der Hezbollah. Ja? 2000 ist die israelische Armee aus der Libanon zurückgezogen. Das Land hat geblüht. Wirklich. Also nach dem Bürgerkrieg, das Land war schön. Strände, Tourismus, konnte man von Syrien bis Beirut mit Taxi oder Bus fahren. War schön. Und dann 2006 hat der Hezbollah entschieden, was zu machen, einen Krieg gegen Israel. Der hat so zwei Soldaten angeführt und Krieg angefangen und Leid, Evakuierung, Menschen, Tod, viel. Also sehr große Drama, große Geschichte in der Menschheit, also dramatische Geschichte. Nur eine Partei, der hat zu entscheiden auf der Köpfe von die Bevölkerung. Ich mache heute Krieg. Ich bringe euch zu Krieg, weil ich die anderen vernichten möchte. Der will die Israelis vernichten. Ja, warum? Wozu? Was machen sie dir? Ja. Koran und keine Ahnung, wirklich, ich habe viele, also Respekt für Religionen. Ich habe großen Respekt, aber was sie so in den Libanon treiben, das ist gar kein Menschen, das sind so die neue ISIS. Gaza-Krieg, dann Iran-Krieg, die haben sich eingemischt, die haben verursacht, dass 1,4 Millionen Menschen von ihren Städten, von ihren Dörfern, von ihren also Ländern, also das sind Bauer. Und die gehen in eine Stadt und die haben kein Klo. Die können nicht duschen. Manche, die gehen schlafen in Schulen, wo die auch die anderen Schulen, also die Schüler haben kein Unterricht. Gell? Und dann, danach sagen sie, dass wenn du gegen Krieg bist, dann bist du ein Zionist. Und als kleines Beispiel gibt es so drei große Dörfer in Merjayun. Und diese Dörfer sind bewohnt von oder vier Dörfer. Dibbel, Ein Ibel, Ermesh. Das sind drei große Dörfer oder Städte. Und die sind in ihre Länder geblieben, in ihre Feldern geblieben. Warum? Weil die haben gesagt, ja, hey, Hezbollah, ihr habt hier nichts zu suchen. Ihr geht weg. Wir wollen keinen Krieg mit den Israelis haben. Jetzt, die gesamte Mullahs
von der Hezbollah hetzen gegen die Christen, nicht nur die in diese Dörfer. Und wirklich, Christentum ist, also, wie soll ich sagen, ich will nicht mit Religion, ja, aber habe ich nicht mit Religion viel zu, also ich möchte nicht über Religion, aber ist eine andere Konstellation dort, so Christen, Muslime, Sunniten und ist was anders, ja, nicht böse gemeint. Aber der Hezbollah hat angefangen zu hetzen gegen diese, zuerst gegen diese drei Dörfer oder daneben auch sind zwei Dörfer, zu hetzen, dass ja, die sind die libanesische Zionisten. Die müssen getötet werden. Und wer Nein sagt in der libanesischen Stadt, wird von denen als Zionist und die haben Fatwa gemacht. Also Kleriker von denen, sogar Blogger von denen, haben die angefangen sozusagen, ja, wir werden euch töten, wir kommen zu euch, der Krieg wird vorbei, ihr seid so die Zionisten von den Innen, ihr seid Christen, ihr seid, oder ihr seid so für Schara oder Syrer oder weil du Sunnit bist oder weil du Druh, also ist eine Partei, die hat diese gesamte Kommunik, also Wissen gesammelt. Böses Wissen. Von überall, von Iran gesammelt. Und so eine Theologie, also die glauben, stellt euch vor, dass die glauben, dass Tod ist Leben. Also als Martyrer, wenn man zum Martyrer geht, also stirbt, der ist am Leben. Also sie wollen sich geben als Martyrer. Also stellt ihr vor, in ihre Schulen, Kinder, 5 oder 6 Jahre in der Schulunterricht, und das ist nicht mein, also in Schulunterricht, also ich habe das YouTube, ich höre auch arabische Nachrichten. Also ein Schüler sagt nicht anwesend, wenn der seinen Namen gerufen wird, der wird sagen Martyrer oder der sagt Martyrer. Und das ist auch eine neue ISIS oder das ist ISIS. Oder stellt ihr vor, ein Mädchen mit 7 Jahre alt, die wird, wie soll man sagen, also die wird im Kopf gestopft oder Gehirn gewaschen. Die soll weinen um ihre in die Zukunft geborenes Kind. Es ist Gottes Partei. Und er geiselt das Recht von der libanesischen Bevölkerung. Und jeder, der sagt, Nein für die Hezbollah, ist automatisch ein Israeli oder ist ein Zionist. Der hat das nicht das Recht, um da zu sein. Ja, aber warum? Also Israel will nicht die Libanesen, also will kein Land weg von den Libanesen. Also so um Kibbutz zu bauen und ja, und Siedlung und dies und das, das wird nie geben. Ja. Oder dass manche Araber, die sagen, Israel will die arabische Bevölkerung, die arabische Länder besetzen. Hey Mensch, 300 Millionen, das sind Tausende von Kilometern. Wie kannst du die besetzen mit 7 Millionen? Also mathematisch stimmt nicht. Wie? 7 Millionen gegen 300 Millionen. Und dass die arabischen Länder, die sind weit, also sind groß, sind Flächen. Ist irre, oder? Und da, das Volk hat das Recht, da zu sein.
Willst du mitmachen? Also, ja, okay, sag mal, vielleicht will ich auch springen, würde ich auch springen, wo ich sage, dass Israel ist die einzige demokratische Stadt. Ja, gibt es in Israel die Araber von den 1948? Ja, okay, die haben gesagt, wir nehmen die Stadtbürgerschaft. Oder noch ein Punkt, in der Golangebiet, der besetzte Golangebiet von 1967, das sind Druze-Städte, die sind besetzt seit 1967, nach dem Golankrieg. Hm? Diese Menschen, wenn wir sagen, Israel ist eine demokratische Stadt, diese Menschen sind von 1967 als syrische Stadtbürger gewesen. Hm? Und 2025, israelische Regierung hat denen gelassen. Familiäre Beziehung, geht hier, da, mach. Du bist unter Besetzung. Das ist unter der UN-Resolutionen, also von Besetzung. Ja? Menschenrechte und alles muss man gewähren. Aber jetzt diese Menschen, also da gab es auch, die haben manche viele Widerständler bei denen gehabt, nee, wir wollen nicht Israeli sein, wir sind mit Arabismus, wir sind mit Syrien, wir sind mit. Ja? Aber dieses Volk ist von seiner Regierung gelassen. Was hat er gemacht? Die sind gegangen und haben die israelische Stadtbürgerschaft erworben und würde denen gegeben. Also ist, wer redet über Apartheid und sowas, der hat keine Ahnung. Ich habe auch keine Ahnung gehabt, um ganz ehrlich zu sagen, aber nee, wer will, der kann machen. Wer will, kann machen. Ist einfach so. Und wer will kämpfen, der wird sterben. Aber kämpfen kostet teurer als Frieden. Und das, was ich sagen wollte, dieses Land von diesen Ländern ist Judentum rausgekommen, Christentum rausgekommen, Islam rausgekommen. Also wenn man sagt, Jerusalem, es sind alle da, alle vertreten. Ja, aber wieso brauche ich so einen immer wieder auf Kampf sein und wieder, ich will Kampf und ich will Kampf, ich will zurück. Ja, geh zurück. Mach dir eine Ausbildung und geh zurück. Beispiel, ja, okay, diese Hackelauder, also mach eine Ausbildung, geh, bewerbe dich in eine Firma und geh zurück. Mach Frieden und geh zurück. Also mach Frieden, sag ja, okay, fertig. Ich habe 77 Jahre versucht, Mensch. 77 Jahre in eine Diaspora. Und manche alte Leute, die haben ihre Schlüssel in der Hand und die wollen die Schlüssel. Fertig. Also, ist gestern. Guck nach vorne. Das ist ganz realistisch. Ja, und das ist auch so mit der Hezbollah in Libanon. Also, wie gesagt, also das ist eine Terrororganisation. Apropos auch, muss ich auch erwähnen, dass der Hezbollah ist auch nach Syrien gegangen. Falls ihr so ein paar, ja, trifft man viele so syrische Mitbürger oder syrische, ja, Mitbürger in der Stadt. Fragt denen über Hezbollah. Ich rede mit vielen. Die sind gegangen, die haben die Leute gemetzelt in Syrien. Wofür? Für Al-Assad-Regierung. Wofür? Für Iran. Wofür? Die haben so eine dumme Dogma, gell? Wo die gesagt haben, ja, in Syrien gibt es diese Sid Zainab. Das ist so die Tochter von Hussein und ja, ist ein großer Tempel. Wunderschön. Die haben ihre Kämpfer und das Volk dort, ja, Zainab wird nicht so zweimal versklavt. Ihr geht in den Mullah-Krieg. Das ist Zainab.
Und dann, die sind gegangen, die haben getötet, die Leute, die gesamte Leute um Sid Zainab, Hajar al-Aswad, mit denen. Die haben die Stadt kaputt gemacht. Die haben Menschen getötet, nur weil die nach Freiheit gesucht haben. Die wollten nicht mehr diese Al-Assad-Regierung, aber für sie, die haben Leute so getötet, gemetzelt in Homs, in Aleppo, in Damaskus, in alle Städte, in Raqqa, in Deir ez-Zor, überall, die haben Leute gemetzelt, diese Hezbollah. Mit der Revolutionsgarde von Hezbollah, von Iran. An der Seite von wem? An der Seite von den Machthaber von Bashar al-Assad. Und da auch sieht man, diese gesamte panarabistische Ideologie ist zum Iran, zu diese so Mollahs, zu diese Mollahstadt gegeben wurde. Also das ist kumuliert, das Wissen. Kampfwissen und Ideologie und bum bum bum und ber ber ber. Ja, von der Panarabismus und Befreiung von Palästina. Dann kamen die Iraner so und sagten, ja, okay, wir sind dabei, komm. Ja, machen wir einen Pakt. Syrische Regierung, Pakt, syrische Regierung da hier, weil Palästinenser wie Jihad al-Islami und sowas oder Hamas in Gaza, machen wir einen Pakt. Ja, wir geben euch Waffen, ihr tötet euch für uns. Oder wir wollen beide diese Juden töten. Ja, warum? Wer hat dir das Recht gegeben? Wer? Wer bist du? Um dein Volk zu töten, um Kinder im Kopf zu verstümmeln. Wirklich. Also, Martyrer. Apropos, habe ich Martyrer erwähnt. Martyrer. Der Hezbollah hat seinen, wie nennt man das? Pfadfinder. Die heißen Geschäft al-Mahdi. Die haben vor 2 Jahren einen so Marsch gemacht, wie damals die Nazis gemacht haben in Dahi. 75.000 Kinder, 14 Jahre alt, die haben sich geschworen, als Märtyrer zu sein. Wo sind wir da? Nur für einen sterben für einen Gott oder wofür? Für seiner, für Mohammed, für Gott, für Ali, für weiß es nicht für wen. Also für Hassan Nasrallah, Gott sei Dank. Hassan Nasrallah oder jetzt. Wer hat mir das Recht, wer hat euch das Recht zu geben, des anderen das Recht nicht zu geben, da zu sein? Wer seid ihr? Punkt. Also, im Grunde genommen, wenn man das, sag mal so, nach diesem gesamten Krieg und Pipapo und bla bla bla und gesamte vielleicht war deprimierend. Aber wenn man guckt von den Süden Libanon nach den Norden Israel, also diese Zwischen, diese Grenze, Mensch, das ist Hecken, gibt's Dörfer, die haben so Olivenbäume und sowas. Die haben die Dörfer, aber wenn man so wieder in diese Widerstandszone reingeht, sieht man die Wälder oder die Felder zwischen Libanon und Israel, die sind kahl. Aber auf der anderen Seite stellt ihr so einfach einem Stacheldraht, Grenzübergang zwischen den und den. Und dann dort sind Fabriken, Orangenfelder, Kibbutz, Leute arbeiten. Arbeite in dein Land. Kultiviere dein Land. Mach besser. Wenn der hat so einen Baum, der macht dir,
der macht ihn so 100 Orangen, versuchen Baum, der dir 150 zu machen. Du magst das Land, mach, spiel mit dem, befreunde dich mit dem. Das ist dein Nachbarmensch. Wirklich. Also, jeder hat das Recht, da zu sein. Ja, vielleicht mache ich so, hier spiele ich ein Lied und dann muss ich was trinken. Uiuiui. Nee. Ja. Kleinen Moment, ja. Mach das, das gibt es, da zu sein. Jeder hat Recht, da zu sein. Das ist die Sache. Und brauche ich niemanden gegen niemanden kämpfen. Jeder hat das Recht, da zu sein. Ich mache irgendwo irgendwas und dann komme ich wieder. Bis dann.

So, ja, von vier Rädern wird dann durstig und das auch so ein interessantes Thema. Für mich, weiß nicht, wie es für euch ist, hoffe ich, dass er auch interessant für euch. Aber ja, so nach einer Trinkpause, weiß nicht, braucht man nach den gesamten Komplikationen einen Vorschlag haben. Ich suche immer eine Lösung. Wir haben einen Konflikt und sollen wir auch eine Lösung finden. Und ich finde, in Deutschland sollen wir auch so vielleicht, meiner Meinung nach, mit vielen Leuten reden. Und ich habe einen kleinen, noch was zu erwähnen, ja. Nicht auch, was glänzt, ist Gold. Ja, nicht was glänzt, ist Gold. Das bedeutet, ja, soll man so gucken, manchmal auf welche Seite der ist. Und vielleicht in der Zukunft, vielleicht würde ich so vielleicht eine kleine Kundgebung oder jemanden einladen. Nicht Kundgebung, Kundgebung, ihr Blöder. So, auch ja. Vielleicht so jemanden wird über die Thema reden. Beispiel, ich habe jetzt so einen ja, Facebook- und Instagram-Account. Jawohl! Ich bin wieder online, also bekannt. So, wenn man sein Handy und hier ist Antoine, ja, okay, was der redet, okay. Wenn jemanden so Erklärung haben möchte, wie ist der Lage in den Libanon und so in Syrien auch. Also ich war auch in Syrien oder ein bisschen kann ich, ein bisschen, kleines bisschen erzählen über Israel, aber ja, so, ja, kann man mich fragen, also könnt mich so, also ich bin, man mich finden auf Facebook und Instagram auch, ja. Aber mein Kleiner auch so klein, weiß nicht. Ich habe ein bisschen nicht Schiss, aber weiß nicht, so zu sagen. Ja, für die Leute, für wirklich die guten Leute, die Menschen mit den guten Herzen, ja, die Menschen, die gehen manchmal demonstrieren für Palästina, ja, das schätzt man, wirklich, das schätzt man hoch, dass man hat so ein Herzen auf dem Fleck und der geht so manchmal demonstrieren für, was man sagen, so einen Volk da, ja, der seit 77 Jahren vertrieben ist, soll man auch denken, ja, okay, hey, gibt auch andere Stimmen. Es gibt auch Stimmen, die Frieden wollen. Da müssen wir auch den anderen Mensch zuhören und auch verstehen, ja, der andere will nicht so beschossen werden von Hezbollah in Norden Israel oder wie auch passiert im 7. von Oktober. Ja. Also klar, Gaza ist platt gemacht worden, aber warum? Weil es dasselbe auch Konklusion wie in den Libanon. Süden Libanon ist auch platt geworden, aber warum? Weil genauso Hezbollah wie die Hamas, ja, die haben so unsere, ihre Waffenlager und Tunnelsysteme und sowas unter die Bevölkerung, unter die Gebäude von der Bevölkerung, also 25 Meter unter die Erde. Und von dort können sie Raketen schießen auf, ja, Tel Aviv oder weiß nicht, und von anderer Seite auf der Norden und sowas. Also, ja, ich finde nicht so gut, wenn man in eine indirekte Wege solche Kriege also solche Leute unterstützt. Oder okay, ihr redet, ja, okay, ja, wir Jenin und Muhayyem Jenin und der Kampf von Jenin, ja, okay, und die Siedler in Jenin, ja, okay. Also, hey Mensch, also gibt es eine palästinensische Stadt, ja, oder nein? Kann die Siedler dort in Jenin der palästinensische Bürgerschaft anbieten und sagen, ja, okay, ihr habt Rechte, wir beschützen euch.
Also so einfach, hey, Frieden, Mensch. Wollen wir Frieden? Wirklich. Also soll man mehr für Kriege, für Frieden gucken. Und weißt du, auch so, was ich finde, auch, ja, diese für Gaza-Demonstrationen, wirklich, wie gesagt, Herzen auf der richtigen Fleck, aber hey, guck, wer, mit wem bist du dabei? Wer organisiert das? Nicht so den Flagge hernehmen und da braucht man das nicht, Mensch. Also, ja, die Menschen verarschen. Ja, soll man nicht verarscht werden. Und soll man wirklich, also passt auf, wer ruft für sowas. Für Solidarität, Demo mit Palästinenser. Wer das ruft, wenn das aufruft, warum? Will er, dass die Israeli das Recht da zu sein, zu gewährleisten, oder will sie im Meer vertreiben? Einfach frag so, wenn du für eine Demonstration oder eine Aktion oder eine Kundgebung oder frag, wer organisiert das? Wer ist das? Wofür bist du da? Oder wofür will ich die Flagge, wofür will ich mit dir solidarisieren? Hast du das? Gibst du die Israelis das Recht, da zu sein? Oder, ja. Also, israelische Armee sind auch, die IDF, das sind viele Araber. Es gibt gute Offiziere bei der israelischen Armee, die sind Araber, also. Die sind Stadtbürger. Also, fertig. Das ist ihre Stadt. Oder gibt Polizisten und auch gibt in der Knesset auch arabische, 10 arabische Parlamentarier. Also, gibt solche und solche. Also, ja, aber dann ist echt voll. Wir müssen alle leben. Alle leben. Und die, ja, okay, die jüdische Stadt hat auch das Recht zu leben, da zu sein. Fertig. Geschichte vorbei. Wenn ich so in der Geschichte hänge und da haben die mir von mir, mach besser. Mach dir eine Ausbildung. Lerne was. Geh, mach Wissenschaft. Dies, das, Ananas. Verbessere deine Zukunft und laber nicht auf den alten Olivenbäume und die Geschichte von deinem Opa oder dein Ur-Ur-Ur-Opa oder je nach jemanden, ja. So, vielleicht mache ich jetzt Ahmad Adawi, ja? Das ist, nee, der geht 9 Minuten, weil die Sendung ist ein bisschen zu Ende. Mit was werde ich 3 Minuten? Ja, mache ich so mit, ja, meine Beste. Eden bin Zaki. Oder Inti Maallema. Ja. Na, mach mal mit Inti Maallema. Mache ich die Ende von der Sendung für heute und vielleicht bis demnächst. Okay, nicht vergessen, bin auf Facebook und Instagram. Antoine El-Shoufi. Ja, ich habe euch lieb. Bis nächstes Mal.

Und dementsprechend war es natürlich sehnsüchtig erwartet und, wie ich finde, zum Glück auch nicht enttäuschend. Genau, musikalisch ist bei Tool ja auch auf Einflüsse von anderen Vorreitern des Progressive-Genres zu verweisen, zum Beispiel Meshuggah, wovon ich für euch später auch noch was habe, oder Led Zeppelin und Pink Floyd, und da knüpfen wir nämlich auch direkt dran an, nämlich mit etwas vom 7. Studioalbum von Pink Floyd, von Wish You Were Here, Welcome to the Machine.

Das war Sorceress von Opeth. Opeth sind eine schwedische Metalband aus Stockholm, die früher viel Death Metal gemacht haben und dann im Laufe ihrer Diskografie aber eben auch immer mehr Progressive Metal. Und vor allem dafür weiß ich sie auch sehr zu schätzen. Genau, und weiter geht es auch mit einem meiner Lieblingslieder von einer meiner Lieblingsbands, und zwar Gojira. Es ist eine französische Metalband, bei der ich natürlich neben der echt guten Musik und auch meistens auch sehr progressiv, bei denen weiß ich daneben vor allem auch die Präsenz von Klima- und Umweltthemen in ihren Lyrics sehr zu schätzen. Hier ist The Art of Dying.

Das war Black as Ice von Porcupine Tree, die ja auch einfach immer wieder mit total tollen Melodien und Details in ihrer Musik begeistern. Und genau, zum Abschluss gibt's jetzt nochmal was bisschen Härteres, was ich ja vorhin auch schon ein bisschen angekündigt habe, und zwar mit Sugar, und zwar mit In Death is Death.

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2: Eine neue Ausgabe des Bundfunk auf der Wüstenwelle in Tübingen. Heute gibt es einen Gast aus der Schweiz. Aus Zug kommt nämlich Marco Rima. Er ist mittlerweile Rentner, aber natürlich im Comedy-Genre zu Hause. Hat viele Sachen gemacht und da freue ich mich schon in dieser Stunde drauf. Hallo.
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0: 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In Excess haben wir gehört, I need you tonight. Need you tonight heißt es nur. Wüste Welle hier mit dem Bundfunk und Dieter Lacham und im Studio. Marco Rima, mein Gast aus der Schweiz, aus Zug kommt er. Und ich hatte ihn treffen können in Villingen-Schwenningen. Der Kabarettist war zuletzt am 20. Januar 2001 in Villingen-Schwenningen. Also da habe ich ihn zumindest zuletzt getroffen. Also vor rund 26 Jahren, 25 Jahren und jetzt wieder. Und das war noch vor 9/11 2001. Und es war, weil es im Januar war, und es war noch davor, als er seine Frau im Fahrstuhl kennengelernt hat. Stimmt's, Marco?
1: Genau so war's. Und da waren wir noch rank und schlank, gut aussehend. Aber jetzt sind wir erfahren und natürlich mit einem sehr großen Herz unterwegs. Ist auch schön.
0: Genau, Zeit geht halt so ins Land und so ist es halt. Du hast neues Programm am Start, über das sprechen wir gleich. Ich weiß es nicht, heißt es. Was weißt du denn nicht oder was wissen wir alle nicht?
1: Es gab mal einen griechischen Philosophen, der sagte, ich weiß, dass ich nichts weiß. Und je älter ich werde, stelle ich auch fest, je mehr man weiß, weiß man immer weniger oder weiß man gar nichts mehr, weil die Welt ist unerschöpflich an Fragen. Und man geht ja diesen ganzen Fragen auch nach und will herausfinden, wo liegt die Wahrheit, was könnte vielleicht sich hinter einer Frage auch verbergen. Aber da gibt es ja dann tausend Lösungen und es gibt nicht die eine Wahrheit, sondern es gibt viele Wahrheiten.
0: Und wie präsentierst du das auf der Bühne? Also wie stellst du es dar, sagen wir mal?
1: Also gut, ich auf der Bühne nehme ich mich mal in erster Linie auf die Schippe. Also ich mache mich über mich lustig, weil ich finde immer, die Leute sollen über mich lachen und ich mache nicht den Affen von wegen, ihr seid alle dumm und ich weiß es besser. Also diesen mit dem Fingerzeig aufs Publikum ist jetzt nicht so mein Ding. Hängt vielleicht auch mit dem Schweizer zusammen, mit der Tradition. Wir haben uns immer selber auf die Schippe genommen. Bestes Beispiel Emil, der sich ja immer als kleiner Spießer dargestellt hat und zum Beispiel den Kinderwagen nicht richtig in die richtige Position bringen konnte. Und diese Tradition habe ich übernommen und die Leute sollen vor allem über mich lachen und über meine Unzulänglichkeiten und über mein Unwissen.
0: Schweiz, du bist Schweizer, kommst aus dem Kanton Zug, ist es noch richtig?
1: Ja, Kanton Zug ist immer noch richtig, das ist die Steueroase. Also wenn du in der Geschäftswelt bist und jemandem erzählst, dass du in Zug lebst, dann stehen, glaube ich, alle Steuerämter stehen dann auf und wollen genau wissen, was machst du da in Zug, wo versteckst du dein Geld, komm, zeig's.
0: Also das Finanzamt ist da nicht weit?
1: Finanzamt ist nicht weit, wobei unser Finanzamt ist super, also da kannst du wirklich vorbeigehen, das sind deine Partner und du kannst denen sagen, ich habe das und das und das verdient und darf ich das abziehen oder muss ich das noch dazu rechnen und die sagen, ja, das ist gut, nee, das, ja, das müssen sie, aber nee, das brauchen sie nicht. Das ist wirklich noch Partnerschaft und so sollte es eigentlich auf der ganzen Welt sein. Das heißt, Finanzamt, das sind ja auch alles Bürger und man vertraut einfach einander und deshalb ist unser Kanton, glaube ich, auch ganz weit vorne. Also unsere Finanzen stimmen.
0: Also kann Deutschland auch was lernen?
1: Ja, man kann immer voneinander was lernen. Also was Steuerwesen anbelangt, könnte Deutschland schon längst eigentlich was gelernt haben oder hätte was lernen sollen. Weil ich glaube, Lafontaine wollte mal sogar das Schweizer Steuergesetz mit einbringen und das hätte dem Land sicher gut getan.
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0: Marco Rima, mein Gast heute im Bundfunk. Er hat viele Sachen gemacht. Natürlich die Wochenshow kennt man aus dem Fernsehen. Sat 1 war das, glaube ich. Dann gibt's Keep Cool, eine Geschichte von ihm. Hank Hoover, das ist der Detektiv, der Privatdetektiv. Oder auch Die Patienten, ein Comedy-Musical, das war um 2010 rum aktuell. Und da möchte ich auch was spielen aus diesem Patienten-Musical. Da heißt es, ein Nein bleibt ein Nein.

Ich muss mich schon fragen, welchen Teil von Nein habt ihr denn nicht verstanden? N wie negativ, E wie Ende, I wie indiskutabel oder N wie nur über meine Leiche. No.

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Kapiert ihr das? Heißt das hier ja? 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

0: Musik aus der Schweiz, das singt eigentlich Blick, aber das war Zürich West mit Ich schenke dir mies Herz, Herz, Herz, Herz. Wüste Welle hier mit dem Bundfunk, Marco Rima, heute mein Gast. Er ist Comedian aus der Schweiz, aus Zug kommt er, genau aus Oberägeri ist der Ort im Kanton Zug. Und er hat schon viele Sachen gemacht. Natürlich die ganzen Comedy-Sachen. Wochenshow hat er gemacht. Comedy-Musicals, Keep Cool, da arbeitet er gerade wieder dran. Hören wir nachher noch mehr. Oder Hank Hoover, dieser Mensch, der die Leute beobachtet. Also ein Musical, Comedy is my business. Also das fällt mir nicht ein, was es ist. Egal. Und er hat auch die Patienten gemacht 2010. Viele Sachen, Marco Rima. Und im Fernsehen unterwegs, in Deutschland, in Österreich und der Schweiz. Und da habe ich ihn mal gefragt, worin besteht denn der größte Unterschied in Deutschland, in der Schweiz oder in Österreich, was das Publikum angeht? Privatdetektiv, jetzt fällt es mal wieder ein. Eieiei. Ja, Hank Hoover, natürlich Privatdetektiv.
1: Marco. Es gibt fast keine Unterschiede. Schlussendlich stehe ich immer von Menschen, die dieselben Geschichten erleben wie ich. Wie gesagt, meine Geschichten sind aus dem Leben, handeln auch von meiner Frau, von mir, von meinen Beziehungen zu Menschen, zu Geschichten. Und was toll ist, muss ich jetzt echt sagen, in Deutschland, die Techniker sind fantastisch. Das sind die echten Facharbeiter, die Gott sei Dank euch erhalten geblieben sind. Ich schätze das sehr. Ich komme in Theater, wir brauchen 20 Minuten und es läuft alles.
0: Ist das in der Schweiz anders?
1: Ja, nee, wir sind vielleicht etwas langsamer. Wir nehmen uns mehr Zeit, aber die Präzision ist gigantisch. Aber wir haben dann für die Position Licht und Ton dann zwei Leute. Teilweise hier in Deutschland reicht einer. Aber wir haben ja sonst alle Facharbeiter, die Deutschland verlassen haben in der Schweiz. Und das ist vielen Dank dafür.
0: Da kommt vielleicht noch mehr. Das ist ja bekannt. Du machst Comedy seit 44 Jahren. Also hast mit 20 angefangen, sowas um den Dreh rum. Wie war die Entwicklung? Da ist ja viel passiert. Du hast auch schon ein bisschen angesprochen. Wie war die Reise bis dato?
1: Ja, war eine schöne Reise. Ich muss echt sagen, ich habe alles erlebt. Ich durfte alles auch bespielen, viele tolle Häuser, angefangen natürlich in Kleintheatern vor 10, 12 Leuten. Und dann hat sich das über die Jahre aufgebaut und man spricht ja immer von der Nacht, in der man bekannt wird. Und diese Nacht hat einfach 7 Jahre gedauert. Und mit Marco Cello hatten wir dann so nach 7, 8 Jahren richtig viel Erfolg. Volle Häuser, große Häuser bespielt. Und dann habe ich Keep Cool gemacht, ein Comedy Musical, was ich jetzt wieder produziere für dieses Jahr mit neuen, frischen Charakteren, tollen Leuten. Ich bin zu alt für. Und habe dann Hank Hoover gemacht, die Wochenshow durfte ich machen, Filme drehen. Ich muss echt sagen, ich darf auf eine ganz tolle Karriere zurückblicken. Und was sich verändert hat, die sozialen Medien natürlich, die sind dazugekommen. Es ist Fluch und Segen. Einerseits ist man schnell informiert, aber man ist auch sehr schnell informiert über alles, was man teilweise auch nicht wissen muss. Und es wäre manchmal besser,

0: besser, sage ich den Leuten, legt das Handy zur Seite und stellt fest, die Welt ist schön und die Welt findet nicht auf einem Display statt.
1: Comedy als Leidenschaft oder Comedy Sinnhaftigkeit, sinnvoll, wie würdest du das umschreiben wollen?
0: Also mein Weg war voller Leidenschaft, also zwischendurch habe ich gelitten, also schafft auch Leiden. Aber ich muss echt sagen, dass wenn ich zurückschaue, war es einfach eine tolle Zeit mit allen Menschen, mit denen ich zusammengekommen bin. Und was schön ist auch so an Interviews, jetzt auch wieder mit dir nach so vielen Jahren, ein Interview fordert einen heraus, so auch von wegen, haue ich jetzt Plattitüden weg oder gebe ich ehrliche Antworten und zeige ich mein wahres Gesicht?
1: Das ist ja auch so eine Frage, generell vom Künstler, jetzt muss ich schon wieder ein Interview geben oder gehe ich da auch hin und sage, ja, ich erzähle gern was. Da gibt es ja unterschiedliche Herangehensweisen, unterschiedliche Charaktere auch.
0: Ja, ja, total. Also es ist wirklich so, ich meine, Interviewen ist auch eine Kunst. Also ich bewundere auch viele Journalisten, die auch ein Interview, wenn sie es zum Beispiel aufschreiben müssen, die das zusammenfassen können. Da wäre ich total lost. Und wie gesagt, es ist auch sehr spannend. Ich habe viele tolle Leute kennengelernt. Es gibt auch diesen Off the Record, wo man dann auch sich über Dinge unterhält, die müssen nicht unbedingt an die Presse oder müssen an die Öffentlichkeit. Und das ist dann auch sehr angenehm. Dann begegnen sich eben Menschen in einem Gespräch. Und ich schätze das sehr. Also ich habe eigentlich mit den meisten Journalisten oder auch der Journalie gute Erfahrungen gemacht.
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1: So, und jetzt gehen wir nochmal zum Privatdetektiv. Jetzt fällt mir das Wort natürlich wieder ein. Ja, also so geht's manchmal. Crime is my business. Ist es unterschrieben, das Musical von Marco Rima. Hank Hoover heißt es, und das ist im Jahr 2000 erschienen, beziehungsweise er hat es ja vorher schon ein bisschen gemacht, aber ein Tonträger ist im Jahr 2000 dazu erschienen. Und da hören wir mal ein Stück draus, das heißt, die Suche geht weiter.
3: Tja, ein Finger Fred konnte mir da leider auch nicht helfen. Schätze, man nennt ihn jetzt nur noch Fred. Ich habe echt keine Ahnung, wo ich jetzt noch suchen soll. Ich habe sie alle gefragt. Ich habe den Blinden gefragt, ob er den Stotterer gesehen hätte. Fehlanzeige. Der hatte seine Augen wieder mal woanders. Und die Tonne? Die Tonne war wie so oft randvoll. Der Schreier war auch keine Hilfe. Der kommentierte mal wieder ein Länderspiel. Naja, da bin ich wohl mal wieder auf mich selbst angewiesen. Und wenn es einen gibt, auf den ich mich verlassen kann, dann bin ich es. Nicht.
4: Ja, hallo, hier ist der Jim.
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0: Tja, was war das denn? Ja, ein bisschen Mike Oldfield drin, ein bisschen El Condor Pasa drin. Also, das war Yambu mit Come With Me. El Condor Pasa, Los Incas Original und Simon & Garfunkel haben sie auch noch gemacht mit El Condor Pasa, dann in der Vokalversion. Und To France von Mike Oldfield haben sie da auch noch mit verwurstet. Wer ist denn da?
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0: da haben wir wieder mal eine Platte rausgekramt. Eine LP von Cat Stevens. Here Comes My Baby, haben wir gehört. Wüste Welle hier mit dem Bundfunk. Und Marco Rima aus der Schweiz, heute mein Gast. Ich habe ihn in Villingen-Schwenningen im Theater am Ring treffen dürfen. Ich habe gehört, Marco, wenn man auf der Bühne steht, spart man sich den Psychiater, weil man da aus sich rausgehen kann und dann alle Hemmungen irgendwie verliert und alle Ängste auch. Stimmt das so, Marco?
1: Ja, der Amerikaner geht ja einmal wöchentlich zum Shrink. Ich habe mir den Psychiater tatsächlich erspart, weil ich das mache, was ich am liebsten tue, Menschen unterhalten. Ich haue meine Geschichten raus. Es ist auch eine Form der Reflexion, wenn du eine Nummer schreibst, weil es geht ja sehr stark auch um eben charakterliche Eigenschaften, Schwächen, um Stärken. Und ich bekomme dann von den Leuten Applaus oder sie lachen eben dann auch sehr drüber und dann kann ich eben auch über mich selber schmunzeln. Und wenn ich manchmal so mit einem schweren privaten Mäntelchen komme, den an den Haken hänge, rausgehe, dann ist meistens nach einer Vorstellung dieses Mäntelchen wieder ganz leicht und ich kann beschwingt nach Hause gehen und das freut dann meine Frau.
0: Wenn du auf der Bühne stehst, muss ich nochmal kurz zurückblicken. Wenn du Schweizerdeutsch sprichst in der Schweiz, machst du ja Schweizerdeutsch natürlich und in Deutschland mehr Hochdeutsch. Ist das einfacher, in der Heimatsprache zu sprechen? Das hört sich ein bisschen komisch an, aber ist ja beides Deutsch. Aber ist das ein Unterschied?
1: Ja, ist witzig. Im Schweizerdeutschen habe ich eigentlich mehr Möglichkeiten, mich auszudrücken. Aber das ist nicht nur immer ein Segen. Wenn ich Deutsch spreche, dann ist es eigentlich sehr präzise, weil ich muss mich an den Text halten und improvisieren kann ich eh nur dann, wenn ich komplett sicher bin. Und von daher spiele ich sehr gerne Deutsch. Und mein Vorteil ist vielleicht, meine Frau ist ja auch Schwäbin. Hanoi, klar, die ist aus Reutlingen, Tübingen, ja, Ehningen und Achalm. Und ja, ja, in der Schwäbischen Alb zu Hause. Und mit der Schwiegermama schwätze ich Schwäbisch. Nein, das mache ich nicht. Aber wir reden zu Hause Deutsch, Hochdeutsch mit den Kindern und von daher ist für mich keine große Umstellung mehr, weil Christina und ich sind jetzt doch auch bald 25 Jahre zusammen.
0: Ja. Und du warst mal Lehrer, Grundschullehrer, das heißt, du achtest sehr auf Kommas, Punkt, Satzzeichen und so Zeug. Das ist besser als Mathematik, gell? Oder wie ist es so?
1: Ja, ich Mathematik war nicht so mein Ding. Ich war ein Schnellrechner. Das hat der Lehrer auch mal auf die Probe gestellt. So von wegen, also Marco, was geht 36 mal 97? Ich habe gesagt, 15. Das ist falsch. Habe ich gesagt, ja, aber es war schnell. Und ja, Sprache mochte ich immer. Ich habe auch eine Nummer, die heißt phonetische Interpunktion. Das heißt, ich habe jedem Satzzeichen ein Geräusch gegeben und lese dann entsprechend auch dieser phonetischen Interpunktion einen Text vor. Und das ist, glaube ich, sehr lustig für die Leute.
0: Und du hast ja zwei Kinder, ihr habt zwei Kinder, muss man ja sagen. Das heißt, du hilfst auch bei den Hausaufgaben oder guckst da immer genau drauf oder die Christina, also deine Frau, macht das. Und wie macht ihr das dann zu Hause?
1: Also wir gucken beide drauf, aber auf der einen Seite sage ich immer, Hausaufgaben sollten Hausaufgaben sein für die Kinder, die sie selbst lösen können. Da machen Lehrer meiner Meinung nach viele Fehler, weil sie manchmal eben Aufgaben mit nach Hause geben, die die Kinder gar nicht lösen können und die Eltern eben auch nicht. Also wenn es dann irgendwann so in die 6., 7., 8. Klasse geht, dann stehe ich auch oder sitze da und denke mir so, ich habe keine Ahnung, wovon die sprechen. Das kann ich nicht lösen, obwohl ich mal Lehrer war. Und das war schön, wir waren mal ein Jahr in Australien und dann sind Hausaufgaben eigentlich Presentations. Das heißt, du trägst was vor, du redest über etwas, was du magst. Und deshalb können die Anglosachsen auch viel besser reden, frei reden als wir, weil sie sind es gewohnt zu präsentieren.
0: Also ist es in der Schweiz genauso schlecht für die Eltern wie in Deutschland? Also ich höre das hier auch, dass die Eltern nicht mehr nachkommen, wenn sie da was kontrollieren sollen.
1: Ja, Schule ist für mich auch grundsätzlich überschätzt. Mir tun auch die Lehrer teilweise leid, weil so wie ich früher noch Schule geben durfte, war es möglich. Und es geht nicht darum, dass man Kinder schlägt, aber so einen frechen Kerl konnte man auch mal so am Arm packen und sagen, hey, hier sind die Leitplanken, wir reden jetzt mal Tacheles, aber wir müssen auch 2 Jahre miteinander auskommen, also lass uns einen Weg finden, weil ich mag dich, aber das mag ich nicht. Und heute hast du sofort einen Anwalt in der Hütte, und wenn du jemanden trösten willst und jemanden auf den Schoß nimmst, und dann ist es schon wieder sexuellen Übergriff, Pädophilie. Also in der heutigen Zeit Schule geben, finde ich, sehr schwierig. Und die Schule schüttet die Kinder einfach mit wahnsinnig viel Material zu. Ich nenne es immer dieses Bulimie-Lernen. Oben rein drücken, rauskotzen und dann zum nächsten. Weniger wäre mehr. Und basierend auf Rechnen, Lesen, Schreiben könnte man wunderbar den Tag gestalten. Und auch, ich sage mal, 5-6 Stunden würden reichen. Und die Kinder müssten wieder viel mehr spielen, rausgehen, sich beschäftigen. Und dann würden sie vielleicht auch nicht so an einem Handy hängen wie jetzt.
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0: Aus den 70ern, die New Seekers, Beg, Steal or Borrow. Wüste Welle hier mit dem Bundfunk, heute mit Marco Riemer aus der Schweiz, aus Zug. Aus dem Kanton kommt er 1998 bis 2001 rum, lief das Programm des Privatdetektiven Hank Hoover. Das ist 26 Jahre her und wäre das auch noch aktuell, das nochmal wieder ins Programm aufzunehmen, habe ich Marco gefragt, oder ist das gestrichen bei dir?
1: Ja, es ist so eine heimliche Geschichte, eine Liebe, die, ich muss echt sagen, die Figur, obwohl ich damals natürlich viel jünger war, die lässt sich auch noch spielen als, ich sage jetzt mal, 67-Jähriger, ist möglich, dieser Detektiv. Und wie gesagt, ich habe mein erstes Comedy-Musical war Keep Cool, das habe ich auch am Tanzbrunnen in Köln gespielt. Und da spielen jetzt neue Leute wie Bastian Baker, Viola Tami, die kennt man in Deutschland noch nicht. Wir werden aber mit Keep Cool, glaube ich, auch nach Deutschland wiederkommen. Das ist eine ganz tolle Geschichte. Und dann schaue ich, ob ich da vielleicht mit Hank Hoover noch einmal so, ob ich das wieder aufgreifen werde, weil das hat so Spaß gemacht. Da habe ich 20 verschiedene Figuren gespielt und es war eine schöne Kiste mit auch sehr toller Musik.
0: Prima. Ja, dann würde ich sagen, hast du noch was, was ich fragen soll? Kann? doch, ich habe noch was. Und zwar, Emil ist natürlich dein Idol aus der Schweiz. Den kennen wir in Deutschland auch. Wie hast du ihn angenommen? Was hast du von ihm übernommen oder weiterentwickelt oder so? Das ist ja so Emil, der Comedian oder Comedy-Mensch, Kabarettist aus der Schweiz.
1: Ich bin natürlich mit Schallplatten groß geworden und Emil-Platten gehörten natürlich auch bei uns, lagen in unserem Regal. Und ich bin mit allen Emil-Nummern groß geworden, habe die auch gespielt in der Schule und habe da auch gemerkt, die Leute lachen, obwohl es natürlich Nummern waren von Emil. Und als ich ihn dann später kennenlernen durfte, war das natürlich eine große Sache. Ich habe ihn dann auch noch in New York besucht und ich bewundere ihn über alle Grenzen, weil ich meine, der ist jetzt um die 90 rum und immer noch fit wie Turnschuh und unterwegs. Also ganz toll. Und das würde ich mir auch wünschen. Also jetzt nicht, dass ich aus Verrecken auf die Bühne muss, aber die Gesundheit und diesen klaren Geist, das wäre eine schöne Sache, wenn man so alt wird.
0: Also man kennt es ja auch von Dieter Hallervorden, der ist ja auch in dem Alter inzwischen. Ne?
1: Ja, Wahnsinn. Auch Dieter Hallervorden war ein großes Vorbild von mir. Loriot, ich durfte mit wirklich ganz großen Leuten aufwachsen, ich durfte die teilweise auch kennenlernen und das ist das Schöne am Beruf, dass du deinen Idolen begegnest und die dich dann auch plötzlich begleiten oder sehr wohlwollend auch sagen, machst du ganz gut, du hast Funny Bones, das gefällt uns.
0: Keep Cool, das zum Schluss noch, Keep Cool bringst du ja wieder auf die Bühne. Hast du dann auch ganz neue Geschichte auch schon im Petto, also was ganz Neues oder sagst du, jetzt machen wir erstmal eins nach dem anderen?
1: Ja, ich mache aus der Erfahrung heraus jetzt mal eins nach dem anderen, aber ich habe eine ganz liebe Freundin, eine sehr bekannte Schauspielerin in Deutschland, sehr beliebt, sehr hübsch, sehr toll, Namen verrate ich nicht. Aber ich treffe mich Ende Juni mit ihr, weil wir darüber reden, dass wir vielleicht ein Mann-Frau-Stück spielen, worauf wir beide sehr viel Lust hätten. Und dann mal schauen, das könnte vielleicht in zwei, drei Jahren auch, also das könnte vielleicht in zwei Jahren schon kommen.
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0: Und wir machen jetzt noch einen echten Song, nämlich aus dem Hank Hoover Musical von Marco Riemer, Crime is my business, der Untertitel. Und da hören wir doch mal den Hank Hoover Song.

0: Shaken Stevens und Shirley. Eine Stunde geht langsam zu Ende und deswegen gibt es ja jetzt noch die 15 Fragen an
1: Marco Rima, Kabarettist aus der Schweiz und neu Rentner.
0: Marco, welche Entscheidungen in deinem Leben würdest du gerne korrigieren?
1: Keine. Hätte ich eine Entscheidung korrigiert, würde ich jetzt nicht hier sitzen.
0: Dein Traum vom Abenteuer?
1: Mit meiner Frau noch einmal durch Australien reisen in einem Campervan.
0: In welchem Land würdest du gern leben wollen?
1: Ich liebe die Schweiz, ich liebe aber auch Australien und ich habe eben gerade festgestellt, Villingen ist eine ganz schöne, tolle Stadt. Also da könnte ich mir auch vorstellen zu leben.
0: Worüber wunderst du dich noch?
1: Über die Politiker. Man sagt von ihnen, sie wären Clowns, aber sie sind alles andere als lustig.
0: Dein Motto?
1: Don't worry, be happy.
0: Was hältst du für den größten Irrtum der menschlichen Geschichte?
1: Dass die Menschen glauben, es gibt 72 Geschlechter.
0: Dein Lieblingskomponist, Lieblingsmusiker, Musikerin oder Band?
1: Ich liebe Coldplay, ich liebe Pink Floyd, ich liebe die Purple, ich liebe in der deutschsprachigen Musik Reinhard Fendrich, Revolverhelden. Und in der Schweiz ist es Sebastian Baker, Richie, Züri West, also ganz viele.
0: Züri West kenne ich auch. Lieblingsschriftsteller, hast du auch einen?
1: Es gibt eine Frau, die heißt Anna Nurowska und ein wunderbares Buch geschrieben, Briefe der Liebe. Und das kann ich allen Leuten nur wärmstens empfehlen. Ist eine ganz tolle Geschichte.
0: Du hast einen Wunsch frei. Welchen?
1: Dass ich wieder rank und schlank wäre und einfach über die Felder rennen könnte wie früher, weil das fehlt mir, diese Leichtigkeit zurück in die Bewegung.
0: Mit wem würdest du gern mal 24 Stunden verbringen wollen?
1: Immer mit meiner Frau.
0: Von welchem Beruf träumtest du, als du 12 warst?
1: Ich glaube, 2 Berufe, Priester, aber da ist mir das Zölibat in den Weg gekommen. Und das zweite war Architekt.
0: Welche Vorbilder hast du?
1: Meine Eltern. Meine Eltern haben mir wirklich das Leben so vorgelebt und mir vieles mitgegeben. Man spricht auch von den Kinderschuhen, von denen ich heute noch profitiere und die ich meinen Kindern auch weitergebe.
0: Was kannst du absolut nicht ausstehen?
1: Mathematik.
0: Wer würdest du gerne sein?
1: Nur mich selbst. Das reicht.
0: Und zum Schluss dein Lieblingsessen.
1: Zürichschnitzel mit Pommes frites und einem grünen Salat. Das war Schweizerdeutsch.
0: Genau, und Mathematik kann ich auch nicht ausstehen.
1: Nee, aber wobei das stimmt auch nicht ganz. Wenn es darum geht, Dinge zu berechnen und so, das mochte ich immer sehr. Also, aber wenn es in die höhere Mathematik ging, so um Wahrscheinlichkeitsberechnung, alles was wahrscheinlich, das mochte ich nicht. Weil es war, das ist ja nicht mein Ding. Ich mag gerne Dinge, die man anfassen kann.
0: Prima, das waren 15 Fragen an
1: Marco Rima aus der Schweiz, Rentner.
0: Marco, lieben Dank dir.
1: Danke auch, war schön.
0: Ja, war wirklich schön und noch danke nochmal Marco fürs Eis. Wir sind ja noch durch Villingen gelaufen, haben noch ein Eis geschlotzt und Kaffee getrunken. Danke dafür. Ja, das war's schon mit Marco Rima aus der Schweiz, aus Zug, aus dem Kanton Zug kommt er ja. Und ich sag hat auch Gugner und ich sag tschüss, bis zum nächsten Mal. Im Studio war Dieter Lachermund.

So.

0: Hallo und herzlich willkommen auf der Wüstenwelle 96,6 MHz und im Livestream unter www.wüste-welle.de. Du hörst die B-Sides Radio Show von und mit Schulle und Liquid Dip.
1: Guten Abend.
0: Wir schreiben den 10. Juli 2025 und wir senden live hier aus dem Studio zu Tübingen. Aus dem Sudhaus direkt geht's live über den Äther raus zu euch. Und wir haben 2 Stunden B-Sides Radio Show vor uns. Was gibt's denn heute von deiner Seite bei den 4 Einheiten volle Pulle Schulle? Von und zu.
1: Wieder ein Schwerpunktthema. Vielleicht kommt mittendrin auch noch Roberto Santa Maria von außen reingeschallt, ne? Der da unten im Sudhaus alles gibt.
0: Den schalten wir auch noch mit dazu. Den gibt's for genau. Free dazu.
1: Genau, passt zum heutigen Wetter. Der Sommer kommt ja wieder langsam zurück. Aber heute Abend wird es bei mir richtig super und ich versuche auch dieses, na, ist noch nicht mal mehr ein Wortspiel, aber diesen naheliegenden Vokal-Elfmeter nicht zu oft zu verwandeln. Aber heute Abend ist Superspace bei Volle Pulle Schulle das Thema. Superspace, das Album, das eben auch so heißt wie die Band, die hier ihr Debüt rausgehauen hat, sind schon 2 alte Hasen im Genre und das hat so einen herrlichen 90s Dance Music Vibe. Das berührt mich zutiefst, dieses Album, weil es mich an die gute alte Zeit erinnert, wo die Love Parade noch Love Parade war, wo das Motto Friede, Freude, Eierkuchen war, wo sich 1 Million Leute in Berlin getroffen haben und nichts ist passiert, weißt du? Damals, in den 90ern.
0: In den guten alten Zeiten, ja.
1: Genau, und da kommt Superspace her, haben es aber gut in die neue Zeit gerettet. Also fantastisches Album, da können wir uns dann 4-mal drauf freuen.
0: Und von meiner Seite gibt es mal wieder eine spannende musikalische Melange. Ich habe hoffnungsvollen Rap aus dem UK, Elektronik aus Frankreich, Retro Soul aus den Vereinigten Staaten, Yacht Pop Pop aus Deutschland, Four to the Floor mit peruanischen Wurzeln und vieles, vieles mehr. Und natürlich wieder ein kleiner Link zu Dan Auerbach, das ist auch so der Running Gag. Aber vielleicht dazu später mehr. Wir haben ganz viel vor uns. Organisatorisch, du hast schon gesagt, es gibt die 4 Einheiten volle Pulle Schulle und da freue ich mich richtig drauf, was da kommt. Und zwischendurch immer Neuigkeiten von meiner Seite. Zur Halbzeit, also gegen 22 Uhr, gibt es das Sample der Woche. Und ganz zum Schluss das allerletzte, ein Liedchen, das unbedingt mal wieder gespielt werden muss. Ihr werdet es hören, wir werden es hören. Also 2 Stunden volle Pulle Schulle, Liquid Dip und alles, was dazugehört. Viele tolle Lieder. Ich freue mich auf die 2 Stunden B-Sides. Ihr hoffentlich auch. Den Anfang hat im Hintergrund gemacht Adrian Quesada zusammen mit Hermanos Gutierrez. Dazu vielleicht auch später mehr, weil da gibt es noch mindestens 1, wenn nicht sogar 2 Stückchen. Aber jetzt machen den Anfang, wie so oft auch in meiner Neuigkeitenrunde, ein paar Damen, ein Trio, ein Schwestern-Trio aus L.A. Die nennen sich H.I.M., also wird H.I.M. ausgesprochen, aber Heim geschrieben, H-A-I-M. I Quit heißt das mit Spannung erwartete 4. Studioalbum des Trios Daniel, Alana, Este und sie heißen alle mit Nachnamen H.I.M. Und das ist mal wieder sanfter Pop-Rock-Hybrid, der eingängig und sehr unverschämt eingängig bleibt und kann mit dezentem Retro-Vibe überzeugen. Deswegen hören wir jetzt rein in den Track Gun vom Album I Quit I Am bei der B-Sides Radio Show. Viel Spaß!
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Ja, irgendwie scheinen hier zwei Leute gleich zu ticken im Studio, weil Schulles erste Reaktion hier war, das ist doch Prince. Und ich habe tatsächlich mir aufgeschrieben und auch es nirgendwo gefunden, aber das war auch meine erste Assoziation. Wir hören hier denn eine weibliche Prince-Inkarnation. So ist es nicht, aber es ist tatsächlich sehr, sehr ähnlich, aber auch sehr, sehr gut auf allerhöchstem musikalischem Niveau. Die Rede ist von einer Dame namens SK. Sie veröffentlicht unter SK Musik, heißt aber SK Mtung Quasi und der Nachfolger ihres für den Mercury Prize nominierten Self-Titled Debüts Soloalbums SK heißt nämlich The Ordinary Life of a Magic Woman bei Earthling Recordings, ganz frisch erschienen. Und sie hat in der Vergangenheit mit Künstlern wie unter anderem Moses Sumney, Grace Jones, Radiohead und auch Baxter Dury zusammengearbeitet. Und was sie jetzt hier uns bringt, ist tatsächlich sehr Prince-artig. Es ist Experimental R&B, Afro, Fusion, Funk und Rock. Also eigentlich alles das, was uns Herr Prince seinerzeit eben auch dargereicht hat. Wirklich toll. Daddy Long Legs von SK auf einem wirklich schönen Album. Ja, und ein erstes schönes Album ist auch tatsächlich ein nächstes. Da habe ich euch ein Stückchen mitgebracht von einer Dame namens Lord oder Lordi, die neuseelisch-kroatische Sängerin und Songwriterin Ella Maria Lani Jelich O'Connor hat ihr viertes Studioalbum namens Virgin rausgebracht und mir gibt es zehnmal mehr als Taylor Swift und Miley Cyrus zusammen. Es heißt Virgin heißt so, aber What Was That ist der Track und den hören wir jetzt zusammen an. Lordi mit What Was That bei der B-Sides Radio Show. Viel Spaß.

0: Ein wunderschönes Beispiel von Alternative und Indie-Pop. Wir hören Tiberius B, Neverything und die gleichnamige Single Neverything. Hier bei der B-Sides Radio Show. Und jetzt kommt die erste Runde, volle Pulle Schulli.
1: Und wie schon eingangs erwähnt, heute mit Superspace, ein fantastischer Name und auch ein gleichnamiges, fantastisches Debütalbum dieser beiden Herren, die Maurice Summen und Tom Hessler heißen. Maurice Summen ist 1974 in Stadtlohn geboren, wer kennt es nicht, war im westlichen Münsterland.
0: Es hört sich genauso an, ja.
1: Das war auch so erstmal, hat mich nicht gewundert, also ja, westliches Münsterland. Vor allem, sonst sagt man ja nie irgendwie westlich, östlich, aber bei Münsterland sagt man westliches Münsterland.
0: Das ist wichtig, genau. Ja. Irgendwie da in der Nähe von Ostwestfalen.
1: Ja, ne? Ja. Mhm. So, da ist er zur Welt gekommen und ist Musiker, Musikverleger, A&R-Manager, Autor und Journalist. Und er hat beim Berliner Radiosender Radio 1 auch schon mal eine Sendung moderiert, die hieß einfach nur Die Sendung. Ja. 2017 hat er das Solo-Album B-Merica, also nicht America, sondern B-Merica, herausgebracht unter dem Projektnamen Maurice und die Familie Summen. Er ist Songschreiber unter anderem für Deichkind. Er publiziert regelmäßig in Zeitungen, Zeitschriften und Online-Portalen wie eben dem Musikexpress, der Jungle World, Spiegel Online und der Taz. Summen ist Betreiber des Labels Staatsakt. Er ist Teil einer Kinder-Pop-Punk-Band namens Baked Beans. Und 2021 erschien auch noch ein Album für ihn, nämlich PayPal Pop. Das hat er zusammen mit anonymen Ghost-Producern während der Pandemie im Lockdown aufgenommen. Und er lebt natürlich wo aktuell?
0: Berlin.
1: Boah, richtig.
0: Ja.
1: Mit einer Tochter.
0: Mhm. Auch.
1: Genau.
0: Ich hätte jetzt Hamburg getippt. Irgendwie.
1: Ja, hätte auch sein können. Ja.
0: Ja.
1: Die beiden Varianten. Genau, sind zulässig. Und der zweite im Bunde neben Maurice Summen ist Tom Hessler. Der ist Musiker und bekannt geworden ist er als Sänger, Gitarrist und Songschreiber der Gruppe Fotos, die aus Hamburg kommt. Genau, da haben wir da eben dann das Gegenstück, ne? Das passt dann. Und er ist auch als

0: Der Assistent bekannt. Da ist sein Soloprojekt und da kombiniert er Popmelodien gekonnt mit allerlei Soundliebeleien. Und als der Assistent hat er auch schon zwei Alben rausgebracht, 2023 Der Assistent und 2024 ein Album mit dem wunderschönen Titel Amnesie am Amazonas.
1: Kennst du die?
0: Nee.
1: Ja, ich auch nicht.
0: Schon wieder vergessen.
1: Ja?
0: Ja, aber bestimmt schön, wenn man sich daran erinnert, bestimmt schönes Album.
1: Ja, ja.
0: Ja, wenn man das noch hinkriegt. So, und Summit und Hessler betreiben seit 2024 eben nun das elektronische Musikprojekt Superspace und das ist gut so, man hätte es wirklich vermisst, wenn sie uns nicht den Superspace in akustischer Form zu Gehör gebracht hätten. Und das hören wir uns heute Abend an, eben in vier Einheiten. Superspace, das Album zur Band, ist jetzt erschienen am 27.06. Ist erstmal zumindest auf der Bandcamp-Seite streng limitiert auf 100 Stück 12-Inch-Vinyl. Und dann gibt es noch ein sogenanntes Kit-Album. Das ist eine abgefahrene Sache, auf die gehe ich später nochmal genauer ein. Ich habe mir, glaube ich, einfach beides bestellen müssen, weil ich so neugierig bin. Und der im Albumtitel genannte Superspace, der könnte ein Ort meinen, an dem die üblichen gesellschaftlichen Normen nicht so richtig gelten oder auch ganz anders sind. Eine sogenannte, Achtung, Heterotopie. Ein sehr schönes Wort, ne? Aber falls ihr auch nicht wisst, so wie ich, was das eigentlich bedeutet, dann erkläre ich es uns nochmal freundlicherweise. Das wird in den Geisteswissenschaften verwendet, insbesondere bei Michel Foucault zum Beispiel. Und eine Heterotopie bezeichnet einen räumlichen oder sozialen Raum, der von der üblichen Ordnung abweicht und eine eigene, oft kritische oder transformative Funktion hat. Also wenn du demnächst mal ins Zimmer deiner Tochter reingehst und dann kannst du einfach mal sagen, du, also irgendwie hast du ja eine schöne Heterotopie hier veranstaltet, wa?
1: Mhm.
0: Oder sagt sie, oh Papa, ja, das ist ein interessanter Aspekt, da sollte man nochmal drüber reden.
1: So wird eindeutig. Das laufen.
0: Ja, ja. So wird das laufen. Mhm. So, und konkret geht es in Superspace um die Sorgen und die Zukunftsängste der Musikschaffenden. Und ja, was ist momentan der Erzfeind Nummer 1? Quasi der Endgegner für alle Bemühungen, mit musikalischer Kreativität Geld zu verdienen, sodass man davon ja irgendwie auch leben könnte. Natürlich die KI und genau in dieses Spannungsfeld gehen Superspace mitten rein. Aber es geht Summen und Hessler vorrangig um die Frage, wie kann KI das eigene Werk bereichern, aber eben nicht ersetzen. Musikalisch sind sie sehr stark inspiriert von den späten 90ern, das ist wunderbar, richtig super eigentlich. Und das schließt auch die damals üblichen Produktionsmethoden mit ein. Das ganze Album strahlt so einen wirklich herrlichen Retro-Charme aus, ohne kitschig oder wie eine 90er-Jahre-Kopie zu wirken. Diese 90er-Vibes, die bekomme ich eben sonst nur, wenn ich so die ganzen Originale von damals rauskrame, also eine alte Space Night oder eine Dope & Plastic Compilation. Aber hier haben sie es wunderbar in die heutige Zeit transformiert und sie belassen es aber nicht nur bei gut nachgemachten 90er-Retro-Dance, sondern sie bringen auch das Thema KI eh mit rein. Sämtliche Vocals auf dem Album sind zum Beispiel KI-generiert, aber nicht so, wie man es erwarten würde. Dazu erzähle ich euch später nochmal mehr. Also das ist jetzt hier kein KI-Album, dass wir uns da falsch verstehen. Das ist hochgradig menschlich, aber sie haben sich eben von KI-Tools ein bisschen unter die Arme greifen lassen, um auch Inspiration zu bekommen. Haben es toll gemacht und wir hören jetzt den Opener, Did You Know About Superspace, und danach gibt es noch den nachfolgenden Song Superspace Heaven. Zweimal Superspace. Viel Spaß.

Und weiter geht's mit der Neuigkeitenrunde hier bei der B-Sides Radio Show um 20 vor 10 oder kurz vor 20 vor 10. Und zwar gibt's eine Dame bzw. eine non-binäre Künstlerin, sie nennt sich Kate Tempest. Und sie schwimmt sich frei auf ihrem fünften Album. Die Alben vorher waren in Teilen ein wenig introvertiert und auch ein wenig düster. Aber jetzt gibt's mutige, witzige und auch sehr bewegende Stücke. Es geht tatsächlich in die Rap-Richtung. Und wenn mich nicht alles täuscht, ist auch ihre Stimmlage ein wenig tiefer als bei den Stücken und bei den Alben zuvor. Das kommt der Sache aber tatsächlich zu Pass. Self-Titled heißt das fünfte Album von ihr. Und das sind eigentlich fast nur gute Stücke drauf. Ich habe die zwei schönsten rausgepackt. Wir hören noch eine Minute in Forever. Das ist schon so eine Rap-Nummer. Und danach geht's so ein Electro-Rap bei Know Yourself. Und da hören wir einfach rein. Zweimal Kate Tempest auf Self-Titled. Zwei wunderschöne Stücke hier bei der B-Sides Radio Show. 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
1: Ja, Kate Tempest für euch. Und das Album ist wirklich gelungen. Ich kann es euch nur ans Herz legen. Kate Tempest vom Album Self-Titled. Ja, und ich hatte zu Beginn angekündigt, dass wir einen hoffnungsvollen Rap aus dem UK hören. Und der sitzt in den Startlöchern und der kommt von einem Herrn namens Loyal Carner. Der UK-Rapper ist zurück und diesmal hat er Hoffnung für uns dabei. 3 Jahre nach seinem 3. Album Hugo geht es jetzt diesmal um Selbsterkenntnis, um Familie und auch erstmals um Wärme. Und das immer tatsächlich melancholisch. Und der Musikexpress titelt ganz passend, wie ich finde, Hopefully hört sich an wie eine warme, tröstliche Decke und bleibt dennoch ganz federleicht. Und jetzt würde ich sagen, hört selbst. Wir hören rein in Loyal Carner von seinem Album Hopefully. Der Track heißt About Time bei der B-Sides Radio Show. Viel Spaß.

0: Wir hören Duran Jones and the Indications von ihrem neuen Album Flowers, ganz frisch erschienen auf Dead Oceans. Sie schreiben ihre eigene Liebeserklärung an den klassischen Soul auf ihrem neuen Album weiter. Es ist das vierte Werk des Trios nach Soloalben von Bandleader Jones und dem Drummer Aaron Fraser, flankiert von Gitarrist Blake Rain. Es ist sehr erwachsen, sinnlich und perfekt für eine Fahrt ins Blaue, während sie sich der sanfteren Seite von Soul und Disco hingeben. Duran Jones and the Indications. Ja, von Aaron Fraser gab es ja ein wunderschönes Corona-Album, was ich sehr abgefeiert habe. Und das kann man sich wirklich anhören, das hätte auch vor 50 Jahren erscheinen können und keiner hat es gemerkt. Wirklich sehr detailverliebt, schön, Soul, wie ich ihn liebe. Ja, und jetzt kommt auch die zweite Runde, die auch einen kleinen Blick in den Rückspiegel wirft, oder?
1: Nicht ganz so weit zurück, aber die Objekte im Rückspiegel kommen einer eher näher vor, als sie sind, wa? Objects in the rearview mirror may appear closer than they are. Wer kennt's nicht, wa? Meat Love, herrlich. Kam aber noch nicht in der Sendung, wa? Meat Love, meinst du, der hat Chancen bei uns? Schwierig.
0: Ja, ja. Schauen wir mal. Ja. Bis er seine Disco-Platte dann rausbringt.
1: Lebt der aber überhaupt noch?
0: Ja, ich glaube schon.
1: Nicht so sicher. Ja? Ja. Hoffen wir es. Also wir wollen ihn ja jetzt, wollen ihm ja hier nichts
0: Ich liefere die Info nach, weil wenn jetzt alle nicht schlafen können, deswegen ist es nicht gut.
1: Ja. Das wäre gut. Mhm. Ich mache mal weiter mit Superspace. Ne?
0: Bitteschön.
1: Darum ging es ja heute Abend bei Volle Pulle Schulle. Und ich hatte eben schon erwähnt, die beiden Jungs von Superspace, die sind auch nicht mehr so ganz jung, sind so, naja, unser Alter, also schon noch jung, aber schon alte Hasen im Genre. Und die haben sich von KI inspirieren lassen. Unter anderem sind sämtliche Vocals auf dem Album KI generiert, aber eben nicht so, wie man so denkt, so alles den Computer machen lassen, eben nicht, sondern die KI hat unterstützt. Und vor ein paar Jahren begann Maurice Summen eben kurze Soundschnipsel mit KIs zu generieren, allerdings mit den kostenfreien Versionen der KI-Modelle, die ihm dann eben auch nur maximal 10 Sekunden lange Soundfragmente geliefert haben. Für mehr hätte man eben bezahlen müssen. Aber es geht bei Superspace und dem Konzept des Albums ja eben nicht darum, das künstlerische Schaffen in Teilen oder komplett durch KI zu ersetzen, sondern es zu ergänzen. Insofern waren diese kurzen Soundschnipsel perfekt geeignet, um damit zu experimentieren und sich inspirieren zu lassen, um eben diesen Superspace-Sound zu erschaffen. Und mit dieser Herangehensweise hat Maurice Summen sich einen Pool aus kurzen KI-generierten Melodie-Hooks und Gesangsfragmenten geschaffen, aus denen er zusammen mit Tom Hessler dann 10 einzigartige Tracks am Computer geschaffen hat, die den Superspace ergeben. 10 Tracks, die konstant rein- und rauszoomen, wie die beiden selber sagen, die zwischen Mikro- und Makrokosmos oszillieren und in denen es um alles und nichts geht, womit sie im Kern unsere ganze Welt einfangen. Ganz toll. Und so hat es eben auch der Berliner Radiosender Radio 1 formuliert bei seiner Zusammenfassung vom Album. Da war Superspace eben auch kürzlich Album der Woche. Und mit was? Mit Recht. Maurice Summen zum KI-Einsatz sagt er, wir benutzen diese KI-Vocals einfach, wie man in den 90er Jahren Samples benutzt hat. Also wie man eben mit Bristol Sounds oder so umgegangen ist, mit Film- und Song-Samples. Es gab auch ein paar Melodie-Hooks da drin, die KI generiert waren, aber wir haben uns nicht von der KI die Songs komponieren lassen. Die Künstlichkeit der KI-generierten Inhalte wurde bei der Produktion auch extrem betont und nicht versteckt. Es sollte gar nicht wie natürliche oder Instrumente klingen, sondern die Eigenheiten der KI-Inhalte, die blieben erhalten und die wollten sie auch erhalten, sodass diese KI-Teile letztendlich im Superspace-Klangkosmos zu ganz eigenständigen Instrumenten werden und ihre Daseinsberechtigung erlangen. Um den gewünschten Grad an Künstlichkeit zu erzielen, da war der Einsatz bereits überholter KI-Technologie durch Superspace von entscheidender Bedeutung. Dies verleiht dem Klang so eine gewisse Unvollkommenheit und Nostalgie fast schon, obwohl die verwendeten KI-Modelle erst so maximal 3 Jahre alt sind. Aber da ist man ja schnell hinten dran im Technologiezeitalter. 3 Jahre sind da ja schon viel. Und aber trotzdem trägt es schon fast zu so einem KI-Retro-Charme bei, ne? Dass sie da nur so 3 Jahre alte Technik verwendet haben. Und mit modernen, leistungsfähigen KI-Modellen, die wir heute eben so benutzen, ChatGPT und Co., die menschliche und natürliche Klänge nahezu perfekt nachbilden können, gestaltet sich das nach Aussage der Band auch zunehmend schwierig, künstliche Charakteristika herauszuarbeiten und dadurch innovative Klangkonzepte mit KI zu erschaffen, die nicht irgendwie wie eine langweilige Kopie der Natürlichkeit klingen. Und auf Superspace hören wir eben so Sounds, die so in keiner natürlichen Klangumgebung gibt. Das ist sehr schön. Und wir machen weiter mit Superspace 2x Superspace Feeling in der House-Version, die ist auf dem Album drauf. Und danach gibt es noch Superspace Business. Viel Spaß.
2: Thank you.

0: Es ist kurz nach 22 Uhr, das heißt, es ist Halbzeit bei der B-Sides Radio Show. Die B-Sides Radio Show gibt es immer donnerstagabends in den geraden Kalenderwochen von 21 bis 23 Uhr live auf der Wüstenwelle 96,6 MHz und im Livestream unter www.wüste-welle.de. Und Halbzeit bei der B-Sides Radio Show, das heißt natürlich und eben auch, jetzt kommt das Sample der Woche.
1: Das Sample der Woche.
0: Und das läuft wie folgt ab. Wir hören uns einfach mal das Original an. Das Original hat ein paar Jährchen auf dem Buckel. Es kommt aus dem Jahr 1971, kommt von dem Album There's a Riot Going On und von der Band Sly and the Family Stone. Und es heißt Family Affair. So hört sich's an. Und genau die ersten Takte sind auch sehr interessant. Die sollten wir uns merken, deswegen hören wir nachher noch rein. Aber vorher noch ein paar Informationen zur Band. Sly and the Family Stone war nämlich eine US-amerikanische Funk- und Soulband aus San Francisco. Und vor allem 1966 wurde die von Sylvester Stewart alias Sly Stone gegründet und die war sogar bis 1983 aktiv. Die Band selbst nahm eine zentrale Funktion in der Entwicklung des Funk, Soul und Rhythm and Blues ein und vor allem deshalb, weil Sly Stone den Fans seine Ideale einer perfekten Gesellschaft vorlebte, indem er nämlich, und das war wirklich ganz neu, die Band mit Menschen verschiedener Hautfarben, Geschlechter und Kulturen besetzte. Und das war damals wirklich mehr als selbstverständlich in den 60er Jahren des letzten Jahrhunderts. Und dadurch hat er wirklich ein sehr deutliches Zeichen als Schwarzer für die USA gesetzt, in denen Rassismus und Rassentrennung einfach noch alltäglich waren. Das heißt, man kann sagen, Sly and the Family Stone waren zusammen mit James Brown die treibenden Kräfte für den Durchbruch des Funk. Ich würde behaupten, James Brown ist allerorts bekannt, aber Sly and the Family Stone viel, viel weniger, würde ich sagen. Aber das wollen wir doch nicht als spätestens mit dem heutigen Song ändern. Das Überalbum There's a Riot Going On gehört nämlich neben dem Vorgänger namens Stand zu den Klassikern der Soulmusik im weitesten Sinne und sollte in keiner guten Plattensammlung fehlen. Und im letzten Musikexpress war das tatsächlich eben auch, da wurde das nochmal beleuchtet und das hat mich auch nochmal rausgeholt, weil tatsächlich das war auch der erste Track, den ich von Sly and the Family Stone kannte. Und ich kannte auch tatsächlich, wie so häufig, auch erstmal das zweite Stück, das wir gleich hören werden, nämlich dass das Sample der Woche verwendet hatte. Aber wir hören einfach noch mal ganz kurz rein, was das eigentlich ist, um das es heute geht. Hört mal rein. Vor allem diese zwei Takte, um die geht's. Und die kommt nämlich bei einer Gruppe. Und das ist vielleicht ein kleiner Link zu den Baked Beans, die du vorher bei Maurice Summen genannt hast. Die Black Eyed Peas sind das nämlich, die heute eigentlich aus keinem Stadion rauszudenken sind, keinem Sportstadion. Eine Hip-Hop-Gruppe aus Los Angeles, die 1989 als Atban Clan, das steht für A Tribe Beyond a Nation, begonnen hat und auch schon einen ersten Plattenvertrag bekam. 1997 gab es dann den zweiten Plattenvertrag bei Interscope und von nun an nannten sie sich die Black Eyed Peas. Nur ein Jahr später erschien mit Behind the Front das Debütalbum der Band. Das war sehr toll, das hat mir sehr gut gefallen. In der Zeit war ich auch noch sehr dem Hip-Hop zugewandt. Und das Nachfolgewerk Bridging the Gap, da gab es eben auch ein Macy Gray, eine Kollaboration mit ihr. Das hat auch schon erste kommerzielle Erfolge hervorgebracht und das später, das danach war sogar noch erfolgreicher. Aber allerspätestens nach dem Einstieg von Stacey Ferguson im Jahr 2003 mit dem dritten Album Elephant gab es den Durchbruch beim Massenpublikum und die konnten sich auch dem 2005 erschienenen Album Monkey Business nicht mehr verschließen. Und beide Alben haben aufgrund der hohen Verkaufszahlen natürlich Goldauszeichnungen bekommen und inzwischen, wie gesagt, kann man eigentlich sich kein Fußball oder auch sonstige Sportstadien ohne irgendein Lied der Black Eyed Peas vorstellen. Also heute, es ist okay, aber tatsächlich diese Anfänge, die gefallen mir sehr gut und auf dem Album Bridging the Gap aus dem Jahr 2000 haben die Black Eyed Peas natürlich Family Affair verwendet und da hören wir jetzt noch ein paar Takte rein, weil tatsächlich das war das, wie ich finde, noch letzte gute Album der Black Eyed Peas, ohne jetzt hier so ein bisschen hier von wegen real und conscious und überhaupt so zu sein, aber tatsächlich hat mir das noch sehr gut gefallen. Das hat schon so ein bisschen die Fühler Richtung Pop ausgestreckt, war aber trotzdem noch Hip-Hop und richtig toll und hat natürlich eben auch dieses schöne Sly and the Family Stone Sample. So hören wir jetzt Weekends von Black Eyed Peas zusammen mit Estero hier bei der B-Sides Radio Show. Viel Spaß!

Ach, einfach schön, da mal wieder reinzuhören. Ein wirklich tolles Stück, ein tolles Album. Die Black Eyed Peas zusammen mit Estero vom Album Bridging the Gap war das der Track Weekends. Und der hat das Sample der Woche benutzt, nämlich von Sly and the Family Stone, den Track Family Affair. Ja, und weiter geht's jetzt mit Neuigkeiten. Wir haben ja keine Zeit, Freunde. Wir müssen weitermachen und wir wollen weitermachen. Es gibt nämlich tolle Neuigkeiten, unter anderem auch eine Neuheit von Matthew Herbert zusammen mit Momoko Jill. Das ist eine sehr gefühlvolle, eine elastische Kollaboration, die flink zwischen Dancefloor und eher introspektiven Stimmungen der frühen Morgenstunden pendelt und vielleicht so ein bisschen auch an Herberts Kultalbum Around the House erinnert und dadurch wirklich eine neue Richtung einschlägt. Es ist wirklich sehr zukunftsorientiert und passt sehr gut, einfach die dezente Elektronik und eine fantastische Sängerin. Deswegen hören wir jetzt in das Album Clay rein. Matthew Herbert zusammen mit Momoko Jill und wir hören den Track More and More. Ja, das ist ein Gang zurück, aber das lohnt sich und danach schalten wir natürlich wieder ein wenig hoch. Viel Spaß bei der B-Sides Radio Show.

toll, toll, toll ist dieses Album. Wir haben gehört Matthew Herbert zusammen mit Momoko Chillin' More and More, ein tolles Lied. Ja, und weiter geht's mit auch einem Album, das dem Ganzen in nichts nachsteht, aber in eine ganz andere Kerbe schlägt. Es ist nämlich von Adrian Quesada, eine Hälfte des Duos Black Pumas, die ich, wie ihr alle wisst, über alles verehre. Der Mann ist mehrfach ausgezeichnet und Mitbegründer der Black Pumas, wie gesagt. Und er schlägt ein neues Kapitel auf. Er hat vor ein paar Jahren den Teil 1 von Boleros Psychedelicos rausgebracht. Und jetzt hat er sich ein wenig einfallslos mit Boleros Psychedelicos 2 an eine zweite Runde gewagt. Diesmal hat er sich der, also wie beim letzten Mal auch, der sinnlichen Ballada-Tradition Lateinamerikas wieder zugewandt, aber diesmal sehr detailverliebter, psychedelisch und mit starkem modernen Twist und diesmal auch mit ganz sehr vielen Feature-Gästen. Das war bei Teil 1 überhaupt nicht der Fall. Da waren fast ausschließlich instrumentale Stücke dabei, die wirklich auch toll sind. Aber jetzt auf Teil 2 der Runde

0: Ja, so ein bisschen war ich auch in From Dusk Till Dawn Modus gerade. Mhm. Super. Adrian Quesada.
1: Ja. Ja, man stellt sich gerade so vor, wie man mit so einem abgewrackten Wohnmobil da so über die mexikanische Grenze tuckert, wa?
0: Sí, sí, señore.
1: Und hinten der Gangster, der deine Tochter bedroht und du bist ganz locker drauf. Herrlich.
0: Ja, ja, wir lösen das.
1: Ja, genau.
0: Freundchen.
1: So, und wir machen weiter mit Superspace. Und ich hatte eben schon erwähnt, KI war da ein wichtiges Thema, thematisch eben, wie es die Künstler eben vor Herausforderungen stellt heutzutage. Und Summen und Hessler, die beiden Jungs hinter Superspace, die

0: stellen damit auch eindrucksvoll die Frage, dadurch, dass sie eben selber KI eingesetzt haben, in Teilen, wo in der modernen Popmusik Künstlichkeit überhaupt beginnt und wo Authentizität endet. Ist Pop, gerade wenn er mit elektronischen Instrumenten und Techniken wie Sampling produziert wird, nicht ohnehin künstlich? Ist der Einsatz von KI dann wirklich ein Tabubruch? Fragezeichen. Ja, das können wir uns alles mal fragen. Was Hessel und Summ auch noch hervorheben, ist der Umstand, dass der Technologieeinsatz bei Musik dazu geführt hat, dass das Timing total strikt und genau geworden ist. Die Beatles durften damals noch in ihren Songs schneller oder langsamer werden, je nach Lust und Laune. Aber heutzutage gibt es Tempowechsel und Schwankungen in der modernen Popmusik eigentlich nahezu nicht mehr. Das ist auch so ein Aspekt, den Superspace hinterfragen wollen. Obwohl mir auf dem Album jetzt auch keine Tempowechsel großartig aufgefallen sind. Aber vielleicht muss ich noch mal genauer hinhören. Die 10 Songs auf Superspace, die wurden von Hessler und Summen in Sessions aufgenommen, die die beiden als Eintagsreisen bezeichnen. Und es geht in humoristischer Art und Weise um die eigene Gefährdung, also die Bedrohung der Kreativschaffenden durch übermächtige, weltweit agierende Konzerne und ihre KI-Modelle. Gleichzeitig geht es aber auch darum, wo die Menschen den KI-Modellen derzeit noch überlegen sind, nämlich im Erschaffen von wirklich neuen Dingen. Die KI ahmt ja im Prinzip nur nach und kreiert Imitationen. Und was Superspace auch noch sehr schön akustisch und produktionstechnisch einfängt, ist diese Ambivalenz im Umgang mit moderner Technologie. Da ist diese diffuse Angst, dass mir die KI letztendlich irgendwann den Job wegnimmt und mich wegoptimiert. Gleichzeitig aber begegnen wir technologischen Neuerungen mit ganz viel Neugier und purer Begeisterung und bauen die dann doch irgendwie so schleichend in den Alltag ein. Auch bei Superspace hören wir natürlich ganz viele 90er-Referenzen und Annäherungen. Wir haben auch hier beim Hören der Tracks auch diverse Male gedacht, hey, dieses Sample da, das erinnert mich doch an den und den damals. Und manchmal denkt man bei bestimmten Synthesizer-Sounds, das habe ich eben auch schon mal irgendwo gehört. Und was Superspace da eben ausmacht, das sind trotz allem diese wahrhaftigen Gefühle und das Auslösen dieser beim Hören. Und das schafft eben KI nicht. Das schaffen nur wir Menschen oder vielleicht schafft es die KI noch nicht. Wissen wir alles nicht, wohin uns das so treibt.
1: Und ich muss die KI noch nach diesem einen Sample fragen. Ich kann heute Nacht mutmaßlich nicht schlafen deswegen. Aber das ist ein anderes Thema.
0: Ja, dieser unter anderem dieser tropische Vogel, ne, den man ab und zu mal
1: hört. Der ist geklärt, der tropische Vogel. Ja, okay. Aber dieses andere Geklöppel daneben. Ja. Das ist, ja. Wir schaffen das.
0: Wir kriegen das hin, genau. Und Tom Hessler sagt zum Album letztendlich, letzten Endes ist es ein therapeutischer Prozess gewesen, diese Platte zu machen. Wir sehen uns auch, also er meint dann seinen Partner und ihn, wir sehen uns auch mal ein paar Wochen nicht und dann treffen wir wieder aufeinander und sagen dann jeder so, oh, puh, ist ganz schön viel los in der Welt und das ist auch ganz schön beängstigend. Dieses Rein- und Rauszoomen ist Teil davon. Wir Menschen, unser natürlicher Narzissmus wird ja gerade die ganze Zeit gepusht, auch bewusst von sozialen Medien und den Machern dahinter, Leuten, die mit Ängsten arbeiten. Aber ich glaube, man darf nicht vergessen, bei all dem Rauschen, dass wir am Ende des Tages irgendwo in der Unendlichkeit auf einem Staubkorn in einem kurzen Blitzlicht aufpoppen und dann sind wir auch schon wieder weg. So wichtig sind wir eigentlich gar nicht. Aber eigentlich auch ganz schön super. Und deswegen nochmal zweimal Superspace. Da wird es jetzt geben All is One in Superspace und danach noch den wunderbaren Track Super Place. Man merkt auch, dass die Titelgebung recht konsistent ist, ne?
1: Eindeutig, ja.
0: Ja, Superspace. Viel Spaß.

Und weiter geht's mit der nächsten Neuigkeitenrunde. Es ist auch die letzte, die vierte an der Zahl, bevor Schulle nachher noch seine letzte Runde volle Pulle Schulde einläutet. Und die letzte Runde Neuigkeiten startet mit einer Band namens Go Go Pension. Die haben ihr neues Album namens Necessary Fiction draußen. Und das Trio aus Manchester behält seine Klangästhetik zwar im Kern bei, erweitert sie aber auch um einige sehr bereichernde Zutaten. Und verantwortlich für die Konstanz im Sound sind Pianist Chris Illingworth und der Bassist Nick Blecker, die seit 2012 den Kern der Band bilden. Und seit der Pandemie komplettiert Schlagzeuger John Scott die Gruppe. Wir hören jetzt von Album Nummer 7 einen wirklich verstärkteren Einsatz modularer Synthesizer bei den 12 Stücken. Und es ist wirklich, wie ich finde, eine perfekte Mischung aus Jazz und Elektronik. Deswegen hören wir jetzt rein in Go Go Pension vom Album Necessary Fictions den Track What We Are and What We Are Meant to Be bei der B-Sides Radio Show. Viel Spaß!

So, hinten raus nimmt die B-Sides Radio Show noch ein wenig Fahrt auf. Wir hören Poté von seiner neuen EP Baby Hold Me. Der Mann ist in St. Lucia geboren als Sylvain Maturin, ist später nach England ausgewandert. Inzwischen wohnt er in Paris und mit Bonobo alias Simon Green hat er hier einen fantastischen Partner gefunden. Er hat auch öfters bei ihm im Vorprogramm gespielt. Und diesen Track Give You Up zusammen mit Bonobo ist auf dieser Track drauf. Und das ist raue Elektronik, die auf einen R&B-geschulten Singer-Songwriter trifft. Wie ich finde, sehr, sehr passend. Absolut empfehlenswert. Poté zusammen mit Bonobo. Ja, und jetzt der letzte Künstler, den ich heute im Programm habe, der darf noch einen kleinen Doppelpack zumindest bringen. Die Rede ist von Sid Rim. Dahinter steckt ein Mann namens Clemens Bacher. Er kommt aus Wien. Denkt man jetzt auch im ersten Moment nicht daran. Und dahinter steckt Musik, die sich irgendwo zwischen Club-Sounds und Hip-Hop-Party bewegt. Und noch viel, viel mehr. Wir spüren sommerliche Attitüde, einen ungemein spielerischen Gestus und zwingende Kopfnicker-Beats, die sich auf dem Album Sprint zu einem Gebräu vermengen, das in jeder Phase mundet. Und was irgendwie sehr lustig ist, der Mann hat sich einfach aus Wien nach Mexiko aufgemacht und hat dort das komplette Album geschrieben und produziert und eingespielt. Es ist leider nicht auf physischem Tonträger erhältlich. Ich hoffe, das kommt noch irgendwann raus. Sprint von Sid Rim. Wir hören zwei Tracks. Im Hintergrund läuft schon Mirror Wiser und danach der mit Abstand beste Track Fire, Can You See It? Sid Rim bei der B-Sides Radio Show.

0: Ja, wer hat das Feuer gesehen? Sid Rim war das mit einem Doppelpack. Ganz entspannt zum Schluss.
1: Und dann darf ich noch den Abend hier mit Superspace so langsam ausklingen lassen. Superspace können sich ihre Musik auch durchaus live vorstellen, aber sie denken da eher so an so ein DJ-Set, vielleicht mit ein paar Live-Elementen, aber nicht an irgendwas wie mit zehnköpfiger Band oder so, nicht sowas wie bei Gorillaz. Das finden sie dann doch nicht so ganz angemessen. Und ich hatte ja ganz am Anfang gesagt, das Album gibt es auf Vinyl, mehr oder weniger limitiert in der Stückzahl und rein digital natürlich, aber eben nicht als CD und noch als sogenanntes Kit-Album. Und der Werbetext sagt zu diesem Kit-Album, es ist ein ganz neuer Weg, um Musik zu genießen und der dabei das Beste aus der physikalischen und der digitalen Welt kombiniert. So weit, so schwammig.
0: Und du weißt immer noch nicht, um was es geht.
1: Doch, doch. Ich sag's jetzt. Soll ich es verraten?
0: Ich, ja.
1: Also man bekommt keinen klassischen physikalischen Tonträger. So viel schon mal klar bei diesem Kit-Album, sondern du kriegst so eine kleine Box und da können so Sammlerstücke drin sein und Gimmicks rund um das Album. Das entscheidet der Künstler quasi, was da reinkommt. Fotos, Sticker, Lyric Sheets oder irgendwas. Dann gibt es eben noch die digitalen Inhalte, auch so mit ein paar erweiterten Bonusinhalten. Aber wie kommt man jetzt da dran? In der Box befindet sich noch so ein sogenanntes Kit-Device. Das ist so ein kleines quadratisches Plastikding und da ist ein Knopf dran. Und dann musst du dir noch eine App installieren auf dem Smartphone und dann drückst du auf diesem Kit-Device den Knopf. Und was der dann macht, ist, er spielt eine Ultraschall-Signatur ab, die nimmt das Smartphone auf und kann daraus dann sozusagen den Zugang freischalten oder eben nicht. Also wie so ein akustischer Schlüssel zu deinem persönlichen Soundmaterial.
0: Du merkst, du hast mich gerade, ja.
1: Und genau, und dann kriegt man eben Zugang zur Superspace-Welt da online in der App und kriegt dann auf jeden Fall das Album nochmal digital in Hochauflösen, also wahrscheinlich 24-Bit und vielleicht auch 96 Kilohertz oder so, Videos, Fanforen und irgendwelche anderen exklusiven Inhalte, was sich Künstler und Künstlerinnen da eben überlegen. Und ich war da eben so neugierig, ich habe mir einfach mal eben Vinyl bestellt und dieses Kit-Album, mal gucken, was da rauskommt. Dahinter steckt irgendwie eine Firma aus Seoul, die macht es schon seit 2019. Da gibt es auch ältere Sachen als Kit-Album. Also man kann auch Alanis Morissette, Jack Little Pill kaufen bei denen oder die Stone Temple Pilots mit Purple und solche Sachen. Mhm. Und eben moderne Sachen. Und die versprechen sich davon eben für den Künstlern einen besseren Vertriebskanal, den du mehr unter Kontrolle hast. Natürlich ein bisschen mehr Umsatz auch als bei Spotify. Da ist der Umsatz ja quasi gen Null strebend. Genau. Mitte des Monats wird es wohl verschickt. Vielleicht kann ich bei der nächsten Sendung dann auch schon mehr sagen.
0: Okay. Oder auch mitbringen. Irgendwie. Ja. Dann können wir schauen, irgendwie, ob welche Töne hier durchs Mikrofon. Das wohl nicht.
1: Na, die Hunde oder die Fledermäuse, die hören es vielleicht, ja. Aber wir zum Glück nicht.
0: Oder die Wale.
1: Ja, genau. Nicht, dass die alle stranden.
0: Ja.
1: Genau, das wollen wir natürlich nicht. Aber ich bin gespannt, was dann da rauskommt und was dann diese digitalen Inhalte sein werden. Aber wir hören jetzt noch ein abschließendes Stück. Nämlich First Cheese in Superspace und da nur als Hintergrund, es gibt einen belgischen Gouda namens Old Farmdal und der ist bekannt für seine Cremigkeit und die tollen knusprigen Käsekristalle und es ist der weltweit einzige Käse, der die Anforderungen der NASA erfüllt, um als Weltraumnahrung im All eingesetzt zu werden.
0: Das ist doch was.
1: Irre, oder?
0: Ja.
1: Und da haben die Jungs sich gedacht, der muss eben auch aufs Album, da muss was mit Käse rein, deswegen hören wir jetzt noch First Cheese in Superspace, zumindest mal in Ansätzen von Superspace.
2: Space. For all you cheese experts out there, telling you more about this old standle. What is it?
3: This cheese with black rind has a unique story. Shannon Walker, astronaut. Asked NASA to send some pieces of this cheese to the International Space Center during her mission in 2021. After his 10 to 12 months of age, this cheese starts to develop tyrosine crystals and a more caramel, slightly sweet flavor. Let's discover the Milky Way.

0: She's black.
1: Kinder, Kinder. Der Tag und vor allem die Sendung ist viel zu schnell rumgegangen.
2: Stimmt.
1: Das ist und war die B-Sides Radio Show. Die gibt es immer Donnerstagabends in den geraden Kalenderwochen von 21 bis 23 Uhr live auf der Wüstenwelle 96,6 MHz und im Livestream unter www.wüste-welle.de. Und das heißt, dass wir uns wieder in zwei Wochen, wenn ihr denn mögt, hören und nicht sehen, aber miteinander gestalten den Abend. Am 24.07. wäre das um 21 Uhr. Werdet ihr spätestens das Radio wieder einschalten oder einfach durchlaufen lassen. Und was gibt's immer am Schluss bei der B-Sides Radio Show? Das allerletzte, da hast du noch was für uns.
2: Ganz klar, diesmal aus gegebenem Anlass Mark Snow und natürlich mit was? Mit Materia Primoris, das X-File-Theme. Der gute Mann ist leider kürzlich verstorben, ist 1946 in Brooklyn, NYC zur Welt gekommen, heißt eigentlich Martin Falterman, aber wir kennen ihn natürlich als den Komponisten des fantastischen Themas der X-Akte, der Fernsehserie, die von 93 bis 2002 mal lief und auch von 2016 bis 2018. Und ganz kurz, wir schaffen es eh nicht mehr so viel anzuspielen, aber die Story dahinter ist ganz witzig. Die Musik war natürlich sicherlich auch mit Schuld am weltweiten Erfolg von Akte X. In den 90ern kam man um das Main-Theme ja gar nicht drum rum, vor allem um diese gepfiffene Melodie, das ist ein absoluter Earcatcher. Und Mark Snow musste lange daran feilen. Zunächst hat er versucht, das musikalische Thema mit einer Flöte oder einem Synthesizer zu spielen, war aber mit dem Resultat nicht zufrieden. Und dann hat er seine eigene Frau Glynn Dardy zu Hilfe gebeten und sie gefragt, kannst du es einfach mal pfeifen? Das hat sie dann gemacht. Er hat die Aufnahme noch ein bisschen verfremdet und ordentlich nachbearbeitet. Aber so ist er dann zu dem gewünschten, mysteriösen Sound gekommen. Genau. Und vielleicht können wir ganz kurz noch reinhören und dann sind wir auch raus.
1: Macht's gut. Gehabt euch wohl. Tschüss, ciao und ade.
2: Tschüssi.
3: Also, das ist doch jetzt echt das Allerletzte.

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0: Mit großer Trauer nehmen wir Abschied von Gerda Maria Pflock, einer der prägenden Stimmen der Wüstenwelle. Gerda war nicht nur unsere älteste Sendungsmachende, sie wäre in diesem Jahr 88 Jahre alt geworden, sondern auch eine der Dienstältesten. Als Gründungsmitglied war sie beim Sendestart am 17. Juni 1995 im Studio dabei und hielt diesen Moment auf Video fest. Dieses Dokument des Anfangs ist bis heute ein Stück Radiogeschichte. Gerda war ein Charakter, eine eigenständige Stimme, eine, die dieses Radio über Jahrzehnte mitgeprägt hat. Sie wird fehlen, mit all ihren Ecken, Kanten und ihrer unverwechselbaren Art. In der Vielfalt der Wüstenwelle wird ihre Stimme eine Lücke hinterlassen. Die Sendung Kaleidophon wird in den nächsten Monaten noch weiterlaufen, mit Wiederholungen aus den letzten 30 Jahren.
1: In der folgenden Sendung macht Milena ein Interview mit mir über einige meiner Reiseabenteuer.

0: Hallo und herzlich willkommen zu einer Sendung Camera Lucidiosa. Hier am Mikro ist Milena. Mein heutiger Gast ist Gerda Maria Pflock, die hier auch im Wüste Wille ihre eigene Sendung macht mit dem Namen Kaleidophon. Traveling Song war unser erstes Lied heute. Heute reisen wir auch weiter mit Gerda von Skandinavien über Ägypten bis zur südlichen Europaseite. Gerda, Reisen, was bedeutet das für dich?
1: Reisen bedeutet für mich sehen und erleben. Also ich möchte nicht an einem Urlaubsort bleiben, das habe ich zwar verschiedentlich schon gemacht, aber das ist nicht, was mich reizt. Ich will immer was Neues haben.
0: Und dein zentraler Punkt sozusagen bei den Reisen ist ein Abenteuer, ist es nicht?
1: Ja, darauf habe ich immer Wert gelegt. Aber schon als Kind hat es angefangen, dass ich Fernweh hatte. Aber dazu kam immer auch die Lust, da viel zu erleben und Abenteuer zu durchstehen und zu bewältigen. Und das ist mir dann auch reichlich begegnet.
0: Okay, und außer den Reisen gibt es auch ein Abenteuer oder beziehst du ein Abenteuer nur an den Reisen, vor allem in verschiedenen Ländern?
1: Oh nö, ich hatte sicherlich auch vor allen Dingen in jungen Jahren, da vielleicht schon aus Langeweile habe ich Dinge angegangen, die ich eigentlich nur schwer bewältigen konnte, aber die sind mir jetzt nicht mehr so präsent.
0: Okay. Hast du, bevor du irgendwo hingehst oder bevor du irgendwo hingegangen bist, hattest du irgendwelche Vorstellungen über das Land oder über das Ort, wo du hin wolltest?
1: Ja, ich habe halt versucht, mich möglichst weit zu informieren.
0: Also doch was nachlesen.
1: Jetzt ist es ja so, dass meine großen Reisen alle schon sehr weit zurückliegen. Und da kannte man das alles noch nicht aus dem Fernsehen. Da musste man sich auch wirklich noch überraschen lassen.
0: Okay. Und bist du immer alleine gereist oder schon mit den anderen?
1: Nein, ich bin also viele Jahre mit meinem Ex-Mann gereist, damaligen Mann natürlich.
0: Ja, klar.
1: Und später habe ich dann auch alleine Reisen unternommen, teilweise Gesellschaftsreisen, aber später dann auch mit dem Auto in Südeuropa, oft auch alleine, wenn ich gerade niemand gefunden habe.
0: Okay. Und gab es irgendwelche Orte, wo du immer wieder hingereist bist, obwohl du schon mal da warst? Oder war es eben immer was Neues?
1: Gut, Rom und Venedig wollte ich unbedingt noch mal sehen. Das habe ich dann in den letzten Jahren gemacht. Dann gibt es ja viele Orte, wo ich ganz gerne mal wieder wäre. Nach Indien wäre ich gerne mal wieder geflogen, aber das wird jetzt vielleicht doch nichts mehr, weil ich so große Sachen nicht mehr, zumindest nicht mehr alleine machen kann. Und ja, aber bevor du mich jetzt fragst, ob es einen Ort gibt, wo ich leben will, ich will auf jeden Fall in meinem Sprachraum leben und deswegen kommt es alles für mich nicht in Frage, obwohl ich alles kennenlernen wollte.
0: Okay, also das muss dieselbe, deine Muttersprache halt sein, mit der du aufgewachsen bist.
1: Ja, vor allen Dingen, weil ich eben auch Autorin bin inzwischen und das würde sich dann nicht vertragen mit einer anderen Sprache auch.
0: Okay, weil du auch ständig in der Sprache denkst, wen schreibst zum Beispiel oder was meinst du?
1: Ja, schon, ja.
0: Okay, und genau, deine Bücher, worum geht es ihnen denn?
1: Das erste, was ein Verlag gefunden hat, war ein Kinderbuch. Die kleinen Detektive schließen Freundschaft. Und das zweite ist ein Krimi beim Silberburg Verlag, der heißt Flüchtige Spur. Da habe ich meine Sahara-Reise ein bisschen mit einbezogen. Und das dritte war ein historischer Roman, der, ja, da die Grundidee, die entstand durch meine Ahnenforschung im Schwarzwald, wo mein Großvater, der Holzbildhauer, herkam. Und da bin ich dann auf etwas gestoßen.
0: Spannend.
1: Ja, jetzt wollen wir ja aber nicht über Bücher reden, sondern
0: nein, nicht
1: über Reisen.
0: Bücher. Genau, über Reisen. Da wollte ich nur fragen, ob die Bücher irgendwas mit Reisen zu tun haben oder sind das eh die Erzählungen, die sich jetzt auf das hier Gelebte beziehen?
1: Ja, wie gesagt, der flüchtige Spur, die führt also auch nach Süditalien, Südfrankreich und auch nach Algerien.
0: Okay.
1: Und die kleinen Detektive, die haben im ersten Band in Tübingen gespielt. Und jetzt bringe ich zweiten und dritten in einem bald raus.
0: Mhm.
1: Und da geht es in Südschwarzwald mit viel Heimatkunde, muss man sagen, aber auch mit viel Witz und sozialem Umfeld der Kinder. Also nicht so ein Fall ist die Hauptsache, der hält nur die Spannung, sondern der Umgang miteinander. Und ja, also die sind nicht im Ausland.
0: Alles klar. Also jetzt, wenn wir hier sind, dann haben wir doch die Chance, die Erzählungen von dir kennenzulernen, die aus dem Ausland eben kommen. Und somit fängt wir mit Skandinavien an, oder?
1: Ja, eigentlich ist der Norden ja nicht so ganz meine Sache. Ich bin immer so der Sonne nachgereist.
0: Mhm.
1: Aber einmal habe ich eine große Skandinavien-Rundreise gemacht. Später waren wir noch mal in Norwegen. Und die große Skandinavien-Reise, die haben wir zwei Ehepaare, zwei Autos, Zelte gemacht. Und das damals Besondere daran war, dass wir dazu 15 Fähren brauchten.
0: Mhm.
1: Das dürfte heute nicht mehr ganz so sein, denn gerade in Nordnorwegen, da hatten sie angefangen, die ersten Löcher in die Felsen zu bohren, dass man da durch dunkle Tunnels ein Dorf ums andere erreichen konnte. Und ja, und dann so hoch rauf kommen halt auch weniger Leute. Also wir sind da hochgefahren bis Hammerfest. Und Norwegen ist da ja nur ein ganz schmaler Felsenstreifen eigentlich, wo ein paar Orte auf diesen vorgelagerten Stellen sind. Und das war dann im August. Und da ist es da ja Tag und Nacht hell. Einmal kamen wir an in Narvik, haben Zelte aufgebaut und dann haben wir gesagt, oh, jetzt gehen wir doch noch auf den Berg da oben und gucken mal, da, wie das da überall so ist. Und irgendwo auf dem Berg, da kam dann einmal die Idee zu fragen, wie viel Uhr ist es eigentlich? Ja, und da war es dann nachts um zwei, aber es war halt immer noch schön hell.
0: Oh ja.
1: Ja, dann sind wir weitergefahren nach Hammerfest. Da war es dann windig und neblig. Also zum Nordkap hat es dann nicht gepasst, weil alles nur Nebel war. Dann sind wir am nächsten Tag weiter. Der nächste Ort heißt Russenes. Da hätten wir auch nochmal übersetzen
0: können. War es auch kalt?
1: Kalt auch. Kalter Wind vor allen Dingen.
0: Ja,
1: da musste man sich also wirklich ins Zelt retten. Und dann von Russenes war es immer noch so neblig. Und dann haben wir gesagt, Nordkap ist sowieso nur so ein Olaf-Felsen da, was soll's, da fahren wir weiter. Und dann sind wir das nördliche Eismeer entlang. Das ist ja alles Norwegen. Schweden und Finnland haben ja kein Meer oben. Das ist alles ein schmaler Streifen Norwegen. Bis zur russischen Grenze, bis Kirkenes sind wir dann auch gefahren. Da war teilweise das Meer, da war ein flacher Felsen und da waren wohl von Millionen Jahren die Wellen eingegraben. Da hat man richtig gesehen, wie da die Wellen immer angestoßen sind. Ja, und von Kirkenes sind wir dann über ein kleines Flüsschen, auch wieder mit einer ganz kleinen Fähre, sechs Autos, die auf so einem Brett, das durch eine Schnur gehalten wurde. Und dann sind wir da runtergefahren durch die finnischen Wälder. Und ja, das war teilweise auch so ein Hauch von Abenteuer. Da war neben der breiten Straße waren immer Gräben. Man konnte nur selten mal ausweichen. Und abends haben wir dann so einen Ausweich gefunden, haben wir Zelte aufgestellt. Dann konnten wir hinterm Zelt Blaubeeren pflücken, haben Lagerfeuer gemacht.
0: Und wie schön.
1: Heißen Stein rein. Die Begleiterin hat immer so kalte Füße gehabt. Gegenüber ist dann auf einmal ein Elch am Hang aufgetaucht. Also schon recht romantisch. Weniger romantisch waren diese Beißviecher, diese Fliegenden, die durch mehrere lange Hosen durch einen erwischt haben.
0: Ja. Aber hatten auch was dran, auf jeden Fall.
1: Ja, was sehr bewegend für uns eigentlich in Skandinavien war, war die Ehrlichkeit der Menschen. Also gerade da oben in Kirkenes, da ist uns passiert, wir sind aus dem Auto ausgestiegen.
0: Wart ihr dann zu zweit oder?
1: Zu viert.
0: Zu viert, alle.
1: Ja.
0: Okay.
1: Und sind wir aus dem Auto ausgestiegen und wollten nur in den Schaufenster gucken nach Norweger Jacken. Ach, und dann sind wir noch ans nächste Schaufenster und gegenüber war auch noch eins. Und als wir wieder zurückkamen, da sahen wir, was wir beide, also in unserem Auto, dicke Geldbeutel hatten vorne liegen lassen, mhm. das Auto offen, alles. Aber da sind die Leute einfach ehrlich. Also, ob es heute noch so ist, weiß ich nicht. Also mhm. im Norden bestimmt. Aber wir haben erstmal einen Schreck gekriegt, dass wir sowas überhaupt machen.
0: Ja, aber aber ging doch gut.
1: Ja, ja. Ja gut, dann hat es viel geregnet und dann sind wir noch, haben wir noch andere Städte angefahren, sind über Botnischen Meerbusen, Schweden, Dänemark wieder runter. Und später dann bin ich dann mit meinem Mann nochmal nach Norwegen. Da hatten wir dann herrliches Wetter. Die im Bedeger vereisten Berge rechts und links, die waren teilweise ganz frei.
0: Ja.
1: Und ja, das war dann auch nochmal ganz schön. Aber dann kam der große Regen, der hat uns dann vertrieben. Da blieb im Zelt noch nicht mal mehr ein Handtuch trocken.
0: Oh je,
1: mussten
0: ihr
1: wir
0: auch,
1: weichen.
0: Oder? Ja, ja.
1: Ja. Ja, mit der Ehrlichkeit, also da könnte ich jetzt gleich mal einen Sprung nach Marokko machen. Da sah das ganz anders aus.
0: Mhm. Nur vielleicht noch eine kleine Frage, wie lange haben die Skandinavienreise gedauert?
1: 6 Wochen.
0: Also, 6 Wochen waren das, ja. Okay. Ja, aber nach deiner Erzählung klingt es mindestens wie 7 Monate. Von dem Gefühl her habe ich den Eindruck, dass so viel passiert.
1: Ja, aber wie gesagt, halt immer auf Achse, immer was Neues.
0: Ja, eben. Gut, dann
1: Marokko. Nee, es war ja so, mein Mann war Lehrer.
0: Mhm.
1: Und da haben wir immer die Sommerferien genutzt von Anfang bis Ende.
0: Okay.
1: Andere Ferien auch, aber eben für diese großen Reisen, die Sommerferien.
0: Sommerferien, wo man mehr Zeit hat.
1: Und in Marokko wollte ich jetzt gerade vom Gegenteil erzählen. Wenn man da am Campingplatz in die Dusche ging und vergaß die Seife und es fiel einem nach ein paar Schritten ein, dann war die weg.
0: Okay.
1: Also die hatten da aber so eine Mentalität, wenn man noch dabei war, dann gehörte einem das, aber in dem Moment, wo man sich rumgedreht hat,
0: dann hast man es schon weg, ja.
1: Ja, dann ist es nicht mehr meins.
0: Ja, ja.
1: Ja, ja.
0: Schon was ganz anderes. Ja, aber auch ganz anderes Land. Ja, Afrika ist, glaube ich, mit Skandinavien nicht zu vergleichen.
1: Da könnte ich jetzt vielleicht gerade mal auf Tradition kommen. Da waren wir auch auf einem Campingplatz und erfuhren von anderen Gästen, dass da am nächsten Tag ein großes Reiterfest sei, in Jadida hieß es, glaube ich, das nur 2-mal im Jahr in Marokko überhaupt ist, das andere Mal irgendwo im Süden. Und es seien also Reiterfestspiele. Und da wären 10.000 Araberzelte jetzt schon aufgebaut. Und dann sind wir am nächsten Tag dahin gefahren, gespannt auf dieses Spektakel.
0: Aha. Ja.
1: Und vom Hang runter haben wir dann schon gesehen, also wirklich weiße Zelte, soweit das Auge reicht, am Meer entlang. Und ja, dann fuhren wir da runter und auf einmal wurden wir gestoppt, weil da gerade der Minister mit seinem Konvoi einfuhr. Und die rasten da also durch. Normalerweise kann man in solchen Gegenden ja nur Schritt fahren, weil keiner Acht gibt. Die rasten da also durch mit Getöse. Und dann hat mein Mann sich da schnell eingefädelt, als mal eine Pause war. Und wir sind in diesem Ministerkonvoi da eingerast.
0: Wow, das ist schon was.
1: Ja, und fanden dann auch entsprechend einen prima Parkplatz.

0: Riesengroß. Ja, und dann haben wir uns so langsam drum gekümmert, ja, wo ist denn das Spektakel? Da war also eine große Arena. An einem Ende war also so eine Tribüne für auch Minister und was, wobei die französischen Touristen, die da überall sich als Herren aufgespielt haben, die saßen da auch gleich, aber wir wollten ja schon am Geschehen sein. Und ja, dann haben wir uns da am Ende dieser Reitbahn also so langsam mal aufgestellt und irgendwann ging es los. Das wurde dann, mit der Zeit waren wir in so einer Menschentraube drin, da konnten wir also nicht mehr vor und zurück und nichts mehr. Und dann ging das mit den Spielen los. Und wie wir dann mit der Zeit kapierten oder auch erklärt kriegten, da kamen also dann Reiter, mal 3, mal 20, die waren immer aus einer bestimmten Ortschaft. Und die mussten da von der anderen Seite nach vorne rasen und direkt über unseren Köpfen, ich stand natürlich ganz vorne, die Hufe hochreißen und gleichzeitig mussten die Reiter einen Schuss abgeben und es musste wie ein Schuss klingen. Also wer dann da gewonnen hat, das weiß ich nicht, das hat mich auch
1: Das
0: nicht
1: glaube ich dir,
0: interessiert.
1: das sage ich
0: Ja, also
1: mal.
0: jedenfalls, ich stand da sehr lange Zeit ständig unter irgendwelchen zappelnden Hufen. Ja. Okay, das war die Fantasia. Also jeder, der mal zu der Zeit, wo es das gibt, hinkommt, der sollte sich das wirklich
1: War das dann
0: ansehen.
1: auch im Sommer oder?
0: Ja, das war auch im August. Und
1: Aber spannend,
0: ja. Ja, da sind wir dann Marokko, da sind wir durch
1: Marokko.
0: die drei Atlasgebirge runtergefahren
1: Sehr
0: bis zum
1: schön.
0: Anfang der Wüste. Oh, haben auch den ersten Sandsturm schon mal erlebt, in Wassersat. Der kommt dann
1: Was macht man, wenn es
0: angebraust
1: kommt,
0: wie ein Zug.
1: Sandsturm?
0: Da denkt man, es kommt ein Zug. Aber der dreht sich ja immer. Das sind so drehende Winde. Und das macht dann mal wieder Pause und dann auf einmal braust der Zug wieder an. Und im Zelt kann man dann nur noch Tücher vor die Nase drücken und vor die Augen, weil das überall ja durchgeht. Also Sand lässt sich ja nicht
1: Ich
0: aufhalten.
1: glaub's. Dann, aber man muss sich schon in dem Zelt oder irgendwo verstecken, gell?
0: Ja, also da war es noch nicht mit Festhalten so, weil wir da noch halt gut verankern konnten. Anders kam es dann mal später in Algerien. Jedenfalls, wir fuhren dann noch nach Osten rüber, zur Source Bleue und zum ersten Mal auf Sandberge. Und als wir dann die Sandberge gesehen haben, dann wollten wir auch wissen, was dahinter ist. Wie gesagt, da gab es ja noch kein Fernsehen oder so, dass wir uns das vorstellen konnten mit den Oasen. Und nächstes Jahr Sahara, das war klar. Aber dann sind wir erstmal nochmal zurück nach Marrakesch. Da hatten wir auch noch ein nettes Erlebnis. Und zwar,
1: Sei ihr aber alleine unterwegs gewesen
0: da
1: oder
0: waren wir
1: schon
0: zu
1: mit der
0: zweit auch.
1: Begleitung? Zu zweit, okay.
0: Ja.
1: Dann ist es ja schon mütig.
0: Ja, auf jeden Fall. Wir haben ja meistens irgendwie selber Essen gemacht, aber in Marrakesch wollte ich dann mal in so einem berühmten Lokal auch essen gehen. Und parken konnten wir sich da aber nicht erlauben. Da haben wir dann das Auto auf dem Campingplatz gelassen und sind erstmal mit einer Pferdekutsche reingefahren und haben uns dann ein bisschen in der Stadt umgeschaut und dann auf dem Stadtplan geguckt, wo es zu diesem Lokal geht. Und ja, und mein Mann, der konnte sich immer so schlecht an andere Völker gewöhnen und es einschätzen, wie die Leute sich da verhalten. Jedenfalls, dann mussten wir in eine Straße rein. Es war also voller Männer in weißen Djellabas.
1: Wie verhalten sich die Leute dann dort?
0: Normal.
1: Normal, okay, so wie hier.
0: Ja, auf jeden Fall. Fing ich an, da in diese Straße reinzugehen, die wir da gerade eruiert hatten. Und da rief er mir hinterher: Gott, bleib doch da, da kommen wir doch lebend nicht mehr raus. Und ich habe so getan, als höre ich ihn nicht. Und es blieb ihm nichts anderes übrig, als mir nachzulaufen, weil ich in meiner Umhängetasche fast sämtliches Geld und sämtliche Papiere hatte. Da konnte er mich in diese
1: Clever.
0: gefährliche Straße ja nicht reinlaufen lassen.
1: Ja.
0: Und ja, also irgendwann hörte dieser Menschenstrom dann auf. Also, dass die natürlich schon mal neugierig gucken, was soll's, aber die sind also ganz normal, das sind eben die Bürger da. Und irgendwann

0: kamen wir dann an ein Haus. Und das war dieses Restaurant, das stand auch dran. Und das war aber nur eine Mauer mit einem Tor unten. Mhm. Und eine Treppe davor. Also sehr seltsam, ne?
1: Ja.
0: Und ja, oben war so ein freier Streifen, da waren irgendwelche Tauben, aber sonst eben nur Mauer. Naja, dann sind wir da reingegangen, da war es ziemlich düster. Und hinter so einem Pult saß ein Mann, kleine Funzel war da. Ob wir hier essen könnten? Ja, ja. Okay. Also aufgestanden, dann hat er uns einen dunklen Gang entlang geführt. Und dann, ja, dann hat er gemeint, jetzt sollen wir mal stehen bleiben.
1: Aber welche Sprache hat
0: er? Sie sprechen alle Französisch. Also Frauen nicht, aber die meisten Männer sprechen Französisch. Die lernen das an der Schule. Und dann hat er hinter einer Theke Licht eingeschaltet. Und dann war es auf einmal in dem Flur hell und dann hat er uns eine Tür geöffnet, ein großer Saal, auch hell beleuchtet. Und da waren dann diese unten Messingschalen, die als Tische verwenden und immer so in Gruppen drumherum dann die Sitze. Und dann sind wir da reingegangen und ja, und haben was zu trinken bestellt und die Speisekarte haben wir auch gekriegt, haben auch was bestellt. Aber es waren irgendwie keine Gäste da und es kam auch niemand mehr. Und erst nach einer Weile ist uns aufgegangen, wir sind ja viel zu früh dran, die essen ja erst spät. Mhm. Na, später hat sich das Lokal dann gefüllt.
1: Ja,
0: und
1: dann abends haben wir da wahrscheinlich auch ein bisschen
0: typisches Essen gekriegt. Und
1: was
0: dann
1: ist
0: kam,
1: typisches Essen?
0: Was war das? Ich weiß gar nicht mehr, wie das heißt. Das war Lammfleisch und dann dieses Maisgericht, was die da haben. Habe ich jetzt vergessen, muss ich gerade passen.
1: Ist egal mit der Name.
0: Und dann haben die dann noch Tanz angeboten. Erst ganz langweilig im Kreis rumgetrampelt und später wurde das dann immer sexueller und mit auf dem Rücken und auf vier Händen und Füßen Gläser balanciert mit Wasser drin und so weiter. Und die Einheimischen, die da waren, auch die Frauen, die hatten schnell die Schleier runter und haben da gegessen und auch Wein getrunken und ja. Naja, und das Ganze war dann für unsere Verhältnisse noch nicht mal teuer. Und dann haben wir uns ein Taxi bestellt und sind wieder zurück zum Campingplatz gefahren.
1: Ja, klar.
0: Also es wirkte teilweise ein bisschen abenteuerlich, ja, war aber eigentlich auch.
1: Aber auch gruselig.
0: Irgendwie normal.
1: Irgendwie schon, ja. Ja, wenn wir jetzt bei der afrikanischen Tradition sind, ich habe hier so einen Tfane Traditional Dance aus Afrika. Und das mache ich so ein bisschen anders, wie auch ein bisschen Luft oder wahrscheinlich auch Wasser holen, um weiter reden zu können. Genau, das ist so eine afrikanische Musik, die auch bei jedem Fest dabei ist. Und auch bei den Hochzeiten, bei den Geburtstagen und so weiter. Sehr traditionell und besteht aus den Beba-Musik, aus den Drums und aus den singenden Kapsel.

0: Und so läuft es weiter und wir sind wieder da, wieder gefrescht und
1: noch
0: wieder in
1: sind
0: Afrika,
1: wir
0: immer noch
1: in
0: Afrika.
1: Noch sind wir in Marrakesch, da wollte ich noch ganz kurz erwähnen, da ist der weltberühmte Platz Chemen El Fna, Platz der Gehängten. Heute hängen sie da zwar nicht mehr, aber das ist der Schauplatz für die einheimischen Schlangenbeschwörer, Kunstradfahrer und was es so alles gibt da unten. Da kann man sich also stundenlang aufhalten. Und dahinter gibt es große Souks, also solche Ladengebiete. 2x3 Kilometer sind es, glaube ich. Und die sind teilweise aufgeteilt in Lederwaren oder Messing oder Kleidung oder Besticktes und so weiter. Und die gelten aber als recht gefährlich. Also als Ehepaar konnten wir uns da reinwagen. Als Frau allein hätte ich es nicht gemacht. Ja, da mache ich dann gleich mal einen Sprung nach Ägypten. Das habe ich dann später mal mit einer Reisegesellschaft gemacht. Und ja, das war natürlich auch sehr spannend, aber im Zusammenhang mit diesen Souks wollte ich jetzt gleich mal nach Luxor kommen. Da hatten wir dann einen Tag frei sozusagen, einen Erholungstag. Und da wollte ich mit ein paar Mädels aus der Reisegruppe da auf den einheimischen Markt gehen. Und die haben sich aber gleich am Anfang verloren, weil sie anfingen, mit einem Teppichhändler zu feilschen. Und das hat denen so einen Spaß gemacht, dass sie einfach nicht aufgehört haben. Ich bin immer ein paar Schritte weiter rein mit meiner Kamera da in den Markt, große Kamera dabei. Und dann bin ich wieder zurück und die waren immer noch mittendrin und hörten überhaupt nicht auf. Und irgendwann war mir das zu blöd. Da bin ich samt meiner Kamera da durch den Markt gelaufen, habe überall gefilmt und ja, und war auch alles ganz normal. In Ägypten ist es auch alles ein bisschen strenger geregelt, oder war es, wie es heute ist, weiß ich nicht. Die Leute, also es wurde ihnen verboten zu betteln, sodass das also ganz selten vorkam. Und ja, und da konnte ich dann also wirklich ungestört mich auf dem Markt aufhalten und alles aufnehmen. Und das ist auch ein ziemlich interessanter Film geworden. Und ja, als ich zurückkam, die Mädels feilschen immer noch bei dem Teppichhändler.
0: Immer noch bei dem Teppichhändler auch. Vielleicht ging es nicht mehr um den Teppich dann.
1: Also, was nachhinein von vielen noch als großes Abenteuer betrachtet wurde, habe ich damals aber gar nicht so empfunden, weil ich ja Wüste schon kannte. Ich bin dann von Aswan noch nach Abu Simbel mit dem Taxi gefahren. Also Taxi, das war so ein Kleinbus, da haben wir uns mit ein paar Leuten zusammengetan, haben den gemietet. Und da musste man eben auch 2-3 Stunden durch die Wüste fahren. Ja. Und das hat sich aber dann schon gelohnt. Und ja, andere haben das mit dem Flugzeug gemacht und so. Was, das bist du mit dem Auto und durch die Wüste und so weiter. Ja, nö, aber ein Abenteuer eigentlich war es nicht, aber wahnsinnig interessant.
0: Ja, auf jeden Fall auch irgendwie schon ein Abenteuer, finde ich.
1: Naja, halt, ja, dann könnten wir wahrnehmen. Ja mal vielleicht auf die Wüste kommen.
0: Aha, ja.
1: Ja, also nach dem Jahr in Marokko wollten wir dann also nach Algerien und die Wüste durchqueren. Und da, das ließ sich gar nicht so gut an. Da hieß es erst, ja, die Algerier lassen niemand rein. Und dann wieder, ja, man müsste sich in Fes die Papiere besorgen. Da sind wir da hingefahren. Nö, nö, das stimmt nicht. Das muss man ganz im Norden. Und ja, aber die waren dann auch nicht zuständig an dem entsprechenden Amt und die haben gesagt, nee, das machen die Algerier selber.
0: Und das muss aber total schwierig sein, hier aus Deutschland, glaube ich, hinzufahren, wenn man hier so viele Strukturen und alles so genau weiß, woher, wohin, was man stellen soll.
1: Das ist da
0: dann
1: nicht.
0: Ist es ein Chaos auf einmal.
1: Die liegen da. Also schon im Clinch und verstehen sich nicht oder verstanden sich nicht. Ja, also auf jeden Fall, dann mussten wir erstmal 400 Kilometer südlich runterfahren. Das war dann auch schon sehr karg, fast wüstenhaft, am Stacheldrahtzaun entlang. Und dann kamen wir da an mittags 11:55. Da hatte dann der Mann, der den Schlüssel zu den Stempeln hatte, gerade in Mittag gegangen. Dann mussten wir uns, es sammelten sich immer mehr Leute an, dann mussten wir warten und er sollte um 4 wiederkommen. Naja, es wurde dann 5, Schatten gab es auch nirgends mehr, brennend heiß war es. Aber irgendwann haben wir dann die Stempel gekriegt, das war dann gar kein Problem. Und dann wurden wir erstmal mit Maschinengewehren empfangen. Und ja, damals durften ja auch die Ostdeutschen nicht rein oder raus. Die durften nach Algerien fliegen, aber eben nicht raus.
0: Nicht raus.
1: Aber auf jeden Fall, es war da also auch alles sehr eng. Aber dann haben wir irgendwann auch dort die Stempel gekriegt und fuhren dann in die erste
0: Irgendwie
1: Oase.
0: Irgendwie braucht man schon Glück, glaube ich, dabei.
1: Ja,
0: oder?
1: Auch ein bisschen Geschäftemacherei.
0: Oder Geschäftemacherei, genau. Oder beides.
1: Das weiß ich jetzt nicht genau, ob mein Mann da schon das erste Backschisch gelassen hat oder ob das durchging. Also auf jeden Fall, dann war da in der ersten Oase, da war dann ein Schwimmbad. Und ja, also da hingen Bäume drüber, da durften dann auch die Jungs aus der Oase rein und die sprangen dann von den Bäumen da ins Wasser runter und das war alles ganz schön. Aber irgendwann fing es dann schon an zu stürmen. Und dann kam ich auch mal nass aus dem Wasser und da blies es den ganzen Sand auf. Da war ich schon wie ein paniertes Schnitzel. Und ja, jetzt mussten wir uns drum kümmern, wo stellen wir denn das Zelt hin? Und dann haben wir also erklärt gekriegt, ja, da außen am Ort, da ist eine Militärstation und die erlauben das. Dann sind wir also zu dieser Militärstation gefahren und haben da geklingelt, war auch eine große Mauer drumherum. Ja, haben die Erlaubnis gekriegt, aber da war alles steinig draußen, dann konnten wir also eigentlich die Heringe gar nicht richtig reinhauen, da haben wir alles schon mit Steinen beschwert. Ja, haben ausgeräumt, haben gekocht, gegessen, waren gerade fertig und dann kam der große Sandsturm. Da mussten wir uns, als das losging, haben wir uns an die entgegengesetzten Stangen vom Zelt geklammert, um das festzuhalten. Und immer wenn die Pause war, haben wir schnell Sachen ins Auto geschmissen, schmutziges Geschirr und was wir gerade zu fassen kriegten. Und wenn es wieder anrauschte, schnell wieder Stangen festhalten.
0: Wie lange dauert es, bis man es merkt, dass ein Sandsturm kommt, bis er da tatsächlich ist?
1: Ja, also wenn es anbraust, dann dauert es nicht mehr lang. Sekunden oder Minute oder so.
0: Wow.
1: Also nicht lang.
0: Nicht lang.
1: Wir kannten es ja schon mal von einem und der war aber dann sehr viel stärker. Und dann hatten wir fast alles gerettet, bis auf eine Bodenplane, die uns davon geflogen ist.
0: Okay.
1: Und dann saßen wir halt im Auto und dann ging das immer noch weiter und hatten Durst. Da ging eine Flasche Wasser nach der anderen eine Kehle runter. Also der Wind, der trocknet ja aus.
0: Ja.
1: Und irgendwann hat es aufgehört. Dann habe ich gesagt, weiterfahren. Mein Mann hat gesagt, jetzt bin ich tagelang gefahren, ich könnte einschlafen, ich bin zu müde, kann ich nicht.
0: Weißt du, wie ist es eigentlich mit den Menschen, die dort wohnen und solche Stürme ständig überleben mussten? Haben sie die Sachen immer irgendwo drinnen und nie draußen oder mussten ständig aufpassen?
1: Ja, die haben halt auch ihre Hütten, wo sie dann reingehen.
0: Ne? Ja, okay.
1: Ja, die leben ja nicht im Freien.
0: Ja.
1: Und
0: krass.
1: Ja, und jetzt sind womöglich die Straßen zugeweht. Also, was heißt die Straßen? Die Straße, die nach Süden führt, ist ja nur eine. Und da habe ich gesagt, ich fahre. Ich durfte ja nie Auto fahren, ich konnte nur so, ich hatte schon lange einen Führerschein, aber so ein bisschen konnte ich. Und dann hat er gesagt, okay, ich stelle es dir ein, du fährst nicht schneller als 40 und ich schlafe. Okay. Ja, und dann bin ich halt losgefahren, da musste ich immer Kurven um Sandhügeln machen und so.
0: Wow,
1: und irgendwann kam mal die Abzweigung, aber das überhaupt, ja, das stand natürlich nur in arabischer Schrift da, aber dass nur eine gab und es von der Kilometerzahl her stimmen konnte, bin ich dann eben links abgebogen. Und ja, irgendwann wurde es dann wieder hell. Und dann haben wir dann die nächste Oase erreicht. Das war Timimoun. Und das ist die heißeste Oase in Algerien. Die liegt also so mitten in der Bratpfanne. Und Da sind wir dann auch einen Tag noch geblieben. Da sind wir dann allerdings in das einzige Hotel
0: Seid
1: gegangen.
0: ihr ins Kontakt mit den Leuten aus der Oase gekommen?
1: Nee,
0: Mhm.
1: eigentlich kaum.
0: Kaum, okay.
1: Ja.
0: Waren sie so abgeschlossen,
1: Ja,
0: oder?
1: also im Hotel dann natürlich,
0: Mhm.
1: die Leute vom Hotel. Dann, wenn man gegenüber war, dann Markt, dann mit Leuten vom
0: Mit, ja.
1: Markt und so. Ja, in der späteren Oase, da gab es dann eine heilige Stadt, Beni Isquin, und die durfte man nur tagsüber besuchen als Ungläubiger. Und nur, wenn man Bakschisch zahlte. Und dann hat einem einer rumgeführt und der hat dann auch erzählt. Aber sonst ist es
0: Sonst
1: mit
0: nicht.
1: Kontakt nicht so dicht.
0: Okay. Gut, Algerien, da hätte ich ein Lied, das Babylon Zina singt, oder eben bin ich mich nie sicher, ob ein Babylon nicht ein Titel von dem Lied ist. Auf jeden Fall ist ein sehr, sehr schönes Stück eben aus Algerien, aus von einem sehr jungen Mann.

0: ein sehr warmes Lied aus den wärmeren, als Deutschland auf jeden Fall, wärmeren Länder. Apropos die Wärme, wir springen jetzt nach Tunesien, stimmt's, Gerda?
1: Ja, und zwar nach der Durchquerung der Sahara, das kürze ich jetzt ab. Da haben wir im Norden dann noch die Ruinenstadt Timgad besucht, also eine römische Stadt. Und als wir über die Grenze kamen, Duga, auch eine römische Ruinenstadt. Das kennen gar nicht viele Tunesienreisende, obwohl sich das wirklich lohnt, aber das ist bei diesen Pauschalreisen meistens nicht dabei. Ja, und dann haben wir noch einen kurzen Trip durch Tunesien runter gemacht und unter anderem sind wir in der Höhlenstadt Matmata gelandet, haben uns das kurz angeguckt, dann sind wir da weiter ins Land gefahren und wollten dann nochmal zurück und haben gedacht, oh, nehmen wir doch diese andere Straße da von der Landkarte. Tja, Straße, was halt so Straße heißt, jedenfalls bestand die dann aus einem Felsen, der immer Stufen hatte. Die konnte man also nicht einfach, zurück konnten wir nicht mehr und die Stufen, da hätten wir uns die Achse gebrochen. Da ist mein Mann ausgestiegen, hat zum Glück lagen da Felsbrocken rum, hat vor die Stufen, vor die Räder des Autos diese Felsbrocken gelegt und ich musste ihn dann da runterleiten. Und das ging mehrere Male so und wir wussten ja auch nicht, wie es dann unten weitergeht. Also das war ein echtes Abenteuer.
0: Ja, klingt so.
1: Und da kam ja auch niemand vorbei, denn die Einheimischen, die wussten das sicher, dass man da nicht fahren kann. Also irgendwie wurde die Straße dann wieder so, dass man weiterfahren konnte, wenn auch langsam. Und dann kam man eben wieder in der Höhlenstadt an. Ja, und dann, ja, dann ging es eben zurück Richtung Fähre und Heimat.
0: Sehr schön. Und dann nach einer kurzen Pause im Heimat oder nach den Arbeitstagen kam es zur nächsten Reise oder vielleicht andere Reihenfolge. Ja. Aber du warst auch in damaligen Jugoslawien, oder?
1: Andere Reihenfolge. Eine der ersten Reisen, die wir gemacht haben, war nach Griechenland. Da waren wir dann 4 Wochen direkt im Land. Da lasse ich in die Abenteuer jetzt mal aus. Da waren wir überall rumgefahren.
0: Und da hast du Sirtaki kennengelernt, kann das sein? Den Tanzen?
1: Ja. Da habe ich den Sirtaki in der Nähe von Athen, war da so ein Camping mit Lokal und die haben samstagabends immer gefeiert. Da kamen dann alle möglichen Künstler, die was aufgeführt haben. Da haben die Leute auch Sirtaki getanzt und das hat mir sehr gut gefallen. Wolltest du Sirtaki einspielen?
0: Genau, du kannst aber weiterreden und wir haben Sirtaki im Hintergrund. Oder?
1: Mach ruhig ein bisschen Sirtaki und dann komme ich noch auf die Folge der Reise ins ehemalige Jugoslawien.
0: Ich glaube, die Sirtaki-Melodie kennen alle, aber macht ja auch nicht aus, wenn wir uns ein bisschen wie in echten Griechenland mit Sirtaki-Musik fühlen.

0: Ja, ich glaube, noch ein bisschen geht das Lied und ich stehe tatsächlich auf und fängt Bein hoch, dann ist Bein hoch hier im Studio zu tanzen. Genau, das war dieses griechische Sirtaki. Das hast du in Griechenland aber eben auch geübt, oder? Sehr schön.
1: Ja, und dann kamen wir im Westen von Griechenland hoch, in Ohrid, am Ohridsko Jezero, Ohridsee. Und da wollten wir am nächsten Morgen früh weiterfahren. Das war aber ein Sonntag. Und wir waren schon sehr früh wach geworden, weil wir irgendwie auch da in den Betten nicht so gut geschlafen hatten. Und ja, dann haben wir auf die Karte geguckt. Wir haben kaum noch Benzin. Wo ist denn die nächste Tankstelle? 15 Kilometer ist ein Ort. 30 Kilometer ist ein Ort. 30 Kilometer, da ist eine Tankstelle. So weit reicht es gerade noch. Okay, wir fahren also los. Auch gar nicht dran gedacht, dass Sonntag ist, dass da was anders sein könnte. Und wir kamen da also an. Debar hieß es. Und da war, als wir reinfuhren, so ein Müllplatz. Und dann kamen wir durch die Stadt, kleine Stadt, haben alles abgefahren, keine Tankstelle, nirgends. Tja, was machen? Inzwischen kommen wir wieder in die Mitte des Orts und da sind so die Straßen sternförmig zusammengelaufen. Das bildete sich ein Platz. Und da war es dann gerade so nach dem Mittagessen und da fingen da die Männer aus dem Ort in ihren komischen Anzügen da an, da rum zu promenieren, immer ringsrum. Korso nennt man das da. Und ja, jetzt was machen? Ich habe gesagt, so, jetzt fährst du mal mitten auf diesen Platz. Und habe nicht gesagt, was ich vorhab, hat er gemacht, ganz verzweifelt. Und dann habe ich die Tür aufgemacht, habe mich so seitlich die Beine raus hingesetzt und habe in die Runde geguckt. Und dann haben die verstanden, dass wir ein Problem haben. Und dann kam so ein Mann, ja, vielleicht Ende 20 oder so her, stellte sich dann raus, der ist Lehrer. Und sprach natürlich Französisch und dann haben wir ihm erklärt, dass wir halt kein Benzin mehr haben und dass wir hier keine Tankstelle finden. Dann hat er einen Jungen losgeschickt, den Mann mit dem Schlüssel zu holen. Also um Schlüssel geht es da immer. Schlüssel und Stempel und ja. Und nach einer Weile kam dann einer, so ein dicker Mann da angekeucht, der musste sich bei uns vorne, wir hatten ja vollgepackt, vorne rein quetschen, ich musste in die Mitte. Und der hat uns dann zu diesem Schrottplatz wieder rausgelotst. Dann, ja, da war ein Bewacher in uralten Militärklamotten, sah ganz runtergekommen aus, also unmöglich. Und der hat uns dann reingelassen, nachdem der Chef da aufgetaucht war. Und ich weiß nicht mehr, wie es der Reihe nach ging, aber irgendwann hatte der einen Schlauch in der Hand und dann musste der das Benzin ansaugen und dann bei uns in den Tank füllen.
0: Aber voll gut, dass er das gemacht hat.
1: Der hatte halt gar nichts, gell? Sozialsystem gab es da wohl auch nicht, was weiß ich. Und dieser Chef hat ihn halt irgendwie überleben lassen.
0: Wow,
1: Tja,
0: heftig.
1: wir haben ihm dann halt ein dickes Trinkgeld dagelassen. Dann hat er uns so
0: Ja.
1: hinterher gebrüllt, Grande, danke.
0: Ja, das glaube ich, klar. Aber das
1: Ja.
0: war eigentlich eure Rettung
1: Ja,
0: gewesen.
1: aber abenteuerlich ging es weiter. Wir mussten ja dann hinter Albanien rumfahren. Das war ja damals noch chinesisch, kann man sagen.
0: Ja.
1: Jedenfalls ganz abgeschottet.
0: Und zu welcher Zeit war es denn?
1: In welchem Jahr?
0: Ja, ungefähr.
1: Das war 66 im August.
0: 66, okay.
1: Ja.
0: Ende 60er.
1: Und da wurde es dann eigentlich erst richtig abenteuerlich. Also erstmal kamen wir an ein Lokal, da haben wir schon mal was getrunken und wollten weiter. Und wollten uns da verschiedene Klöster angucken. Da gibt es sehr interessante Klöster. Das ist dann schon Montenegro.
0: Ja.
1: Und dann fuhren wir zum ersten, Sopoćani hieß es, glaube ich. Und da begann ein Riesenunwetter. Als wir dann wieder zurückfuhren, da war die Straße nur noch ein roter Matschbrei. Mhm. Und wir sind dann auf der Mitte der Straße geblieben. Also falls wir liegen bleiben, dass uns andere dann helfen müssen, weil sie auch nicht vorbeikommen. Mhm. Kamen aber durch. Auto war wie mit Schokolade bezogen. Und dann wollten wir weiter zum nächsten. Da wollten wir eigentlich übernachten. Aber das war dann wegen Umbau geschlossen. Mhm. Und dann haben wir uns ja noch eins angeguckt. Und dann hatten wir auf dem Rückweg, zwei Reifen waren schon kaputt. Da hatte
0: trifft man da viele Touristen auf dem Weg? Touristen trifft sie man auf dem Weg oder eh nicht? Andere Besucher?
1: Wenig. Das sind dann die Einheimischen und von denen haben wir später gelesen, dass die mehr Gewehre und Dolche als Bauernmaschinen haben. Und haben auch teilweise recht komisch geguckt. Also da hieß es einfach immer freundlich sein und so.
0: Ja, ja.
1: Natürlich nicht in Klöstern, die waren sehr freundlich. Dann war der dritte Reifen kaputt, da mussten wir dann, haben wir einen halb kaputten aufgezogen, mussten einen vulkanisieren lassen.
0: Wow, ja.
1: Dann sind wir wieder zurück in das Lokal, wo wir morgens was getrunken hatten. Dann haben wir da gegessen, haben da übernachtet. Ja, die Dusche tropfte in Papierkorb und dann haben wir unsere Schlafsäcke hochgeholt, weil in den Betten wahrscheinlich schon mehrere Fernfahrer geschlafen hatten.
0: Auf jeden Fall.
1: Aber es ging irgendwie. Nächsten Tag ging es weiter. Und ja, und da wurde es halt auch Abend. Wir waren halt noch nicht richtig angekommen. Doch, Ivangrad, aber dann, ach, es ist noch eine Stadt weiter, ist es noch hell, wir fahren noch weiter. Dann wurde es aber Nacht und auf einmal war die Straße weg. Und dass man durch so ein Wadi fahren musste, das hatten wir schon so oft in vielen Ländern
0: so
1: erlebt.
0: Eben, genau. Und keine Überraschung mehr. Ach,
1: dann
0: keine Straße.
1: Da auch runter. Dann war da jetzt aber kein leerer Wadi, sondern ein Fluss. Und auf der anderen Seite war Gebüsch. Jetzt was machen.
0: Okay.
1: Ja. Da standen wir also und haben überlegt.
0: Ja.
1: Und dann eine Weile später kam auf der anderen Seite, vielleicht 20 Meter weiter, kam ein Auto reingefahren in den Fluss. Da sahen wir schon mal, also das geht nur so halb bis zu den Türen, das Wasser.
0: Ja.
1: Und dann fuhr der hoch und bei uns wieder raus. Naja, haben wir gesagt, ja, müssen wir jetzt auch machen. Was sollen wir sonst machen, ne?
0: Ja.
1: Ja, und dann haben wir so noch den nächsten Campingplatz erreicht.
0: Ja.
1: Und am nächsten Tag war die Straße dann ausgebaut. Da waren sie schon fertig. Da fuhren wir durch einen herrlichen Canyon zum Fluss runter.
0: Sehr schön. Da kriege ich voll Lust, irgendwo wegzufahren. Aber deine unglaublichste, das unglaublichste Abenteuer, das du erlebst hast, war doch in Österreich, hast du mal gesagt. Kann
1: ja,
0: das
1: war halt ganz
0: Wie
1: anders.
0: Ist es möglich?
1: Also das Gefährlichste war vielleicht dies.
0: Ach,
1: an vielen Stellen, so durch die Menschen halt. Aber
0: Und was passierte dann in Österreich von Abenteuer?
1: Wir sind gleich am Ende. Dann
0: wir sind gleich
1: muss ich
0: am
1: da
0: Ende, aber ich glaube, das kannst du
1: vielleicht
0: schnell.
1: Kann ich es noch erzählen, ja. Ja, da haben wir in Schladming gecampt, haben von da aus ein paar Wanderungen gemacht und da wollte mein Mann den Hunerkogel hoch. Das hatte er sich aber auch nur von unten angeguckt. Und dann standen wir da unten, kam ein Wanderer runter, dann hat er einen gefragt, ob seine Frau das wohl schafft. Hat er mich angeguckt und gesagt, ja, die schafft es schon. Also die schafft es schon, bin ich halt mit. So über den ersten riesen Felsbrocken, da waren dann so Nägel drin, da konnte ich schon nicht mal mehr den Fuß genug heben, um auf den nächsten zu kommen. Da hat er mich schon von hinten geschoben, damit ich da überhaupt drüber komme. Dann sah es aber aus, als wäre oben so eine Spur von Weg. Es war aber auch nur so ein Kratzer da, wo man dann die Füße hintun konnte und sich an Nägeln festhalten. Also das war schon derart mühsam, dass klar war, da komme ich nicht mehr runter. Und irgendwann war dann da mal so eine Art Balkon. Da konnte man sich dann hinsetzen und was trinken und so. Und als mein Mann mich fragte, willst du ein Stück Schokolade? Das hat er im Leben noch nicht. Ich war ihm ja immer zu dick mit meinen 50 Kilo damals. Und ja, dann habe ich mich bedankt, war aber gewarnt, habe mich umgedreht und da sah ich, wie es weitergeht. Da war eine riesen Höhlung, steil nach unten und da war für die Hände so eine Stange und für die Füße ein bisschen was zum Aufdrehen. Das war bestimmt 20 Meter breit.
0: Okay, aber überlebt
1: bin
0: und
1: aufgesprungen
0: ganz, ganz, ja.
1: Und bin sofort losgelaufen. Nicht erst Angst kriegen, ne? Denn da konnte ich ja mit eigenen Händen und Füßen was machen, bin ich dann da durch. Und da in der Mitte bin ich dann mal stehen geblieben, da konnte ich dann 1000 Meter zwischen Füßen durch nach unten gucken.
0: Oh, ja.
1: Ohne Fangseil, einfach nur so.
0: Ja, genau. Wir freuen uns, dass du immer noch hier dabei bist und auch ich bist du willig hier. Und ich möchte mich jetzt leider herzlich bedanken für das Interview, aber die Zeit geht schon und wir sind schon fertig. Machen noch ganz zum Schluss einen kleinen Jodeling aus den Alpen. Vielen, vielen Dank, Gerda.
1: Ich danke dir auch für das Gespräch. Verantwortlich für die Sendung Kaleidophon, Gerda.
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6: Hallo zusammen, wir sind wieder hier mit dem libertären Podcast, eurem anarchistischen Monatsrück, manchmal aber auch Ausblick. In diesem Monat geht es um Schutzehen und dank Radio Frei aus Erfurt um die Aussichten auf die Proteste gegen den AfD-Bundesparteitag in Erfurt Anfang Juli. Dazu gibt's News und Satire, so wie ihr das kennt. 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Jetzt aber Schluss mit dem Gelaber und ab in den Podcast mit den News.
7: Mitte Mai haben sich 2000 Frauen in Kobane getroffen. Teilnehmerinnen waren aus verschiedenen Städten Nordostsyriens vertreten, sowie Frauenorganisationen, Angehörige von Gefallenen sowie Kämpferinnen der YPJ, der Frauenverteidigungseinheiten. Sie fordern eine stärkere politische Beteiligung am Wiederaufbau von Syrien. Es wurde unter anderem um Frauenrechte, Verfassungsfragen sowie die Verteidigung der Errungenschaften der Selbstverwaltung gesprochen.
8: Frauen sind nicht nur Beteiligte oder Funktionsträgerinnen, sie sind die Architektinnen des Friedens. In der neuen syrischen Ordnung dürfen Frauen nicht erneut an den Rand gedrängt werden.
7: Zudem wurde erklärt, dass die YPJ offiziell als legitime Schutzkraft der Gesellschaft anerkannt werden sollte. Auf Alles Barrikadas gefunden, von Knack News übersetzt, wurde ein Text von Anarchist Front, einer anarchistischen Gruppe aus dem Iran. Der Autor kritisiert die Unterstützung bzw. Solidarität von Gruppen und Organisationen der radikalen Linken des Kapitals, vorwiegend antiimperialistische, also marxistisch-leninistische, anti-islamische Republik Irans. Diese Haltung ist aber nicht exklusiv für die oben genannten Gruppen, sondern wird auch von einigen anarchistischen Gruppen geteilt. Nationale Souveränität als Strategie, eine anarcho-kommunistische Kritik. Die Solidarität mit dem Iran als Zentrum des antiimperialistischen Widerstands, vor allem in Bezug auf Palästina, lässt jede antistaatliche und revolutionäre Haltung verschwinden und fällt vor allem den revolutionären Kräften in Palästina, Israel und Iran in den Rücken, denn diese kämpften gegen ihre herrschende Klasse. So wird der soziale Krieg durch einen Konflikt zwischen Nationen ersetzt und von der Abschaffung des Kapitalismus und des Staates kann keine Rede mehr sein.
8: Keine Form von Solidarität, nicht einmal in ihrer nationalen Ausprägung, kann Befreiung bringen, denn die Idee der Souveränität selbst impliziert Machtkonzentration und die Reproduktion von Hierarchien. Aus dieser Sicht besteht der Hauptwiderspruch nicht zwischen Nationen oder Imperialismen, sondern zwischen den verschiedenen Formen der Machtorganisation von oben und den Möglichkeiten der Selbstorganisation von unten. Daher führt die Annäherung, selbst wenn sie nur vorübergehend und taktisch ist, an Projekte, die sich um die Verteidigung der nationalen Souveränität drehen. Unweigerlich zur Reproduktion genau jener Verhältnisse, die die Befreiung eigentlich abschaffen sollte. Kein emanzipatorisches Projekt kann mit Werkzeugen und Konzepten vorankommen, die im Wesentlichen dazu geschaffen wurden, der Festigung der Herrschaft zu dienen. Aus diesem Grund ist es das, was derzeit als Isolation oder Marginalisierung der Anarchistinnen und Anarchisten bezeichnet wird, in der Realität das Beharren auf einem Horizont, der nicht bereit ist, sich auf Kosten taktischer Vorteile in der Sprache und der Logik der Macht aufzulösen, selbst wenn der Preis dafür darin besteht, sich gegen die verschiedenen Strömungen der Linken zu stellen und Ablehnung und Spott zu ertragen.
7: Auf freie-radio.net finden sich die Audiomitschnitte der diesjährigen Mycelium-Tagung. Die Vorträge haben Themen wie Wege zu einer libertären Ethik, Politik und Ökologie, verschiedene geschichtliche Resümees über anarchistische Strömungen, dem Ankommen in sozialen Bewegungen, gegenseitige Hilfe in Krisenzeiten und vieles mehr. Die Tagung beinhaltet theoretische Themen, die Inspiration liefern kann und damit in die Praxis umgesetzt werden kann. Ein Solarpunk-Account auf Substack, der von Ilya Claude, ruft auf, Solarpunk braucht euch. Warum Solarpunk mehr Stimmen und Visionen von Peoples of Color braucht.
8: In meinem Umfeld sind Leute oft fasziniert, wenn ich ihnen diese Idee vorstelle, aber es ist trotzdem ein bisschen beunruhigend, dass selbst die radikalsten Leute, die ich kenne, keine Ahnung haben, dass das, was sie im echten Leben tun, genau das ist, wovon andere träumen. Um uns zu befreien, um für den Frieden zu kämpfen, um eine bessere Zukunft zu gestalten, müssen wir das Land befreien und wir müssen alle dazu begeistern, dasselbe zu tun. Wir müssen die Revolution unwiderstehlich machen. Seit Generationen prägt die schwarze Kultur die Welt. Die Menschen achten auf unsere Mode, unsere Musik, unsere Bewegungen, unsere Sprache, unsere Körper und sogar unseren Geist, auch wenn sie das nur ungern zugeben, besonders Letzteres. Genau deshalb hat Amerika so sehr versucht, unser Volk und unsere Kultur zu einer Ware zu machen. Und in letzter Zeit sind sie dabei immer raffinierter vorgegangen. Sie beeinflussen unsere Medien, um echte radikale Botschaften zugunsten von Gewalt und Verrat in den Hintergrund zu drängen. Sie erwecken den Anschein, als gäbe es unsere Geschichte gar nicht. Oder als beschränke sie sich lediglich auf Unterhaltung oder Sport. Sie kriminalisieren, dämonisieren und bevormunden unsere Radikalen, bis sie in der Versenkung verschwinden oder, schlimmer noch, unkritisch vergöttert werden.
7: Solarpunk ruft uns zum Träumen auf. Also lasst uns von Geschichten wecken, die uns helfen, Ideen zu haben, die Gesellschaft zu verändern. Oder lasst uns selbst Solarpunk schreiben. In Athen befindet sich Aristoteles Tsantzis weiterhin im Hungerstreik. Er protestiert damit gegen die Räumung von Prosphyika, einer sozialen und autonomen Nachbarschaft. Mitte Mai befand sich Aristoteles seit 2 Monaten im Hungerstreik und es gab viele Solidaritätsbekundungen, unter anderem in Berlin in der Rigaer Straße 94.

0: Das war Der Träumer von Crème Brûlée. Und nachdem wir jetzt mit den News den ernsten Teil der politischen Landschaft abgedeckt haben, schauen wir uns nun den weirden Teil an. Mit unserer nicht mehr ganz so neuen Kolumne Weird Politics. Und danach gibt es gleich nochmal Musik, nämlich Revolutionsmusik von Geigerzähler.
1: Hast du gehört? Berlin will sich ernsthaft für die Olympischen Spiele 2036 bewerben.
2: Ah, die perfekte Mischung aus Größenwahn, Beton und Standortmarketing.
1: Und natürlich heißt es wieder ein Fest für die Menschheit.
2: Ja, für die Menschheit mit Sponsorenvertrag.
1: Offiziell geht's um Sport.
2: Praktisch geht's um Investitionen, Immobilien und globale Vermarktung.
1: Die klassische Olympiatradition.
2: Milliarden aus öffentlichen Kassen.
1: Für private Profite.
2: Und danach bleiben leere Arenen.
1: Aber immerhin nachhaltig leer.
2: Mit Solarpanel auf dem VIP-Bereich.
1: Mich irritiert ja schon die Jahreszahl.
2: 1936, Reloaded?
1: Genau, Berlin und Olympia, das hatten wir doch schon mal.
2: Die Nazis fanden das damals auch eine super Gelegenheit für internationales Image-Management.
1: Und jetzt träumen manche wieder von nationaler Größe.
2: Nur diesmal mit InfluencerInnen und Greenwashing.
1: Und vielleicht einer starken AfD.
2: Das ist ja das eigentlich Unheimliche.
1: Man stelle sich vor, Olympia 2036.
2: Mit autoritärem Rechtsruck. Als Rahmenprogramm.
1: Eröffnungsfeier präsentiert von Sicherheitsgesetz und Abschiebedebatte.
2: Die Welt zu Gast bei Freunden, kontrolliert durch Gesichtserkennung.
1: Aber keine Sorge, alles klimaneutral.
2: Bis auf den Beton, die Flügel, die Bauprojekte und die Massenüberwachung.
1: Hast du das neue Trump-Phone gesehen?
2: Du meinst dieses goldene Smartphone der Trump-Familie?
1: Genau. Ein Telefon wie ein vergoldeter Autounfall.
2: Endlich ein Handy, das aussieht wie Korruption in Geräteform.
1: Offiziell natürlich ein patriotisches Produkt.
2: Klar, Nationalismus mit Ladeanschluss.
1: Made for America.
2: Zusammengeschraubt vermutlich einmal quer durch globale Billiglohnketten.
1: Aber mit goldener Hülle.
2: Damit man den Klassenunterschied auch beim Telefonieren spürt.
1: Ich finde faszinierend, wie offen das alles geworden ist.
2: Was genau?
1: Früher mussten PolitikerInnen wenigstens so tun, als würden sie Amt und Geschäft trennen.
2: Heute wird einfach direkt aus dem Oval Office heraus vermarktet.
1: Politik als Dauerwerbesendung.
2: Mit angeschlossener Präsidentschaft.
1: Und die AnhängerInnen kaufen das begeistert.
2: Natürlich. Der moderne Personenkult kommt eben mit Merchandise.
1: Früher gab's Heiligenbilder.
2: Heute goldene Smartphones.
1: Und wahrscheinlich bald die Trump-Smartwatch.
2: Mit eingebautem Wahrheitsfilter.
1: Wie funktioniert der?
2: Alles wird vermutlich in Fake News umbenannt, was Trump nicht gefällt.
1: Praktisch.
2: Vor allem für Leute, die Realität als optional betrachten.
1: Das Verrückte ist ja, viele seiner Fans sehen darin gar kein Problem.
2: Im Gegenteil. Sie feiern die offensichtliche Geschäftemacherei sogar.
1: Als Zeichen von Erfolg.
2: Im Kapitalismus gilt Reichtum ja als moralisches Argument.
1: Egal, wie er entsteht.
2: Oder auf wessen Kosten.
1: Und das Telefon selbst?
2: Ist wahrscheinlich technisch völlig durchschnittlich.
1: Aber ideologisch aufgeladen.
2: Wie fast alles im modernen Konsumkapitalismus.
1: Du kaufst kein Produkt mehr.
2: Sondern Zugehörigkeit.
1: Eine politische Identität mit USB-C.
2: Und Goldlack.
1: Hast du die Proteste gegen Rodrigo Paz in Bolivien verfolgt?
2: Ja, wieder dieses alte politische Wunder, die Armen sollen die Krise bezahlen, die sie nicht verursacht haben.
1: Und wenn sie protestieren?
2: Dann entdeckt der Staat plötzlich seine harte Seite.
1: Polizei, Repression, Räumungen.
2: Der Sozialstaat mag schwach sein, der Sicherheitsstaat selten.
1: Offiziell geht es natürlich um Ordnung.
2: Klar, Ordnung heißt meistens Eigentum schützen, Unruhe beseitigen.
1: Vor allem, wenn die Unruhe arm ist.
2: Oder indigene Communities betrifft.
1: Interessant finde ich ja, wie schnell dann immer von Stabilität geredet wird.
2: Das Lieblingswort jeder Regierung, die Angst vor der eigenen Bevölkerung hat.
1: Und Rodrigo Paz verkauft sich als verantwortungsvoller Modernisierer.
2: Was oft bedeutet, sparen unten, beruhigen oben.
1: Aber viele setzen jetzt wieder Hoffnungen in die linke Mass.
2: Als gäbe es dort keine Probleme.
1: Evo Morales wird ja weiterhin fast wie eine historische Kultfigur behandelt.
2: Ja, der revolutionäre Caudillo mit Personenkult.
1: Das ist doch der Widerspruch.
2: Welcher?
1: Eine Bewegung spricht von Befreiung.
2: Und organisiert sich dann um starke Männer herum.
1: Mit Fahnen, Symbolen und sehr langen Reden.
2: Lateinamerikanische Politik liebt eben charismatische Vaterfiguren.
1: Auch links.
2: Gerade links manchmal.
1: Dabei verändert sich die Machtform kaum.
2: Nur die Rhetorik.
1: Der Staat bleibt zentral.
2: Die Polizei bleibt bewaffnet.
1: Die Wirtschaft bleibt extraktivistisch.
2: Und die Bevölkerung soll geduldig bleiben.
1: Und wenn Menschen sich selbst organisieren?
2: Dann wird's für alle Parteien Unangenehm.
1: Weil echte Selbstorganisation nicht gut in Wahlprogramme passt.
2: Und noch schlechter in Machtapparat.
1: Die Proteste zeigen ja etwas Wichtiges.
2: Dass viele Menschen weder der neoliberalen Rechten noch dem alten Kaudillismus vertrauen.
1: Sondern einfach würdig leben wollen.
2: Ohne ausgebeutet zu werden.
1: Und ohne von Polizei regiert zu werden.
2: Oder von Parteiapparaten.
1: Vielleicht liegt genau darin die eigentliche Gefahr für die Mächtigen.
2: Welche?
1: Dass Menschen merken, dass sie einander mehr brauchen als ihre AnführerInnen.

Zwei Menschen treffen sich am Standesamt. Sie haben sich kaum gekannt, sind sich fremd und doch entscheiden sie sich zu heiraten. Nicht aus Liebe, sondern aus Solidarität, aus Notwendigkeit, aus dem Wunsch nach Sicherheit. Das ist eine Schutzehe. Zugegeben, etwas sehr verkürzt.

0: Deutsch, nicht Deutsch. Das bezieht sich offensichtlich ausschließlich auf die juristischen Tatsachen. Mir ist es herzlich egal, ob sich jemand einer Nationalität zugehörig fühlt oder nicht. Bei dem Thema, ja, müssen wir aber leider, geht's leider darum, welchen Pass man hat oder nicht.
1: Das erwähnte frei zugängliche Zine, das sie zusammen mit anderen verfasst hat, verlinken wir euch in den Shownotes. Was aber hat es nun im Detail mit Schutzehen und Scheinehen auf sich?
0: Eine Scheinehe ist eine Ehe, in der mindestens einer der Eheleute einen Vorteil erfährt, ohne dass in dieser Ehe eine sogenannte eheliche Lebensgemeinschaft geführt wird. Das ist ein ominöser Begriff, über den wir häufiger heute Abend stolpern würden. Also das heißt, mindestens in einer Ehe, ohne eine echte Ehe zu führen, damit mindestens eine Person einen Vorteil erlangt. Traditionell sieht das in Deutschland sagen, wie eine Frau zu besitzen, Steuern sparen, erben oder Kinder legitimieren. Eine Schutzehe ist eine Scheinehe mit einem solidarischen Charakter. Das heißt, es ist keine echte Ehe, es wird keine echte eheliche Lebensgemeinschaft geführt und mindestens einer der Eheleute erfährt einen Vorteil dadurch. Und worin dieser Vorteil lag, das hat sich über die Jahre und Jahrzehnte geändert. Hat immer mit der politischen Gesamtsituation zu tun. Grundsätzlich lässt sich sagen, dass es in Deutschland seit etwa 150 Jahren Schutzehen gibt und sich Leute ziemlich gute Dinge einfallen lassen haben, um die Vorteile einer Ehe zu ihrem Gunsten zu nutzen. Grundsätzlich, Ende des 19., Anfang des 20. Jahrhunderts gab es das sogenannte formale Konsensprinzip. Siehst du, die Ehe ist ein Vertrag, den zwei Leute, die heiraten dürfen, also die alt genug sind und nicht schon verheiratet sind und Mann und Frau sind, wenn die sagen, wir wollen heiraten, gehen zum Standesamt, werden verheiratet. Das ist zugegebenermaßen eine langweilige Feststellung, aber sehr wichtige Feststellung.
1: Denn dieses formale Konsensprinzip bedeutet, die Zustimmung der Eheleute ist ausreichend, der Staat prüft keine Motive zur Eheschließung.
0: Scheinehen wurden damals als Simulationsehen betitelt, waren weder im Kaiserreich noch in der Weimarer Republik verboten und wurden dementsprechend auch nicht geprüft und bestraft. Worum es damals vor allen Dingen waren Versorgungsehen, also schnell noch heiraten, hoffentlich stirbt der bald, kann die Witwenrente einstreichen, Namensehen, um halt gesellschaftlich aufzusteigen und Kinder legitimieren.
1: Heiraten und vor allem sich wieder scheiden lassen, war vor 1933 wahnsinnig kompliziert und Vorteile aus einer Ehe auch nicht so weitreichend. Einige Menschen nutzten sie trotzdem für sich. Rosa Luxemburg heiratete 1898 einen deutschen Mann, um in Deutschland politisch aktiv sein zu können und nicht abgeschoben zu werden. Der russischen Mathematikerin Sofia Kowalewskaja war es in Russland verboten zu studieren. Sie heiratete heimlich einen anderen Russen, um unabhängig vom Vater reisen zu können. 1869 begann sie ihr Studium in Heidelberg. 1884 war sie die erste Professorin für Mathematik weltweit.
0: Wenn das also damals gar nicht so ein Problem war, es war nicht in der Weimarer Republik verboten, davor auch nicht. Wer hat's erfunden? Wer hat ein Problem daraus gemacht? Wir werden alle wahnsinnig überrascht sein. Es waren natürlich die Nazis. Und die Nazis sind aber nicht alleine auf die Idee gekommen, sondern ideengebend war die Deutsche Adelsgenossenschaft. Das war damals der größte Verbund deutscher Adeliger und die waren nicht nur ekelhaft elitär, sondern auch zutiefst rassistisch und antisemitisch. Der deutsche Adel hat seit jeher große Angst davor, dass der Pöbel sich einheiratet und dann auch große Namen trägt. Und dagegen wollten sie sich verwehren. Sie waren von Anfang an, also auch schon lange vor 1933, ganz klar auf Linie mit den Antisemiten von der NSDAP und haben dann 1933 bei Hitler persönlich vorgesprochen und haben erklärt, dass es sehr, sehr wichtig wäre, diese Namensehen zu untersagen, um den deutschen Adel zu schützen. Und Hitler hat gedacht, ja, der Adel ist mir eigentlich egal, aber die Idee, die Ehe zu kontrollieren, die finde ich richtig geil. Und so wurde schon im Juni 1933 ein Gesetz beschlossen, was diese sogenannten Namensehen verboten hat. Und das ist gar nicht langweilig, sondern einfach nur wichtig.
1: Denn mit diesem Gesetz gegen Missbräuche bei der Eheschließung war das formale Konsensprinzip abgeschafft und der Staat darf seitdem die Gründe für eine Eheschließung bewerten. Dadurch wird die Ehe selbst bewertbar. Juristisch betrachtet war damals jede Ehe eine Namensehe, da bei Eheschließung der Name des Mannes automatisch auf die Frau überging. Und damit konnten die Nazis dieses Gesetz auf alle anwenden, nicht nur

0: nur auf Adlige, besonders aber gegen Jüdinnen und Juden. Mit dem offen antisemitischen Blutschutzgesetz von 1935 konnten sogenannte Mich-Ehen zwischen jüdischen und nichtjüdischen Menschen gar nicht mehr eingegangen werden. Mit einem Gesetz von 1938 wurden dann auch die Ehen verboten, die vermeintlich nur zur Erlangung einer anderen Staatsbürgerinnenschaft geschlossen wurden.
1: Also wir sehen es auf jeden Fall ein riesengroßer Haufen Scheiße, wenn der Staat kontrollieren darf, wer heiratet und wer nicht. Denn wir müssen alle nichts von der Ehe halten, um zugeben zu müssen, dass die Ehe sehr, sehr viele Vorteile mit sich bringt. Zu Zeiten von dem damaligen Nazi-Deutschland waren diese Gründe zum Beispiel zinslose Ehestandsdarlehen, die Frischvermählte bekommen konnten. Es gab eine Chance, der Wehr- oder Dienstpflicht zu entgehen. Dann, das wusste ich vorher nicht, das ist mein Favorite, sogenannte Stahlhelden-Ehen. Das waren Ehen, die sind schnell nur auf dem Papier getroffen worden mit frisch gefallenen Soldaten, um dann die Witwe einstreichen zu können. Das war wohl ein recht gängiges Prinzip. Und ja, Leute wollten in den Adel einheiraten und den fancy Namen haben. Und es gab einen wirklich sehr guten Grund, damals zu heiraten. Und das war die Chance, durch eine Heirat der Verfolgung durch Faschisten zu entgehen. Und es waren verschiedene Gruppen, die vor den Schutzehen Gebrauch gemacht haben. Das waren zum Beispiel queere Menschen.
0: Der homosexuelle Schauspieler Gustav Gründgens und die bisexuelle Schauspielerin Marianne Hoppe heirateten sich gegenseitig. Beide waren durch den Schein der heteronormativen Ehe vor Verfolgung geschützt.
1: Dann, wir haben vorhin darüber gesprochen, seit 1935 waren die sogenannten Mischehen verboten, konnten nicht mehr eingegangen werden, aber es gab keine Regelung zu bereits bestehenden Ehen zwischen jüdischen und nichtjüdischen Deutschen. Und das hat unglaublich vielen Menschen, vor allem Frauen, das Leben gerettet. Es war auch damals leider wichtiger, wer oder was der Mann ist. Also dieses Arischsein des nichtjüdischen Mannes konnte eine jüdische Frau schützen. Andersrum hat aber eine arische Frau nicht einen jüdischen Mann so gut schützen können. Also es waren viele Ehen, die eh schon bestanden haben, die dann automatisch zu Schutzehen wurden oder Beziehungen, die eh geführt wurden und dann durch die Eherichtung diesen Schutz hervorrufen konnten.
0: Der damals bekannte Bergsteiger Hermann Hörling heiratete Käthe Schmidt, eine sogenannte Halbjüdin. Sie konnten 1938 Deutschland verlassen und überlebten den NS. Der deutsche Schauspieler Heinz Rühmann wiederum ließ sich nur 10 Tage nach dem Novemberpogrom von 1938 von seiner jüdischen Ehefrau scheiden, um Nazi-Filmkarriere zu machen. Er und Maria Bernheim hatten 1924 ohne jegliche Not geheiratet. Maria konnte über eine Schutzehe nach Schweden fliehen und die Shoah überleben.
1: Es gibt auch einen bekannten Fall aus Berlin, wo es ausnahmsweise funktioniert hat, dass auch eine sogenannte arische Frau ihren jüdischen Mann schützen konnte. Das geht um den Rosenstraßenprozess. Das war 1943 und das war der größte spontane Protest, den es überhaupt im Nazi-Deutschland gab. Es ging eine wahnsinnig große Verhaftungswelle durch Berlin. Viele tausend, vor allem jüdische Männer, die festgenommen worden sind. Und etwa 2000 davon waren jüdische Männer, die in einer sogenannten Mischehe waren und die waren untergebracht in einem Haus in der Knast in der Rosenstraße, wo sie dann ja auf ihre Deportation warten sollten. Und die nichtjüdischen Ehefrauen haben sich zu einem spontanen Protest zusammengefunden, haben ihre Kinder mitgebracht und das ging wirklich über mehrere Tage. Und es hat dazu geführt, dass diese 2000 Männer am Ende wirklich freigelassen worden sind. Die anderen Menschen, die in dieser Verhaftungswelle verhaftet worden sind, nicht, aber die mit den nichtjüdischen deutschen Frauen verheiratet war. Es war auch ein richtig guter Trick, um aus Deutschland überhaupt rausreisen zu können. Nach 38 war es jüdischen Menschen weder in Deutschland oder dann Anschluss Österreich da auch nicht mehr erlaubt, Deutschland zu verlassen.
0: Helene Nieser, die erste Frau, die an der Uni von Wien promoviert hat, heiratete 1938 einen Mann aus Jugoslawien, den sie so gut wie gar nicht kannte. Und konnte so mit jugoslawischer Staatsbürgerinnenschaft Österreich in die Schweiz verlassen. Doch Schutz brauchte es weiterhin. Menschen waren abschiebebedroht und hatten keine Arbeitserlaubnis. Erika und Klaus Mann, MitbegründerInnen in der Pfeffermühle, dem antifaschistischen Kabarett aus München, sind 1933 direkt ins Schweizer Exil geflohen.
1: Und Erika drohte, also neben dem ganzen Prekariat, was sie eh hatte als Geflüchtete in der Schweiz, drohte ihr auch noch ausgebürgert zu werden und damit staatenlos zu sein, ihren Status dadurch noch weiter zu verschlechtern. So ging es ganz vielen der Ensemblemitglieder. Ähnliches galt für Therese Giese, also Teil von dem auch Mitbegründerin, ganz klare Regimegegnerin, Jüdin, queer, die erste Person, die überhaupt die Mutter Courage gespielt hat. Und die sind dann auch da wieder der Schutz konnte nun für Frauen erbracht werden durch eine Ehe. Und zu diesem Zweck wurden intellektuelle, homosexuelle Männer geehelicht. Weil so gab es dann auch noch einen beidseitigen Schutz. Homosexualität gehört zum Straftatbestand. Und so ja, konnten sich gegenseitig geschützt werden. Das waren zum Teil Schweizer, aber auch viele Briten.
0: Der britische Autor Aldous Huxley verkuppelte viele seiner Kollegen mit deutschen Jüdinnen.
1: Es waren natürlich aber nicht nur die KünstlerInnen und Intellektuellen, sondern auch ganz klar Antifaschistinnen, die diesen Schutz gebraucht und auch genutzt haben. Das hier sind Poster vom Internationalen Sozialistischen Kampfbund. Ganz viele dieser KämpferInnen sind ins britische Exil gegangen, haben dort das gleiche Problem wie die geflüchteten Menschen in der Schweiz. Werde ich ausgewiesen, ich darf hier nicht arbeiten. Also meine Zukunft in Großbritannien kam dazu noch die Angst vor einer deutschen Invasion. Und dann wieder der Gefahr, noch krasser ausgesetzt zu sein. Und die haben dann viele ihrer antifaschistischen, homosexuellen Genossen in Großbritannien geheiratet. Also da gibt es auch sehr viele bekannte Beispiele. Einige dieser Frauen sind nachher der SPD beigetreten. Und ich weiß nicht, ob die anderen SPD-Mitglieder sich daran erinnern. Grundsätzlich, es gibt keine genauen Zahlen darüber, wie viele Menschen durch den Schutz eher den Holocaust überlebt haben. Es war auch nach 1945 kein Thema, über das man offen gesprochen hat. Und nicht nur, weil es irgendwie grundsätzlich verpönt ist, Schindluder mit der Nil zu treiben, sondern auch, weil man damals wie heute im Zweifelsfall dazu benötigt war, andere Straftaten zu begehen, um überhaupt eine Schutzehe eingehen zu können. Also eventuell mussten Papiere gefälscht werden, FluchthelferInnen mussten bezahlt werden, Bestechungsgelder gezahlt werden und so weiter. Das heißt, keine genauen Zahlen, ein paar konkrete Beispiele, von denen wir wissen, aber man kann davon ausgehen, dass es viele tausende Menschen waren, die Nazi-Deutschland dadurch überleben konnten.
0: 1946 hoben die Alliierten die sogenannten rassig-hygienischen Vorschriften und Gesetze der Nazis auf. 1976 hob die BRD auch den Ehenichtigkeitsgrund der Namensehe auf, die DDR von Anfang an. Das formelle Konsensprinzip galt wieder. Es gab kein ausdrückliches Verbot von Scheinehen. Also alles wieder super?
1: Fangen wir mit Westdeutschland an. Hier wurden natürlich binationale Ehen trotzdem boykottiert, auch ohne rechtliche Grundlage dafür. Das war vor allem ab den 70ern der Fall, wo es den Einwanderungsstopp der sogenannten GastarbeiterInnen gab. Wir haben später den Jugoslawienkrieg dazu, viel Fluchtbewegung und dann meinte, boah, nee, jetzt habt ihr hier das deutsche Wirtschaftswunder, habt ihr jetzt gemacht, aber jetzt bitte wieder nach Hause gehen. Und genau in dieser Zeit kam das, dass die Ämter die binationalen Ehen ganz vehement boykottiert haben. Es gab eine Form der binationalen Ehe, die Westdeutschland aber richtig gut fand. Und das waren Scheinehen, die dazu dienten, damit ostdeutsche Menschen legal aus Ostdeutschland nach West drüber machen konnten, sogenannte Rausheiraten. Hier gibt es ein paar mehr bekannte Beispiele, also Leute, die da sehr offen drüber sprechen. Wir sehen hier links, er guckt seiner tatsächlichen Partnerin hinterher, die irgendwo um die Ecke vom Standesamt wartet. Die anderen zwei waren auch in der Doku und haben ganz offen darüber erzählt. Meistens waren das Berliner, also Ost- und West-Berliner Konstellationen, weil da war es natürlich einfacher, auch für die Wessis einzureisen, dass man überhaupt diese ganze Geschichte erfinden und aufbauen konnte.
0: Für Leute auf dem ostdeutschen Land war es deutlich schwerer, solche Kontakte herzustellen und darüber auch diese Geschichten zu spinnen. Überhaupt waren es hauptsächlich gut gebildete, junge ostdeutsche Frauen, die diesen Weg gewählt haben. Das war deutlich sicherer als eine Flucht, weil die Ausreise damit genehmigt war.
1: Du musst es nicht alles auf Nimmerwiedersehen zurücklassen, ist nicht Gefahr gelaufen, an der Grenze erwischt zu werden, im Knast zu landen. Warum es hauptsächlich Frauen waren, keine Ahnung, also darüber gibt es keine Erhebung. Rechtlich hätte es eigentlich keinen Unterschied gemacht, also auch ostdeutsche Männer hätten davon Gebrauch machen können, waren aber vor allem Frauen. Und natürlich hat die DDR hart dagegen gearbeitet, fand die natürlich scheiße und hat die Stasi krass darauf angesetzt, diese binationalen Paare zu prüfen. Deren Geschichte gibt es auch dann Sachen von, dass dann gefälschte Briefe an irgendwelche Schwiegereltern geschickt worden, um die Paare zu diffamieren. Also ganz, ganz eklig. Aber man war auch nicht ganz doof. Es gibt Berichte davon, dass die Schlangen vor den Telefonzellen am Prenzlauer Berg sehr lange waren, weil man dort zwischen Ost und West telefonierte, um sich voll zu säuseln, weil man wusste, die Stasi hört nicht nur mit, sondern die Stasi schreibt auch mit. Also man hat die Stasi dazu benötigt, die erfundene Romanze zu dokumentieren, um sich quasi dann selbst zu widerlegen. Und das hat auch für viele Paare gut funktioniert.
0: Der Versuch vieler VertragsarbeiterInnen aus den sogenannten Bruderstaaten nach Ostdeutschland reinzuheiraten, wurde aus anderen Gründen hart boykottiert.
1: Diese binationalen Ehen haben das Einverständnis beider Staaten, also sowohl der DDR als dann auch über Vietnam oder was auch immer, gebraucht, wurde so gut wie nie gegeben, weil die Bruderstaaten gesagt haben, was, wir haben so viel Geld bezahlt, um das jetzt hier nach Deutschland zu schicken, dass ihr da eine gute Ausbildung genießt, ihr müsst auf jeden Fall wieder zurückkommen. Und da gibt es auch viele Berichte von richtigen Paaren, also wo es selbst gemeinsame Kinder gab, aber wo es den Menschen dann nicht erlaubt war zu heiraten und sie halt wieder zurück nach Vietnam oder so mussten. Nach der Wende gab es einen krassen Bedarf nach Schutzehen in Deutschland. Es waren jetzt nicht mehr nur die sogenannten GastarbeiterInnen, die Westdeutschland verlassen sollten. Jetzt waren es auch die ganzen VertragsarbeiterInnen, die gefälligst auch sofort Ostdeutschland zu verlassen hatten. Und so wurde Anfang der 90er echt viel geheiratet, gerade in den Großstädten. Und da gibt es auch wieder keine offiziellen Berichte zu. Aber das ein oder andere Standesamt hat wohl zu berichten gewusst, dass der prozentuale Anteil von binationalen Ehen krass in Höhe gegangen ist, weil es halt einer der ganz, ganz wenigen Wege war, wie diese Menschen ihren Aufenthalt hier absichern, wenn man das möglich machen konnten.
0: Und dann zu heute. Der rechte Aufstieg, Abschiebung nach Syrien und Afghanistan, neofaschistische Deportationsfantasien, die unter dem Begriff Remigration salonfähig sind. Die legalen Korridore für Migration und Flucht werden systematisch verengt.
1: Genau deswegen sprechen wir weiter über Schutzehen.
0: Doch diesen Teil des Vortrags wird es dann erst in der nächsten Folge geben. Wer jetzt neugierig ist oder Geschichtliches dazu nachlesen will, schaut einfach in die Shownotes.

0: Ihr habt gerade Schritte im Regen von Grips und Schaden gehört. Und jetzt springen wir noch schnell nach Erfurt. Anlässlich des diesjährigen AfD-Bundesparteitags hat sich dort eine Lokalgruppe des Bündnisses Widersetzen gegründet. Zum Auftakttreffen am 28. April kamen über 400 Interessierte, um sich über geplante Protestaktionen und die Arbeit zu informieren. Das gemeinsame Ziel sei es, am Aktionswochenende im Juli ein deutliches Zeichen für eine offene, vielfältige und solidarische Gesellschaft zu setzen. Man wolle zeigen, dass Thüringen nicht nur aus Braun und Höcke besteht, sondern viele Menschen beheimatet, die sich aktiv gegen menschenfeindliche Ideologien wehren. Langfristig soll die Vernetzung über den Parteitag hinaus als dauerhafte Bewegung für eine gerechte Gesellschaft bestehen bleiben. Radio Frei aus Erfurt hat mit Menschen vor Ort gesprochen.
1: Wir müssen hier einfach zusammenhalten und spätestens zur Bundestagswahl habe ich gesagt, wir müssen was machen mit diesen Ergebnissen. Und wenn das so weitergeht, dann ja, sitzen wir hier wahrscheinlich so nicht mehr zusammen.
2: Anlässlich des diesjährigen AfD-Bundesparteitags gründet sich nun auch hier in Erfurt eine Lokalgruppe des Widersetzen-Bündnis. Dazu lud man am vergangenen Dienstag, dem 28. April 2026, zum Auftakttreffen im Nerlis ein. Meine Kollegin Larissa und ich waren vor Ort, haben das Programm beobachtet und zum Ende der Veranstaltung auch mit den Pressevertretern des Bündnisses sprechen können. Los ging es jedoch mit zahlreichen Wortbeiträgen von Aktivistinnen und Aktivisten. Wer mochte, konnte mit den ca. 350 im Saal oder im Innenhof Anwesenden seine bzw. ihre Alltagserfahrungen sowie Erlebnisse als Aktivistinnen teilen.
3: Ich komme nicht aus Erfurt, sondern eher aus der Region Gotha und ich habe mal eine spannende Geschichte von vor 2 Jahren erlebt. Ich habe von meinem Bündnis gegen Rechts, Gotha ist Bund, eine Demo organisiert, mit den Leuten. Südöstlich von Gotha in einem Dorf namens Mühlberg. Ich glaube, die Omas gegen rechts waren auch damals dabei. War auch sehr spannend. Wir standen da gegen einen Wahlkampfstand der AfD und nach einer halben Stunde fingen die Leute der AfD ganz plötzlich an, stolz und geschlossen die DDR-Hymne zu singen. Ja, es ist wirklich so passiert. Ich muss darüber immer noch schmunzeln. Weil auf der einen Seite werfen sie uns vor, dass wir angeblich Stasi-Methoden gegen sie anwenden, aber dann singen sie ganz stolz und geschlossen die Hymne des Arbeiter- und Bauernstaats. Ich glaube, manche von diesen Leuten können sich nicht entscheiden, ob sie sich entweder für die Diktatur der NS-Zeit oder für die Diktatur der DDR entscheiden können. Aber naja, beides schlimm.
1: Ich traue mich auch einfach mal. Ich finde, wir sollten uns auch mal alle trauen, weil noch haben wir die Chance. Vielleicht haben wir sie irgendwann nicht mehr. Ich habe mich eigentlich schon immer so ein bisschen für gegen Faschismus eingesetzt oder auch engagiert, eher so privat. Und ich habe auch damals in der Schule gedacht, ja cool, dass das alles vorbei ist, jetzt stehe ich hier und dann müssen wir uns wieder mit dem Scheiß auseinandersetzen, obwohl wir eigentlich vielleicht viel Besseres zu tun hätten und noch viel andere Probleme hier in Deutschland auf der Welt haben. Und es gab einen Vorfall am Bahnhof, auch hier in Erfurt, da wurde ein dunkelhäutiger Mensch von 2 Klischee-Klatzen, sage ich mal, einfach in der Bahn hat sich hingesetzt und wurde einfach getreten, angegriffen. Aus Reflex bin ich dazwischen, habe die Arme breit gemacht und habe laut gerufen, ey, die waren kurz perplex, ich hätte keine Chance gehabt im Zweifel. Aber die sind dann raus, die Bahn ist losgefahren, er hat sich dann nochmal bedankt, hat nur gesagt, sie waren betrunken. Ich habe gesagt, nee, das waren einfach Nazis, ja.
2: Neben den Erfahrungsberichten gab es erste Zeichen der Zusammenarbeit mit anderen lokalen Initiativen. So waren unter anderem die Studis gegen Rechts sowie das neue Erfurter Bündnis Zusammenstehen vor Ort, die ihre Position deutlich gemacht und ihre Arbeit und Motivation präsentiert haben.
4: Die Messe, also dem Ort, an dem der Parteitag stattfinden soll, da war ich neulich erst, wie viele von euch vielleicht auch, nämlich zum Kraftklub-Konzert. Dort machte die Band folgende Ansage und ich zitiere: Ich bin mir sicher, es wird mobilisiert werden zu diesem Parteitag, es wird aufgerufen zu Demonstrationen und so. Und hier stehen wir jetzt zusammen und rufen auf: Kommt mit uns demonstrieren. Wir rufen sogar im wahrsten Sinne des Wortlautes auf, denn wir haben nämlich einen tatsächlichen Aufruf, den ihr auf unserer Webseite zusammenstehen.org lesen könnt. Ich habe einen kleinen Spoiler mitgebracht. Als Bündnis ist uns klar, wir stehen zusammen für eine offene und vielfältige und solidarische Gesellschaft. Wir lassen nicht zu, dass unsere Stadt zur Bühne für die Normalisierung von menschenfeindlichen, ausgrenzenden und antidemokratischen Ideologien wird. Ich träume davon, dass es jedes Wochenende geile Konzerte in der Messe und dafür keine AfD-Parteitage mehr gibt. Am 4.7. wird das Konzert dann halt vor der Tür geben, denn wir organisieren für den Samstag eine Großkundgebung mit Redebeiträgen und Musik direkt vor der Messe und wir werden so laut sein, dass man uns drinnen auch hören wird.
2: Nach der Veranstaltung war noch Platz für zahlreiche Gespräche. Für uns bedeutete dies, sich an die Pressevertreter des Widersetzenbündnisses zu wenden und ihnen ein paar Fragen zu stellen. Zuerst wollte ich dabei wissen, warum man das Auftakttreffen überhaupt veranstaltet hat.
5: Also das Auftakttreffen war vor allem da, um der Erfurter Bevölkerung schon mal einen Überblick zu geben und Informationen zu geben, was dann hier im Juli alles so passieren soll und was jetzt gerade schon in der Vorbereitung passiert. Und es gab ja auch in den vergangenen 2 Wochen schon richtig viele Haustürgespräche, wo auch Leute schon richtig viel Interesse hatten und sehr begeistert waren. Und um die quasi auch noch ins Boot zu holen und ihnen auch sagen zu können, wie sie mitmachen können, wie sie sich engagieren können, gab es heute hier dieses Auftakttreffen.
2: Genau. Danach wollte meine Kollegin Larissa wissen, ob sie mit der Resonanz gerechnet haben und mit ihr zufrieden sind.
6: Ja, sehr zufrieden. Also es sind ja irgendwie mehr als 400 hier. Also wir hatten tatsächlich erstmal so mit 200 bis 300 gerechnet. Also wir sind mehr als zufrieden, genau. Aber es ist tatsächlich auch so, insgesamt ist die Resonanz auch wieder sehr positiv. Also es gab ja schon, wie Lena gesagt hat, da Haustürgespräche, über 2000 Türen wurden schon angeklopft quasi und Gespräche geführt und die Erfurter haben richtig Bock, sich der AfD zu widersetzen, ja.
2: Und mit den vielen Menschen waren eben auch zahlreiche Gruppen mit von der Partie. Ich wollte deshalb wissen, warum es eigentlich so viele Splittergruppen gibt, die alle ein ähnliches Ziel verfolgen.
6: Das muss man vielleicht noch ein kleines bisschen erklären. Also Widersetzen ist quasi so eine Art übergeordnete Bündnisstruktur. Also in Widersetzen sind erstmal viele Einzelpersonen machen da mit, aber auch Leute, die halt auch in anderen antifaschistischen lokalen Bündnissen sind. Also bei Widersetzen können auch Leute von Omas gegen Rechts sein. Genau, also das ist quasi so fließend. Genau, also Widersetzen ist quasi, würde ich sagen, so das Übergeordnete für diesen Tag auf der einen Seite. Und auf der anderen Seite gibt es halt noch das Zusammenstehen-Bündnis, was auch wieder so übergeordnet ist, weil die organisieren halt dann die großen Demos oder die Feste, Musik und sowas an dem Tag in der Stadt. Und da sind dann auch wieder mehrere Gruppierungen, die da mitarbeiten und sowas. DGB, das Auf-die-Plätze-Bündnis und sowas. Genau.
2: Und damit war meine nächste Frage eigentlich auch schon so gut wie beantwortet. Denn vor allem das Bündnis Zusammenstehen ist mir im Gedächtnis geblieben. Was ist der Unterschied zwischen Zusammenstehen und Widersetzen? Unsere erste Vermutung war dabei die Art des Protests. Proaktives Widersetzen oder eher solidarisches Zusammenstehen? Man erklärte...
6: Genau, also Widersetzen kümmert sich darum, um die Dinge, die wir auch in Riesa Essen und Gießen gemacht haben. Also wir werden uns quasi der AfD widersetzen und dann die AfD dann aktiv an diesem Tag blockieren.
5: Ich glaube, so ein Unterscheidungspunkt ist auch noch so ein bisschen Widersetzen, ist halt bundesweit. Zusammenstehen ist, glaube ich, jetzt gerade hier noch sehr vor Ort, wenn ich das richtig mitbekommen habe. Aber ja, es ist schon so tendenziell, Zusammenstehen organisiert die Großdemo, die angemeldeten Sachen. Und Widersetzen hat dann eher so ein bisschen die Verantwortung für den zivilen Ungehorsam, den es halt auch wieder geben wird.
2: Zum Abschluss wollten wir noch wissen, wie die nächsten Aktionen und Termine des Widersetzen-Bündnisses aussehen. Was sind die nächsten Ziele bis zum Bundesparteitag im Juli?
6: Also in den nächsten Monaten ist es auf jeden Fall noch das Ziel, möglichst viele Leute von der Erfurter Stadtbevölkerung auch noch mitzunehmen und hier aus Thüringen auch. Genau, also es werden noch viele Haustürgespräche geführt. Es gibt auch noch einige dann Veranstaltungen, Infoveranstaltungen, genau. Und das Ziel dann für das Wochenende ist dann halt wirklich ein Statement zu setzen, auch überregional. Hoffentlich auch international, um zu zeigen, dass Thüringen halt eben nicht nur Braun und Höcke Naziland ist, sondern dass es hier sehr viele sehr stabile Menschen gibt, die sich für Vielfalt, Solidarität einsetzen.
5: Und über dieses Juliwochenende hinaus ist dann quasi auch das Ziel, Widersetzen wirklich zu so einer Bewegung aufzubauen, wo einfach Menschen, die sich für eine solidarische und gerechte Gesellschaft einsetzen möchten, quasi weiterhin zusammenarbeiten können, weiterhin aktiv sein können und dann ja halt wirklich auch längerfristig, unabhängig von diesen Parteitagen, die uns quasi immer so hingeworfen werden, halt auch was in Bewegung setzen und verändern können.
0: Und wenn wir gerade thematisch in Ostdeutschland sind, es gibt dort, wie schon in den letzten Jahren im Sommer, viele Veranstaltungen, Breitdemonstrationen, Antifa-Demos und so weiter. Schaut doch mal in eurem Umland. Die Leute vor Ort werden es euch auf jeden Fall danken, wenn ihr auch mal rausfahrt. Bevor wir jetzt zum letzten Teil unseres Podcasts kommen, unserem monatlichen Rätsel zum Herrschen der Anarchie, gibt es nochmal ein tolles Musikstück für euch. Die IY-Umverteilung von Endlich schlechte Musik.

0: Der Fall ist erledigt.
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0: 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Hier herrscht Anarchie.
2: Hallo, hallo, hallo. Die Anarchie, die herrscht nie. Das mögen manche an der Stelle vielleicht denken, aber weit gefehlt. Die Anarchie, die herrscht überall. Bevor wir uns ein paar Meldungen etwas ausführlicher widmen, hier ein paar Kostproben. Auf krefeld.de lesen wir die Überschrift
3: Schöne Anarchie. Johann Thorn Pricker und seine Zeit.
2: Im Kaiser-Wilhelm-Museum. Das ist auf jeden Fall schön. Die ARD-Mediathek betitelt ein Audio mit
3: Anarchie der Nacht
2: und gibt damit eine Einführung zu Berlin, der Hauptstadt der Clubs. Cineplex.de geht das etwas allgemeiner an und schreibt
3: Alltag und Anarchie.
2: Bei Real Madrid geht's leider nicht so rund, weshalb die Sportbild das Ganze mit
3: Chaos, Anarchie und Depression
2: resümiert. Der Südkurier hingegen beschäftigt sich mit
3: Anarchie in der Bärengasse.
2: Wir fragen uns nur, was mit der Wolfsfurt ist. Und was kommt als nächstes? Die Goldschakalschneise? Die Kaninchenallee etwa? Oder am Ende gar die Ameisenautobahn? Schließlich verkündet der Schondorf-Block das Motto des Jahresanfangs.
3: Der kurze Frühling der Anarchie.
2: Naja, immerhin besser als der lange Winter der Anarchie. Eine positive, ja positiv überraschte Haltung zum Thema, no pun intended, hat Michael Menzel auf themenderzeit.de. Unter der Überschrift
3: Anarchie, jetzt oder nie,
2: heißt es dort zur Einführung.
3: Heute halte ich ein Buch des Westend Verlags in der Hand. Es heißt Anarchie, jetzt oder nie und wurde geschrieben von Sylvie Sophie Schindler. Dieses Buch, so kann, so will es mir erscheinen, ein Weckruf für alle diejenigen sein, die ihre Gedanken, ihre Meinungen noch nicht an der Garderobe dieses Staates, den wir Deutschland nennen, abgegeben haben.
2: Ding dong, aufgewacht oder wie funktioniert das?
3: Ist Anarchie jetzt oder nie also ein Allheilmittel gegen das, was die Autorin Sylvie Sophie Schindler in ihrem Essay über die durch die Politik hervorgerufenen Scheußlichkeiten beschreibt? Anarchistisch zu leben bedeutet zuallererst einmal, auf sich selbst gestellt zu sein, sich selbst zu erkennen und sich als selbstverantwortliches Individuum zu begreifen.
2: Das ist ganz bestimmt richtig, aber scheint zunächst ein sehr individualistischer Blick aufs Leben zu sein. Anarchistinnen haben sich doch auch kollektiv gewehrt.
3: Schindler stellt gar nicht in Abrede, dass es blutige Aufstände von Anarchisten gab und dass darin auch nichts schön zu reden sei. Doch stimmten die Relationen nicht, weil es immer so klingt, als würde Gewalt immer erst dann auftauchen, sobald ein Anarchist die Weltbühne betritt. Der Vergleich, den sie hier zieht, gibt tatsächlich zu denken. Bleiben wir bei der Realität und setzen das Blut in Vergleich, das in zig politisch angezettelten Kriegen fließen musste, dann steht eine winzige Pfütze einem gigantischen Ozean gegenüber.
2: Ja, das ist auf jeden Fall eine interessante Form, die ewige Gewaltdebatte anders zu kontextualisieren. Denn tatsächlich sind Staaten um einiges gewaltvoller, als es Befreiungsbewegungen je hätten sein können.
3: Notwendig gegenüber diesem Staat sei ein starkes Gegengewicht. Und dieses könne nur ein Entwurf bieten, der revolutionäres Potenzial in sich trägt. Starker Tobak also, und noch prägnanter formuliert, kommt Sylvie Sophie Schindler zu dem Schluss, dass es nur zwei Prinzipien gebe, die für eine Gesellschaft möglich seien, nämlich das der Regierung und das der Anarchie, also das der Autorität und das der Freiheit.
2: Das ist ein schöner Schlusspunkt, denn ja, zusammengefasst lässt sich sagen, erst wenn Staat, Regierung, Autorität untergehen, sind Anarchie und Freiheit in Reichweite und zwar für alle von uns. Zu guter Letzt haben wir eine weitere Buchbesprechung. Es geht um den Roman
3: Zwischen Niedergang und Anarchie.
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2: Was ist denn das Setting des Romans?
5: Es ist der Sommer 1986. Der Thatcherismus ist auf seinem Höhepunkt.
1: Die Ministerpräsidentin, die Eiserne Lady, hat die streikenden Bergarbeiter in die Knie gezwungen.
2: Du meine Güte, Thatcher, da ist der Titel nun kein Wunder. Ihrem Tina-Prinzip, there is no alternative, schleuderten ja schon die Punks ihre No-Future-Attitüde entgegen. Worum geht es denn konkret?
1: Aufgeladen mit Wut gegen die Verhältnisse und anarchischem Geist, aber mit wenig Geld in den Taschen, reisen sie nach England. Ein Jungsbuch mit dunklen sozialen Untertönen. Es geht ums Trinken, um Mädchen, um Musik. Es geht darum, Leute zu provozieren und sich gegenseitig dumme Sprüche an den Kopf zu werfen.
2: Klingt schon sehr punkig.
1: Andrew O'Hagan ist extrem stark darin, der Atmosphäre dieser Tage zwischen Desillusion, anarchischem Aufbegehren und der Euphorie vermeintlicher Freiheit nachzuspüren.
2: Der Neoliberalismus unter Thatcher, Reagan und den Chicago Boys war sehr gut darin, sich als freiheitlich zu verkaufen. Dagegen half aber damals schon nur, zu rebellieren und echte Freiheit einzufordern, wollte man sich nicht der Desillusion hingeben.
5: Wir sind am Ende. Am Ende des Podcasts nämlich. Aber wir hören.
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8: Wir sind mitten im Festivalsommer 2026 und machen jetzt einen Blick auf den Ferienzauber nach Rottweil. Da gibt's Tolles zu erleben. Ich habe mit Mike Wutter sprechen können. Im Studio Dieter Lachermund, hallo.
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0: Immer wieder schön zu hören, Reinhard May mit dem Sommermorgen. Ne? Schon ein altes Stück, aber immer noch klasse gemacht. Reinhard kann es halt gut. Wüste Welle hier mit dem Bundfunk, heute mit dem Festival Sommer 2026. Wir sind beim Ferienzauber in Rottweil angelangt und da gibt es die Vorschau. Los geht's nämlich am 22. Juli und das ganze Festival dauert dann bis zum 16. August. Und standesgemäß geht es im Kraftwerk los. Ich konnte mit Mike Wutter, dem Festivalbetreiber, sprechen von der Trend Factory und vom Ferienzauber-Team. Mike, habe ich gefragt, was kann man denn alles erleben? Was habt ihr denn alles vorbereitet in dieser Saison 2026?
1: Ja, herzlich willkommen. Ja, für diese Saison haben wir wieder versucht, ein sehr, sehr breites Spektrum an Künstlern, auch einen Unterschied an Konzerte und auch Kabarett-Comedy-Veranstaltungen zu machen. Wie du sagst, am 22.07. geht es los mit einem Abend mit für jung gebliebene. Ja, das ist typische, ich glaube, Radiomusik im Moment von Kamrad. Und wir haben da ein Doppelbooking mit Loi dazu. Loi ist auch einer der spannendsten Künstler, glaube ich, was so die Reichweite auf Social Media anbelangt. Und wer da ins Radio schaut und hört, der hört jeden Tag mindestens 2-3 Songs von Loi und natürlich Kamrad, der jetzt 6-7 Hits ein nach dem anderen hat und jetzt mit Hack Yourself auch wieder ein aktueller hat, der im Radio hoch und runter läuft. Ich durfte ihn selber erleben bei einer Veranstaltung von uns in Köln und das ist eine total sympathische und gute Künstlermusik, die ins Ohr und auch in die Füße geht und auch zum Mitsingen anregt. Also sicher ein ganz, ganz toller Start in den Ferienzauber 2026.
0: War es schwer, an ihn ranzukommen, also ihn zu buchen?
1: Ja, wir hatten uns da in Köln schon unterhalten vor 18 Monaten und haben da, glaube ich, zum richtigen Zeitpunkt darüber gesprochen. Und heute wäre es wahrscheinlich schwieriger oder sicher schwieriger. Damals war es noch etwas einfacher und er freut sich auch total, wieder zu uns zu kommen. Also hier war er noch nie, aber mit uns zusammenzuarbeiten. Und die Vorverkaufszahlen zeigen es auch. Wir sind da schon bei 80%. Also das wird sicher ein toller Abend, der einfach Laune macht auf den gesamten Ferienzauber.
0: Zu den prägenden Stimmen des deutschen Pop gehört Clouseau, auch in der Musiklandschaft in Deutschland schon über ein Jahrzehnt aktiv und sehr erfolgreich. Er kommt am 24. Juli. Was kann man denn zu Clouseau sagen?
1: Ja, nach dem Newcomer Kamrad am 22. zum Start, am Freitagabend, das ist ein Top-Abend, ja, Freitag, Clouseau bei uns hier auf der Bühne im Kraftwerk in Rottweil. Und wir haben ja, wenn man das Ferienzauberprogramm der letzten Jahre sieht, immer wieder gern top deutsche Künstler hier auf der Bühne und schon mit Clouseau gelungen, der auch schon viele gemeinsame Songs mit sehr, sehr namhaften Künstlern gemacht, ob das auch Udo Lindenberg war zum Beispiel oder auch mit den Fantastischen Vier. Und ihn jetzt selber als Solo-Künstler hier zu haben bei uns, freuen wir uns total. Freitagabend wird sicher ganz, ganz toll.
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0: Na, dann spielen wir doch mal Musik von Kamrad natürlich und auch Loi habe ich. 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

0: Loi, war das mit Get Lucky. Wir sind beim Ferienzauber Rottweil Festival Sommer 2026. Kamrad kommt am 22. Juli ins Kraftwerk Clüso am 24. Juli. Ein Freitag ist das und bei Kamrad auch Loi dabei. Und jetzt hören wir natürlich auch noch Clüso. Clüso mit Minimum. Und B, was sagst du?
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Ja, da muss man sich ganz schön beeilen. Die aktuellen Charts-Titel sind doch sehr, sehr kurz mit 2 Minuten. Das ist schon sehr, sehr extrem. Aber gut, so ist es halt. Die wollen halt viele durchschleusen im Format Radio, damit man da viel Titel durchkriegt. Clouseau war das mit Minimum, und das war tatsächlich Minimum, ja, also 2,5 Minuten oder so. Muss mich beeilen, hier alles hinzukriegen. Wüste Welle hier.

0: Wo ist er denn, der Mike?
1: Ja, noch geschwind zu Clouseau vielleicht noch ein kleiner Recap. Ist sicher eine der kleineren Locations, also jeder, der Clouseau in einem Club-ähnlichen Venue erleben will, es passt hier sicher sehr, sehr gut ins Kraftwerk. Wenn man auf seine Tourdaten schaut, spielt ja fast alles größere Locations. Also wir sind da auch froh, dass ihr gekommen bist. Und das zeigt auch die Besonderheit des Kraftwerks. Und auf Capital Bra, ich habe es vorher eingangs erwähnt, wir möchten ein breiteres Spektrum an Künstlern haben, wollen auch für die jungen Besucher was bieten, auch vielleicht ihr erstes Konzerterlebnis, dass es hier in der Region im Kraftwerk stattfindet. Hatten davor 3 Jahre mit Young Huren einen super Einstieg und haben aber gesagt, das Booking muss immer passen und Capital Bra hatte sicher mit die meisten Hits, war einer der ersten, der diese Musikrichtung hier in Deutschland auch so richtig etabliert hat und auch einen Namen hatte und freuen uns, dass er da am Samstagabend sicher tolles Date auch hier mit 2 Supports zu uns kommt und den Samstagabend hier im Kraftwerk rocken wird.
0: Dann gibt es 2 ausverkaufte Konzerte, die sind nicht mehr buchbar sozusagen. Am Sonntag, 26. Juli und Montag, 27. Juli, die A Cappellas. Das ist eine Damen-Mädels-Truppe hier aus der Region. Was machen die und warum war das so schnell ausverkauft?
1: Ja, ich glaube vor allem, weil sie natürlich ein tolles Programm haben und zweite aber auch, weil es ihre Abschiedstournee dieses Jahr ist und die Kraftwerksveranstaltungen sind ihre letzten Auftritte vor Publikum, dann beenden sie ihre Karriere. Die freuen sich auf den Termin, aber sicher auch ein weinendes Auge, da dann für die auch diese besondere Zeit zu Ende geht. Aber da passt natürlich auch das Kraftwerk als besondere Location sehr, sehr gut dazu. Was sie machen, ist ein Mix aus Comedy und A Cappella, so wie der Name auch ein bisschen sagt. Und wir haben die jetzt schon 2-3 Mal erlebt. Es ist wirklich ein launiger Abend hier aus der Region. Da sind auch ganz viele Leute da, die mit denen irgendeine Verbindung habe, Bekanntschaft, Freundschaft oder Verwandtschaft. Von dem her sind es schon sehr, sehr persönliche Abende.
0: Ein Ire, wenn ich es richtig weiß, kommt nach Rottweil. Man kennt ihn von Boyzone, Ronan Keating. Wenn ich es richtig weiß, ist das einzige Konzert in Deutschland oder zumindest hier in der Gegend. Ja, stimmt das?
1: Ja, klassisch. Sie meinen das Revival der Backstreet Boys und so weiter und so ist es auch mit Boyzone. Ja. Und das ist ja genau diese Bands der 80er, 90er vor allem. Das ist totales Comeback hat die Musik. Und als wir die Möglichkeit hatten, Ronan Keating zu buchen für dieses Datum, haben wir das natürlich gemacht und kann jedem versprechen, er ist ein sehr, sehr sympathischer Künstler, ein toller Entertainer und wird da extrem viel Energie in den Kolossal des Kraftwerks bringen. Und jeder, der Bock auf einen geilen Abend hat, ist da richtig sicher herzlich eingeladen, dabei zu sein. Und zum einen nochmal vielleicht sich ein bisschen an die Vergangenheit, die 90er zu erinnern, aber auch natürlich die Musik auch immer wieder heute im Radio zu hören.
0: Ich wollte gerade fragen, was bringt er? Bringt er die Sachen von Boyzone mit und natürlich seine Solo-Hits der 90er?
1: Alles im Gepäck, ja, wird da alles präsentieren auf der Bühne und das wird, wie gesagt, ein ganz, ganz besonderer Abend.
2: Wir machen noch echtes Radio, ne? Dass das klar ist. Wüste Welle, einwandfrei.
0: Und jetzt gibt's Capital Bra Nummer 1, heißt der Titel, der war im Juli, glaube ich, 2019. Eine Nummer 1 in Deutschland, paar Wochen.
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0: Die Würstewelle mit dem Bundfunk, wer ist denn da?
1: Howdy, hier ist die Annie.
2: Und der Steve.
1: Von The Boost Bombs und ihr hört die Show mit Dieter Lachermund.
0: Und wir hören jetzt die A Cappellas. Ganz zärtlich erstmal.

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1: Wir wissen ganz genau, heute trägt sie jede Frau.
0: I-au.
2: Die A Cappellas live war das in Bad Dürheim 2023. Ja, es gibt demnächst eine ganze Sendung über die A Cappellas. Ich habe sie in Tübingen im Sparkassen-Carré treffen dürfen und sie da interviewen dürfen. So, jetzt gibt's weiteres von Mike Wutter vom Ferienzauber-Team. Am Mittwoch, 29. Juli, kommt Lokalmatador Heinrich Delcore aus Rottweil, jetzt wohnt er in Zimmern ob Rottweil, ins Kraftwerk. Mit dabei hat er wieder viele Gäste, Mike, ne?
3: Ja, genau, Heini macht den Comedy-Club bei uns, ja, da freuen wir uns. Und er ist ja schon, gehört dazu zum Ferienzauber, wie das, die Sonne im Logo. Auch sein erster Auftritt hatte er damals am Rottweiler Ferienzauber und hat letztes Jahr sein Bühnenjubiläum gefeiert. Er ist ganz eng mit dem Ferienzauber verbunden und wir ganz eng mit ihm. Er bringt wieder einige Gäste mit und jeder, der schon bei einem Comedy Club bei ihm war, der weiß, dass da immer Lachen Programm ist und dass er da immer ganz, ganz tolle Künstler mit an Bord hat.
2: Dann geht es schon weiter auf der Rückseite, wenn man guckt auf den Flyer, denn der Ferienzauber ist ja noch nicht vorbei. Das geht dann vom Kraftwerk hoch an den Wasserturm, ins Grüne sozusagen. Da gibt es dann die kostenfreien Veranstaltungen, die starten am 30. Juli mit Maria and the Rhythm Boosters. Ja, was kann man denn zum Programm generell sagen am am Wasserturm?
3: Ja, wir haben einen fließenden Übergang. Wir enden am Mittwoch, den 29. mit dem Heinrich Delcore und seinen Gästen hier im Kraftwerk und es geht dann am Donnerstag nahtlos über. Ich glaube, das Konzept ist gleich geblieben. Wir haben jeden Tag, außer an den Montagen, kostenlose Musik auf der Bühne am großen Magic Sky, dem großen Schirm im Biergarten am Wasserturm. Wir haben eine große Foodmeile mit unterschiedlichsten Essensständen, wo ich glaube ich für sehr, sehr gute und inzwischen sehr, sehr hohe Qualität für jeden was geboten ist, für jeden Geschmack was geboten ist und man auch öfters kommen kann und trotzdem abwechslungsreich essen kann. Wir haben auf der anderen Seite noch unser großes Kinderland, kostenfreies Kinderprogramm über die zweieinhalb Wochen hinweg, wenn wir möchten, hier den Anlaufpunkt sein für alle Generationen, für Familien und das soll wirklich auch so ein Wohlfühlort sein. Bei der Musikauswahl haben wir vor allem an den Wochenenden den Fokus auch darauf gelegt, dass da ab 20.30 Uhr und 21 Uhr auch wirklich ein bisschen Party-Feeling am Wasserturm entstehen darf und jeder, der so einen Abend dann auch miterleben durfte, der weiß, dass das ganz besondere Abende sind. Da haben wir unter anderem die Acoustic Heroes, wir haben dort die Palermo Pop Pistols, wir haben eine Woche später den irischen Abend mit Sean Tracy und Band und Audio aus Deislingen und wir haben am letzten Wochenende die kubanische Nacht mit Sonde Luis Septetto und mit Chris Metzger, der auch schon für sehr, sehr gute Stimmung am Wasserturm gesorgt hat und am Samstagabend das sicher ein Garant ist. Unter der Woche haben wir verschiedene Musikrichtungen, von Anfang so ein bisschen Rockabilly mit Maria and the Rhythm Boosters, aber genauso die Mariachis, Del Flores, mit Walking Band und mexikanischer Musik, dann die Heimathelden aus dem Blasmusikgenre und ein Duo, das von Anfang an dabei war mit Figa und Schuss. Und dann haben wir was Internationales mit dem Elon Volta, der Boogie Connection und den Bentsville Bros mit einem Abend am Country. Also man sieht, unter der Woche ist extreme Bandbreite. Da spielt aber die Musik wirklich Hintergrundcharakter und man soll zum Biergarten kommen und es passiert was auf der großen Bühne. Aber im Fokus steht der Platz am Biergarten.
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2: Ja, richtig tolles, großes, buntes Programm auch am Wasserturm. Jetzt muss ich natürlich Musik noch nachreichen. Ronan Keating haben wir noch nicht gespielt. Der hat ja viele Hits gehabt. Ne? When You Say Nothing at All war ein Country-Klassiker, den er adaptiert hat. Dann natürlich Life is a Rolling Coaster oder Loving Each Day, If Tomorrow Never Comes. Viele, viele Songs und natürlich auch bei Boyzone war er natürlich sehr, sehr erfolgreich in den 90er Jahren. Und dann gibt es einen Stilbruch. Wir spielen dann was ganz anderes, nämlich die Heimathelden. Die kommen hier aus dem Bereich Rottweil, Tuttlingen. Und sie haben einen Song von den Papis Pumpels adaptiert. Wir lieben den Bodensee. Und das klingt dann im Volksmusikstil bzw. Polka-Stil ganz anders wie das Original. Doch zuerst hören wir mal Ronan Keating mit Life is a Roller Coaster.

0: Die Heimathelden, wir lieben den Bodensee. Sie werden beim Ferienzauber am Wasserturm sein am 5. August, das ist ein Mittwoch. Und da geht's dann polkamäßig und volkstümlich zu. Das Quintett überzeugt mit handgemachter Musik, Spielfreude und einem Repertoire von Oberkreiner bis Partyschlager. Und da konnte ich mich auch schon ein paar Mal überzeugen davon. Die machen das richtig, richtig gut. Aber auch an den Sonntagen oder gerade an den Sonntagen ist beim Ferienzauber am Wasserturm viel geboten. Besonders Familien kommen hier auf ihre Kosten. Nochmal Mike Wutter.
1: Die Sonntage stehen immer im Rahmen der Familie. Am ersten Sonntag haben wir den Gottesdienst. Wir haben dann Barde und Friends auf der Bühne. Am zweiten Sonntag haben wir den Sparkassen-Familiensonntag mit extrem viel Aktionen für die Gäste, vor allem für die Kinder und für die Familie. Bungee-Trampling, Malen, Basteln, was es da alles am Turm gibt, Kasperle-Theater. Und am letzten Sonntag, wo die Bira Böhmisch im Blasmusik spielt, dort gibt es noch den Flohmarkt und das Weißwurstfrühstück. Und das rundet auch den Ferienzauber dann immer entsprechend ab.
0: Also gutes kulinarisches und musikalisches Programm geboten. Wie sieht es mit der Parksituation aus?
1: Ja, wir haben inzwischen sehr, sehr viele Parkfläche um den Wasserturm herum, an Wiesenflächen, die genehmigt sind von der Stadt und auch von anliegenden Anliegern. Wir haben die Tiefgarage des Berufsschulzentrums. Also auch bei großem Andrang gibt es die Möglichkeit oder viele Möglichkeiten am Wasserturm zu parken. Es gibt auch abgesperrte Bereiche für die Anwohner, dass die nicht da über Maß beeinträchtigt werden. Aber jeder, der laufen kann oder mit dem Fahrrad fahren, ist natürlich herzlich eingeladen, dieses Verkehrsmittel zu nutzen.
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0: Und ich habe nochmal was rausgesucht von Ronan Keating bzw. seiner Vorgängerband. Die hieß und heißt ja noch Boyzone. Nee, sie hieß Boyzone, gibt es nicht mehr. Gibt es Musik aus den 90er Jahren. Picture of You habe ich rausgesucht. Den hören wir jetzt.

0: Die Sommersprossen von UKW. Ich erinnere mich noch, Anfang der 80er Jahre, lange, lange her, sind wir im Freibad gelegen, haben dieses Stück rauf und runter gehört. Das war eine schöne Zeit. Ah, schon lange her. Wir sind beim Ferienzauber in Rottweil im Bundfunk. Da findet das Festival statt vom 22. Juli bis 16. August. Ja, und ich habe mit Maike Wutter sprechen können übers Programm, aber auch darüber, dass man in diesem Jahr erstmals keine Interviews mehr machen darf mit den Künstlern im Kraftwerk oder beim Ferienzauber generell. Bisher war das 30 Jahre möglich, habe ja immer was gemacht und dann hat das auch immer prima funktioniert. Die Künstler waren auch zufrieden und zugetragen, dass man das machen kann. Jetzt darf man das nicht mehr machen. In Rottweil. Ich habe Maike Wutter gefragt, das ist sehr bedauerlich, denn für die Kulturszene ist es natürlich nicht so gut, Maike.
1: Ja, wir möchten, also die Künstler, wenn die hier sind, wir haben hier immer relativ enge Taktungen und dann brauchen die, wollen die meisten auch ein bisschen Ruhe vorm Konzert haben und dann gab es auch immer wieder mal den Wunsch zu sagen, es gibt zwar Anfrage, aber lasst uns bitte versuchen, das uns auf das Konzert zu konzentrieren und das zu machen. Und dann viele Künstler fahren auch direkt dann eigentlich nach dem Konzert relativ schnell, verlassen sie auch dann meistens das Kraftwerk. Der eine oder andere geht auch noch zur Aftershow-Party, aber da ist dann meistens auch keine Zeit oder keine Muße mehr für ein Interview zu machen. Und aus dem Grund haben wir das entschieden, gemeinsam mit dem Gros der Künstler. Und dann machen wir es konsequent, dass wir sagen, wir machen das diesmal nicht mehr.
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0: Ja, das ist sehr schade, dass man es nicht mehr machen kann. Ich habe immerhin noch in Tübingen die A Cappellas interviewen dürfen. Da hören wir gleich noch einen Ausschnitt dazu. Geht ja zum Kraftwerk auch. Da gibt es eine Sondersendung über die A Cappellas. Ja, dann gibt es leider keine Interviews über Clouseau oder über Kamrat oder Ronan Keating, wobei alle drei Künstler hätten sowieso keine Interviews gegeben, hätte eh nicht geklappt. Aber es geht ja ein bisschen so ums Prinzip. Ja, man macht ja das gerne, man hilft sich ja auch gerne ein bisschen gegenseitig. Aber gut, soll in Rottweil nicht mehr sein. Dann machen wir halt die Interviews anderswo. Jetzt gibt's Musik von The Boss Hoss. Sie kommen aus Berlin und auch sie waren schon mehrfach beim Ferienzauber in Rottweil. Zum Beispiel am 5. August 2010 oder am Samstag, 20. Juli 2024, also 14 Jahre später. Immer wieder gern gesehene Gäste. Wir hören Don't Gimme That.
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0: Don't Give Me That, The Boss Hoss aus Berlin sind sie, glaube ich. Ja, genau. Wüste Welle geht langsam zu Ende. Ich habe noch mit Heidrun Gimpel von den A Cappellas sprechen können. Das war schon ein bisschen länger her, im Mai, über ihr Aufhören. Die A Cappellas hören ja auf und sie freuen sich aber schon aufs Kraftwerk in Rottweil. Auch sie haben gerne ein Interview gemacht, Heidrun.
1: Ja, mir empfindet es schon als Ritterschlag, dass wir da im Kraftwerk unseren Abschied feiern dürfen, zumal, jetzt tue ich ein bisschen prahlen, aber das ist was Tolles und ich finde, das darf man auch sagen, unser Konzert, das wir an zwei Abenden abhalten, war innerhalb von einer Woche ausverkauft und da haben wir schon einen Stolz drauf und vor allem, dass es eben das Kraftwerk ist, eins von Deutschlands tollsten oder besondersten Locations und dass wir da den Abschluss so feiern dürfen, sind wir sehr, sehr dankbar dafür.
0: So, und das war's im Bundfunk mit Mike Wutter zum Ferienzauberprogramm 2026. Jetzt habe ich noch einen Schmankerl rausgesucht, was auch mal beim Ferienzauber war. Erinnert sich wahrscheinlich keiner mehr dran. Das war am 26. August 2004 und am 21. Juli 2006. Die Rede ist von ABBA. Nein, nicht ABBA, aber von ABBA 99. Und die Band kommt aus München. Ich weiß gar nicht, ob es die noch gibt. Und die haben damals sowas gemacht. Und damit geht's raus. Und ich sage Tschüss. Am Mikrofon war Dieter Lachermund.
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0: Wir hören noch ein bisschen Ring, Ring.

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2: Hallo und herzlich willkommen zu unserer heutigen Sendung. Wir sind Mayra, Jakob, Simon und Alex und absolvieren aktuell unseren Bundesfreiwilligendienst beim ASB im Rettungsdienst. Wir machen zurzeit ein Seminar in Bodelshausen und deswegen sind wir auch heute vier Gruppen mit vier verschiedenen Themen. Einmal die Konfrontation mit bisher nicht Erlebtem, Frauen im Rettungsdienst, BFD und Freiwilligendienst im Ausland. Und wir mit ein Jahr für die Gesellschaft. Die Frage, wie junge Menschen nach ihrer schulischen Ausbildung den Übergang in das Erwachsenenleben gestalten, beschäftigt Generationen. Während die älteren Generationen sich noch gut an Zeiten erinnern kann, in denen für jeden jungen Mann entweder der Wehrdienst oder ein sozialer Zivildienst verpflichtend war, ist diese Pflicht längst Geschichte. Heutzutage basiert das Engagement in sozialen Einrichtungen auf dem Prinzip der Freiwilligkeit. Als aktive Teilnehmer des Bundesfreiwilligendienstes erleben wir die bereichernden Seiten dieses Dienstes jeden Tag. Gleichzeitig sehen wir, dass sich immer weniger junge Menschen für diesen Weg entscheiden. Deshalb stellt sich für uns eine zentrale Frage. Sollte ein soziales Jahr wieder verpflichtend eingeführt werden? Oder ist gerade die Freiwilligkeit das, was diesen Dienst so wertvoll macht?
3: Aber bevor wir die Frage beantworten, hören wir We Are One von Pitbull und Jennifer Lopez. Viel Spaß dabei!

0: Also, wir haben uns mit der Frage beschäftigt, soll der Bundesfreiwilligendienst verpflichtend sein oder freiwillig bleiben?
1: Unsere erste Reaktion war eigentlich ziemlich eindeutig. Eigentlich finden wir, dass jeder junge Mensch einmal in seinem Leben einen Bundesfreiwilligendienst machen sollte.
0: Aber nicht, weil wir jemanden bestrafen wollen, sondern weil wir selbst erlebt haben, wie viel uns dieses Jahr gegeben hat. Wie viele von uns hätten vor dem BFD wahrscheinlich auch gesagt, ein Jahr arbeiten, wenig Geld, man könnte auch reisen gehen. Warum sollte ich das machen?
1: Genau das ist das Problem. Viele urteilen über einen Freiwilligendienst, ohne ihn überhaupt zu kennen. Wir glauben, dass viele ihre Meinung ändern würden, wenn sie diese Erfahrung einmal gemacht hätten. Denn die Erfahrungen im Bundesfreiwilligendienst sind unbezahlbar.
0: Im BFD lernt man Dinge, die man in der Schule kaum gelernt hat. Verantwortung übernehmen, mit Menschen umgehen und an Aufgaben zu wachsen und selbstständig zu sein.
1: Und genau deshalb haben wir uns gefragt, warum sollte nicht jeder diese Erfahrungen machen dürfen oder vielleicht sogar müssen?
0: Wir leben in einer Zeit, in der oft die eigene Entwicklung im Mittelpunkt steht. Karriere, viel Geld verdienen oder reisen. Daran ist nichts falsch, aber wir haben uns gefragt, ob dabei manches vergessen wird, dass eine Gesellschaft nur funktionieren kann, wenn Menschen bereit sind, auch etwas für andere zu tun und nicht nur egoistisch denken.
1: Ein Bundesfreiwilligendienst bedeutet, Verantwortung zu übernehmen. Für Menschen, für Patienten, für Menschen in schwierigen Lebenslagen, für Menschen, die Hilfe brauchen und für das Gemeinwohl. Genau dieses Bewusstsein könnte unserer Gesellschaft guttun.
0: Gerade die aktuelle gesellschaftliche und politische Entwicklung zeigt, wie wichtig es ist, dass junge Menschen sich mit diesen Themen beschäftigen.
1: Im Bundesfreiwilligendienst passiert eben genau das. In der Arbeit und in den Seminaren begegnet man unterschiedlichen Menschen und Meinungen. Man lernt andere Perspektiven zu verstehen und sich eine eigene Meinung zu bilden.
0: Vielleicht braucht unsere Gesellschaft heute nicht noch mehr Menschen, die nur fragen, was bringt mir das, warum soll ich das tun? Sondern mehr Menschen, die fragen, was kann ich beitragen für die Gesellschaft?
1: Je länger wir diskutiert haben, desto mehr Gegenargumente sind uns allerdings auch eingefallen.
0: Denn schon der Name sagt es, Bundesfreiwilligendienst. Wenn daraus eine Pflicht wird, geht genau das verloren, was ihn ausmacht, die Freiwilligkeit.
1: Menschen, die freiwillig kommen, bringen oft deutlich mehr Motivation mit. Wer gezwungen wird, macht den Dienst vielleicht nur, weil er ihn muss und gar nicht mit der richtigen Einstellung.
0: Außerdem kann sich auch nicht jeder oder jede ein Jahr mit wenig Geld leisten. Manche müssen direkt nach ihrem Abschluss arbeiten gehen und auch um ihre Familie zu unterstützen, finanziell.
1: Und Verantwortung kann man eben nicht verordnen.
0: Ja, am Ende konnten wir die Frage also nicht eindeutig beantworten.
1: Ein verpflichtendes soziales Jahr könnte den Zusammenhalt stärken. Gleichzeitig lebt der Bundesfreiwilligendienst jedoch von der Freiwilligkeit.
0: Vielleicht ist die eigentliche Frage gar nicht, ob ein BFD verpflichtend sein sollte, sondern wie wir mehr junge Menschen dafür begeistern könnten, sich freiwillig für andere und die Gesellschaft einzusetzen.
1: Und an der Stelle würde ich dich noch fragen, Mayra, was für Erfahrungen denn du bis jetzt in deinem freiwilligen Jahr gemacht hast?
0: Also ich habe sehr viele Erfahrungen gemacht und ich würde auch sagen, die Erfahrungen hätte ich nicht gemacht, hätte ich das BFD nicht gemacht. Klar, man muss auch immer denken, also am Anfang dachte ich mir, Schichtarbeit ist schon gut anstrengend und so, und während alle meine Freunde reisen sind und irgendwie am anderen Ende der Welt sind, bin ich halt immer noch in meiner Stadt und arbeite jetzt. Aber dadurch, dass mir die Arbeit auch sehr viel Spaß macht und sehr viel gibt, bin ich sehr zufrieden damit und man lernt auch echt viele Menschen kennen, auch in ganz verschiedenen Umständen und Lebenslagen. Und da wird einem auch nochmal bewusst, wie gut es einem auch eigentlich geht und was viele Menschen durchmachen müssen, was man selber sich gar nicht ausdenken könnte. Und man merkt auch, wie dankbar die Menschen sind, die man transportiert und mit denen man zu tun hat. Klar, nicht alle, es gibt solche und solche, aber viele sind so glücklich und man kann mit so wenig Leuten so ein Lächeln zaubern und es ist echt schön zu sehen. Also mir gefällt es richtig, richtig gut und ich würde es auch jedem empfehlen und immer wieder machen.
2: Die unterschiedlichen Aspekte und Meinungen waren ja jetzt sehr interessant. Wie ist denn Ihre Meinung dazu? Sollte es eine Verpflichtung für ein soziales Jahr geben oder ist die Freiwilligkeit das Wesentliche und Schöne an der ganzen Sache? Über diese Frage können Sie sich noch etwas den Kopf zerbrechen, während nun Astronaut von Sido und Andreas Burani läuft. Wir verabschieden uns und nach dem Lied übernimmt die nächste Gruppe. Bis dann, alles Gute!
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0: Hi und herzlich willkommen. Ich sitze hier gerade mit
1: Laurin,
2: Elias
3: und Jerry.
0: Genau, und ich bin der Lüdi. Wir sind, also zumindest Jerry, Elias und ich sind im Rettungsdienst Krankentransport. Der Laurin, der ist in der Erste-Hilfe-Ausbildung. Genau, und wir reden heute über Konfrontation mit bisher nicht Erlebtem. Also Krankentransport, wie ist das, Jerry?
3: Ja, genau. Ich habe direkt nach meinem Abi im Prinzip mit dem BFD angefangen und so, wenn man von der Schule kommt, man kennt natürlich noch nicht so viel und dann war der Einstieg so in den Rettungsdienst natürlich schon krass. Man sieht sehr, sehr viel, sehr viele verschiedene Menschen, verschiedene Lebensrealitäten und insbesondere im Krankentransport natürlich auch ganz besonders viele Menschen mit irgendwelchen Einschränkungen, die vielleicht eben nicht mehr selber laufen können, die nicht mehr selber aufstehen können, eventuell sogar ganz bettlägerig sind. Und es ist natürlich schon eine krasse Erfahrung, so das direkt zu sehen, mit den Menschen dann zu sein, sich mit denen zu unterhalten, wie das für die ist, genau.
0: Ja, also krass, auf jeden Fall sehr viel mit Schicksalen zu tun, auch durch plötzliche Änderungen wie durch Krankheit, Unfall oder sowas ähnlichem. Elias, kannst du da was zu sagen? Hast du da Erfahrungen mit?
1: Ja, klar. Also ich bin auch wie Jerry direkt von der Schule und klar, es ist eine komplett neue Erfahrung und man erlebt sehr viel. Viele verschiedene Schicksale, Menschen, die durch allerlei Gründe irgendwelche Einschränkungen haben. Was mich zum Beispiel bewegt hat, ist noch nicht lange her, ein jüngerer Herr, der ist auch nicht mal 30 gewesen und hatte einen Unfall beim Schwimmen und ist jetzt das ganze restliche Leben an auf ein Pflegeheim angewiesen. Und das war einfach sehr erschreckend irgendwie zu sehen, dass in dem Alter, bei mir nicht mal 10 Jahren, irgendwie einfach alles sich schlagartig verändern könnte. Und einfach sowas dann zu erleben, ist wirklich bewegend einfach, weil die Menschen aus heiterem Himmel einfach eine ganze Umstellung haben und dann die restlichen 50, 60 Lebensjahre in so einem Pflegeheim verbringen zu müssen. Das ist wirklich beängstigend eigentlich, wenn man sich das so überlegt.
0: Ja, krass. Also das glaube ich auf jeden Fall, das zu sehen, nimmt einen auf jeden Fall mit. Also so Schicksale allgemein ist natürlich ein Thema. Also jetzt nicht nur auf Krankheit, Unfall bezogen, sondern generell. Manche sind ja privat versichert, manche sind gesetzlich versichert, manche haben einfach die Geldmöglichkeiten mehr. Manche haben auch noch genug Angehörige, die sich um einen kümmern können. Wieder andere haben da einfach gar nicht die Möglichkeit, haben da nicht mehr viel Angehörige, die da irgendwas groß machen können. Genau, also kurz zusammengefasst, also man wird schon mit vielem konfrontiert hier im Krankentransport, also generell im BFD würde ich einfach mal sagen, wird man mit vielem konfrontiert, genau, und die Frage ist, ändert uns das? Das werden wir erfahren nach dem Song, und zwar, Laurin, welchen Song hören wir denn jetzt?
4: Wir hören jetzt Monsters von Area, das ist ein spanisches Pärchen, sie ist die Sängerin und er der Produzent, und das hören wir uns jetzt an.

0: nicht auf andere Personen angewiesen ist, sondern dieses Privileg irgendwie hat, das alles selber machen zu können und dass man einfach ein gesunder Mensch ist, dass man mit Freunden Sport gehen machen kann, so viel man will, dass man vielleicht an den See gehen kann und einfach ja irgendwie da in einer gewissen Weise frei und unabhängig ist. Und ich glaube, das ist dann schon, wenn man im Alltag eben sieht, wie ein Leben auch aussehen kann, dass man das einfach nochmal mitnimmt und deutlich dankbarer ist und gleichzeitig auch vielleicht viel mehr Verständnis mitbringen kann für Menschen mit Einschränkungen und dass für die das Leben eben nicht so einfach ist. Genau.
1: Ja, klar. Sehe ich auf jeden Fall genauso. Ist schon sehr interessant, was man da alles mitnimmt. Elias, hast du da auch noch was dazu zu sagen?
2: Ja, klar. Also natürlich stimme ich Jerry auch zu. Man ist wirklich ein großes Stück dankbar. Für mich ist es tatsächlich auch in einem wirklich relativ großen Teil echt einfach auch das Erlernen von dem Umgang mit Stress und Risiko gewesen, weil man hat natürlich auch, klar, man hat Transportfahrten, es gibt aber auch natürlich dann Primäreinsätze, in denen du dafür zuständig bist, dass du die Person bist, die dann in erster Linie helfen soll, und natürlich, du trägst eine Uniform, du hast Verantwortung, da musst du dann natürlich einfach auch ein bisschen lernen, damit umzugehen, dass dann jetzt einfach eine gewisse Last und ein gewisser Stress auch herrschen kann, natürlich je nach Situation gibt es auch etwas extremere Sachen und natürlich auch entspanntere Sachen, wenn man das dann so formulieren möchte. Aber das, finde ich, ist auf jeden Fall eine sehr wichtige Erkenntnis und vor allem eine Erfahrung, die einem auch im Leben einfach viel bringt. Weil wenn man von der Schule kommt, dann ist vielleicht die Präsentation das Schlimmste. Jetzt hast du Stresssituationen, in denen musst du einfach schauen, dass eine andere Person überlebt. Und das ist wirklich einfach sehr viel wert, muss ich sagen.
1: Ja, auf jeden Fall. Es ist ein Haufen Verantwortung, ne, wenn man da halt Menschenleben einfach direkt vor sich da in der Hand hat und halt jetzt dafür sorgen muss, dass das alles funktioniert irgendwie. Genau, ich selber habe da auch viel für mich mitnehmen können aus dem BFD jetzt. Und zwar für mich ist es einfach eine Form von Erfüllung, auch wenn es jetzt nicht jeden Tag so ist, dass du irgendwie die Menschenleben rettest oder der Einsatz ist, wo du jetzt gerade wirklich Großes geleistet hast. Aber in einer gewissen Form, jeden Tag ist man da für die Menschen, man setzt sich für was Gutes ein, man hilft einfach und tut was Gutes für die Gesellschaft. Das ist halt auch einfach sehr erfüllend, weil man weiß, dass man halt was Gutes tut. Und für mich habe ich jetzt auch da drin einfach eine Zukunft gefunden. Also ich werde jetzt auch weitermachen, dann noch den Notfallsanitäter, und ich liebe den Job. Jeden Morgen, ich habe da richtig Spaß dran, ich stehe da wirklich mit Freude auf. Genau, das finde ich toll. Und also im Rettungsdienst braucht man ja auf jeden Fall viele Skills, ne? Und manche davon kann man unter anderem in dem Erste-Hilfe-Kurs lernen. Und da haben wir unseren Laurin eingeflogen extra. Genau, der kann uns ja ein bisschen was dazu erzählen.
3: Genau, oft sind es einfach nicht wirklich schwierige Skills, sondern einfache Handgriffe. Und zwar bilde ich die Personen aus, die meistens als erstes an der Unfallstelle sind. Und zwar euch, die Ersthelfer. In den Ersten-Hilfe-Kursen bringe ich den Leuten alles zu Erster Hilfe bei. Beginnend mit der Verpflichtung, Erste Hilfe zu leisten, bis hin zur praktischen Übung, wie zum Beispiel der Reanimation. Wir sprechen in den Kursen darüber, wie man sich in Notfallsituationen zu verhalten hat, wie man unterschiedliche Krankheitsbilder erkennt und welche Maßnahmen man dann im Endeffekt einleiten muss. Das Ganze erarbeiten wir in der Gruppe mit Hilfe des Flipcharts, mit Methoden und auch mit Gruppenarbeiten. Im Endeffekt geht es darum, den Personen ein Sicherheitsgefühl in unsicheren Situationen beizubringen. Ja, was ziehe ich daraus? Habt ihr ja auch schon alle was dazu gesagt. Kurz gesagt, ziehe ich daraus pure Freude. Ich kann morgens endlich mit guter Laune aufstehen, weil ich weiß, dass das, was ich mache, mich erfüllt, und ich weiß, gleichzeitig tue ich auch noch was Gutes. Genau. Und jetzt zum Abschluss hören wir noch Santigold mit Disparate Youth.
1: Vielen Dank fürs Zuhören, und es war uns allen eine Freude, hier zu sein.

0: Ach, Sie fahren den Krankenwagen. Ich dachte, der Kollege fährt. Kann ich mal Ihren Führerschein sehen?
1: Ich habe 2 starke Männer bestellt. Das schaffen Sie doch gar nicht.
0: Ja, Leute, solche Sätze hören wir als Frauen im Rettungsdienst quasi täglich. Und das ist eigentlich nur ein Bruchteil von dem, was wir eigentlich tatsächlich erleben. Wir sind Luisa,
2: Paula,
3: Aline,
4: Anna
5: und Jasmin.
0: Und wir sind Rettungssanitäterinnen und machen unseren Bundesfreiwilligendienst beim ASB in Ludwigsburg im Bereich des Krankentransports. Tatsächlich sind bei uns im Rettungsdienst in Ludwigsburg hauptsächlich Frauen vertreten, egal ob in der Verwaltung, der Notfallrettung oder eben bei uns im Krankentransport bei den Bundesfreiwilligendienstlern. Und folgende Sätze sind uns auch lange im Kopf geblieben.
6: Und ihr Mädels wollt mich da jetzt hochtragen?
7: Wenn so ein hübsches Fräulein mit mir hinten sitzt, dann freue ich mich ja auf die Fahrt ins Krankenhaus.
8: Hätte die junge Dame mir die Hilfe angeboten, dann hätte ich sie auch angenommen.
1: Wenn sich ihre Klamotten verzogen hätten, hätte ich auch nichts dagegen.
0: Ich stehe auf Frauen in Uniformen.
6: Sexismus ist Teil des Alltags in vielen Berufen, leider auch bei uns im Rettungsdienst. Oftmals verpackt das Leute als Kompliment oder nur als nett gemeinte Aussage. Das ist leider meistens störend und behindert die Arbeitsroutine. Wir haben weniger Zeit beim Patienten oder die Fahrten sind unangenehm, weil wir uns damit auseinandersetzen müssen, wie wir mit der Aussage umgehen.
0: Genau, und um jetzt ein bisschen die Stimmung aufzulockern, haben wir einen Song für euch, Dancing Queen von ABBA. Bis gleich!

0: So Leute, da sind wir wieder. Wir wollen uns natürlich nicht nur auf negative Erfahrungen fokussieren, sondern euch auch noch von ein paar positiven Erfahrungen erzählen. Und warum es vielleicht auch ganz gut ist, dass wir so viele Frauen im Rettungsdienst sind.
1: Genau, als allererstes würde ich gerne nochmal auf das eingehen, was Anna vorhin gesagt hat. Nämlich ist es ja auch so, dass wir immer zu zweit auf unseren KTWs sind. Und wie es halt eben so ist, wenn man als Team arbeitet, unterstützt man sich ja auch. Und wenn man solche Kommentare dann bekommt als Frau, ist es meistens so, dass man entweder selber was sagt oder dass der Kollege oder die Kollegin dann halt auch mal eingriff. Das heißt, es eskaliert jetzt auch eigentlich nie und es ist auch nicht hochdramatisch. Und dazu muss man auch sagen, es passiert wirklich nicht so oft. Im Gegenteil, es ist super oft so, dass wir auch positive Bemerkungen bekommen und dass Patienten sehr positiv überrascht sind, wenn zum Beispiel zwei Frauen oder auch eine Frau und ein Mann ankommen. Und es ist ja allgemein eher so eine Generationssache. Also ich würde schätzen, so über 95% unserer Patienten sind Rentner und allgemein ältere Menschen, die es halt auch einfach nicht gewohnt sind, so viele Frauen im Rettungsdienst zu sehen. Deswegen sind die meisten wirklich positiv überrascht und machen dann Kommentare, die auch gar nicht böse gemeint sind und auch nicht als Angriff rüberkommen sollten, sondern bewundern uns halt eher im Gegenteil. Und ja, finde es einfach stark, wenn dann zwei Frauen den Patienten die Treppe hochtragen. Und das ist auch sehr schön zu sehen und da freuen wir dann auch uns auch immer darüber.
0: Genau, und die Vorteile, die wir als Frauen im Rettungsdienst vielleicht haben, da könnte uns Jasmin noch vielleicht kurz was dazu sagen.
2: Ja, genau, wie Paula gerade eben auch angeschnitten hat, gibt es eben auch sehr viele Patienten, von denen wir dann auch oft positives Feedback bekommen. Und wir arbeiten oft mit Patientinnen zusammen, die sich dann sehr freuen, wenn eine Frau mit im Einsatz mit dabei ist. Gerade bei Frauen oder Kindern ist das jetzt öfter der Fall. Und dafür gibt es natürlich auch ganz viele verschiedene Gründe. Zum Beispiel religiöse Gründe, denn in manchen Kulturen oder Religionen ist es eben gerade für Frauen wichtig, dann auch von einer weiblichen Einsatzkraft untersucht und versorgt zu werden. Nebenbei gibt es eben auch noch gynäkologische Notfälle, bei denen viele Frauen die Situation dann so oder so schon als sehr intim erleben. Und da kann es dann eben auch den Frauen sehr helfen, sich zu öffnen, wenn auch eine Frau an ihrer Seite ist, die die Situation vielleicht auch ein bisschen besser verstehen kann als ein Mann und sich da einfach ein bisschen besser mit hineinversetzen kann. Das gibt den Patienten dann auch so eine gewisse Sicherheit und sie fühlen sich einfach ein bisschen wohler und besser aufgehoben. Aber andererseits fahren wir natürlich auch ab und zu mal zu psychischen Ausnahmezuständen mit dem KTW. Und gerade in solchen Situationen ist es dann auch besonders wichtig, dass die Patienten und Patientinnen sich auch gut bei uns aufgehoben fühlen. Und da kann es dann eben auch helfen, wenn noch eine Frau mit dem Team mit dabei ist. Gerade bei so Panikattacken von zum Beispiel jüngeren Mädchen, die gerade sich in einer schwierigen Situation befinden, hilft es dann einfach, wenn vielleicht ein Mann und eine Frau oder sogar auch mal zwei Frauen auf dem KTW sind. Genau.
3: Einige ältere Frauen, mit denen ich mich unterhalten habe, haben mir erzählt, dass sie sich als junge Frau auch ähnliche Programme wie das BFD gewünscht hätten, weil es damals solche Angebote für Frauen noch nicht gab. Trotz allem negativen Genannten sollen sich junge Frauen, die Lust auf den Rettungsdienst haben, nicht entmutigen lassen. Es ist trotz allem ein wirklich toller Job, der sehr wichtig ist und einem selber auch viel zurückgibt.
0: Genau. Und zum Abschluss haben wir noch einen Stimmungsmacher, Like a Prayer von Madonna. Danke fürs Zuhören. Ciao, ciao.

0: Und das, liebe Leute, war Like a Prayer von Madonna. Und jetzt ein interessantes Thema, nämlich das BFD. Wir haben viel über das BFD geredet, aber was ist das BFD eigentlich, beziehungsweise das Bundesfreiwilligendienst? Und das heutige Thema lautet auch Freiwilligendienste im Ausland. Denn wir haben hier im Studio ein internationales Raum. Nämlich, wollt ihr euch mal vorstellen?
1: Jo, ich bin Jonas, ich mache gerade noch mein BFD im Krankentransport. Bin ich noch bis Oktober und dann schauen wir mal weiter, ne?
2: Und ich bin die Camilla, ich komme aus Madagaskar. Ich mache auch BFD hier in Deutschland im Krankenhaus.
3: Hi, ich bin Jessica, ich komme aus Mexiko und ich mache hier im Bildungszentrum Bordelshausen meinen Freiwilligendienst.
0: Ja, und meine Wenigkeit, ich bin der Nikita. Ich komme aus Deutschland und mache meinen Bundesfreiwilligendienst im Bereich Krankentransport. Nun, was ist denn das sogenannte Bundesfreiwilligendienst? Das gibt es nur in Deutschland und man hilft in sozialen Einrichtungen, wie zum Beispiel Kitas, Schulen, Altenheime oder auch Krankenhäuser etc. Natürlich bekommt man dafür auch eine kleine Entschädigung, nämlich Taschengeld. Ist nicht ein vollwertiges Gehalt, aber es heißt nicht umsonst Freiwilligendienst. Voraussetzung ist, man ist mindestens 16 Jahre alt und bis nach oben gibt es keine Altersbegrenzung. Und das Bundesfreiwilligendienst dauert meistens von 6 bis 18 Monate. Man kann es verkürzen, man kann es verlängern, man kann auch einfach aufhören. Es heißt nämlich Freiwilligendienst. Aber gut, warum machen Menschen überhaupt ein BFD? Jonas,
1: ja, warum machen Leute einen BFD? Das ist eine gute Frage. Die einen machen es zum Beispiel zur Orientierung nach der Schule, wissen noch nicht genau, wo der Weg hingehen soll und suchen sich dann einfach Erfahrung. Oder sie wollen sich einfach freiwillig einbringen, sei es sozial oder im ökologischen Bereich. Da gibt es ja ganz viele Möglichkeiten. Die anderen haben Interesse am Berufsfeld, zum Beispiel in der Klinik dann oder im Rettungsdienst. Je nachdem kann man ja auch breit aussuchen, was man machen will. Genau, aber auch die Erfahrung, die man dabei sammelt, ist echt ein guter Punkt. Da wächst man persönlich und lernt viel dazu.
0: Danke, Jonas, für die Beweggründe eines BFDs. Und nun kann man auch natürlich Freiwilligendienste im Ausland tätigen. Ist das möglich? Und ja, wie macht man das und welche gibt es da? Camilla, willst du uns mal das erklären?
2: Ja, natürlich kann man im Ausland Freiwilligenarbeit machen. Es gibt verschiedene Möglichkeiten, zum Beispiel in sozialen Projekten, Schulen, Umweltschutz oder Kultureinrichtungen. Es gibt verschiedene Programme wie das Europäische Solidaritätskorps oder Kulturweit. Diese Programme ermöglichen es jungen Menschen, für einige Monate in einem anderen Land zu leben und zu arbeiten. So, man kann zum Beispiel in Afrika, Amerika Freiwilligenarbeit machen. Ja, genau.
0: Dankeschön, Camilla. Ja, liebe Leute, sehr, sehr spannend, was es hier so alles gibt. Sehr interessant und welche Möglichkeiten es zur Orientierung oder auch Perspektive im Leben gibt. So, und bevor es weitergeht, haben wir mal ein bisschen in die Musikwelt von Madagaskar reingeschnuppert. Nämlich mit Bio von Denise.

0: Ja, passend zu dem Song gehen wir weiter zum Thema Madagaskar. Und zwar, wie es dort ausschaut mit dem BFD, Freiwilligendiensten, ob es dort überhaupt sowas gibt. Dafür haben wir die Camilla hier, die aus Madagaskar kommt. Magst du uns was erzählen?
1: Ja, in Madagaskar gibt es kein offizielles Programm wie BFD, FSJ oder FÖJ wie hier in Deutschland. Aber es gibt schon Freiwilligenarbeit. Es gibt verschiedene Möglichkeiten für Freiwilligenarbeit in verschiedenen Bereichen, zum Beispiel Schulen, sozialen Projekt, Umweltschutz oder Gemeinden oder Kirche. Wie ich gesagt habe, es ist kein offizielles Programm wie hier in Deutschland. Das heißt, nur freiwilliges Engagement, kein Taschengeld oder kein Seminar auch. Die meisten bekommen auch nicht keine staatliche Unterstützung. Aber meiner Meinung nach, ein Programm wie BFD hier in Deutschland ist eine gute Möglichkeit für Madagaskar. Dadurch könnten junge Menschen praktische Erfahrungen sammeln, verschiedene Berufe kennenlernen und ihren eigenen Berufsweg herausfinden. Ja.
0: Dankeschön, Camilla. Ich hoffe mal, dass in naher Zukunft mal solche Möglichkeiten stattfinden können. Genauso gut haben wir auch einen Gast hier aus Mexiko. Jesse, magst du mal erzählen, wie es dort ausschaut?
2: Ja, klar. In Mexiko ist auch tatsächlich wie in Madagaskar, wir haben auch kein offizielles Programm oder sowas. Und auch, es ist nicht, wir haben nicht so diese Freiwilligendienstkultur oder keine Ahnung, wie kann ich das nennen. Aber in Mexiko, du suchst einfach weiter mit deinem Studium und dann fertig machen und dann einfach weiter mit deiner Uni oder Arbeit oder sowas. Wenn du einfach einen freiwilligen Dienst oder ein freies Jahr nimmst, dann das ist nicht so gut für dich tatsächlich. Die anderen Leute sind nicht so gut wie als hier. Und das finde ich hier echt cool, weil ja, das ist eine gute Möglichkeit, wo man kann Erfahrungen und Erinnerungen auch sammeln.
0: Dankeschön, Jesse. Oder interessant, wie es denn in anderen Bereichen der Welt so ausschaut, zwecks Bundesfreiwilligendienst oder Freiwillige oder wie man sich auch selbst engagieren kann. Ich hoffe, wir konnten euch das BFD bzw. auch Freiwilligendienste im Ausland ein bisschen näher bringen. Und vielleicht möchte der ein oder andere nun auch dies machen. Und merkt euch Leute, es dient als Orientierungsstütze und auch Perspektive. Und vor allem, um Erfahrung zu sammeln und zu helfen. Nur Leute, wir nähern uns langsam dem Ende des Senders zu, möchten uns jetzt verabschieden. Vielen Dank an alle, die zugehört haben. Verschiedene Themen wurden besprochen und auch darunter sehr interessante, wie zum Beispiel Frauenrettungsdienst oder das BFD oder Freiwilligendienste im Ausland. Eigene Lebenserfahrungen wurden erzählt und wir konnten nun viele verschiedene Themen und Ideen kennenlernen. Jede Gruppe hat gezeigt, wie wichtig Austausch, Vielfalt und Zusammenhalt sind. Am Ende verbindet uns etwas alle gemeinsam, was ganz wichtig ist. Nämlich der Austausch miteinander und das Interesse an anderen Menschen. Und merkt euch eins, Leute, Liebe schlägt Hass. Und nun der Abschlusssong mit Peppes von Faruko. Danke und Wiederhören.

0: Meine Wenigkeit doch mal Nikita Lenz und ich grüße meinen besten Freund Dustin Meide, der gerade einen Gorgon chillt und ein paar Höhenmeter schrubbt. Dustin, yalla!
1: Hi, Lüdi wieder hier und ich grüße meinen besten Freund Peter mit dem Spitznamen Chef. Und der ist gerade dabei, einen riesen Plakat für uns von ASB anzufertigen, den wir nachher beim CSD dann aufhängen werden.
2: Hallo Leute, ich bin's nochmal Luisa. Ich grüße Jette und Romy, unsere zwei Kolleginnen, die heute leider nicht dabei sein konnten.
3: Hi, hier ist nochmal Laurin und ich grüße meine Oma. Oma, wenn du es hörst, ich hab dich lieb.

Das war die Sendung Unsere Stimme. Verantwortlich für diese Sendung war eine Seminargruppe aus Bildungszentrum Bodelshausen, Jesse J. in der Technik und der Dozent Pablo Aparicio.

0: Willkommen zu unserer Stimme, der Sendung, in der Buftis zu Wort kommen.
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0: Welche Macht hat das gesprochene Wort heute noch? Dieser Frage gingen junge Kulturschaffende im Projekt Wortmacht und Machtwort nach. So entstanden 5 Text-Musik-Performances, die am 30. Juni im Club Voltaire aufgeführt wurden. Das Projekt ist eine Co-Produktion von Club Voltaire und Studio Literatur und Theater der Universität Tübingen im Rahmen des Literatursommer Baden-Württemberg 2026. Mit Zuversicht und Mut literarische Visionen für morgen. Ihr hört gleich die Ergebnisse dieser literarisch-musikalischen Zusammenarbeit.
1: Die ersten 2 Künstlerinnen auf die Bühne bitte, das sind Christina Zent und Sophia Weizenegger. Christina ist 25 Jahre alt, studiert Englisch und Geschichte auf Lehramt im Master und hat dieses Jahr ein Gedichtband fertiggestellt, A Collection of Soft Feelings. Und sie will gerne leise Gefühle, die sonst selten Raum bekommen, darstellen. Und Sophia studiert im Master auch Lehramt, Sozialpädagogik und Englisch. Ihr Hauptinstrument ist eigentlich Klavier. Vor ein paar Jahren hat sie aber zusätzlich angefangen, Gitarre zu spielen. Und sie wird auch heute uns etwas auf der Gitarre vorspielen.
2: Das Wort, das blieb.

0: Ich wusste, welches Wort jetzt fallen müsste. Es lag schwer auf meiner Zunge, als hätte es ein eigenes Gewicht. Milo saß mir gegenüber, den Blick gesenkt, als würde er dort schon die Antwort erwarten. Ein einziges Wort. Ein Wort, das alles verschieben könnte. Ich atmete ein und schwieg es weg. Die Lampe über dem Küchentisch summte leise. Dieses Summen kannte ich. Seit 3 Jahren, seit dem ersten Abend, an dem wir hier saßen, ganz nah, ein Glas Wein zwischen uns, die Zukunft noch leicht wie ein Sommerhemd. Damals hatte er gelächelt, ein bisschen schief, und gesagt, die Lampe klinge wie ein altes Radio, das unsere Gespräche mitlauscht. Heute lauschte sie unserem Schweigen. Und ich wusste, dass sie dieses Schweigen nicht mehr vergessen würde. Milo strich mit seinen Fingern über die Tischplatte, immer den gleichen Kreis, wieder und wieder. Sein Atem ging ruhig, fast zu ruhig, wie jemand, der sich auf einen Sprung vorbereitet. Er sagte leise, ich glaube, ich muss gehen, Dina. Für einen Moment verschwammen die Konturen. Der Stuhl, der Kühlschrank an der Wand, die halb zugezogenen Vorhänge. Alles rückte einen Schritt zurück, als hätte jemand am Raum gezogen. Nur seine Hand blieb scharf, sein Finger, der den Kreis zog. Mein Kopf griff sofort nach Erklärungen, wie nach einem Geländer. Vielleicht meinte er das anders. Vielleicht meinte er eine Woche, um den Kopf freizukriegen. Vielleicht meinte er auch nur diesen Abend und nicht uns. Ich wusste, dass keiner dieser Erklärungen stimmte. Aber ich brauchte sie für einen Moment, damit der Boden unter dem Stuhl nicht wegrutschte. Kein Ärger in seiner Stimme, keine Härte. Nur dieses Gefühl, das ich nicht erklären wollte. So war es schon wochenlang gewesen. Seine Bewegungen kleiner, seine Berührungen knapper, der Abstand in seinen Augen größer. Mein Körper hatte das alles gewusst und mein Kopf hatte es jeden Morgen nur weggeschoben. Ich sah ihn an und dachte an all die Male, in denen er in dieser Küche gekocht hatte. Barfuß, konzentriert, mit schmalen Linien zwischen den Augen, die nur verschwanden, wenn ich die Musik lauter drehte und er plötzlich anfing zu tanzen. An den Abend, an dem es geregnet hatte und wir nasse Jacken über die Stuhllehnen gehängt hatten. Und er sagte, es fühle sich an, als hätte das Leben uns beide endlich gefunden. Was war davon geblieben? Ich sah ihn an, aber er schaute nur auf seine Hände. Vielleicht, so dachte ich, hat er dort schon die Freiheit entdeckt, die er in mir nicht mehr findet. Es ist nicht du. Du verstehst nicht, ich weiß nicht, sagte er. Er rang mit Worten, die keine Form fanden. Ich kannte diese Art Schweigen von ihm. Es war nicht böse, sondern ein inneres Nebelmeer. Und ich stand am Ufer und konnte ihn nicht sehen. In mir rief alles, sag etwas, sag bleib, sag, wir kriegen das hin, sag, wir sind doch wir. Aber meine Stimme blieb irgendwo zwischen meinem Herzen und meinem Mund hängen. Es war wie früher, wenn wir gestritten hatten und trotzdem gleichzeitig wussten, dass wir uns am Ende wiederfinden würden. Nur diesmal war da keine Gewissheit mehr, kein weicher Ort, an dem wir uns treffen könnten. Ich spürte, wie sich ein Bild aus der Vergangenheit an die Oberfläche drängte. Ein Sommermorgen, er in der Küche, barfuß über die Fliesen laufend, der Kaffee duftend, sein Blick hell und neugierig, als wäre jeder Tag etwas, das man auspacken konnte. Er hatte gelacht, weil ich die Kaffeedose nicht öffnen konnte. Und er nahm sie mir aus der Hand und sagte, manchmal muss man die Dinge einfach drehen, Dina, nicht drücken. Ich sah jetzt seine Hände, dieselben Hände, wie sie über die Tischplatte kreisten. Und ich dachte, vielleicht lässt er gerade uns los, indem er uns dreht. Oder er drückt. Oder beides. Ich wusste es nicht. Es fühlt sich alles zu eng an, sagte er schließlich. Die Wohnung? Ich? Nein, flüsterte er. Das Leben. Hier, wir, ich weiß nicht, wie ich... Seine Stimme brach ab. Ich sah, wie seine Schultern sich hoben und wieder sanken. Wie jemand, der versucht, die Wellen in sich zu bändigen. Ich wollte sagen, ich kann dir mehr Raum geben. Ich wollte sagen, wir können alles neu denken. Ich wollte sagen, lass uns ein anderes Leben bauen. Aber ich wusste auch, dass Raum nichts nützt, wenn jemand Luft sucht, die er nur außerhalb finden kann. Blei. Das Wort bleibt noch immer auf meiner Zunge. Ein Wort, das ihn vielleicht noch einmal in diesen Stuhl drücken würde. Vielleicht für eine Nacht. Vielleicht für eine Woche. Aber nicht zurück zu uns. Und in einer kleinen, sehr leisen Ecke meines Kopfes verstand ich, dass dieses Wort nicht ihn halten würde. Es würde nur mich halten. Vor dem, was er noch nicht wahrhaben wollte. Ich sah ihn an und zum ersten Mal hob er den Blick. Seine Augen waren müde. Nicht von mir, nun. Nicht nur von mir, sondern von dem inneren Kampf in sich selbst. Und in diesen Augen sah ich, dass er innerlich schon eine ganze Weile nicht mehr hier saß. Lina, begann er. Ich hob eine Hand, nur ein bisschen. Ein kleines Zeichen und er verstummte. Und in dieser Stille hörte ich die ganzen Jahre. Unser Lachen, unser Scheitern, unsere Hoffnung. Alles atmete noch einmal durch uns hindurch. Dann stand er auf, leise. Er nahm seine Jacke, ohne sie auszuziehen. Sein Blick glitt durch die Küche, als würde er etwas suchen, das er nicht mehr greifen konnte. Es tut mir leid, sagte er. Ein Satz, der schon viel früher da war, lange bevor er ihn ausgesprochen hatte. Ich nickte nur. Nicht als Zustimmung, nicht als Einverständnis, sondern weil meine Stimme noch nicht so weit war wie mein Nicken. Die Tür fiel ins Schloss. Ein leiser Klang. Und ich saß noch immer am Tisch. Die Lampe über mir. Das Summen, wie ein alter Freund, der noch bleiben wollte. Der Kühlschrank antwortete mit seinem eigenen tiefen Brummen. Als hätten sie sich abgesprochen, mich nicht ganz alleine zu lassen. Ich legte meine Hand auf die Stelle, an der Milo immer seine Kreise gezogen hatte. Warm war sie nicht mehr. Aber die Form war da. Das Wort auf meiner Zunge löste sich langsam auf. Ungesagt. Und ich spürte, dass es in meinem Schweigen weiterleben würde. Stumm. Hartnäckig. Bleib. Bleib. Wie ein Atemzug, den man nicht hört, aber der bleibt.
1: Ich habe mir jetzt noch ein paar Fragen zu dem Text überlegt. Also, so was ich da vor allem rausgehört habe, ist ja so ein Akzeptieren von Abschieden. Und dann habe ich mich gefragt, also Milo, der braucht ja mehr so Raum für sich und so oder will die Beziehung einfach nicht mehr, keine Kraft auch mehr reinstecken. So habe ich das ein bisschen interpretiert. Und dann habe ich mich gefragt, wie steht denn Lina eigentlich so zu der Beziehung? Also sie akzeptiert so den Abschied von ihm, aber das würde mich noch interessieren.
2: Ich glaube tatsächlich, manchmal ist es sehr, sehr schwer, etwas festzuhalten, wenn man gar nicht gewollt wird. Und ich glaube, irgendwann das einfach loslassen und das akzeptieren, dass etwas endet, obwohl etwas auch gut war, vielleicht auch die bessere Option, anstatt sich weiterhin Schmerz zuzufügen, wenn man merkt, eine Partei ist nicht mehr dabei. Eine Beziehung funktioniert ja eigentlich nur, wenn beide Parteien einen Strang ziehen. Und wenn eine Partei schon damit abgeschlossen hat, dann gibt es da auch eigentlich nichts mehr festzuhalten.
1: Dann würde ich jetzt Svitlana Perlova und Jona Linz auf die Bühne bitten. Svitlana kommt aus der Ukraine. Sie studiert in Tübingen Englisch und Französisch auf Lehramt. Und sie schreibt Gedichte über das Leben, meist auf Russisch, manchmal auch auf Französisch oder Englisch. Und dieser Text ist die erste auf Deutsch. Und Jona kommt aus Tübingen, ist in der Band Black Drum, seit 7 Jahren Gitarrist und macht eine Ausbildung zum Physiotherapeuten. Mhm.
0: laut, wiege, windel, schrei. Weinen, lächeln, greifen, brei, kichern, quieken, brabbeln, trauen. Kriechen, Silber, Glück, Applaus, Silben, Bildung, zwei, drei, vier. Mama, Papa, Mia, Dia, Wort, die Freude, labern, Ruf. Sprachentwicklung, Durchbruch, Gruß, Satz, die Schule, Freunde, Spaß. Lehrbuch, Paragraph, Absatz, Abitur, Text, das Wissen. Uni, Buch, Notiz, abschließen. Die Schule, die Uni abschließen, wo du so lange studiert hast, so viele Erlebnisse gehabt hast und so viele Drama erlebt hast, vielleicht sogar, wenn es ein bisschen übertrieben war. Die Welt des Studiums abschließen und in die neue Welt der Verantwortung, neuer Menschen und neuer Erfahrungen gehen. Abschluss der Welt, wo du so viele neue Wörter kennengelernt hast. Die Ebene K teilt den Würfel in zwei Teilkörper. Unsere Studie postuliert, dass gesellschaftliche Transformation auf epistemologische Rekonfiguration trifft. Das Studium endet leider, aber wir hören nicht auf, lebenslang zu lernen. Liebe, Lüge, Hochzeit, Kinder. Wiege, Winde, Laut, Silber. Arbeit, Ärger, Streit, Bedauern, neue Wörter, Dank, Vertrauen, Satz, Text, Buch, die Schule, Streit, Lernen, Sprechen, Einigkeit. Alles scheint jetzt klar zu sein. Du hast alles erlebt, alles probiert, oder doch nicht? Die Miete ist monatlich im Voraus, spätestens bis zum dritten Werktag auf das Konto des Vermieters zu überweisen. Überstunden sind mit dem Gehalt abgegolten, sofern sie einen Umfang von 10 Stunden im Monat nicht überschreiten. Wann gehen wir im Urlaub? Wir brauchen Ihre Steuererklärung. Von Ihrem Konto wurden 2000 Euro abgebucht. Wir haben Ihr Versicherungsdatenkonto aktualisiert. Wir teilen Ihnen den Stand der erworbenen Rentenansprüche mit. Blumen, Enkel, Kompromiss. Buch, Geschichte, Essen, Tisch. Text, Verwirrung, Schwäche, Schmerz. Satz, Erschöpfung, Lüge, Herz. Krankenhaus, Pflege, letztes Wort. Laut, Abschied, Flickchen fort.
1: Also ich hatte auch davor schon ein Gespräch mit Svitlana und da hast du mir ja erzählt, dass du dich von einem russischen Gedicht, das 100 Wörter heißt und ebenfalls den Lebensweg beschreibt, inspirieren lassen hast. Und da habe ich mich so ein bisschen gefragt, was sind denn so die Unterschiede zwischen dem Schreiben auf Deutsch oder dem Schreiben auf Russisch oder auf Französisch und wie war es denn so für dich, auf Deutsch zu dichten?
0: Ja, das ist eine interessante Frage, danke. Also auf Deutsch kenne ich nicht so viele Worte insgesamt, da ich das vor 4 Jahren nur gelernt habe. Und ja, ich habe manche Wörter noch nachgeschaut auf Deutsch, die zum Thema passen und die auch mit Rhythmus zusammenkommen. Aber ja, also ich würde sagen, ich habe mehr Zeit dafür gebracht, ja, als auf Russisch, weil, ja.
1: Als nächstes sind Barbara Thiel und Anni Okreseanu dran. Barbara hat kreatives Schreiben in Hildesheim studiert und professionelles Schreiben in Köln. Und sie hat schon einige Preise gewonnen. Zum Beispiel hat sie den 3. Platz beim Stipendium zur Stadtschreiberin Hamburg belegt. Und sie arbeitet als Gartenhelferin und lebt in Wachtberg bei Bonn. Und Anni ist eine deutsch-rumänische Sängerin und kommt aus Wachtberg bei Bonn und gewann 2022 bei der Castingshow The Voice of Germany. Und 2024 veröffentlichte Anni die ersten eigenen Musikstücke, die vom Genderqueer-Sein, ADHS und viel zu großen Träumen handeln.

Jedes Mal, wenn ich an Sam denke, höre ich dieses Lied in meinem Kopf. Und da ich ständig nur an Sam denken muss, egal wo ich bin, läuft es praktisch in mentaler Dauerschleife.

Ich erinnere mich zurück an die 14. Woche. Sam, nur ein weißes Gekritzel im Schwarz und wie ich so getan habe, als könnte ich darin tatsächlich irgendetwas erkennen. Ein Kind, ein Geschlechtsteil, eine Zukunft. Wie ich sie und das Baby umarmt habe, das in ihr drin kaum größer war als eine Trockenpflaume. Wie sie sich den Bauch sauber gewischt hat und wir noch auf dem Rückweg blaue und grüne Strampler kauften, als wollten wir damit irgendetwas bezwecken. Ein paar Wochen bevor es passierte, war es heiß. Selbst die Nächte noch. Sam trug Röcke anstatt Shorts und unser Gespräch trieb die dunklen Flecken an Seiten und Ärmeln meines Hemds entlang. Ich hatte gesagt, dass ich nur ein bisschen Eindeutigkeit brauche, dass ich bloß wissen wolle, was ich jetzt sagen soll. Sam hatte nicht verstanden, wieso. Hatte mich nur angeschaut, kopfschüttelnd, vorwurfsvoll. Wenn er zum Schwimmen ginge oder so, ziehe er sich mit den Frauen um. Störe das niemanden? War er jetzt noch mein Sohn? Was sollte ich den Leuten denn sagen? Nein, einfach mein Kind. Ob das denn nicht ausreiche?

Jetzt hebt und senkt sich Sams flache Brust tatsächlich so ruhig und gleichmäßig, wie sie es schon im Kinderbettchen getan hat, als ich meinen Blick nie abwenden konnte vor lauter Glück, vor lauter Erstaunen über dieses kleine Wunder. Nur, dass es jetzt das Beatmungsgerät ist, das den Rhythmus vorgibt und mit seinem unüberhörbaren Rauschen bei jedem Ein- und Ausatmen wieder daran erinnert. Und dass das von der Schwerkraft breitgezogene Gesicht nicht mehr diese blasse, unberührte Schönheit hat, die mich zum stolzen Vater machte. Die gelbliche Magensonde passt gerade so durch die Öffnung in einem der geschwollenen Nasenlöcher und Sams Augen sind so aufgequollen, dass sie sich nicht öffnen ließen, selbst wenn das Bewusstsein die Kontrolle darüber wiedererlangen würde. Die Krater- und Gebirgslandschaften der Gesichtshaut, auf die ich herabblicke, sind von so absurden Blau-, Lila- und Gelbtönen, als wäre ein Wasserfarbkasten ausgelaufen. Mitten darin blasse, aufgesprungene Lippen. Die dunkelhaarige Schwester hat sie heute Morgen mit Kokosöl eingerieben, aber ich habe weggesehen, aus Angst, einen Blick auf das zu erhaschen, was sie verbergen, auf das, was dahinter sein sollte, aber vermutlich nicht mehr da ist. 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Inzwischen ist so vieles möglich. Implantate wachsen ein, als wären sie schon immer da gewesen, und Narben verheilen zu so kleinen Einschnitten, dass man kaum mehr als einen Kratzer dahinter vermutet. Mit dem Attest der Therapeutin übernehme vielleicht sogar die Krankenkasse einen Teil, hatte Sam gesagt, wenn medizinische Notwendigkeit besteht. Ich frage mich, wie weit Sams Wünsche auf der Liste der medizinischen Notwendigkeiten nach unten gerutscht sind und ob die Krankenkasse eigentlich auch für ein neues Lächeln aufkommt.

Samuel war ein fröhlicher Junge von Anfang an schon. Mit 3 Tagen, als er nach Hause durfte, habe ich ihn in sein Bettchen gelegt, so behutsam wie ich konnte, das Mobile über seinem winzigen Köpfchen angestoßen. Und obwohl mir hinterher niemand glauben wollte, war ich absolut davon überzeugt, dass ich ihn hatte lachen sehen. Ein Kind von 3 Tagen kann gar nicht lachen, hatten sie gesagt. Doch offenbar hatte er gekonnt. Wenn dieser kleine Junge schon Wunder hatte vollbringen können, kaum dass er auf der Welt gewesen war, vielleicht war es dann nicht ausgeschlossen. Vielleicht kann Sam dann wieder aufwachen. Das Pult ist mir zum Schutzwall geworden zwischen meiner eigenen Realität und der Welt drüben auf der anderen Seite, die das nie verstehen könnte. In den Pausen bin ich jetzt beinahe froh über die Aufsichten, melde mich freiwillig, sie zu übernehmen, weil ich den Blicken und Fragen der anderen entgehen kann.

das hochfrequente Tack, Tack, Tack, Tack auf sich abwechselnden Seiten der Tischtennisplatte, Klatschen kleiner Schuhsohlen auf dem Asphalt und Schreie, wenn jemand gefangen wurde. Aber alles nur gespielt. Dumpfes Aufkommen von Kinderkörpern auf dem fast geräuschlosen Spielfeld. Nur noch lautlose Tritte gegen Schaumstoffbälle, weil Leder ein zu großes Verletzungsrisiko birgt. Aber sie stehen immer wieder auf, kaum dass sie zu Boden gegangen sind. Kein Bruch, keine Prellung, keine Schürfwunde, kein Kratzer, aber auch keine Gerechtigkeit beim Spiel Jung gegen Mädchen. Ich weiß jetzt wieder, welches Lied es ist. Cat Stevens hat es geschrieben, als er noch Cat Stevens war, als er noch auf der Suche war nach sich und allem anderen. Es muss auf dem Rückweg im Auto gewesen sein, damals, als Sam noch ab und zu mit mir fuhr und nicht so tat, als gingen unsere Heimwege nur zufällig in die gleiche Richtung. Da war Sams Lächeln schon so selten wie Schnee an Heiligabend geworden. Aber das Lied hatte irgendwas gemacht, Sams Finger auf den Sitz trommeln lassen, in der Lücke zwischen den schmalen Oberschenkeln. Als habe mein beinahe erwachsenes Kind irgendwas darin entdeckt, irgendetwas verstanden, das ich erst jetzt ganz langsam zu verstehen beginne, wahrscheinlich in Wahrheit nie verstehen werde. Sie haben mir ein Foto gezeigt von dem einen, von dem, der den ersten Schlag gesetzt hat. Ich habe mich erschrocken. Er sieht genau aus wie ich damals. Haare so kurz rasiert, dass sie keinen Widerstand bieten. Hände in den Taschen immer schon zu Fäusten geballt, nur für den Fall. Die Namen, die wir für solche wie Sam früher hatten, darf man heute nicht mal mehr denken. Und heute darf doch jeder, wie er will. Jede, wie sie will. Man muss sich nicht mal festlegen. Nur sicher ist man nie. Vor blauen Augen und blutigen Nasen. Vor zerrissener Kleidung und ausgeschlagenen Zähnen. Vor der Frage, ob es besser wäre, in dieser Welt aufzuwachen und immer anders zu sein. Oder aufzuwachen und für immer jemand anderes zu sein, niemand selbst. Ob es besser wäre, in dieser Welt aufzuwachen. 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Ich teste die Funktion der Bluetooth-Kopfhörer in meinen Ohren, wie ich früher die Temperatur von Sams Essen an der Zungenspitze geprüft habe. Dann drücke ich sie vorsichtig in Sams Ohrmuscheln hinein.

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0: Der Text behandelt ja ein sehr dunkles, trauriges Thema, Transphobie, rechte Gewalt. Und ja, da hätte ich die Frage, was würdest du denn sagen, wie kann man halt in einer Welt, in der so schreckliche Dinge passieren, nicht die Hoffnung verlieren? Wie kann man nicht vollkommen verzweifeln?
1: Ich glaube, das ist eine Frage, auf die es keine einfache Antwort gibt. Also mir hilft das Schreiben auf jeden Fall dabei. Wahrscheinlich auch ein bisschen, indem man sich selbst die Illusion macht, dass man irgendwie, dass es irgendwo ankommt und gehört wird und einfach ja, weitermachen und das machen, wofür man einsteht und was einem am Herzen liegt und so lange, bis es ankommt und Menschen erreicht.
0: Als nächstes kommt die Performance von Franziska Weiler und Hannah Dorothee Schmidt. Franziska Weiler ist 21 Jahre alt. Sie schreibt Kurzgeschichten und arbeitet momentan an einem Buch für Kinder. Und im nächsten Semester möchte sie ein Studium der Erziehungswissenschaften beginnen. Und Hannah ist eine deutsch-französische Musikerin aus Stuttgart und sie hat an der HNDK in Stuttgart im Master Violoncello studiert. Und jetzt ja, bitte ich Franziska und Hannah auf die Bühne für seine Worte.
2: Seine Worte. Er betritt das Frühteam 5 Minuten zu spät. Er eröffnet ohne Begrüßung. Ein Patient ist in einem bedenklichen Zustand. Die fallführende Therapeutin sucht nach Rat. Er erhebt seine Stimme. Er macht klar, dass er Überforderung an dieser Stelle nicht akzeptiert. Er befiehlt, einen Therapeutenwechsel zu veranlassen. Er überhört die Einwände des Teams. Seine Worte beenden jede Diskussion. Er wird ungeduldig. Er beendet die Sitzung. Er marschiert in sein klimatisiertes Büro. Er lässt seine Patienten zur Visite kommen. Er blickt kritisch auf die erste Akte. Die Patientin tritt ein. Sie sehen besser aus als letzte Woche. Setzen Sie sich. Sein Blick geht in die Akte, während die Patientin spricht. Sie habe schlecht geschlafen und wolle heute nicht zu ihren Therapien gehen. Er nennt sie eigensinnig und stur. Er erhöht ihr Schlafmittel. Er schickt sie hinaus. Seine Worte beenden jede Diskussion. Das Telefon klingelt. Er nimmt ab. Es gibt einen Notfall auf der geschlossenen Station. Sein Herzschlag beschleunigt sich. Er ignoriert es. Er hetzt los. Er ordnet zusätzliche Schutzmaßnahmen an. Er verschreibt starke Beruhigungsmittel. Er geht zurück in sein Büro. Er schwitzt. Er ignoriert es. Er sieht die wartenden Patienten. Er grüßt kühl. Der Nächste bitte. Er schaut zur Patientin. Warum stehen Sie noch? Sie fühle sich unwohl hier und wolle schnell wieder gehen. Er wird misstrauisch. Haben Sie Suizidgedanken? Habe sie nicht. Er weiß, dass sie lügt. Er wartet. Er wartet. Die Patientin verkrampft. Er sieht sie an. Was ist los? Sie antwortet nicht. Die Buchstaben der Akte verschwimmen vor seinen Augen. Sein Herz schlägt noch immer zu schnell. Doch das sieht niemand. Niemand kann sehen, wie sich sein Magen zusammenzieht, wie es in seinen Ohren pfeift, wie sich seine Schultern verkrampfen, wie seine Gedanken kreisen, wie sich sein Magen zusammenzieht, wie es in seinen Ohren pfeift, wie sich seine Schultern verkrampfen, wie seine Gedanken kreisen. Wie sehr ihn die Angst beherrscht. Die Angst, etwas zu übersehen, zu spät zu handeln, nicht kompetent genug zu sein. Die Angst, durch falsche Medikamente langfristig zu schaden. Die Angst, seine Autorität zu verlieren. Ersetzt zu werden. Und dann ist da noch seine größte Angst, die ihn nachts wach hält. Seine größte Angst, die ihn nicht schlafen lässt. Er ignoriert es.
0: Also ich habe mir gedacht, bei der Interpretation von dem Text kann man vielleicht so ein bisschen in zwei Richtungen gehen. Also einmal ja dieses autoritäre Agieren der Hauptfigur, dass du so ein bisschen zu mehr Verständnis dafür auffordern müsstest, dass manche Menschen sich so im System verhalten müssen. Aber andererseits vielleicht könnte man ja auch denken, dass eben es auch eine Notwendigkeit geben kann, wenn man so viel Verantwortung hat, dann eben auch ja so Entscheidungen rigoros allein zu treffen. Denkst du denn, dass das vielleicht so ist?
2: Also der Text ist auf keinen Fall dazu da, so ein Verhalten zu legitimisieren. Also es ist jetzt nicht irgendwie ein Freifahrtschein für alles. Ich finde, es kann gleichzeitig existieren, dass man das Verhalten wahrnimmt und auch kritisiert und gleichzeitig ein Verständnis dafür entwickelt. Und ich denke, es hilft auf jeden Fall dabei, sich dieser Macht nicht zu fügen, die dieser Mensch, dieser Chefarzt hat. Es hilft einem, die Perspektive zu wechseln und zu sehen, dass es eben die Angst ist, der man sich unterwerfen würde. Und ja, es selbst vielleicht besser zu machen als dieser Arzt und zu sagen, hey, ich sehe deine Verantwortung und gleichzeitig akzeptiere ich nicht, dass du diese Macht über mich hast.
0: Meine zweite Frage wäre noch, wie bist du so auf die Idee gekommen, die vielen Sätze mit er zu beginnen, also so die Form des Textes?
2: Also es war ein sehr intuitiver Schreibprozess und ich glaube, es ist auf jeden Fall ein Machtverstärker, also es ist quasi, wenn man es jetzt filmisch sich vorstellen würde, würde man so in meiner Vorstellung durch den Klinikalltag mit diesem Chefarzt gehen und das ist seine Perspektive, das ist auf jeden Fall das Er. Und ja, es geht nur um ihn. Jeder andere, der spricht, ist im Konjunktiv, also es macht schon klar, wer quasi der Chef in dem Haus ist.
0: Als nächstes ist auch nochmal Hanna auf der Bühne, zusammen mit Luna Lackner. Luna studiert allgemeine Rhetorik und Literatur-Kulturtheorie im Master und sie war schon seit ihrer Kindheit fasziniert vom Schreiben, verlor es dann für einige Zeit aus den Augen und entdeckte es dann mit Beginn ihres Rhetorikstudiums wieder. Sie lässt sich inspirieren von alltäglichen Momenten, von den Fragen nach Form und Geist und von ihren Zimmerpflanzen. Und jetzt hören wir Wortwechsel.
3: 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Sonntagmorgen-Metaphor auf Hochflor getischt bei Kaffee und Kuchen. Zwei alliierte Antagonisten unter Beschuss. Initiale Grenzüberschreitung in Butter zerlaufen, geduckt, geschluckt, dann doch noch ausgespuckt.

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Du solltest auf meiner Seite stehen. Aus heiterem Himmel Trubelhagel, bleibt nur gegenhalten, deine Sprache sprechen. Zwischen Porzellan und Speichelbesteck, zischen Geschosse durch die Lippen, zielen Worthülsen Richtung Rippen, locken Konzepte aus ihrem Versteck. Was du gesagt hast, hat mich getroffen, hat mich verletzt, hat mir das Herz zerbrochen. Setzt du dich zu mir und hältst mir den Mund, denn Worte sagen mehr als Worte sage. Gegen dich kann ich nur verlieren. Nie gibst du mir Rückendeckung, aber mir die Stirn zu bieten, darin bist du.

Buchstaben reihen sich aneinander, nach Konzepten kategorisiert, graben sich glaubhaft in die Großhirnhemisphäre, hausen dort ganz heimlich, geben an, was da im Satz entsteht. Fremde Bilder gestalten buchstabierte Formen. Das kommt von dort, Sachverhaltstransfer. Kognitionskonzepte ineinanderhaken, fragen, was unsere neuronale Verschaltung überschreibt, was überbleibt, brückt den Abgrund ihrer Diskrepanz hinweg. Von Anbeginn ankern, wurzeln Ideen im Schatten ihrer Brüder. Samen aus, fremd umhüllst doch scheidendem Wortkonzept dahin. Nie ihrer Natur bedient, nie gab man ihnen einen Namen. So dämmert Uneigentlichkeit dahin, immer Bildhaftigkeit sammelnd, in Rohentwürfen skizziert, wahren sie ihren Kern. Wandeln sie ewig unerkannt, gehüllt in fremdes Kleid.

Erstens, Tänzer. Parkettbalzen, Wirbeln, Positionen, Walzern, Partner. Im Wechsel Gegenspieler, in einem Takt ausführen in dieselbe Richtung. Argumente greifen ineinander, er als Urton. Warme Hände berühren gemeinsam Denkbewegung ein. Zweitens, Entdecker. Auf Expedition in der Konträrsphäre. Gedankenverfolgung. Beim Nachgehen sich annähernd vom Weg abkommen, suchen, worin Schatten Lücken spiegeln, segeln über meinen Grenzen, neue Wege finden, neue Horizonte setzen. Drittens, Gärtner. In Lobus frontalis, Wurzeln, Gedanken, reifen Ideen, wächst Wissen, nähren Kontroversen das Substrat des Kultivierten. Vor der Wucherung wird zurückgeschnitten, umgesetzt und mit dir von den süßen Früchten gekostet.

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0: Wir haben uns davor ja auch schon mal unterhalten und da hast du mir erzählt, dass der Text inspiriert wurde von einem linguistischen Konzept, das dazu auffordert, Metaphern kritisch zu hinterfragen. Uns schadet unserer Fähigkeit, uns so als Menschen zu begegnen, wenn wir Streit als Krieg sehen?
1: Also da sage ich gerne noch was dazu. Im Prinzip ist das so die Inspiration für den Text, die dahinter steht. Das ist eine Theorie aus der kognitiven Linguistik. Konzeptuelle Metapherntheorie, das habe ich im Studium kennengelernt und ich war total fasziniert, weil es mich einfach die alltägliche Sprache komplett neu hat sehen und entdecken lassen. Und was in dieser Theorie eben gesagt wird, als erste Metapher eigentlich genannt wird, ist die Übermetapher Argument is War, also Debatte oder auch natürlich dann Streit, manchmal auch Dialog, der dann ausartet, wird von Menschen häufig dann durch diese Metapher Krieg eben verstanden. Und das sehen wir darin, dass wir unsere eigene Position verteidigen, die des Gegners dann irgendwie angreifen, dass man sagt, dass Worte einen treffen, dass sie einen verletzen. All das sind Metaphern, die aus diesem Metaphernfeld quasi kommen. Und genau, der Text ist ein bisschen wie so eine Kritik, auch daran zu verstehen. Am Ende zeige ich ja auch noch so Alternativen quasi auf, Entdecker, Gärtner und so weiter. Fast schon wie so ein utopischer Anklang, wie wäre unsere Gesellschaft oder wie wären wir im Leben miteinander, wenn wir das Debattieren und das, die Konversation nicht quasi als Gegner begreifen würden, sondern als Zusammenspieler, würden wir vielleicht zu viel besseren Ergebnissen kommen. Und das war für mich so ein kleiner Denkanstoß und die Inspiration, genau.
2: Ja. Hi, ich bin Barbara Thiel. Ich bin unter anderem Autorin.
3: Hi, ich bin Anja Odeserno. Ich singe und spiele Klavier und bin heute mit Barbara hier.
4: Ihr habt ja zusammen eure Nummer sozusagen auf der Bühne gehabt. Wie habt ihr euch denn kennengelernt? Du meintest, du hättest Anni angefragt. Wie kam das denn so alles dazu?
2: Ja, lustigerweise, obwohl wir im gleichen Ort wohnen, haben wir uns über meine Mutter kennengelernt und über Annis Projekt in der Grundschule, in der meine Mutter Lehrerin ist. Und
3: ja, genau. Wir haben ein Chorprojekt gemacht, wo ich unter anderem einen von meinen Songs mit den Kids gesungen habe. Und das kam total spontan. Und da war einfach eine extrem große Bereitschaft von den Kids und das wurde halt eben von ihrer Mama an Land gezogen. Und dadurch, dass wir dann auch in der gleichen Region wohnen, kam das dann in Frage und ich fand das Projekt total toll und das Thema ist mir natürlich persönlich auch, liegt mir sehr am Herzen.
4: Wie war denn so dein Schreibprozess, Barbara? Also weil das ja auch verbunden ist mit dem Song von Cat Stevens mit Wild World. Hast du erst den Song gehört und dachtest so, okay, das möchte ich irgendwie verarbeiten, da habe ich eine Idee dazu, oder kam es eher andersrum, du hast den Text geschrieben und das da irgendwie verflochten?
2: Den Text gibt es tatsächlich in einer früheren Version schon ziemlich lange. War auf jeden Fall erst Text da und die Musik ist dann so nach und nach damit reingeflossen und ich wusste nie so ganz wohin mit dem Text. Und jetzt hat er einfach so gut gepasst, dass ich dann nochmal dran gefeilt und den überarbeitet habe.
4: Du hast ja auch am Anfang einen Song gesungen, Annie, wo du ja, Barbara, auf der Bühne gesagt hast, dass es ja so ein bisschen zufällig in der Probe entstanden ist, dass der mit reingenommen wurde. Möchtest du ja mal sagen, warum du diesen Song nochmal vorgeschlagen hast zum Singen?
3: Barbaras Idee war, dass der Text umrahmt ist von zwei Songs, die thematisch auch passen und da ich immer mal wieder auch zum Beispiel Auftritte auf Pride mache oder mir das einfach am Herzen liegt, war das einer der Songs, von denen ich sagen würde, der das Thema sehr gut, vor allem das Thema Transsein anspricht. Und das Schöne ist, der Sänger Rabel hat eine Version geschrieben, die praktisch auch auf die Perspektive einer Transfrau passt. Und dieser Song war einfach ja, wie die Faust aufs Auge in dem Fall und hat einfach das Konzept so zusammengebracht. Und ich glaube, es war uns auch wichtig, dass die Message von Anfang bis Ende eine Entwicklung durchmacht. Und ich finde, da hat Barbara die Reihenfolge der Songs sehr schön platziert.
5: Mein Name ist Christina Zent, ich bin 26, studiere in Tübingen auf Lehramt und ich bin hier gelandet, weil ich an einem Schreibwettbewerb teilgenommen habe, habe die Ausschreibung gesehen und habe mir gedacht, that's my jam.
4: Wann hast du so erfahren, dass du so ausgewählt wurdest und wie sehr hast du dich so darüber gefreut oder was ist dir so durch den Kopf gegangen?
5: Mein erster Gedanke war, oh Gott, ich wurde ausgewählt. Nein, ich habe mich natürlich unfassbar gefreut. Es war ein wunderschönes Gefühl, beflügelt. Und ich habe es, glaube ich, erfahren, das war irgendwann mal April. Und ich musste die Nachricht wirklich 3-4 Mal lesen, in der Hoffnung, okay, ich habe mich jetzt wirklich nicht verlesen. Ich bin wirklich jetzt ein Teil davon. Und habe mich einfach nur unfassbar gefreut.
4: Gab es denn in deinem Text auch so persönliche Erfahrungen oder ähnliche Dinge, die du irgendwie versucht hast, so zu verarbeiten oder mit reinzubringen?
5: Tatsächlich war der ausschlaggebende Punkt oder der Anreiz und meine Inspiration für den Text tatsächlich die Trennung von einer sehr guten Freundin von mir, die mit ihrem langjährigen Partner eine Beziehung beendet hat. Und irgendwie war das einfach schon ein bisschen nicht dramatisch, aber es war einfach traurig zu sehen, dass Wege sich trennen, obwohl eine Partei noch so viel Liebe empfindet. Und irgendwie war das für mich ein Anlass, mal auch so stille Gefühle, leise Gefühle noch mal ein bisschen anders aufzuarbeiten.
4: Was war denn dein Gedanke mit der musikalischen Begleitung?
5: Es sollte tatsächlich einfach nur begleitend sein. Es sollte nicht im Vordergrund stehen, es sollte nicht im Fokus sein. Im Vordergrund sollten einfach die Gefühle zu spüren sein. Und ich hoffe, das konnte ich durch mein Lesen sozusagen zum Ausdruck bringen. Und der Wunsch war natürlich, dass ein bisschen die musikalische Begleitung einfach nur den Text sozusagen unterstützt. Also das soll die Gefühle spürbarer machen und näher bringen.
4: Das unterstreicht es auch sehr gut. Also wir hatten ja unterschiedliche Texte gesehen. Bei dir war es wirklich mehr so unterstützend, begleitend, sehr passend. Aber der Text stand so im Vordergrund. Und bei manchen war ja wirklich so die Musik ein sehr großer Teil auch davon. Also es war sehr schön, um zu sehen, wie unterschiedlich die Leute das auch interpretieren. Also wirklich sehr cool.
6: Ich bin Sophia, ich bin 23 Jahre alt. Und heute bin ich jetzt aufgetreten im Voltaire und habe ein bisschen Gitarre begleitet.
4: Wie ist es denn gekommen, dass du mit der Chris so zusammengearbeitet hast? Also wie ist die Zusammenarbeit entstanden?
6: Ja, sehr schön. Wir sind seit Januar befreundet und deswegen hat sie mich dann gefragt, ob ich sie begleiten würde. Und am Anfang hatte ich ein bisschen Angst, ob ich gut genug bin auf der Gitarre, um sie zu begleiten. Aber jetzt, glaube ich, war es richtig schön und war richtig toll, dass wir uns davor schon kannten.
4: Warum Gitarre oder auch wie lange spielst du schon so?
6: Ich spiele Gitarre seit ein paar Jahren und wir hatten so das Gefühl zu dem doch gefühlsvollen Text passt Gitarre doch ganz gut. Mein Hauptinstrument ist eigentlich Klavier, aber wir hatten so das Gefühl, das passt nicht so ganz dazu.
4: Wie habt ihr denn die Begleitmusik ausgesucht?
6: Ja, wir haben uns einfach mal getroffen und dann habe ich ein paar Akkorde gespielt und ein bisschen gezupft und dann meinten wir so, ja, wir proben jetzt einfach mal getrennt. Sie probt und ich probe für mich und dann gucken wir, ob es zusammenpasst. Und jetzt habe ich eigentlich heute so 80% spontan improvisiert.
4: Was bedeutet denn der Text so für dich? Hast du da irgendeine Beziehung dazu aufbauen können zu den Worten?
6: Also mittlerweile kenne ich, glaube ich, die Hälfte vom Text auswendig. Und je öfter ich das gehört habe, desto mehr habe ich es auch irgendwie gespürt. Also ich finde, es macht auch was mit einem. Ich finde, Chris hat es unfassbar toll vorgetragen. Also ich habe eine richtige Liebe zu dem Text entwickelt, auch wenn er so traurig ist. Aber ich fand, sie hat es echt so schön rübergebracht und das einfach zusammen richtig rund wurde.
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Hallo Leon, herzlich willkommen bei meiner Sendung auf der Wüstenwelle 96,6 MHz. Euer freies Radio für Reutlingen, Diebingen und für alle Flecken in der Umgebung. Empfangbar auch unter www.wüste-welle.de. Heute ist der 20.02.26. Wir hören uns von 3 bis 4. Mein Name ist Diana und ihr seid bei Geschwind geschwätzt. Hier erklingt vieles, aber nicht alles in Mundart. Es geht um Sonderheiten und Eigenarten, Lustiges, vielleicht auch Verwirrendes, zum Dialekt, zum Leben und was es so stark so geht. Sie macht uns gute Laune. Sie lässt die Pflänzle sprießen. Sie ist ein Symbol für Hoffnung und sie bringt Licht ins Dunkel. Außerdem ist sie auch ein riesiger Stern, der komplett aus Plasma besteht und 150 Millionen Kilometer von der Erde entfernt ist. Natürlich birgt sie auch Gefahren, denn wenn sie zu viel scheint, kommt es zu Austrocknung, Dürre oder Hautkrebs. Im Moment glänzt sie gefühlt seit Monaten mit Abwesenheit. Seit November ist es nur noch nassgrau und das drückt ganz schön aufs Gemüt. Auch bei ihr gilt, die Dosis macht das Gift und die Falte. Und wenn sie dann da ist, dann fühlen wir uns von ihren Strahlen eingehüllt, erwärmt und die Laune steigt. Wir sind motiviert und voller Tatendrang und es treibt uns raus in die Natur, vielleicht zum Grillen. Klar, heute geht's um die Sonne. Ich habe euch viele verschiedene Lieder rausgesucht aus unterschiedlichen Genres, die mit der Sonne und ihre unterschiedlichen Bedeutungen zu tun haben. Also, dann bringen wir das Radio und euch mal ein bisschen zum Strahlen. Dann hören wir als nächstes Cover Me in Sunshine von Pink und Walking on Sunshine von Katrina and the Waves.

Noch ein kleiner Nachtrag. Am Anfang haben wir gehört Morning Sun von Robbie Williams und O Sole Mio von Luciano Pavarotti. Und alle, die dachten, huch, wo sind wir denn hier? Ihr seid schon richtig bei Geschwind geschwätzt. Der Sonnenaufgang und der Untergang sind ein Symbol für Romantik und Schönheit und oft ein Schauspiel voller Farbe. Anhand der Farbe, vor allem beim Sonnenuntergang, kann man oft schon auf das Wetter vom nächsten Tag schließen. Gut, gerade vielleicht nicht so, aber an manche Tage schon. Oft kann man den heutzutage gar nicht so genießen, weil man müsse den ja fotografieren, belichten und auf der Suche nach dem perfekten Bild mit dem perfekten Sonnenaufgang oder Untergang suchen wir natürlich für den perfekten Ort. Doch jeder Sonnenaufgang und Untergang ist doch einfach nur einzigartig. Klar, je nach Ort kann das Ganze natürlich noch imposanter oder beeindruckender wirken. Aber schaut euch die Sonne auf oder Untergänge doch einfach mal bewusst an, wenn sie dann wieder da sind und erlebt. Und lasst euch auf all das Farbenspiel und Lichtspiel ein. Das nächste Lied, das kommt, das klingt für mich so, wie wenn man morgens durch einen kleinen Sonnenstrahl geweckt wird, der einem so im Gesicht kitzelt. Oder auch wie der erste Sonnenstrahl auf der Haut nach einem kalten Winter. Dann hören wir jetzt Here Comes the Sun von den Beatles. Und danach noch, weil wir es ja vom Sonnenaufgang und vom Sonnenuntergang hattet, Sun Goes Down von Robin Schulz featuring Jasmine Thompson.

Es gibt viele Redewendungen, in der die Sonne vorkommt. Auf der Sonnenseite des Lebens stehen, der Sonne entgegen, es ist doch sonnenklar. Auf Regen folgt Sonnenschein, ein Platz an der Sonne habe und dir scheint doch die Sonne aus dem Allerwertesten. Doch wenn wir schwere Zeiten durchleben, jemanden verloren haben, dann kommt es uns so oft so vor, als würde sie für uns nicht mehr scheinen. Wir können sie weder sehen noch ihre Wärme spüren. Wir erleben die sogenannte Schattenseite des Lebens. Und es macht uns bewusst, dass zum Licht auch immer der Schatten gehört. Das eine gibt es nur durch das andere, wie in folgende Zitate. Es gibt kein Licht ohne Schatten, genauso wie es kein Glück ohne Schmerz gibt. Dies sagte Isabel Allende, eine Schriftstellerin. Wenn du keine Schatten hast, bist du nicht im Licht, sagt Lady Gaga, Sängerin. Die ganze Vielfalt, der ganze Charme, die ganze Schönheit des Lebens besteht aus Licht und Schatten. Leo Tolstoi, Schriftsteller. Richte dein Gesicht immer zur Sonne und die Schatten werden hinter dich fallen. Walt Whitman, US-amerikanischer Dichter. Und auch im Leben ist es einmal ein Auf und Ab, wie beim Auf und Ab Untergehen der Sonne. Und jetzt hören wir Don't Let the Sun Go Down on Me von Elton John und George Michael. Anschließend dann Ain't No Sunshine When She's Gone von Bill Withers. Und immer wieder geht die Sonne auf von Udo Jürgens.

Jetzt kommen wir zu ein bisschen Lyrik. Ich habe zwei Gedichte über natürlich die Sonne gefunden. Zuerst ein Gedicht von Johann Wolfgang von Goethe aus Wilhelm Meisters Wanderjahre. Bleibe nicht am Boden heften, frisch gewagt und frisch hinaus. Kopf und Arm mit heitern Kräften, überall sind sie zu Haus. Wo wir uns der Sonne freuen, sind wir jede Sorge los. Dass wir uns in ihr zerstreuen, darum ist die Welt so groß. Das zweite Gedicht ist das Lied der Sonne von Christian Morgenstern. Ich bin die Mutter Sonne und trage die Erde bei Nacht, die Erde bei Tage. Ich halte sie fest und strahle sie an, dass alles auf ihr wachsen kann. Stein und Blume, Mensch und Tier, alles empfängt sein Licht von mir. Tu auf dein Herz wie ein Becherlein, denn ich will leuchten auch dort hinein. Tu auf dein Herzlein, liebes Kind, dass wir ein Licht zusammen sind. Und als nächstes Lied hören wir dann, wenn wir uns jetzt ein bisschen der Sonne öffnen sollen, lass die Sonne in dein Herz von Wind, dann der Sonne entgegen von Ben Zucker und zeigt mir den Platz an der Sonne von Maite Kelly, ist allerdings auch ein Cover von Udo Jürgens. Also hat sie von Udo Jürgens gecovert. Viel Spaß damit.

Ja, manchmal muss es halt einfach auch ein bisschen Schlager sein. So, jetzt sind wir leider schon wieder am Schluss. Wir haben geschwind geschwätzt, dass die Sonne ein riesiger Stern ist und 150 Millionen Kilometer entfernt, dass sie uns motiviert, sie uns mit ihrem Auf- und Untergang ein wunderschönes Licht- und Farbenspiel zaubert und dass Licht und Schatten zusammengehören. Ich hoffe, ihr habt jetzt ein bisschen Sonne im Herzen und tragt sie mit durch das wahrscheinlich wieder nassgraue Wochenende. Geschwind geschwätzt kommt wieder am 20.03.26 um 3 mit einer neuen Folge. Und habt ihr gemerkt, wenn der Februar 28 Tage hat, dann sind die Tage von Februar und März ziemlich gleich. Deswegen kommen wir im nächsten Monat auch wieder am 20. Schön, dass ihr zugehört habt und diesen vielleicht etwas speziellen Musikmix mit angehört habt. Und ich wünsche euch einen schönen Tag und ein schönes Wochenende. Lennt euch gut gau und denkt dran, immer wieder geht die Sonne auf und wenn sie scheint, die Sonnencreme nicht vergessen. Tschüssle, eure Diana. Jetzt hören wir zum Abschluss, wechseln wir wieder das Genre und hören noch ein bisschen Reggae, nämlich Bob Marley mit Sun is Shining und damit ihr es nicht vergesst, Everybody's Free to Wear Sunscreen von Silver Screen Superstars. Viel Spaß. Und tschüssle.

Hey, Punks und Punketten. Schönen guten Abend. Herzlich willkommen zur Monstrosity Radio Show, eurer Fachsendung für Hardcore, Punk und andere Scheußlichkeiten. Ihr befindet euch auf dem einzig freien Radio in Tübingen, Reutlingen und der Umgebung namens die Wüste Welle. Die könnt ihr hören unter in eurem Radiogerät auf der Frequenz 96,6 MHz, wenn ihr hier wohnt, oder im Internet unter www.wueste-welle.de. Es gibt diese Sendung alle 4 Wochen. Dienstags 18 bis 19 Uhr hier auf der Wüstenwelle und mittwochs 22 bis 23 Uhr auf Punkrockers Radio, dem Internetradiosender, auf dem ihr jetzt vielleicht auch gerade hört. Es ist die Nummer 179, die 179. Ausgabe dieser Sendung. Soweit die ganze Hausmeisterei. Es ist wahnsinnig warm hier im Studio, deswegen gar nicht so viel labern, sondern viel mehr Musik spielen. Was ihr gerade gehört habt, war die Band Second Youth. Second Youth kommen aus Italien und sie haben 2026 auf dem Label Anchors Away Records ihre zweite Platte rausgebracht. Die hat den schönen Titel Can't Call It Home When No One's Waiting. Und jetzt würde ich sagen, wir treten ordentlich aufs Gaspedal. Es gibt jetzt hier eine Band auf die Ohren aus Richmond, Virginia in den USA. Die Band heißt Iron Reagan und sie haben auch dieses Jahr eine EP rausgebracht auf Relapse Records. Die heißt Demonetization. Ich weiß gar nicht, wie viel das Release das schon ist. Die sind relativ aktiv. Was es da auf die Ohren gibt, ist ziemlich schneller abgehender Thrashcore, Crossover, wie auch immer, hat ein bisschen Metal-Vibes, finde ich aber ganz geil. Wir hören uns 2 Songs an, der erste Song heißt Make It Ugly und der zweite Song ist der Titelsong der Platte, ist Demonetization. Hier ist die Band Iron Reagan aus Richmond, Virginia. Go!

Bam! Die besten Songs gehen unter einer Minute. 58 Sekunden war das Iron Dragon, der Song Demonetization. So, jetzt wäre es dann soweit. Ich muss mal ein bisschen lauter machen hier, damit ihr mich auch hört. Lokalkolorit ist angesagt. Es gibt eine lokale Band hier aus Tübingen zu hören. Sie trägt den Namen Hysterese. Hysterese kennt man, glaube ich, wenn man die letzten 10 Jahre nicht unter dem Stein gelebt hat. Eine, wie gesagt, Band hier aus der Tübinger Gegend. Sie haben vor kurzem ihre fünfte Platte vielleicht rausgebracht. Ist es die fünfte? Ja, es ist die fünfte. Und sie heißt wie alle Platten einfach nur Hysterese. Und ich finde sie sehr gut. Also Hysterese, wer die Band schon länger verfolgt, weiß, die haben sich ein bisschen weiterentwickelt, werden mit der Zeit langsamer und rockiger, was aber nicht unbedingt schlecht ist, wenn man das gut macht. Und Hysterese machen es gut. Die Platte ist auf This Charming Man Records erschienen und ich spiele euch zwei Songs. Die ersten zwei sind das, der erste Song heißt Sedative Nights und der zweite Song heißt Only Players Left Alive. Das ist die Band Hysterese aus Tübingen. Go!

Jo, soweit die Band Hysterese hier aus Tübingen von ihrem aktuellen Album. Selbstbetitelt war das gerade der Song Only Players Left Alive. Gerade just rausgekommen auf This Charming Man Records. Wir machen weiter mit einer Band, die kommt aus Frankreich, ich glaube aus Paris. Wo kommt man auch sonst her aus Frankreich? Sie heißen Bleakness. Wer diese Sendung hier schon mal öfters angehört hat, der wird vielleicht diese Band kennen, weil ich sie schon ein paar Mal hier gespielt habe, weil ich sie sehr gut finde. Und sie haben jetzt auch dieses Jahr ein Album rausgebracht. Es ist ihr drittes und es heißt Blurred Visions. Und wer die Platten von Bleakness kennt, sind, also alle ihre Platten sind so schwarz mit so einem goldenen Druck drauf, mit irgendeiner Art von Bild, einem goldenen Druck drauf. Sieht sehr, sehr schick aus, muss man auf jeden Fall sagen. Ja, wie gesagt, Blurred Visions heißt die Platte, ist dieses Jahr rausgekommen auf Vicious Circle Records. Und ja, die machen immer noch das, was sie auch schon die ganze Zeit machen, nämlich so eine Art Emo-Punk, relativ flott, relativ dark, würde ich sagen. Auch hier würde ich vorschlagen, wir hören uns mal zwei Songs an von dieser Platte. Der erste Song heißt Blind Devotion, der zweite Song heißt Artificial Answers. Das hier ist die Band Bleakness aus Frankreich.

Jo, soweit Bleakness. Das ist die Musik, die man von denen kennt. Sehr cool, finde ich. Also die Band, wer die schon ein bisschen länger verfolgt, weiß, die haben ein sehr konsistentes Image. Wie gesagt, alle ihre Platten haben den gleichen Style. Die Mucke verändert sich auch recht wenig, muss man ganz ehrlich sagen. Aber es ist doch einfach eine coole Mischung irgendwie aus so Punk und so ein bisschen Goth-Style irgendwie, den die machen. Finde ich ziemlich gut. Wie ihr euch vielleicht denken könnt, weil deswegen habe ich sie ausgesucht. Blurred Visions heißt die neue Platte und sie ist dieses Jahr rausgekommen. Jetzt habe ich was hier aufliegen, was vielleicht ein bisschen ähnlich klingt, aber vielleicht auch nicht. Das könnt ihr selber entscheiden. Es ist eine Band, die kommen aus Italien und sie heißen Messa. MESSA. Und sind schon ein bisschen bekannter, glaube ich, international. Vor allen Dingen in so Metal-Kreisen, haben jetzt auch ihre neue Platte, die heißt The Spin, rausgebracht auf Metal Blade Records. Aber ich finde, es ist gar nicht so richtig Metal, sondern es hat schon irgendwie was Post-Punkiges, was Doomiges, irgendwie was die machen. Manchmal machen sie auch so ein bisschen Ausflüge in so jazzige Gefilde. Ich finde das eigentlich sehr cool, was die machen. Und wie gesagt, jetzt im letzten Jahr ist ihr aktuelles Album, das ist, glaube ich, mittlerweile ihr drittes, also ihr drittes vollständiges Album, rausgekommen. Das heißt The Spin. Und ich würde euch mal zwei Songs davon vorspielen. Das dauert jetzt alles ein bisschen länger, weil die Songs sind ein bisschen ausufernder. Der erste nicht so arg, aber der zweite geht 8 Minuten. Aber mir hat ja mal jemand gesagt, dass er das ein cooles Feature an dieser Sendung findet, dass man hier auch mal 8 bis 10 Minuten Songs einfach in ihrer vollen Länge hören kann. Deswegen machen wir das jetzt auch. Wir spielen zwei Songs. Der erste Song heißt Void Meridian und der zweite Song heißt The Dress. Die Band heißt Messa und kommt aus Italien.

Ja, das ist doch ganz schöner Rock. Aber ich finde es ganz gut. Das war die Band Messer. Von ihrer aktuellen Platte The Spin habt ihr gerade den Song The Dress gehört. Sehr ausufernd, aber ich finde, wie gesagt, kann man sich mal reinziehen. Wir kommen zu den Konzert- und Ausgehtipps für die nächsten 4 Wochen. Und wir fangen an mit Sonntag, dem 4. Juli. Da gibt es ein Konzert hier in Tübingen in der Chathalle. Präsentiert von der Plattform No Budget. Es spielt eine Band namens Ivanova. Ich persönlich kenne die nicht, aber ich habe gerade ein bisschen recherchiert. Es scheint eine Band aus St. Petersburg zu sein, die Punk, Rock und slawische Einflüsse in ihrer Musik vermischt. Das hört sich doch ganz interessant an. Da kann man mal hingehen. In der Chathalle, da kostet es auch immer auf Spendenbasis Eintritt und so. Das ist eigentlich total nett und das sind eigentlich immer total coole Konzerte. Am 4. Juli in der Chathalle. Dann gibt es am 7. Juli ein Konzert im Blauen Salon hier in Tübingen. Die Scorts Post-Psych Dark Wave Disco aus New York, sagt man, wäre das. Am 11. Juli gibt es eine OTFS-Soli-Party vom offenen Treffen gegen Faschismus und Rassismus hier in Tübingen. Auch im Blauen Salon. Also alles ist jetzt im Blauen Salon irgendwie. Keine Ahnung. 13. Juli die Band Gumbleed Hardcore Punk aus Beijing. Auch interessant, auch im Blauen Salon. Am Donnerstag, den 16. Juli, gibt es eine Lesung. Kein Gott, kein Staat, kein Mietvertrag. Ein Buch, was über die Tübinger Hausbesetzerszene und Hausbesetzungsbewegung geht. Der Herausgeber Elias Raths wird da auch im Blauen Salon aus diesem schönen Buch vorlesen, das er in seinem eigenen Verlag rausgebracht hat. Und dann gibt es am 20. Juli auch im Blauen Salon die Split Dogs Rock'n'Roll Punk aus Bristol. Das war's dann soweit für die nächsten 4 Wochen. Dann ist auch Sommerpause und so arg viel ist irgendwie gar nicht mehr. Ja, von daher Musik, Musik, Musik. Moment, ich muss hier mal hochscrollen. Wir machen weiter mit einer Band, die kommen aus Barcelona und Wien. Wie auch immer das funktioniert, es sind die Suicidas. Die Suicidas haben 2026 ihr erstes richtiges, also Album aufgenommen und rausgebracht auf La Vida Es Un Mus Records, eines der Go-To-Labels dieser Radiosendung. Und es heißt Canciones Malditas. Und wir hören uns 2 Songs an: Paz y Tormento und Cantemos. Das hier sind die Suicidas aus Barcelona.

Soweit die Band Suicidas aus Barcelona. Wir biegen auf die Zielgerade ein. Ich habe noch zwei Sachen, die ich euch gerne vorspielen möchte. Das erste kommt, wir bleiben labelmäßig genau gleich. La Vida es un Mus hat eine Band etwas rausgebracht, die heißt Prisonnier du Temps. Der Name sagt es schon, eine französische Band. Es ist französischer Oi. Das ist ja mit Syndrom 81 gerade irgendwie groß im Kommen. Sie haben eine Platte rausgebracht, die heißt Prendre le pouvoir par la force und wir hören uns zwei Songs davon an. Der erste Song heißt Trahison et Mensonge, oh je, hoffentlich habe ich das richtig ausgesprochen, und der zweite Song heißt Abus de Nerf. Das ist die Band Prisonnier de Temps. Go!

Ja, so guter Männeräu kommt in dieser Sendung. Oh, stopp. Guter Männeräu kommt in dieser Sendung doch viel zu wenig vor. Prisonnier de temps waren das. Auf La Vida es un mousse haben sie ihre neue, oder ihre, es ist ihre zweite, zweites Album rausgebracht. Sehr schön. So, liebe Leute, wir sind fast fertig. Wir hören uns in 4 Wochen wieder. Das wäre dann auf der Wüstenwelle der 21.7., auf Punkrockers Radio der 22.7. Und wir steigen aus mit der neuen Platte von Quicksand. Quicksand kennt jeder, weiß jeder, was es ist. Die aktuelle Band von Walter Schreifels, seines Zeichens in allen coolen New York Hardcore Bands gespielt, Youth of Today, Gorilla Biscuits und so weiter und so fort. Quicksand ist die Band, die niemand mag, der die anderen Bands von Walter Schreifels mag, weil es eben so Indie-Rock ist. Und sie haben ungefähr ihre 1000. EP jetzt rausgebracht, die heißt Cool Guy 2026, natürlich auf Revelation Records. Wir hören uns 2 Songs an, Regenerate und Get to It. Und das war's dann auch. Bis in 4 Wochen. Adios, macht's gut, ciao.

Ja, hallo liebe Hörerinnen und Hörer und willkommen beim Sudhausfunk auf der Wüstenwelle auf 96,6 MHz. Und wir sind angelangt im Juli und das bedeutet natürlich ganz viele Lagerfeuerabende und auch Open-Air-Konzerte. Und damit können wir gleich anfangen, nämlich Lagerfeuerabend ist heute Abend mit Trompe de Chasse, Parfums, Hornbläser im Sudhaus. Eintritt ist natürlich frei wie immer. Allerdings muss ich dazu sagen, ich habe leider keine Musik von Trompe de Chasse. Deswegen kann ich es hier nur ankündigen, empfehlen, dass ihr hinkommt. Kostet auch nichts. Also das Spiel von jedem Donnerstag, außer dem nächsten Donnerstag. Dazu kommen wir gleich. Aber jetzt kommen wir zunächst mal zum 18., also übermorgen. Da ist Comedy im Garten, Open Air, das alte Programm, beziehungsweise neues Programm, aber eben mit Comedy im Garten, nur eben im Garten. Genau. Was wollte ich noch sagen? Dann ist am 20. und 21. ist Tanzperformance des Theaters Nürtingen. Mein Opa war kein Nazi, eben zweimal. Dann am 24. Juli kommt Canto General, Open Air, Oratorium von Mikis Theodorakis nach Pablo Neruda. Und wenn ihr aufmerksam wart, habt ihr schon gemerkt, der 23. Juli, der nächste Donnerstag, taucht als Lagerfeuerabend hier nicht auf. Ehrlich gesagt, ich habe keine Ahnung, warum. Ist so. Also Freitag ist auf jeden Fall ein Canto General und das wird uns demnächst beschäftigen, denn Canto General ist das, was den größten Teil der Sendung hier passieren wird. Dann am 25. Entschuldigung, am 25. Juli ist Zeitgeist Disco, wie jedes Mal. Am 26. ist dann das Joey Calarezzo Trio im Open Air und das kommen wir auch nochmal später dazu. Dann aus voller Kehle für die Seele, Bands Spezial Open Air am 28. Dann ist wieder Lagerfeuerabend mit dem Breitbandorchestra am 30. Juli und von Breitbandorchestra will leider auch keine Musik. Und dann ist der Juli einfach vorbei. Genau, deswegen hier die Ankündigung für die nächsten zwei Wochen sozusagen. Und das heißt, es gibt einfach zwei Veranstaltungen, zu denen ich Musik auftreiben konnte. Das eine ist natürlich Canto General von Mikis Theodorakis im Open Air hier. Und das bringt der Philharmonia-Chor Reutlingen zu Gehör. Nun habe ich vom Philharmonia-Chor Reutlingen leider auch nicht die Aufnahmen. Ich habe aber tatsächlich eine Aufnahme, wo Mikis Theodorakis selber die Leitung hatte und das spiele ich euch, beziehungsweise ich spiele euch die zweite Hälfte, die zweite CD. Also als nächstes kommt einfach Canto General, den größten Teil der Stunde und dann hören wir uns nochmal. Aber hier ist zunächst mal eben Mikis Theodorakis, Canto General und Teil 2.

So, das war jetzt also der Canto General mit Mikis Theodorakis. Und von Mikis Theodorakis, aber Mikis Theodorakis ist natürlich jetzt nicht im Sudhaus leider. In diesem Fall ist es das Philharmonia Orchester, der Philharmonia Chor von Reutlingen und der Dirigent ist Martin Künstler in dem Fall. Genau, der Canto General wird zur Aufführung kommen am 24. Juli hier im Sudhaus im Open Air. Und dann habe ich noch eine letzte Ankündigung, nämlich am 26. Juli kommt das Joey Calderazzo Trio nach Tübingen, auch ins Open Air. Und vom Joey Calderazzo Trio kommen noch die letzten paar Takte bis zum Ende der Stunde. Und das war es dann mal wieder. Vom Sudhausfunk. Am Mikrofon war der Georg. Wir hören uns dann in 2 Wochen wieder, wenn ihr Lust habt. Bis dahin, macht's gut und tschüss.

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In der kommenden Stunde gibt es Musik mit atmosphärischen Klängen bzw. mit Hall-Effekten. Das bedeutet ein bunter Mix aus den Stilrichtungen Dream-Pop, Shoegaze und auch mit ein klein wenig Instrumental-Rock. Viel Vergnügen dabei!

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Und nun weiter mit Musik.

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Das war's auch fast schon mit einer Stunde Musik aus den Bereichen Dream Pop, Shoegaze und Instrumental Rock. Mit dabei waren Bands wie zum Beispiel Lush und The Sundays aus England, die Instrumental Rock Band From Mountains, Kitchens of Distinction, Trespassers William aus Seattle, Washington, die Tübinger Band Tiefenrausch, Hideous Towns aus Australien, Dust in Bloom aus Tübingen und das Duo Shapes Like People, auch aus England. 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Musikzusammenstellung Patraul Schöler. Viel Spaß mit dem weiteren Programm hier auf der Wüstenwelle. Ciao, tschüss.

Ja, für mich schon jetzt der Sommerhit des Jahres 2026. Several Gotaway Dinosaur Jr. Und damit herzlich willkommen bei Stevens Schräge Stunde, immer donnerstags in ungeraden Kalenderwochen von 22 bis 23 Uhr. 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So, den Anfang machten heute Le Grand Spam mit dem Stück Ouvertüre. Und zwar war das vom Album Janus, ganz aktuell auf Dur-Edu Records erschienen. Und danach die Butthole Surfers mit dem verschollenen Album von 1998. Seitdem gibt's das, liegt aber irgendwo in den Archiven. Und man hat sich mit der Plattenfirma zerstritten und deswegen kam das erst jetzt, am 26.06.2026 raus. Und They Came In heißt das Stück, oder hieß das Stück, das wir gehört haben, und das Album heißt After the Astronaut. Und ja, gerade eben Dinosaur Jr. Several Got Away vom aktuellen, beziehungsweise noch nicht mal erschienenen Album There Near, kommt am 28. August raus. So, und es geht auch ganz aktuell weiter, und zwar mit OCs und dem Stück Off Course vom gleichnamigen Album, am 5. Juni erschienen. Und viel Spaß, mein Name ist Steven Schneider.

Ja, die OCs mit Of Course vom gleichnamigen Album. Die nächste Band nennt sich Sorry for Laughing und da gibt es das Stück Everyman, ebenfalls vom gleichnamigen Album. Und erschienen ist das Ganze auf dem Wiener Qualitätslabel Klanggalerie. Viel Spaß.

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0: Ja, falls die Residents mal in Rente gehen, sorry for laughing, stehen Lob bereit. Ja, jetzt geht's weiter mit Wheelchair Sports Camp. Die haben ein neues Album rausgebracht, beziehungsweise das erste Album auf Alternative Tentacles mit Namen O Imperfecta. Und da hören wir jetzt das Stück Eat Meat und danach geht's weiter mit Alternative Tentacles, weil Kulturschock haben da auch ein neues Album rausgebracht und zwar House of Kultur. Ja, aber zuerst mal Wheelchair Sports Camp mit Eat Meat.
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Ja, Kulturschock und davor Wheelchair Sports Camp, beide Bands mit ganz aktuellen Alben auf Alternative Tentacles. Und wer auch bald auf Alternative Tentacles sein wird, ist die Band Crisis Actor. Und wie die klingen, hören wir jetzt, und zwar mit dem Stück Nervous Laughter. Das war die Single von letztem Jahr.

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Ja, das waren Attinger mit Bleiben vom Album Wo's, erschienen auf Trikont Records 2026. Und davor, das waren Les Robots, für mich die Band der Stunde, mit Solar Sonata vom aktuellen Album Intermission Optigen. Und jetzt machen wir mit was ganz anderem weiter. Eine kleine Runde Incredibly Strange Music. Den Anfang macht Fred Lane and his Disheveled Monkey Biters mit dem Stück Ice Pick to the Moon.

Ja, das sind oder waren Russ Garcia and his Orchestra mit Lost Souls of Saturn vom großartigen Album Fantastica Music from Outer Space. Und davor die großartige Florence Foster Jenkins mit ihrer Interpretation von The Magic Flute. Mozart, ihr wisst schon. The 5678, die bringen auch demnächst ein neues Album raus. Und bis es soweit ist, hören wir einfach das Stück, das jeder kennt. Wuhu.

Herzlich willkommen auf der Wüstenwelle. Herzlich willkommen zum Stundenplan mit dem Thomas. Eine Stunde lang ein Wort in Laberei und in Musik. Und dieses ist heute brennen, gebrannt haben. Es ist schwer, sich da so richtig festzulegen. Wenn man brannt will, dann funktioniert sowas wie gebrannte Mandeln oder braun gebrannt oder die Welt hat gebrannt oder der Karren ist abgebrannt. Aber vielleicht kommen auch ein paar Brennensongs drin vor. Ich kann euch das nicht so hundertprozentig versichern. Ich kann den Brand aber auch nehmen und der Brand an sich ist natürlich schwierig, weil gebrannt und der Brand ist ein D- und ein T-Problem. Das heißt, da haben wir eine Rechtschreibeproblematik. Allerdings ist das im Radio ja nicht schriftlich, sondern akustisch. Deswegen könnte man den Brand, die Lichterscheinung, Feuerflamme, Glut, Glimmen, Funken, den Verbrennungsvorgang, den meistens ungewollt entstanden ist, noch mit reinnehmen. Soll man das machen? Ach ja. Was eine Einleitung. Jetzt wollen wir doch auf jeden Fall Musik spielen. Und da fange ich mit den Fantastischen Vier nämlich an. Da ist braun gebrannt das Thema. Was wollen wir noch mehr von den Fanta 4?

Tja, was wollen wir noch mehr? Eine sehr, sehr gute Frage. Auf jeden Fall wollen wir mehr Musik. Und wenn wir schon hier von diesem braun gebrannten, fantastischen Vier, was wollen wir noch mehr gehört haben, haben wir noch einen braun gebrannten. Und zwar im Song Fan von Mo Trip zusammen mit Samy Deluxe. Also nochmal braun gebrannt. Raus damit. Sprechgesang und braun gebrannt.

Mo zusammen mit Sammy Deluxe. Ich bin heute auch ein bisschen gebrandmarkt wahrscheinlich. Also wir hörten Sammy Deluxe zusammen mit Mo Tripp, den Fan. Und da ist natürlich nicht nur die zwei Braungebrannten sind dabei, sondern er singt selber auch, dass er ausgebrannt ist. Zu diesem ganzen Brennen müssen wir jetzt einfach mal ein bisschen Wake Up. Wenn ich doch hier schon so ein bisschen hinterher hänge, brauchen wir ein bisschen Wake Up Musik. Also Radio brennt von den Ärzten. Das macht doch wach, oder?

Ruff, dein Radio brennt von den Ärzten. Da bleibt nicht viel zuzufügen. Ich meine, ja, man hat schon mal einen Brand, wenn man ordentlich Durst hat. Man sieht schon mal einen Brand, wenn irgendwo im Reutlinger Industriegebiet was abfackelt und dunkle Rauchwolken hochsteigen. Und man sollte nichts abbrennen, wenn Waldbrandgefahr ist. Also jetzt gerade Grillstellen mal in Ruhe lassen. Die Toten Hosen, verflucht, verdammt, gebrandmarkt.

verflucht, verdammt, gebrandmarkt, die toten Hosen. Langsam läuft das hier ein bisschen, ne? Brennpunkt Radio. Es funktioniert, wenn man doch den Groove findet und sich ein bisschen entspannt. Was kann man denn jetzt noch spielen? Verflucht, verdammt, gebrandmarkt von den toten Hosen. Wie wäre es denn von Slime, wenn der Himmel brennt? Auf jeden Fall.

wenn der Himmel brennt von Slime. Da können wir doch gerade hinten drauf Feuer spielen von Rantanplan. Da geht es um natürlich um Feuer und natürlich kommt da auch der Brandbeschleuniger vor. Gibt es mehr Macht als ein Feuerzeug und eine Flasche Brandbeschleuniger in den Händen eines Pyromanens? Ja, da, wo sie leise wichtige Bücher verbrennen, um die Wahrheit zu killen, gelingt es immerhin, diese stark einzudämmen. Feuer, Feuer, Feuer, oh, es brennt. Feuer fängt der Palast. Die Flammen fressen sogar den Marmor an. Rantanplan.

kurz und knackig. 1:30 Feuer von Rantanplan. Jetzt ist er still und findet sich, um die gebrannten Kinder aufzulegen von Wirtz. Und da liegt's auf.

wird gebrannte Kinder. Was haben wir noch? Eine halbe Stunde. Wir haben auch noch andere Musikgenre. In dem Fall passt doch jetzt zu diesem etwas sphärischerem noch was sphärischeres. Und zwar einstürzende Neubauten mit dem Song Alles. Und da hätten wir die Welt, die gebrannt ist.

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Alles. 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Die einstürzenden Neubauten. Manchmal passt in dieser Ecke auch Subway to Sally und auch da haben wir das Rätsel 2. Wer zog als Vagabund durchs Land, stand in Flammen, hat je so gebrannt.

Wer zog als Vagabund durchs Land, stand in Flammen, hat Jesu gebrannt. Das Rätsel 2 von Subway to Sally. Und schon neigt sich so eine Sendung zum Ende. Wieso? Hey, wir haben doch jetzt 2/3 rum. Ja, aber zack ist das rum. Da kommen noch 2, 3 Lieder und schon ist fast vorbei. Ja, komm, das stimmt doch gar nicht. The Incredible Herrengedeck hat ein Album, Soundtrack zum Untergang der Welt, mit einem gleichnamigen Stück auch. Der Soundtrack zum Untergang der Welt. Das Schiff fährt aufgrund der Karren an die Wand. Die Uhr ist abgelaufen, die Erde ausgebrannt.

Sie die Augen, werden Sie ganz ruhig. Konzentrieren Sie sich auf die Musik. Lauschen Sie auf den Bass. 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Und mit jedem Akkordwechsel wird wieder eine Tonne CO2 ausgestoßen.

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Karren vor die Wand, ja. Und die Erde ist ausgebrannt. Zauberland auch. Denn Zauberland ist abgebrannt.

Zauberland ist abgebrannt und brennt noch irgendwo lichterloh Rio Reiser. Dendemann hat sich dem aber auch angenommen. Warum denn nicht, lieber Dendemann?

Geek. Hört's auf, Zauberland von Dendemann. Klar, sehr Rio Reiser aufleben lassen. Was brennt denn jetzt noch? Zwei Songs haben wir noch zum Abbrennen. Und zwar My Heart is Yearning von OFX. My Heart is Yearning. My Dick is Burning. Also noch ein bisschen Wake Up Punk zum Ende.

Goddess Yearning. No FX. So, diese brandheiße Stunde geht jetzt zu Ende. Und was kann man sagen? Es ist, verbrennt euch die Haut nicht draußen. Es ist Sonnenbrandgefahr. Auch da hätten wir ein brandheißes Thema. Das Einzige, was fehlt, sind gebrannte Mandeln. Die hat es um diese Jahreszeit selten. Kann man aber super gut selber machen. Ein bisschen Wasser, Zucker, Mandeln und eine Pfanne. Tschüss, sage ich, mit einem Lied von Bad Religion. Los Angeles is Burning. Das ist auch eine quasi Hymne, die man hier auf jeden Fall noch zum Ende loswerden kann. Tschüss.

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6: Hallo und herzlich willkommen beim Tübinger Campusfunk Radio Micro Europa hier auf der Wüstenwelle 96.6. Heute geht es bei uns um ein Thema, das im November 2024 für aufgeheizte Gemüter im Deutschen Bundestag gesorgt hat. Der Paragraph 218 im Strafgesetzbuch, der die Strafbarkeit von Schwangerschaftsabbrüchen in Deutschland regelt. Nach Angaben der Weltgesundheitsorganisation sind fast die Hälfte aller Schwangerschaften jedes Jahr ungewollt. Davon enden knapp über die Hälfte in einem induzierten Schwangerschaftsabbruch. Das bedeutet, weltweit gibt es schätzungsweise 73 Millionen Schwangerschaftsabbrüche pro Jahr. Eine ganze Menge also, und trotzdem ist es doch noch immer ein Tabuthema. Im Rahmen ihrer Bachelorarbeit möchte Laura Strädling Menschen sprechen lassen, die selbst einen Abbruch hatten und sich für eine Liberalisierung der Gesetzeslage einsetzen. Außerdem tauchen wir ein bisschen in die Geschichte ein und schauen uns an, was sich in den letzten Jahrzehnten so alles getan hat. Jetzt kommt Aktivismus im Wandel, der Kampf um Paragraph 218 Strafgesetzbuch. Ein Feature von Laura Strädling.
7: Es ist irgendwie für viele Menschen in unserer Gesellschaft immer noch klar, wenn du eine Frau bist, dann wirst du irgendwann Mutter.
8: Das Schlimme am Patriarchat ist ja, dass es im Grunde aus einer Stärke der Frau eine Schwäche gemacht hat.
9: Wir leben gerade in einer Rechtslage in Deutschland, in der alles schreit, dass die schwangere Person diese Entscheidung eigentlich nicht selbstverantwortlich treffen kann.
10: Ich kann es auch wirklich nicht begreifen, dass sich da so wenig verändert hat, ja, dass ich immer noch den gleichen Kampf kämpfen muss.
9: Wir waren noch nie so nah dran, diesen Paragraphen loszuwerden, wie wir das gerade sind.
11: Schwangerschaftsabbrüche gehören zu den häufigsten gynäkologischen Eingriffen überhaupt. Laut einer Studie von Profemina haben 8,2% von knapp 4000 Frauen im gebärfähigen Alter bereits einen Abbruch hinter sich. Seit einigen Jahren sind Schwangerschaftsabbrüche wieder ein viel diskutiertes Thema in Ländern überall auf der Welt. In Deutschland hat die Aufmerksamkeit für das Thema Schwangerschaftsabbruch in gesundheitspolitischen Debatten und in der medialen Berichterstattung seit 2017 deutlich zugenommen. Im Fokus stand damals das sogenannte Werbeverbot für Schwangerschaftsabbrüche, festgeschrieben im Paragraph 219a Strafgesetzbuch. Für ÄrztInnen bedeutete es, dass die Weitergabe jeglicher medizinischer Informationen zu dem Thema strafrechtliche Konsequenzen haben konnte. 2022 wurde der Paragraph dann nach langer politischer und öffentlicher Auseinandersetzung aus dem Gesetzbuch gestrichen. Diese Entwicklung nahm das Bundesministerium für Gesundheit zum Anlass, einen neuen Förderschwerpunkt ins Leben zu rufen. Ziel war die Untersuchung der Lebenslage ungewollt schwangerer Frauen in Deutschland. Bis zu diesem Zeitpunkt gab es dazu praktisch keine flächendeckenden Zahlen. Seitdem beschäftigen sich auch einige Parteien des Bundestags mit einer möglichen Neuregelung der Gesetzeslage zum Schwangerschaftsabbruch. Im Rahmen meiner Bachelorarbeit wollte ich mich diesem Thema von einer neuen Seite nähern. Einer persönlichen Seite. Ich habe mich mit Aktivistinnen in Berlin und Tübingen getroffen, die über dieses Thema schreiben, sich engagieren und auf ihre unterschiedliche Weise für eine Liberalisierung der Gesetzeslage kämpfen. Vorab möchte ich deshalb betonen, dass es sich hierbei um individuelle Erfahrungen und Ansichten zu einem durchaus kontroversen Thema handelt. Mein Ziel war es zum einen, die Festgefahrenheit der Debatte deutlich zu machen. Immerhin kämpfen Frauen seit über 150 Jahren mit guten Argumenten für eine Reform des Paragraph 218 Strafgesetzbuch. Zum anderen wollte ich über das Thema aufklären. Denn als die politische Debatte Ende 2024 so richtig hochkochte, musste ich mir selbst eingestehen, dass ich ziemlich wenig über Schwangerschaftsabbrüche weiß. Auch in Gesprächen in meinem Freundeskreis kamen immer wieder Fragen auf, die wir uns auf Anhieb nicht beantworten konnten. Das fing an bei, an wen wendet man sich eigentlich zuerst, wenn man abtreiben möchte, und endete nicht bei, übernimmt sowas eigentlich die Krankenkasse? Mein größtes Anliegen ist es aber, persönliche Geschichten zu erzählen und Aspekte zu beleuchten, die in der gesellschaftlichen Debatte in meinen Augen zu kurz kommen. Also fangen wir mit den Basics an. Wie sieht denn die Gesetzeslage zum Schwangerschaftsabbruch derzeit in Deutschland aus?
12: Ja,
1: Also in Deutschland ist Schwangerschaftsabbruch grundsätzlich verboten. Ist geregelt als Paragraph 218 im Strafgesetzbuch in der Umgebung von Mord und Totschlag. Der Schwangerschaftsabbruch bleibt aber unter bestimmten Voraussetzungen straffrei. Das heißt, wenn bis zur 12. Woche nach der Beratungsregelung, also wenn sich die Frau einer Beratung unterzogen hat, einer Pflichtberatung an einer schwangeren Beratungsstelle und eine dreitägige Wartefrist eingehalten wurde, dann darf die Schwangerschaft abgebrochen werden und alle Beteiligten inklusive der Frau werden dafür nicht bestraft.
11: Soweit Eike Baumann. Sie hat im Fach Theologie promoviert und ist Seelsorgerin am Uniklinikum Tübingen. Dort bietet sie freiwillige Beratungen für Schwangere an, die sich einen Abbruch wünschen. Bis zum Ende der 12. Woche sind Abbrüche also rechtswidrig, aber unter den genannten Bedingungen straffrei. Jenseits der 12. Schwangerschaftswoche greift dann nach deutschem Gesetz ein Fall, in dem der Abbruch ausdrücklich nicht rechtswidrig ist. Das regelt der Paragraph 218a Absatz 2 Strafgesetzbuch. Die sogenannte medizinische Indikation greift, wenn für die Frau das Austragen der Schwangerschaft nicht zumutbar ist. Etwa wenn Gefahr für ihr Leben oder ihre körperliche oder seelische Gesundheit besteht. Ebenso können Frauen nach der kriminologischen Indikation bis zur 12. Woche rechtmäßig abtreiben, wenn die Schwangerschaft Folge einer rechtswidrigen Tat wie einer Vergewaltigung ist. Zuletzt gibt es noch den sogenannten persönlichen Strafausschließungsgrund, wie es im juristischen Fachjargon heißt. Dieser vierte zusätzliche Grund ist relativ offen formuliert. Seine Deutung und Auslegung ist unter JuristInnen umstritten. Hier wird nach ärztlicher Beratung bis zur 22. Schwangerschaftswoche von einer Strafe abgesehen, wenn, so heißt es im Gesetzestext, die Schwangere sich zur Zeit des Eingriffs in besonderer Bedrängnis befunden hat. Eike Baumann bekommt aus nächster Nähe mit, wie sich diese Gesetzeslage auf den Alltag in der Frauenklinik in Tübingen auswirkt.
1: Spätestens wenn ein Fetozid ansteht, müssen die einem sehr genauen Protokoll folgen, um sich nicht strafbar zu machen. Und das ist natürlich ein gewisser Druck, dass da auch alles richtig läuft, dass es richtig dokumentiert wird. Und auf Seiten der Frauen, da kommt noch die Frage, glaube ich, aber ja auch, dass die da drin sind in dieser Mühle aus Beratung und Vorschriften, die man nicht einfach so über den Haufen werfen kann.
11: Im Dezember 2024 stellten Bundestagsabgeordnete erstmals seit langer Zeit einen Gesetzesentwurf für die Neuregelung des Schwangerschaftsabbruchs vor. Kernpunkt war die Legalisierung bis zum Ende der 12. Woche. Die beteiligten Abgeordneten orientierten sich damit an den vorgelegten Empfehlungen der Expertenkommission zur reproduktiven Selbstbestimmung. Ein Jahr lang hatten sich die Kommissionsmitglieder im Auftrag der Regierung mit Fragen zum Schwangerschaftsabbruch und möglichen Änderungsvorschlägen der aktuellen Regelungen beschäftigt.
3: Heute ist ein guter Tag für Frauen. Heute ist ein guter Tag für Ärztinnen und Ärzte.
4: Wir legen heute mit 328 Abgeordneten aus Koalition und Opposition einen Gesetzentwurf zu einem Gesetz vor, das Frauen seit 153 Jahren kriminalisiert.
3: Heute ist ein guter Tag für die Frauen und Männer, die seit Jahrzehnten darum kämpfen, dass wir genau diese Debatte endlich im Plenum des Deutschen Bundestages führen. Jetzt ist es soweit.
11: 328 Bundestagsabgeordnete sprachen Ende 2024 ihre Unterstützung für den Gesetzesentwurf aus. 39 Stimmen hätten für eine Mehrheit gefehlt. Ob die in einer nächsten Bundestagsabstimmung noch hinzugekommen wären, lässt sich nicht mehr sagen. Die Zeit war zu knapp, denn der Bruch der Ampel hat vieles verändert und auf Eis gelegt. Alle Gesetzesentwürfe, die bis zum Ende einer Legislaturperiode nicht verabschiedet wurden, gelten nämlich als erledigt. Dass die neue Regierung und das neu gewählte Parlament sich für einen weiteren Versuch einsetzen, ist eher unwahrscheinlich.

0: Den Paragraph 218 gibt es im Strafgesetzbuch seit 1871. Er entstammt also noch der Kaiserzeit. Und seit es ihn gibt, lehnen sich Frauen gegen den Paragraphen auf. Tauchen wir mal ein wenig ein in die Geschichte.
1: Haben Sie schon gehört, es gibt ein Zentrum? Haben Sie schon gehört, jetzt geht's?
2: Meine sehr verehrten Damen und Herren, wie Sie wissen, steht die Reform des Paragraphen 218 vor unser aller Tür.
3: Haben Sie Kinder?
4: Ich habe zwei Kinder.
3: Ich habe sechs und deshalb stehe ich hier.
5: Wir gehen in eine öffentliche Illegalität. Das heißt, wir handeln gegen bestehende Gesetze, aber nicht als geheime Untergrundorganisation, sondern öffentlich.

0: Ende der 60er, Anfang der 70er Jahre entwickelte sich aus der Studentenbewegung die neue Frauenbewegung in der BRD. Sie wollen über sich selbst bestimmen, auch darüber, wann und ob sie Kinder bekommen. Eines der Kernthemen war somit die Legalisierung des Schwangerschaftsabbruchs. Ganz vorne mit dabei war Gisela Notz. Sie ist promovierte Historikerin und Soziologin und vor allem auch eins, Aktivistin. Auch heute ist sie noch auf Bühnen in ganz Deutschland zu sehen. Anfang Februar 2025 habe ich sie in Berlin besucht. Als allererstes hat mich natürlich interessiert, wie sie überhaupt zum Aktivismus gekommen ist.
1: Ja, das werde ich ja immer gefragt, wann ich zum Feminismus gekommen bin. Das weiß ich wirklich nicht. Weil ich bin halt in einer Zeit groß geworden, wo viele Frauen allein ihre Kinder erzogen haben. Ich selber in der Großfamilie, deshalb habe ich den Vater, der wie viele anderen auch, wie man heute sagt, im Krieg geblieben ist, gar nicht so vermisst, also weil ich kannte ihn ja gar nicht. So bin ich also eigentlich in der Nachkriegsfrauengesellschaft aufgewachsen.
0: Nachkriegsdeutschland war vor allem eins, ein Deutschland der Frauen. Sie machten 2/3 der Bevölkerung aus. Während die Männer im Krieg kämpften, hatten sie das Land geschmissen. Sie arbeiteten überall dort, wo früher die Männer gearbeitet hatten, waren selbstbestimmt und unabhängig. Und dann war der Krieg vorbei. Die Männer kamen zurück und wollten wieder die Hausfrau an ihrer Seite. Das sogenannte Doppelverdienergesetz sollte die Frauen zurück an den Herd und hin zur Kindererziehung drängen. Es besagte, wenn schon der Ehemann Arbeit hatte, sollte die Frau ihren Job aufgeben, damit ein anderer Mann seine Familie ernähren könne. Gisela Notz bemerkte schon in jungen Jahren, dass hier etwas schief lief.
1: Ja, also das ist bei mir, aber ich habe mich damit beschäftigt und die Ungerechtigkeit, die war natürlich bewusst, aber zurück halt zu den 70er Jahren und da war ich von Anfang an bei den Demonstrationen dabei gewesen.
0: Gisela Notz arbeitet Anfang 1966 an der Technischen Universität West-Berlin als Lehrstuhlsekretärin. Da ist sie 26. Spätestens zu diesem Zeitpunkt sei ihr die tief verankerte Frauendiskriminierung tagtäglich bewusst geworden.
1: Und das war, ist hoffentlich heute anders, aber damals war man wirklich die kleine Maus, die alles zu machen hatte, was da gesagt wird. Da habe ich auch schon drüber geschrieben. Und da spätestens habe ich sicher ein feministisches Bewusstsein entwickelt.
0: Die Unterdrückung am Arbeitsplatz spiegelt ein Frauenbild wider, das noch heute an einigen Stellen tief verwurzelt ist. Gisela Notz erinnert sich noch gut daran, wie ihr Vorgesetzter damals einem Kollegen zur Menschwerdung gratulierte, als dieser gerade seine Promotion geschafft hatte.
1: Da saß die kleine Tipse, die konnte nie ein Mensch werden.
2: Ja. Und das war einprägsam für Sie?
1: Ja, so eine, also hab öfter sowas erlebt. Ne? Aber das war wirklich der Hammer. Ja. Dann wurde ich dann abends mit der Schreibmaschine abgedeckt, dann war ich weg.
0: Die Benachteiligung der Frau spiegelte sich ebenso in der Gesetzgebung zum Schwangerschaftsabbruch wider. Im Juni 1971 bewirkte eine bundesweite Selbstbezichtigungskampagne im Magazin Stern den Durchbruch. Über 300, teils prominente Frauen, gaben unter der Überschrift »Wir haben abgetrieben« öffentlich zu, einen Schwangerschaftsabbruch gehabt zu haben. Ein Tabubruch, denn in der BRD waren Schwangerschaftsabbrüche bis Mitte der 70er Jahre illegal. Initiatorin der Aktion war die Journalistin und Aktivistin Alice Schwarzer. In einem Interview mit Frauenmediaturm lässt sie diesen Moment Revue passieren.
3: Und dann ging das einfach hoch. Das war ja eine Lawine. Also als der Stern erschien, da öffneten sich alle Schleusen. Ja? Tausende, Zehntausende schlossen sich an. Und vor allem mit dem Abtreibungsthema hängt ja alles zusammen. Das ganze Frauenleben. Ja, das Abtreibungsverbot hing wie ein Damoklesschwert über der ganzen Sexualität.
0: Nach vermehrtem Druck der Frauenbewegung traten 1976 die 4 Ausnahmen des Paragraph 218a Strafgesetzbuch in Kraft, die bis heute noch gelten. In der DDR waren Schwangerschaftsabbrüche zu diesem Zeitpunkt bereits bis zur 12. Woche legalisiert. Jahrelanger Druck der Frauenbewegung hatte auf der anderen Seite der Mauer seine Wirkung gezeigt. In der DDR stand der Paragraph 218 seit 1972 nämlich nicht mehr im Strafgesetzbuch.
1: Man könnte völlig straffrei, ohne Zwangsberatung, ohne Wartezeit. Man hat einen Arzt gefunden, weil der war ja nicht strafbelegt. Ja. Das war einfach eine bessere Regelung. Und diese Regelung im Gegensatz zu unserer, die, wo ja auch versucht wurde, die 3-Monats-Regelung durchzukriegen, dann hat der Gerichtshof Karlsruhe das abgewürgt.
0: Auch in der BRD versuchten die Frauen, eine solche Regelung als Kompromiss durchzusetzen. Kurz vor dem Ziel scheiterte die 3-Monats-Regelung aber am Bundesgerichtshof. Das Bundesverfassungsgericht bestätigte diese Entscheidung 1975.
4: Die Fristenregelung bei der Reform des Abtreibungsparagrafen ist nach dem Urteil des Bundesverfassungsgerichts nicht mit dem Grundgesetz vereinbar.
0: Im Urteil hieß es,
5: das sich im Mutterleib entwickelnde Leben steht als selbstständiges Rechtsgut unter dem Schutz der Verfassung.
0: Dieses Schutzrecht ergebe sich aus dem Grundgesetz. Da ist zum einen Artikel 2 Absatz 2 Satz 1, der besagt,
5: jeder hat das Recht auf Leben und körperliche Unversehrtheit.
0: Und dann ist da natürlich noch der berühmte Artikel 1 Absatz 1.
5: Die Würde des Menschen ist unantastbar. Sie zu achten und zu schützen ist Verpflichtung aller staatlichen Gewalt.
0: Die Legalisierung bis zur 12. Woche galt demnach als verfassungswidrig und trat nicht in Kraft. Dabei gingen die eigentlichen Forderungen der Frauenbewegung noch viel weiter.
1: Die Parole war satzlose Streichung des Paragraphen 218. Da waren sich die Frauen, die auf die Straße gingen, schon relativ einig.
0: Mit der Wiedervereinigung stellte sich dann die Frage, welche Regelung für Gesamtdeutschland gelten sollte. Die liberalere DDR-Lösung oder die sogenannte Indikationsregelung der BRD. Viele Frauen gingen auf die Straße, um für eine Liberalisierung zu demonstrieren.
1: Aber da war die Frauenbewegung einfach zu schwach. Und gleichzeitig gab es aber schon die Lebensschützer-Demos, die zu gleicher Zeit demonstriert haben. Und es ist eben dann, das war eine schwere Kröte für die DDR-Frauen. Das muss man einfach sehen. Und dann 1990. Musste dann die Westregelung übernommen werden.
0: Mit diesem Blick zurück in die Vergangenheit kann sie eine Sache nicht so ganz nachvollziehen.
1: Und dass dafür heute die älteren Frauen, also in meinem Alter, die haben das ja auch mitgekriegt und jüngere auch, ja, 1990 ist ja noch nicht so lange her, es sind immerhin jetzt 35 Jahre, aber dass sie dann nicht einsehen, dass es sich vielleicht lohnen würde, da radikaler damit umzugehen, weil sie ja mal andere Zeiten erlebt hat.
0: Gisela Notz bleibt der Parole treu. Komplette Streichung von Paragraph 218. Das ist noch heute ihre Forderung und damit ist sie nicht alleine. Trotz dessen hat sie den im Februar 2025 gescheiterten Gesetzesentwurf unterstützt. Es sei ja immerhin ein Schritt in die richtige Richtung. Bedenken für die Zukunft hat sie trotzdem.
1: Ja, man will halt das durchkriegen und dann große Forderung, die wirklich wichtige Forderung, die geht nicht durch. Also macht man kleine Schritte, die Politik der kleinen Schritte. Ich habe irgendwann vor vielen Jahren schon geschrieben, wir haben schon ganz platte Füße von den kleinen Schritten. Und schließlich können die kleinen Schritte auch dazu führen, dass man im Kreis geht oder in ein Loch fällt, wo man gar nicht hin wollte.
0: Während meines Gesprächs mit Gisela Notz wird deutlich, die Forderungen waren damals die gleichen wie heute. Heute sind sie vielleicht etwas weniger radikal. So wie Gisela Notz eben sagt, die Politik der kleinen Schritte. Sie ist nötig, um Forderungen Stück für Stück durchzusetzen. Das sieht auch Sarah Diehl so. Sie ist Publizistin, Filmemacherin und Aktivistin.
6: Ich sehe aber auch ein, und das ist mittlerweile auch etwas, wo ich da, ich sag mal, kompromissbereiter geworden ist, dass man Leute mitnehmen muss, ne? Dass man einfach einer Gesamtbevölkerung eben auch zeigen muss, hey, so und so und so und warum.
0: Anfang Februar 2025 war ich bei Terre de Femme in Berlin und habe mit Lena Henke gesprochen. Sie leitet das Referat für sexuelle und reproduktive Rechte. Und vertritt eine ähnliche Meinung wie Gisela Notz.
7: Wir fordern, wie auch das Bündnis für sexuelle Selbstbestimmung, eine ersatzlose Streichung des Paragraphen, komplett raus aus dem Strafgesetzbuch, keine Fristenregelung. Das ist immer sehr kontrovers auch diskutiert, auch mit verschiedenen Verbänden. Wir setzen uns auch dafür ein, dass es keine Beratungspflicht gibt, sind sogar auch gegen die Gewissensklausel, also dass Ärztinnen sich nicht aus einer Gewissensentscheidung heraus dazu entschließen dürfen, nicht an einem Abbruch teilzunehmen.
0: Trotz dieser weitreichenden Forderungen gehören Kompromisse schaffen und der ständige Austausch mit Politik und Andersdenkenden zu Lena Henkes Hauptaufgaben.
7: Und das ist natürlich auch schwierig in der politischen Arbeit, weil die Politik, das sehen wir jetzt auch gerade mit dem Gesetzentwurf, der vorgelegt wurde, der Interfraktionelle, versucht, einen minimalen Konsens zu finden, also den kleinsten gemeinsamen Nenner. Und das heißt für uns, dass wir, ja, ich weiß es jetzt in Prozenten, aber dass wir vielleicht 20% unserer Forderungen damit umgesetzt bekommen. Ja. Nichtsdestotrotz ist das ein Anfang.
0: Zusammen mit über 70 anderen Verbänden hat auch Terre des Femmes den Gesetzesentwurf unterstützt. Darüber hinaus hat die Organisation einen eigenen Gesetzesentwurf vorgelegt.
7: Wir haben selber 25 zivilgesellschaftliche Organisationen zusammen mit den Juristinnen, mit drei Juristinnen aus der Expertinnenkommission einen Gesetzentwurf geschrieben, der toll ist, der wirklich, wirklich super ist und wo alle unsere Verbände hinterstehen können und der weitreichendere Forderungen hat.
0: Diese Forderungen sollen sich mehr an der tatsächlichen Lebensrealität aller Beteiligten orientieren. Denn vor allem das kritisieren Lena Henke und viele weitere AktivistInnen an der derzeitigen Gesetzeslage. Sie orientiere sich nicht an den Bedürfnissen der Betroffenen. Damit sind vor allem ungewollt Schwangere und medizinisches Fachpersonal gemeint. Denn Studien wie unter anderem aus dem Fachmedium The Lancet zeigen, dass eine Kriminalisierung des Schwangerschaftsabbruchs nicht dazu führt, dass es weniger Eingriffe gibt. Auch in Ländern, in denen restriktive Gesetze zum Schwangerschaftsabbruch gelten, gibt es eine ähnliche Abbruchrate wie in Ländern mit freizügigeren Gesetzen. Die Menschen greifen stattdessen zu unsicheren Methoden oder nehmen lange Reisen ins Ausland auf sich. Der zivilgesellschaftliche Gesetzesentwurf von Terre des Femmes fordert, dass die Voraussetzungen zur Durchführung eines rechtmäßigen Abbruchs nicht mehr im Strafgesetzbuch, sondern im sogenannten Schwangerschaftskonfliktgesetz geregelt werden sollen. Nur noch der Abbruch einer Schwangerschaft gegen den Willen der Schwangeren soll in § 218 Strafgesetzbuch geregelt werden. Außerdem soll die dreitägige Wartezeit zwischen Beratung und Abbruch wegfallen. Ein Rechtsanspruch auf eine freiwillige psychosoziale Beratung zur Schwangerschaft und Abbruch soll ebenfalls gesetzlich festgehalten werden.

0: Während meiner Recherche ist mir aufgefallen, dass es in der öffentlichen Debatte viel um die Unterschiede zwischen AbtreibungsgegnerInnen und BefürworterInnen geht. Das möchte Lena Henke ändern. Für sie ist es deshalb umso wichtiger, mit Menschen mit gegensätzlicher Meinung ins Gespräch zu kommen.
1: Wir gelangen selber zu dem Punkt, wo wir sagen, wann beginnt menschliches Leben? Und das muss ausgeklammert werden. Und nachdem wir uns darauf geeinigt haben, wir besprechen diesen Punkt gar nicht. Und wie du gesagt hast, wir konzentrieren uns auf die anderen Aspekte. Wie können wir Versorgungslage verbessern? Was braucht gute Beratung, Sprachmittlung, vielfältiges Angebot und so weiter und so fort, kulturelle Sensibilität? Haben wir auf einmal gemerkt, dass wir in Gruppen, auch mit Personen, die scheinbar eine komplett gegensätzliche Meinung hatten, sehr wohl Konsens und Common Ground gefunden haben und auch Lösungsansätze gefunden haben, die wir jetzt auch in gemeinsamen Positionspapieren veröffentlichen konnten.

0: Schwangerschaftsabbrüche sind ein hochemotionales Thema. Dementsprechend emotional ist auch die politische sowie gesellschaftliche Debatte. Dass das Thema so viel Aufmerksamkeit bekommt, ist auch richtig und wichtig. So erhalten nämlich auch Menschen, die sich bis jetzt wenig mit diesem Thema auseinandergesetzt haben, einen Einblick in die Fakten, Argumente und Meinungen. Davon gibt es ohne Zweifel sehr viele. Sie sind vor allem geprägt durch die individuelle Herkunft, Religion und Wertevorstellungen. In der öffentlichen Debatte stehen sich hier vor allem die sogenannten LebensschützerInnen und die Pro-Choice-Bewegung gegenüber. Die sogenannten LebensschützerInnen setzen sich, wie der Name schon sagt, vordergründig für das Leben des ungeborenen Kindes ein. Die Pro-Choice-Bewegung betont dagegen die Notwendigkeit der freien Entscheidung der Frau. Mich hat interessiert, welche Parolen und Argumente der AbtreibungsgegnerInnen meine Interviewpartnerinnen so gar nicht mehr hören können.
1: Ein Satz, der jetzt im US-Wahlkampf aufgekommen ist, den ich enorm erschreckend fand, war von einem rechten Männerrechtsaktivisten, Your Body, My Choice, also in Anlehnung an die feministische oder an die Pro-Choice-Bewegung, die halt My Body, My Choice im Sinne von ich sollte die Entscheidung über meinen Körper haben, hat er halt postuliert, ich habe die Entscheidung über deinen Körper. Und das ist enorm viral gegangen und ich glaube, es zeigt aber, wie tief verankert in unserer Gesellschaft immer noch dieses Bild ist von Männer sollten Recht über den Körper von Frauen haben.
0: Das war Laura Hessel. Sie ist Aktivistin und hat in Tübingen vor einigen Jahren ihre eigene Initiative namens Talk Abortion gegründet. Für Laura zeigt ein Satz wie dieser sehr gut, worum es vielen AbtreibungsgegnerInnen eigentlich geht. Oder vielmehr nicht geht.
1: Es geht niemandem ums ungeborene Leben. Weil das wird auf einmal ganz uninteressant, wenn es dann geborenes Leben ist. Weil um Kinderversorgung, um Kindergeld, um Kitaplätze möchte sich keiner kümmern.
0: Auch Lena Henke ist bei ihrer Arbeit bei Terre de Femme immer wieder mit LebensschützerInnen konfrontiert.
2: Und das frustriert mich sehr in der Debatte, dass die Fakten auf dem Tisch liegen, aber nur von einer Seite genutzt werden und bespielt werden und die andere Seite komplett die Scheuklappen aufzieht und diese Fakten gar nicht beachten möchte.
0: Als ich die Aktivistin Sarah Diehl frage, welche Rhetorik von AbtreibungsgegnerInnen sie überhaupt nicht mehr hören kann, muss sie nicht lange überlegen.

0: Und da fielen im Jahr 2023 übrigens 96% der Abtreibungen in Deutschland.
1: Wir haben aber auch hier die Studienergebnisse vorliegen und vor allem auch die Erfahrungsberichte von Frauen und Beraterinnen, die sagen, eine Pflichtberatung ist absolut unnötig und verfehlt auch ihren Zweck. Beratung muss freiwillig sein, damit sie positiv ist und angenommen wird und auch funktioniert.
0: Nach dieser Beratung müssen laut Gesetz noch 3 Tage bis zum tatsächlichen Eingriff vergehen. Eine verpflichtende Bedenkzeit also. Gisela Notz und auch andere Aktivistinnen, mit denen ich gesprochen habe, halten ebenfalls nichts von diesem Konzept.
2: Ja, Beratung soll ja, das muss ich aber auch deutlich sagen, Beratung soll auf jeden Fall möglich sein für die, die das wollen. Und es soll eine qualifizierte Beratung sein, von eine unabhängige Beratung, frei von Kirchen und sonstigen Weltanschauungen.
0: In den Gesprächen mit den Aktivistinnen wird mir klar, die Debatte ist sehr aufgeheizt. Aber wen wundert das auch? Schwangerschaftsabbrüche sind ein ambivalentes Thema. Und darüber hinaus befinden wir uns in einer Zeit, in der öffentlicher Diskurs und Meinungsbildung häufig auf sozialen Plattformen im Internet stattfinden.
3: Ich habe eine große Hassliebe zum Social-Media-Aktivismus. Ich mag es eigentlich gar nicht. Also ich tue mich mit dem kreativen Teil von Content erstellen sehr schwer. Ich habe das Gefühl, so Social Media funktioniert oft so, dass die emotionalste und einfachste Geschichte die größte Reichweite bekommt. Und oftmals sind populistische Meinungen sehr viel einfacher, emotionaler zu erzählen, weil sie natürlich eine Komplexität reduzieren, die da ist. Und dagegen anzukommen, ist manchmal sehr schwer.
0: Und nicht nur das. Auf Lauras Instagram-Kanal Talk Abortion begegnen ihr auch einige Menschen feindselig. Sie hat mir erzählt, dass sie am Anfang noch sehr oft versucht habe, diese Menschen aufzuklären und mit ihnen ins Gespräch zu kommen. Irgendwann habe sie aber eingesehen, dass das unnötige Energie kostet. Laura sieht aber noch weitere Punkte kritisch.
3: Eine Gefahr, die ich gerade sehe, und ich habe das Gefühl, dass es jetzt in den letzten Tagen noch mal sehr viel aktueller geworden ist, natürlich, dass Social Media auch nicht ein Spiegel der Gesellschaft ist, der irgendwie unbeeinflusst ist. Also wir haben das jetzt gesehen, nach der Wahl von Trump wurden auf Meta-Plattformen, also auch auf Instagram, Informationen zu Schwangerschaftsabbrüchen auf einmal zensiert. Also das sind natürlich auch Sachen, die auf Social Media passieren können.
0: Laura bezieht sich hier auf einen Bericht der New York Times vom Januar 2025. Darin gaben mehrere Anbieter von Abtreibungspillen zu Protokoll, dass ihre Inhalte auf Instagram entfernt oder ausgeblendet wurden. Die Non-Profit-Organisation Aid Access berichtet zum Beispiel, dass der Zugang zu ihrem Facebook-Konto seit Monaten gesperrt sei. Aid Access verschickt in den USA ein als zuverlässig eingestuftes Abtreibungsmedikament und informiert auf ihren Kanälen über das Thema Schwangerschaftsabbrüche. Auch die Aktivistin Sarah Diehl sieht den Konsum und die Nutzung sozialer Medien für aktivistische Zwecke kritisch.
4: Ich habe das Gefühl, dass da eine permanente Zuspitzung passiert, die uns, glaube ich, alle verrückt macht. Weißt du? Also selbst ich als gestandene Feministin habe mittlerweile meinen Instagram-Account so ein bisschen eingestellt, dass ich da mehr andere Dinge bekomme als immer nur feministische Themen, weil ich echt dachte, ich halte das gar nicht mehr aus, permanent nur beballert zu werden den Horrornachrichten, was Frauen angetan wird und wie Gleichberechtigung nicht funktioniert.
0: Als Teil einer international bekannten Organisation müssen sich auch die Mitarbeitenden von Terre de Femme mit sozialen Medien auseinandersetzen und Präsenz zeigen. Damit wollen sie vor allem junge Menschen mit ihren Themen erreichen. Lena Henke fällt dabei vor allem eine Dynamik auf.
1: Man hat aber irgendwo auch den Druck, vielleicht ist es auch nur, nicht nur wie ich es wahrnehme, ich glaube, unsere Presseabteilung nimmt es auch so wahr, dass man sich ständig zu allen weltpolitischen Themen äußern muss. Und nicht mehr nur auch so seinen Fokus auf die Themengebiete hat, die wir immer schon hatten, sondern es wird erwartet, dass man sich zum Nahostkonflikt äußert, zum Angriffskrieg auf die Ukraine und so weiter und so fort. Zu allen tagesaktuellen Sachen, die so weltweit passieren, müssen wir auch eine Meinung haben. Und wenn wir das nicht tun oder vielleicht nicht ausreichend tun oder falsch tun in manchen Augen, dann werden wir da auch ganz stark dafür kritisiert.
0: Instagram, TikTok und Co. haben einen großen Mehrwert für die Pro-Choice-Bewegung. Da sind sich alle meine Interviewpartnerinnen trotzdem einig. Soziale Medien schaffen gleichzeitig einen starken Zusammenhalt und ständigen Austausch innerhalb der Szene. Sie helfen dabei, Events zu planen und große Massen zu mobilisieren. Viele Themen kommen in der öffentlichen Auseinandersetzung auf Social Media aber immer noch zu kurz. Ich habe Laura gefragt, welche Themen

0: das für sie sind.
1: Ich glaube, einmal einfach Stimmen von Menschen, die ungewollt schwanger waren und einen Schwangerschaftsabbruch hatten oder sich vielleicht auch dagegen entschieden haben, einen Schwangerschaftsabbruch zu haben. Aber ich glaube, das ist oftmals, kommt einfach noch viel zu kurz, weil viele Leute gerade auf politischer Ebene diskutieren, die noch nie in dieser Lage waren und vielleicht auch nie in dieser Situation kommen werden. Und ich glaube, das Zweite ist das, was ich vorhin angesprochen habe, dass wir in Deutschland immer noch sehr stark diesem, der 218 muss weg und dann ist alles gut, in diesem Narrativ drin sind. Und ich glaube, wir brauchen eine intersektionalere Perspektive auf das Thema reproduktive Gerechtigkeit.
0: Laura ist 2019 selbst ungeplant schwanger geworden und hat sich für einen Abbruch entschieden. Das war für sie der Hauptauslöser, sich weiter mit dem Thema zu beschäftigen. Dabei sei ihr sehr bald klar geworden, Schwangerschaftsabbrüche sind noch immer ein tabuisiertes Thema in Deutschland, über das kaum gesprochen wird.
1: Ich wusste sehr viele Dinge nicht. Der erste Schritt, den ich damals unternommen habe, nachdem ich den positiven Schwangerschaftstest hatte, war, erstmal zu einer Gynäkologin zu gehen und mir die Schwangerschaft bestätigen zu lassen. Das würde ich heute zum Beispiel, glaube ich, nicht mehr so machen. Ich würde heute als erstes zu einer Beratungsstelle gehen, einfach weil man da die Liste mit Gynäkologinnen bekommt, die einen Abbruch durchführen und man sich einfach einen potenziell unangenehmen Kontakt spart.
0: Im Jahr 2019, als Laura ihren Abbruch hatte, galt noch das Werbeverbot für Schwangerschaftsabbrüche. Das bedeutet, dass ÄrztInnen auf ihren eigenen Webseiten nicht darüber informieren durften, ob und wie sie Abbrüche durchführen. Laura hat damals vor allem einen Kontakt mit eigener Abbrucherfahrung gefehlt. Jemand, der ihr sagt, wie sie am besten vorgeht, wie sie mit all dem umgehen kann. Bald sei ihr klar geworden, dass es ihr relativ leicht fällt, mit anderen über ihre eigene Geschichte zu sprechen.
1: Die Idee von Talk Abortion war dann eigentlich, diese beiden Punkte so ein bisschen zu vereinen. Ich wollte einmal einen Ort schaffen, wo Leute sich verlässlich informieren können und wirklich von dem Punkt, ich habe einen positiven Schwangerschaftstest gemacht, was ist der nächste Schritt zu, ich gehe zur Nachsorge. Und dann war aber für mich auch schnell klar, dass ich auch einen Ort schaffen möchte, wo Abbruchgeschichten sichtbar werden können. Das bedeutet, ich habe meine eigene Geschichte dann aufgeschrieben und auf die Webseite gestellt und habe dann aber auch, bin darüber dann in Kontakt mit anderen Menschen gekommen, die auch Abbrüche hatten und habe die dann gefragt, ob sie sich auch vorstellen könnten, ihre Geschichte zu erzählen. Und deswegen gibt es jetzt mittlerweile auch einige Abbrucherfahrungen, die man auf der Webseite lesen kann.
0: Nach einem positiven Schwangerschaftstest ist es erstmal entscheidend, dass ein Facharzt oder eine Ärztin die Schwangerschaft bestätigt. Schwangerschaftstests unterscheiden nämlich nicht zwischen einer Eileiterschwangerschaft und einer tatsächlichen Schwangerschaft. Schon hier habe Laura gemerkt, dass es Mitarbeitenden im Gesundheitswesen an Feinfühligkeit und Sensibilität fehlt.
1: Wenn man bei einer Gynäkologin anruft und sagt, hallo, ich habe einen positiven Schwangerschaftstest gemacht, ich brauche einen Termin, dann sagen alle, Glückwunsch, das freut mich, da brauchen Sie erstmal gar nichts machen, kommen Sie in 2 Wochen nochmal wieder. Und in dem Moment am Telefon zu sagen, ich möchte die Schwangerschaft aber nicht behalten, ist unglaublich schwer und habe ich auch immer nicht so richtig über die Lippen bekommen.
0: Laura studiert inzwischen selbst Medizin. Ihr Ziel ist es, Gynäkologin zu werden. Sie hat sofort eine Erklärung parat, als ich sie frage, woher diese fehlende Sensibilität kommen könnte.
1: Also genau, generell sind Schwangerschaftsabbrüche einfach sehr wenig im Medizinstudium und auch in der Fachärztenausbildung zur Gynäkologin verankert. Also an den meisten Orten in Deutschland begegnet man dem Thema im Fach Ethik und Geschichte der Medizin, wo es dann sehr um den rechtlichen Rahmen und um die ethische Diskussion rund um Schwangerschaftsabbrüche geht. Und dann war es das erstmal für das Studium.
0: Nicht jedes Krankenhaus bietet Schwangerschaftsabbrüche als medizinische Leistung an. Eine Umfrage von Korrektiv im Jahr 2022 ergab, dass nur 38% der Kliniken Abbrüche nach der Beratungsregel durchführen. Wir erinnern uns, darunter fielen im Jahr 2023 96% aller Abbrüche. Darüber hinaus hat sich die Anzahl an Meldestellen für Schwangerschaftsabbrüche in den vergangenen 18 Jahren fast halbiert. Das kann als Verschlechterung der Versorgungslage für ungewollt Schwangere gedeutet werden.
1: Man kommt ganz gut durch so eine gynäkologische Fachärztenausbildung, ohne mal Abbrüche durchgeführt zu haben. Wenn man sie lernen möchte, muss man sich eben spezifisch jemanden suchen, der es einem beibringt. Und dann kommen natürlich auch viel weniger Leute auf die Idee, das selber machen zu können.
0: Laut der WHO-Leitlinie zur Versorgung beim Schwangerschaftsabbruch sind eine flächendeckende Versorgung und qualitativ ausgezeichnete medizinische Betreuung essentiell für das Wohl der Frauen. Vor allem minderjährige Frauen, Migrantinnen sowie Frauen mit Gewalterfahrung oder wenig finanziellen Mitteln leiden unter der mangelhaften Versorgungslage und Aufklärung.

0: also vor 2 Jahren ungefähr, bin ich selber ungewollt schwanger geworden und habe mich dann extrem intensiv damit auseinandergesetzt und war natürlich eigentlich so mittendrin, weil ich natürlich gemerkt habe, welchen Herausforderungen stellt man da gegenüber, was muss man alles auf sich nehmen und wie sehr ist das auch eigentlich stigmatisiert.
1: Das war Marie. Sie ist Studentin und hat im Februar 2025 ein Praktikum bei Terre de Femmes im Referat von Lena Henke absolviert. Auch sie hat mir von ihren Abbrucherfahrungen berichtet. Ihre Frauenärztin hat sie sehr kompetent aufgeklärt und auch ihr Beratungsgespräch bei Pro Familia verlief angenehm.
0: Dann habe ich mich für eine OP entschieden, weil das für mich irgendwie sicherer erschien, das quasi in so einem geregelten Umfeld zu machen und nicht alleine zu Hause.
1: In Deutschland gibt es 2 Möglichkeiten, eine Schwangerschaft sicher abzubrechen, den medikamentösen und den operativen Abbruch. Ersterer ist bis zur 9. Schwangerschaftswoche möglich. Hierbei erhält die Schwangere 2 Medikamente. Der Wirkstoff Mifepriston bewirkt zunächst, dass sich die Gebärmutterschleimhaut und der Fruchtsack mit dem Embryo ablösen. Der zweite Wirkstoff Prostaglandin hat die Öffnung des Gebärmuttermundes zur Folge, sodass es wenige Stunden später zu einer Abbruchblutung kommt. Den operativen Abbruch führen ÄrztInnen in der Klinik oder Praxis durch. Die Vakuumaspiration, auch bekannt als Absaugung, gilt hier als Standardverfahren.
0: Und ich glaube, das war dann so der Schlüsselmoment, da in dieser Tagesklinik vor allem auch die anderen Frauen natürlich mitzubekommen. Also man kommt in so ein Vorzimmer, da hat jede Frau quasi so eine Liege, wo man sich vorbereitet und dann natürlich nach der Narkose wieder liegt, bis man aufwacht. Es waren vor allem ältere Frauen, was ich sehr spannend fand, also ungefähr in dem Alter meiner Mutter. Man denkt immer so, es sind nur junge Frauen, die irgendwie nicht verhüten können, bla bla bla. Dabei sind es auch einfach Frauen, die vielleicht schon Kinder haben, die nicht mehr Kinder haben wollen oder gar keine Kinder haben wollen.
1: In unserem Gespräch berichtet Marie, dass es sie dann doch sehr überrascht hat, wie routiniert und kalt der Ablauf in einer solchen Klinik doch ist. Jede Frau bekommt nur circa eine Viertelstunde und dann ist es auch schon wieder vorbei.
0: Also es ist natürlich ein bisschen erschreckend, weil man nicht merkt, was gemacht wird. Man wird auch an den Armen festgemacht, damit man sich nicht bewegt währenddessen. Das wusste ich zum Beispiel vorher auch nicht. Und es ist natürlich einfach keine schöne Situation, weil meine Frauenärztin war dabei, die kannte ich, aber den Anästhesisten, den kannte ich nicht. Es war ein Mann, was vielleicht auch jetzt nicht zu meinem Wohlbefinden beigetragen hat.
1: Nach dem Eingriff hat Marie dann erstmal Zeit gebraucht.
0: Und dann kommt man halt in den Aufwachraum und was weiß ich, nach einer Viertelstunde oder so sagen sie dann, alles klar, sie können gehen. Und dann wurde ich abgeholt von meinem Freund und bin halt nach Hause und das war's. Und dann dachte ich, okay, krass, jetzt ist es weg, jetzt ist die ganze Geschichte einfach vorbei. Also es hat lange gedauert bei mir, um das alles so zu verarbeiten, weil es auch recht schnell ging.
1: Marie ist froh, dass sie während des ganzen Prozesses liebevolle Menschen um sich hatte, die sie unterstützten. Leider ist das nicht bei allen Frauen der Fall. Faktoren wie ein fehlendes soziales Umfeld, häusliche Gewalt oder Sprachbarrieren können den Prozess erheblich erschweren und eine große Belastung darstellen.
0: Ich war dann zum Beispiel bei der Nachsorgeuntersuchung und als ich die Praxis verlassen habe, habe ich nur mitbekommen, dass eine Frau da war, die ich glaube nur noch 3-4 Tage hatte und total aufgelöst war, konnte auch nicht gut Deutsch und wusste einfach, sie muss das jetzt durchdrücken und am besten ja am gleichen Tag noch eine Beratung bekommen, weil zwischen der Beratung und dem Eingriff müssen 3 Tage liegen. Das hat mich schon sehr mitgenommen, so zu merken, wie Frauen darunter leiden und einfach, was die für einen Druck einfach tragen müssen, obwohl das ihre Entscheidung sein sollte.
1: Mich hat zuletzt vor allem interessiert, welche Wünsche Marie hat.
0: Ich glaube, ich hätte mir im Vorhinein einfach schon sehr viel mehr Aufklärung gewünscht und dass das nicht alles so Eigenarbeit ist. Also ich musste mir das alles zusammensuchen und vielleicht auch einfach so öffentliche Anlaufstellen. Also was weiß ich, dass die Stadt eine Website dazu macht. Hallo, wenn Sie betroffen sind, dann können Sie sich an die und die Institutionen wenden, weil so muss man einfach hoffen, dass man entweder Menschen kennt, die einen irgendwohin verweisen oder wirklich viel recherchieren. Und für mich wäre es natürlich gut gewesen oder eine Erleichterung, wenn die Krankenkasse den Eingriff einfach übernommen hätte.
1: Die Kosten eines Schwangerschaftsabbruchs aufgrund medizinischer und kriminologischer Indikationen werden von der Krankenkasse getragen. Bei einem Abbruch gemäß der Beratungslösung übernehmen die Krankenkassen die Kosten allerdings nicht. Hier können Betroffene dann lediglich die Kosten für die ärztliche Behandlung während der Schwangerschaft und für die Nachbehandlung von Komplikationen geltend machen. Menschen mit geringem Einkommen können allerdings einen Antrag auf Erstattung der Gesamtkosten stellen. In meinen Gesprächen mit Laura und Marie habe ich einiges über den Ablauf von Schwangerschaftsabbrüchen gelernt. Vieles war mir vorher gar nicht klar. In einem waren sich Laura und Marie unabhängig voneinander einig. Es braucht mehr Aufklärung zum Thema Schwangerschaftsabbrüche und Verhütung. Kurz gesagt, eine Enttabuisierung und offene Kommunikation. Das betrifft behandelnde ÄrztInnen und auch, dass wir Jugendliche früh für dieses Thema sensibilisieren.

0: Ich habe mir überlegt, dass ich meine Memoiren nenne ich so drei Bordelle und kein Kino.
1: Sehr schön.
0: Genau, dass ich dadurch zur Feministin geworden bin. Ja.
2: Sarah Diehl ist in einem kleinen Dorf aufgewachsen. Es gab kein Kino, dafür aber drei Bordelle. Schon als Kind sei ihr das komisch vorgekommen. Bereits zu Beginn ihrer aktivistischen Laufbahn habe sie gewusst, dass ihr nur Medien- und Aufklärungsarbeit nie genug sein werde. Sie wollte Frauen mit eigener Hand und Kraft helfen. 2014 gründete sie deshalb zusammen mit polnischen AktivistInnen die Organisation Georgia Basza, was auf Deutsch Tante Barbara heißt.
0: Ich habe wirklich 2 Jahre im Grunde Gespräche geführt mit Gynäkologinnen hier oder mit AktivistInnen in Polen, bis ich dann endlich die Leute gefunden habe, um da wirklich an den Start zu gehen.
2: Ziel war und sei es heute noch, polnischen Frauen dabei zu helfen, Schwangerschaftsabbrüche in Deutschland zu bekommen. Die sind in Polen nämlich illegal. Das polnische Abtreibungsgesetz gilt als eines der strengsten in Europa. Ein Schwangerschaftsabbruch ist nur nach einer Vergewaltigung oder Inzest erlaubt. Oder wenn das Leben der Schwangeren in Gefahr ist. Die Abtreibung selbst wird dabei nicht strafrechtlich geahndet. Aber für die Beihilfe drohen bis zu 3 Jahre Gefängnis. Dies kann PartnerInnen oder Verwandte treffen, die einer Schwangeren Tabletten zur Abtreibung besorgen. Sarah Diehl und ihre MitstreiterInnen begaben sich also auf gefährliches Terrain.
0: Das fing dann ganz mellow an, so mal mit einer Frau, der man so geholfen hat. Und dann hat man so langsam, learning by doing, diese Strukturen aufgebaut. Ne? Und das war echt eine tolle Arbeit. Und ich bin echt auch mega happy. Und es war wirklich eine schöne Arbeit auch. Ne? Man würde ja immer denken, okay, um Gottes Willen, das ist total schlimm oder ne, also oder man kriegt dann nur das Elend der Welt mit, aber man kriegt ja auch eben mit, wie resilient die Frauen sind, weißt du, oder wie viel man halt im Untergrund, in Anführungsstrichen, dann doch wirklich schaffen kann.
2: Irgendwann merkte Sarah aber auch, dass die Arbeit sie mehr und mehr belastete. Ich habe sie gefragt, wie sich das bei ihr geäußert habe.
0: Also ich habe wirklich gemerkt, jedes Mal, wenn so dieser Signalton kam, von noch eine neue Nachricht kommt in unserem Kanal, habe ich wirklich so fast schon so Panikgefühle gehabt, weißt du? Weil das dann war, okay, noch eine Person, der wir helfen müssen, noch eine Person, der wir helfen müssen. Nach 7 Jahren Arbeit, weißt du? Also da habe ich halt gemerkt, ich kann nicht mehr.
2: Zu diesem Zeitpunkt sei ihr klar geworden, dass sie sich von dem täglichen Leid nicht mehr abgrenzen kann. Dass ihre Psyche einfach nicht mehr mitmache. Auslöser waren 2 besonders schlimme Geschichten von Frauen, die sie begleitete.
0: Und ich glaube, das haben ganz viele Aktivisten im westlichen Kulturkreis. Ne? Also diese Idee von, ich muss geben, geben, geben, ich bin privilegiert, ne? Mir geht's gut und deswegen darf ich im Grunde keine eigenen Bedürfnisse haben, sondern darf nur anderen helfen. Und das hat keine Grenze. Das ist eine ganz andere Geschichte, natürlich als betroffen zu sein, aber es ist halt auch, das ist sehr schwer zu dosieren manchmal. Und deswegen ist mir das Thema auch so wichtig, dieses Dosieren können. Weißt du, dass eben auch junge Frauen lernen, du musst das dosieren können und du hast auch ein Recht dazu und es ist was Gutes.
2: Nach 7 Jahren praktischer Hilfsarbeit hat Sarah einen anderen Wirkungskreis für sich gefunden. Heute gibt sie vor allem Seminare für Frauen und ist als Publizistin und Autorin tätig. Ihr Lieblingsmedium sei momentan das erzählende Sachbuch, eine Kombination aus Wissensvermittlung und fesselnder Story. Mit ihren Seminaren schaffe sie nicht nur einen Safe Space für andere Frauen, sie würden auch ihr Raum geben, über Erfahrungen zu sprechen.
0: Ich muss selber schauen, was sind denn für mich selber die sicheren Räume, wo ich geben und nehmen kann? Und die verändern sich halt auch. Und das finde ich sehr schön, das anzuerkennen. Und das ist wirklich etwas, was ich, glaube ich, jüngeren Frauen gerne mitgeben möchte nochmal, dass man einfach sich das erlaubt, immer wieder zu überprüfen, sind das sichere Räume für mich? Kann ich in denen arbeiten? Kann ich in denen geben und nehmen?
2: Aktivistische Arbeit ist erfüllend, kann aber auch sehr belastend sein. Umso bemerkenswerter finde ich es, dass so viele Menschen sich tagtäglich auf unterschiedlichste Weise für Themen einsetzen, die sie bewegen. Dazu gehört eben auch die Entkriminalisierung von Schwangerschaftsabbrüchen. Wie auch immer man zu diesem Thema stehen mag, das übergeordnete Ziel sollte es doch sein, Frauen in Notlagen zu schützen und Abbrüche so sicher und zugänglich wie möglich zu machen. Denn Studien wie aus dem Fachmedium The Lancet deuten darauf hin, eine Kriminalisierung führt dazu, dass Betroffene zu unsicheren Abbruchmethoden greifen. An der Zahl der Abtreibungen ändert sie nichts. Aber alleine damit ist es nicht getan. Es ist zentral, sich klarzumachen, dass mit der Abschaffung des Paragraphen 218 nicht alle Probleme gelöst sind. Ich habe gelernt, dass es auch um so vieles mehr geht. Die Themen Frauengesundheit und Frauenmedizin sollten viel mehr in den Fokus der ärztlichen Ausbildung rücken. Wir müssen uns als Gesellschaft darüber klar werden, wie wir mit dem Thema der Pränataldiagnostik und Behinderung von ungeborenen Kindern umgehen. Aufklärung zum Thema Sexualität und Verhütung muss stärker und selbstverständlich in unser Bildungssystem integriert werden. Außerdem ist eine intersektionalere Perspektive auf das Thema reproduktive Gerechtigkeit inzwischen unabdingbar. Und zu allerletzt sollte es unser aller Ziel sein, öffentliche und politische Diskurse auf Augenhöhe zu gestalten und lösungsorientiert voranzugehen. Dafür ist es vor allem zentral, die Menschen sprechen zu lassen, die tatsächlich betroffen sind, und nicht nur über sie zu sprechen. Der Gesetzesentwurf zu § 218 Strafgesetzbuch ist nicht durchgegangen. Und eine CDU-geführte Regierung wird ihn wohl so schnell nicht mehr anrühren. Und trotzdem ist da so viel Zuversicht für die Zukunft.
3: Dass wir in Gruppen, auch mit Personen, die scheinbar eine komplett gegensätzliche Meinung hatten, sehr wohl Konsens und Common Ground gefunden haben und auch Lösungsansätze gefunden haben.
4: Fühlt sich total empowernd an, Teil dieser Bewegung zu sein. Und ich finde es immer wieder bewundernswert zu merken, was wir alle geschafft haben.
5: Und dafür müssen wir kämpfen und viele junge Frauen in der Zwischenzeit, auch Männer, was ich gut finde, sind dabei.
4: Aber ich glaube auch nicht, sich selbst die Schuld zu geben und nicht das Gefühl gehabt zu haben, wir haben nicht genug getan.
3: Und wenn zu einem späteren Zeitpunkt wir nochmal eine Regierung haben, die liberal ist, dann kann sie diesen Gesetzentwurf aus der Schublade holen und ihn umsetzen.
4: Weil es gibt einfach gerade politische Kräfte, die sich dagegen stellen und die auf eine Art gerade natürlich am längeren Hebel sitzen.

Das waren sehr spannende und emotionale Eindrücke. Wenn ihr da draußen selbst betroffen seid, Hilfe sucht, Redebedarf habt oder euch weiter zu dem Thema informieren wollt, schaut doch mal auf Laura Hesses Website oder Insta-Kanal Talk Abortion rein oder informiert euch auf der Website von Terre des Femmes zu weiteren Fragen rund um das Thema reproduktive Rechte. Noch ein weiterer Hinweis: Alle Töne, die nicht im Rahmen der Interviews von Laura Stretling aufgenommen wurden, stammen aus YouTube-Videos verschiedener Kanäle. Vielen Dank fürs Einschalten hier bei Campusfunk Radio Mikroeuropa auf der Wüstenwelle 96.6. Den Beitrag wird es auch zum Anhören in der Mediathek auf der Website von Radio Mikroeuropa geben. Als nächstes bleiben wir thematisch feministisch und reisen ein bisschen zurück in das Jahr 2023, in dem die bis dahin noch wenig bekannte Folk- und Indie-Songwriterin Paris Paloma mit ihrem Hit Labor auf TikTok berühmt wurde. Mit ihrem Song thematisiert sie die Wut der Frauen, die in heteronormativen Beziehungen unter ihrer patriarchalen Geschlechterrolle leiden. Der Titel Labor ist mehrdeutig und bezieht sich sowohl auf die zusätzliche Arbeitslast, die diese Frauen tragen, sowie die Fähigkeit, neues Leben zu gebären und welche Verantwortung damit einhergeht. Jetzt kommt Labor von Paris Paloma. Viel Spaß beim Hören.

Das war Labour von Paris Paloma. Und damit sind wir auch schon am Ende unserer heutigen Sendung des Tübinger Campusfunks Radio Mikro Europa, hier auf der Wüstenwelle 96.6. 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An den Reglern saß heute Moritz Gieselmann, die Redaktion hatte Ulrich Hegele, am Mikrofon war Anne-Sophie Pech. Schaltet wieder ein und bis zum nächsten Mal.

0: Rockets. Heute Morgen um 4 Uhr raus.
1: Hey.
0: Durchgelüftet. Geschniegelt, gestriegelt.
2: 4 Uhr? Da bin ich gerade ins Bett gegangen.
0: Angeber. Die Temperatur steigt. Die Laune auch. Und deshalb heute die gute Laune-Hits.
2: Oh, gute Laune-Hits. Ja, Sommer-Hits und gute Laune-Hits der Jahre 75 bis 85. Wir haben eine kleine Beschränkung gleich mal gemacht. Weil in der Zwischenzeit 50 Jahre Sommer-Hits, das wäre eine Sendung über 50, 60 Stunden.
0: Material für 50 Jahre.
2: Das würde reichen, ja. Ja, Klaus, bist du jetzt auch mal bereit?
1: Ja, er ist bereit. Jawohl. Naja, jetzt bin ich bereit. Schönen guten Morgen. Hier bei der Wüstenwelle, live aus dem Studio Tübingen.
2: 26 Grad haben wir, 27.
1: 27,1 Grad.
2: Haben wir noch einen anderen Thermometer, was noch mehr?
1: Nee. Hier live, Wüstenwelle. Die Best Ager DJs, jetzt habe ich's. Oh.
2: Es geht schon wieder
1: ja,
2: los.
1: Ja, es geht schon wieder los. Und natürlich heute das Motto ist so, was haben wir denn für Motto, Ralf? Wir haben so gesagt, ein bisschen lockere Sommermusik.
2: Sommermusik, gute Laune-Hits.
1: Martin, du hattest auch noch eine Idee.
3: Möglichst wenig bewegen ist das heutige Motto.
1: Ja, genau. Aber dafür gute Musik, die haben wir dabei.
2: Und wir haben festgestellt, wir haben einen Ventilator, was im Augenblick ja in sämtlichen Bauhäusern und Läden also absolute Mangelware ist.
1: Hast du den Ventilator-Song? Ja, gell?
2: Ja, selbst bei unserem Freund aus Amerika, wo man alles bekommt, kann man bestellen. Geliefert wird es dann Ende des Sommers.
1: Oh ja.
2: Ich habe mir übrigens einen neuen Ventilator bestellt für meine Terrasse. 1,85 Meter Durchmesser. Oh. Bin ich mal gespannt, ob das Ding auch keine Unwucht hat.
3: Leicht für Windstärke 11.
2: Da kommen wir jetzt wieder zurück zu unseren Turntables, also zu unseren Plattenspielern. Wir haben einen dabei, unseren Martin.
1: DJ MK.
2: Ja, der macht es heute von der Platte runter. Also wenn es irgendwo kratzt oder jault oder irgendwann mal zuckt, das ist unser Martin. Unser Klaus ist komplett frei heute, der hat seinen Stick vergessen.
1: Ich habe alles vergessen heute. Mein Kopf habe ich dabei, aber den Rest.
2: Dafür bin ich vom Vorteil hier gleich mal zwei Laptops mitgenommen, wobei wir festgestellt haben, das Kabel hier ins Studio ist verdammt kurz.
1: Aber also, wir haben es gelöst.
2: Wir werden eine lustige Sendung haben.
1: Genau.
2: Leute, so, wo geht's denn weiter?
1: Ja, wir machen die 80er, 70er, 80er, 75 bis 85, haben wir gesagt, spielen wir diesen Samstag hier im Studio. Und
2: ja, bei der Durchsicht waren wir ja verwundert gewesen, was für Titel es da gegeben hat. Also Sachen, die man echt vergessen.
1: Ich habe jetzt die Wahl zwischen Rod Stewart oder Electric Light Orchestra.
2: Electric Light Orchestra hat man erst gespielt.
1: Ah, danke für den Tipp.
2: Deswegen würde ich sagen, dann nehmen wir dann Baby Jane.
1: Dann nehmen wir die Baby Jane.
3: 1983.

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